Halbzeit von Sister Moon, da reisen wir zumindest mal am Anfang nicht auf den Mond. Aber das liegt daran, dass John Grant ja die Besonderheiten des Mars besingt. Dieser Planet, der sich bei ihm wie so ein Dauerkraulen des Kopfes anfühlt, der nach Honig schmeckt, der nicht wehtut, sondern einfach nur heilt. Und wenn wir diesen Planeten finden, also vielleicht ja auch einfach nur tief drin in uns oder irgendeinen anderen Lieblingsort im Außen, dann ist für den Moment alles gut. Hier ist John Grant, Mars.

Hey Ma von Bon Iver. Damit möchte ich Ihnen Lust machen, beim People Festival dabei zu sein. Ein Festival im Oktober in Berlin und zwar im Funkhaus in der Naleperstraße. Das Ganze hat eine Vorgeschichte. Bevor es am Wochenende dann losgeht, am 10. und 11. Oktober, treffen sich ungefähr 180 Musikerinnen und Musiker, genau dort in der Naleperstraße. Dort gibt es ja viele, viele Studios. Und unter diesen Künstlerinnen und Künstlern sind unter anderem Nick Zinner von den Yeah Yeah Yeahs, Kurt Wagner von Lamb Chop, Ben Howard ist dabei, Alan Oye, Scott Davendorf von The National oder auch die Desner-Brüder Aaron und Bryce und viele, viele mehr, auch deutsche Künstler, Felix Kummer zum Beispiel oder Aki Bosse. Und die werden sich in diesen Tagen kennenlernen. Die werden sich musikalisch austauschen, zusammentun. Da kommt also zusammen, was man gar nicht unbedingt vermuten würde. Und dann loten sie aus, was sie denn bis zum Wochenende so alles hinbekommen. Und dann führen sie es auf vor Publikum am Wochenende des 10. und 11. Oktober im Funkhaus Berlin in der Naleperstraße. Sie können sich so vorstellen, niemand von uns, der dabei ist, wird alle Live-Konzerte, alle Live-Momente mitbekommen. Es gibt einzelne Gruppen und ja, je nach Ort hört man was, was man danach vielleicht nie mehr so hören wird. Also rund 200 Konzerte sind geplant an diesen 2 Tagen. Das ist also ein ganz anderer Ansatz, mal Live-Musik zu erleben. Man weiß nicht, was man bekommt, man weiß nur, wer insgesamt dabei ist und dann eben vor Ort die Überraschung, wen man live erleben wird. Wenn Sie mehr zu dem Festival erfahren möchten, dann empfehle ich Ihnen auf radio1.de das Interview mit einer der Veranstalterinnen des Michelberger Hotels. Mit ihr habe ich gesprochen. Also wenn Sie nach People Festival auf radio1.de suchen, dann finden Sie noch mehr Details.

Los Angeles von Big Thief hier in Sister Moon auf Radio 1. Also wenn ein Konzertabend schon The Feelings Tour heißt, dann passt er gut in diese musikalische Sendung hier. Am Samstag, den 19. September, da treten drei tolle Bands aus Kanada in Berlin auf, alle aus der Indie-Szene. Und zwar sind das Matric, Broken Social Scene und Stars. Die treffen sich an einem Abend in der Columbia-Halle. Und das sind ja alles Bands, die in den frühen 2000ern erstmals Musik veröffentlicht haben, durchaus auch ihre Hochphase in den 2000er Jahren erlebt haben. Und ich liebe den Song von Stars, in dem ja zwei Menschen aufeinandertreffen, die mal einen One-Night-Stand hatten. Your ex-lover is dead.

Diesen Mann können Sie im Vorprogramm der Strokes erleben. Am 15. Oktober in der großen Uber Arena. Bislang hat er eigentlich eher Clubs gespielt. Alex Cameron ist das. Und wie Sie gerade im Song vernehmen konnten, der weiß, Jesus never had no porno. Alex Cameron ist ein unterhaltsamer Typ. Also ich habe ein paar Mal live erlebt, schön schräg, so ein Indie-Songwriter, der also jetzt dann mal auf einer ganz großen Bühne auftauchen wird im Vorprogramm der Strokes. Bringt ein neues Album raus. Am 24. Juli erscheint Late to Sad und da werden weitere skurrile Geschichten und Ideen drauf sein. Also nach Alex Cameron, jetzt in Sister Moon, eine Frau, die auch skurril ist, also die auch ungewöhnlich musiziert, ungewöhnlich textet und überhaupt ein enormes Talent ist. Die Neuseeländerin Aldis Harding. Hören wir jetzt mit One Stop.

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1: Vor wenigen Stunden, da standen die Queens of the Stone Age noch auf der Bühne des Olympiastadions hier in Berlin als Special Guest im Vorprogramm von System of a Down. Und wir wollen mal hoffen, dass sie auch bald wieder als Headliner irgendwo in Berlin auftreten werden. Leider wurde ja das eher intime Konzert im Theater des Westens im letzten Jahr abgesagt. Kein Ersatztermin angesetzt. Aber in dieser reduzierten Version werden sie sicherlich keine komplette Show mehr spielen. Es könnte aber sein, dass die Queens of the Stone Age so viel Blut geleckt haben, dass sie zumindest Teile zukünftiger Sets dann doch so einplanen, dass da auch was aus diesem Akustikkonzert dabei ist. Das hier einst, also ganz zu Anfang, in den Katakomben von Paris aufgenommen haben. Das ist fast 2 Jahre her. Also dort, wo Millionen von Knochen und Meer vergraben ist. Also eine sehr besondere, teilweise natürlich durchaus morbide Atmosphäre unter der Erde. Dieses kleine Konzert wurde ja auch gefilmt und in sehr guten, kurzweiligen Film integriert. Kann man kostenpflichtig anschauen, wenn Sie auf die Homepage der Queens of the Stone Age gehen. Je nachdem, was Sie da runterladen möchten, dann kostet es zwischen 10 und 15 Euro. Also ich kann es empfehlen. Und wenn Sie einen sehr guten deutschen Künstler unterstützen wollen, der wirklich DIY arbeitet, also wirklich do it yourself, da steckt keine große Firma dahinter, kein Businessplan, aber eben maximal Herzblut und Kreativität, dann empfehle ich Ihnen das Album Sustained von Jungstötter. Ein ungewöhnlich klingendes Album, ruhig, aber im Detail dann doch sehr, sehr spannend. Und Jungstötter tritt auch auf am 19. August im Silent Green in Berlin. Jungstötter ist ein Soloprojekt von Fabian Altstötter und der war früher der Frontmann der Band César, nimmt an dem Abend noch einen anderen Musiker mit ins Silent Green, nämlich Blurry Dog, ein Amerikaner, Dylan Sack heißt der. Die beiden also am 19. August in Berlin, leise Musik eher und ein kleiner Vorgeschmack jetzt hier in Sister Moon von Jungstötter, das ist That Noise.
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Er war schon immer ein Meister der Coversongs. Ich erinnere an frühere Coversongs wie I Kissed a Girl von William Fitzsimmons. Der Amerikaner, übrigens ein gelehrter Psychologe, hat sich ein weiteres Coveralbum vorgenommen. Und mich killt wirklich diese Version von When You Were Young. Killed habe ich jetzt wirklich nur aus Versehen gesagt. Sollte kein Wortspiel sein, obwohl es von den Killers ist. Ich habe es in den letzten Tagen, glaube ich, täglich so 3 bis 5 Mal gehört. Diese bitter-süße Note, diese Sehnsucht, die große Liebe zu finden, dieses Gefühl der Jugend oder des frühen Erwachsenenseins, das spürt man in jeder Zeile, wenn William Fitzsimmons den Song interpretiert. Und bei ihm ist es auch Nostalgie, keine Wut. Er selber sagt, mich hat schon immer der Kontrast zwischen jugendlicher Unschuld und der Resignation des Erwachsenenwerdens fasziniert. Jener schmerzhafte Punkt, den wir alle durchlaufen müssen, wenn die Magie der Hypothek weicht. Und dann suchen wir oft nach Rettern, die uns reparieren und jenes ursprüngliche Gefühl von Wärme und Geborgenheit irgendwie wieder zurückbringen. Wir feiern jetzt noch am Ende der Sendung ein Vierteljahrhundert mit Phosphorescent, der auf dem anstehenden Album Heimat, Partnerschaft und Familie thematisiert. Relevator heißt der Song, den Sie jetzt hier in Sister Moon hören. Da grübelt er, warum wir uns eigentlich von anderen entfernen und auch von uns selbst. Aber das Gute ist bei Phosphorescent, das Glas ist noch halb voll. Mein Name ist Christiane Falk. Haben Sie eine gute Restwoche.

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4: Um 3 Uhr mit Ronald Lessig. Der Aufsichtsrat von Volkswagen hat am Abend über mögliche Sparpläne des Konzernvorstandes beraten. Insgesamt sollen 100.000 Jobs und 4 deutsche Werke auf der Kippe stehen. Aus Hannover Helmut Eickhoff.
5: In einem offiziellen Statement spricht der Konzernvorstand von einem Zukunftsplan. Volkswagen solle schlanker werden, mit weniger Modellen und niedrigeren Kosten. Von Werksschließungen oder auch Stellenabbau keine Rede, der Konzern vermied es, davon zu sprechen. Es bleibt nach dieser Aufsichtsratssitzung also offen, wie hart die Einschnitte sein werden. Nun ist mit wochenlangen und harten Verhandlungen um die Zukunft und die Neuaufstellung des Volkswagen-Konzerns zu rechnen. Gewerkschaft und Betriebsrat haben schon erbitterten Widerstand angekündigt.
4: Der Bundestag hat eine milliardenschwere Finanzspritze für Länder und Kommunen beschlossen. Bis 2029 sieht das Gesetz einen jährlichen Zuschuss von jeweils 1 Milliarde Euro vor. Außerdem hat der Bundestag den Weg für neue Gaskraftwerke freigemacht. Sie sollen die Versorgung absichern, falls der Strom aus Wasser, Sonne und Wind nicht reicht. Und die Abgeordneten haben beschlossen, dass das Kindergeld ab dem kommenden Jahr automatisch an Eltern ausgezahlt werden soll. Der Hausärzteverband appelliert an den Bundesrat, das umstrittene Sparpaket zur Stabilisierung der Krankenkassenbeiträge zu stoppen. Das Gesetz sei ein einziges Fiasko für die Praxen und ihre Patientinnen und Patienten, sagte die Vorsitzende Buhlinger-Göpfert der Rheinischen Post. Die Versorgung der Patienten werde sich damit spürbar verschlechtern. Der Bundestag und wohl auch der Bundesrat entscheiden heute über das Gesetz. Vorgesehen sind Ausgabenbremsen bei Praxen, Kliniken, Apotheken und in der Pharmabranche, um Beitragserhöhungen in der gesetzlichen Krankenkasse zu verhindern. Bei der Fußball-Weltmeisterschaft steht der erste Halbfinalist fest. Frankreich gewann am Abend mit 2:0 gegen Marokko. Aus dem ARD-WM-Team Michael Küster.
6: Auch Marokko hat den Vize-Weltmeister bei diesem WM-Turnier nicht stoppen können. Frankreich dominierte die Partie nach Belieben und ließ durch Kylian Mbappés verschossenem Foul-Elfmeter schon im ersten Durchgang die Chance zur Führung liegen. Der Superstar traf aber nach einer Stunde dennoch zum 1:0, bevor nur 6 Minuten später Ousmane Dembélé den 2:0 Endstand herstellte. Frankreich hat damit zum dritten Mal hintereinander das Halbfinale erreicht und trifft dort am kommenden Dienstag entweder auf Spanien oder Belgien. Diese beiden spielen heute Abend gegeneinander.
4: Das waren die Nachrichten. Das Wetter in Deutschland. Tagsüber viel Sonne und trocken, im Norden und Osten auch Wolken bei 24 bis 35 Grad, an der See um 20 Grad. Am Samstag viel Sonne, im Osten einige Schauer bis 36 Grad, am Sonntag oft heiter, ebenfalls bis 36 Grad. 3:03 Uhr.
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7: Und der sagt herzlich willkommen. Und ich spüre an dieser Stelle Ihre verwunderten Blicke förmlich. Ja, heute ist alles ein bisschen anders, aber es wird schön. Das kann ich Ihnen schon mal versprechen. Schön für vor allen Dingen für die liebe Kollegin Elissa Hirsemann. Die ist nämlich im wohlverdienten Urlaub und hat mich gebeten, heute für Sie ans Mikro zu springen, was ich natürlich super gerne tue. Denn es heißt nicht, dass wir heute weniger Female Power im Programm haben. Im Gegenteil, denn wir haben heute eine ganz besondere Künstlerin zu feiern. Fast 45 Jahre ist sie im Geschäft, ist eine der wahrscheinlich wichtigsten Trendsetterinnen, nicht nur in Sachen Musik, sondern auch Mode, Fashion. Das Bild von Frauen hat sie wahrscheinlich für immer verändert, nachhaltig verändert. Und sie ist eine der erfolgreichsten Künstlerinnen aller Zeiten. Über 400 Millionen verkaufte Tonträger. Und deswegen sagen nicht wenige, sie ist die Königin der Popmusik. Wer könnte damit wohl gemeint sein? Wir können ja mal ein bisschen überlegen beim Warmtanzen.

0: Neue Musik von Madonna haben wir gehört. Hier Love Sensation vom brandneuen Album. Am vergangenen Freitag ist es rausgekommen, ihr inzwischen 15. Confessions 2 betitelt. Und damit ist schon mal klar, es ist eine Fortsetzung. Es ist natürlich die Fortsetzung vom Confessions on a Dancefloor Album von 2005. Auch schon wieder über 20 Jahre her, Wahnsinn. Und das Thema, um was es geht, ist ebenfalls klar, es geht ums Tanzen. Vor knapp 2 Wochen war Madonna beim Interview mit Graham Norton in der BBC und da hat sie das wie folgt erklärt.
1: Well, that's how I started. I was a dancer.
2: So habe ich damals angefangen. Ich war Tänzerin. Das Tanzen liegt mir einfach im Blut. Meine allererste Musik war Musik zum Tanzen. Was ich daran besonders mag, ist, dass ich beim Tanzen eine Verbindung mit den Menschen eingehe. Egal ob auf der Bühne oder auf dem Dancefloor. Es erschafft einfach Gemeinschaft. Und manchmal sogar Liebesbeziehungen.
0: Und es war ein musikalisches Konzept, was schon vor 20 Jahren mehr als gut aufgegangen ist. Das Album war Nummer 1 in mehreren Ländern auf der Welt. Nicht nur das Album, auch die Single ab, bombastisch erfolgreich damals. Viele sagen, es war eins von Madonnas besten Alben. Das sagen sowohl die KritikerInnen als auch die Fans. Und wie das damals klang, da hören wir uns jetzt noch mal so ein bisschen rein. Wir zoomen uns 20 Jahre zurück ins Jahr 2005 und Madonna singt Get Together.

Ja, ich glaube, die Botschaft ist angekommen. Everybody war das. Madonnas allererste Single 1982. Damals war sie Anfang 20, arm wie eine Kirchenmaus und ist mit der Demokassette mit diesem Song drauf durch die New Yorker Clubs gezogen und hat die DJs genervt, doch endlich mal ihre Musik zu spielen. Das kommt nicht von mir, das hat sie selber so gesagt. Und einer dieser DJs hat sie dann endlich erhört. Das war ein Mann namens Mark Kamens, DJ in der legendären Danceteria in Manhattan. Da sind Leute wie RuPaul, Keith Haring, Cyndi Lauper ein- und ausgegangen eigentlich und eben auch Madonna. Ihr Song Everybody lief dort zum allerersten Mal und die Tanzfläche war voll. Was auch sonst. Jetzt, gute 45 Jahre später, guckt Madonna auf diese Zeiten zurück, auf New York in den frühen 80er Jahren. Und der Song dazu ist, ich finde, einer der coolsten auf der neuen Platte und der trägt den gleichen Titel wie der Ort, wo damals alles angefangen hat. Danceteria.

0: Ich habe sofort wieder die Schottenröcke vor Augen und die Tänzer mit diesen Stirnlampen und diesen Staubsaugerrohren im Gesicht. Heißt, ich bin gedanklich sofort wieder in der Max-Schmeling-Halle am 19. Juni 2001. Madonna live in Berlin, die Drowned World Tour. Da musste man natürlich einfach hin. Der kleine Magnus war damals 20. Ich weiß noch genau, ich hatte einen pinken Cowboy-Hut auf und so eine Nieten-Jeans, Größe 28, wie auch immer das physikalisch möglich war, keine Ahnung. Und ich bin damals extra vom Dorf in die große Stadt gefahren, um Madonna zum ersten Mal auf der Bühne live zu sehen. 179 Mark habe ich damals bezahlt fürs Ticket. Ich habe extra nochmal nachgeguckt, ich habe das noch. Das war damals schon viel Geld, aber jeder Pfennig war es wert. Und das ging auch vielen anderen Besuchern so damals. Hier ist mal ein kleiner Ausschnitt aus der Abendschau.
1: Ich habe jetzt mein Leben lang drauf gewartet und ich bin so glücklich heute. Also es war so geil.
2: Perfekt. Habt ihr was anderes erwartet?
3: Ich habe irgendwie 3 Meter vor der Bühne gestanden und sie war wirklich so klein, wie man sonst immer so hört, und also total geniale Frau und forever Fan.
0: Ja, und da drängt sich jetzt natürlich die Frage auf, kommt Madonna nochmal auf Tour? Also offiziell angekündigt ist bislang noch nichts, aber im BBC-Interview mit Graham Norton, jetzt vor 2 Wochen, hat sie verlauten lassen, ja, jetzt gibt's erstmal so eine kleine Promo-Tour und danach kommt etwas Größeres. Zitat Ende. Was auch immer sie damit meint, ich habe keine Ahnung, aber liebe Madonna, vielleicht hörst du uns ja gerade zu. Das Olympiastadion ist groß genug, vielleicht kannst du es ja einrichten. Wäre toll.
4: All right, London!
0: Wir kommen auch alle.

0: Können Sie mir sagen, was Sie wollen? 80s Madonna kickt halt einfach immer wieder. Es war eine kleine Retro-Runde hier im Swagger Madonna Special auf Radio 1 am Mittwochabend. Wir haben gehört Papa Don't Preach vom Album True Blue aus dem Jahre 1986. Falls Sie vergessen haben sollten, wie lange das schon her ist, eine kleine Gedankenstütze jetzt mal. Das Baby, das Madonna in Papa Don't Preach gerne behalten will, wäre 40 geworden in diesem Jahr. Gern geschehen.
1: Ready?
0: Hier ist neue Musik. One Step Away.
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Ich glaube, das ist einer meiner ewigen Madonna-Favorites. Little Star vom Ray of Light Album 1998. Madonna ist damals zum ersten Mal Mama geworden und der kleine Stern, den sie hier besingt in diesem Lied, ist natürlich ihre kleine Tochter Lourdes oder Lola, wie Madonna sie nennt. Mittlerweile ist Lourdes Leon fast 30 und steht auf ihren eigenen Beinen, unter anderem auch als Sängerin. Und deshalb haben Madonna und ihre Tochter sich zusammengetan, um auf Madonnas neuem Album ein Duett gemeinsam zu singen. Ein Duett von Mutter und Tochter und gleichzeitig so eine Art, ja, musikalische Aussprache, weil das gemeinsame Leben nicht immer so einfach war. Das klingt jetzt alles super kitschig, ich weiß, aber herausgekommen ist einer der, wie ich finde, stärksten und herausstechendsten Songs auf dem neuen Madonna-Album. Wir hören jetzt Madonna und Lola Leon mit The Test.

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2: Um 4 Uhr mit Ronald Lessig. Der VW-Betriebsrat hat dem Vorstand ein Ultimatum gestellt. Noch heute müsse Volkswagen-Chef Blume sich unmissverständlich zu den drastischen Sparplänen äußern, hieß es. Aus der Nachrichtenredaktion Ulrike Ufer.
3: Die Vorsitzende des Konzernbetriebsrats Cavallo sagte, der Umgang des Vorstands mit der Belegschaft sei an Respektlosigkeit nicht mehr zu überbieten. Es sei unverantwortlich, die Belegschaft im Unklaren zu lassen und so in den Urlaub zu schicken. Komme der Konzernchef der Aufforderung nicht nach, werde es nach der Sommerpause VW-weit und zeitgleich außerordentliche Betriebsversammlungen geben, um, so wörtlich, die Vorstände dort ans Mikrofon zu zitieren. Der Konzernvorstand hatte am Abend nach der Aufsichtsratssitzung nur mitgeteilt, die strategische Neuausrichtung des Unternehmens werde fortgesetzt.
2: Der Hausärzteverband appelliert an den Bundesrat, das Sparpaket zur Stabilisierung der Krankenkassenbeiträge zu stoppen. Das Gesetz sei ein einziges Fiasko für die Praxen und ihre Patientinnen und Patienten, sagte die Vorsitzende Buhlinger Göpfert der Rheinischen Post. Die Versorgung der Patienten werde sich damit spürbar verschlechtern. Der Bundestag und voraussichtlich auch der Bundesrat entscheiden heute über das Gesetz. Vorgesehen sind Ausgabenbremsen bei Praxen, Kliniken, Apotheken und in der Pharmabranche, um Beitragserhöhungen in der gesetzlichen Krankenkasse zu verhindern. Gut 2 Monate vor der Wahl zum Berliner Abgeordnetenhaus steht offenbar eine mögliche Ablösung des regierenden Bürgermeisters Wegner als CDU-Spitzenkandidat im Raum. Mehrere Kreisvorsitzende wollen Wegner laut Medienberichten zum Rückzug bewegen. Sie kommen am Abend zu Beratungen zusammen. Hintergrund ist das Krisenmanagement nach dem Anschlag auf die Berliner Stromversorgung Anfang des Jahres. Wegner hat mehrfach falsche Angaben dazu gemacht. Bei der Fußball-Weltmeisterschaft steht der erste Halbfinalist fest. Frankreich gewann am Abend mit 2:0 gegen Marokko. Aus dem ARD-WM-Team Michael Küster.
4: Auch Marokko hat den Vize-Weltmeister bei diesem WM-Turnier nicht stoppen können. Frankreich dominierte die Partie nach Belieben und ließ durch Kylian Mbappés verschossenem Foul-Elfmeter schon im ersten Durchgang die Chance zur Führung liegen. Der Superstar traf aber nach einer Stunde dennoch zum 1:0, bevor nur 6 Minuten später Ousmane Dembélé den 2:0 Endstand herstellte. Frankreich hat damit zum 3. Mal hintereinander das Halbfinale erreicht und trifft dort am kommenden Dienstag entweder auf Spanien oder Belgien. Diese beiden spielen heute Abend gegeneinander.
2: Das waren die Nachrichten. Das Wetter in Deutschland. Tagsüber viel Sonne und trocken, im Norden und Osten auch Wolken bei 24 bis 35 Grad, an der See um 20 Grad. Am Samstag und Sonntag viel Sonne, im Nordosten einzelne Schauer, 22 bis 36 Grad. Es ist 4:03 Uhr.
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5: Jawohl, hallo zurück. Madonna hat ein neues Album draußen. Falls Sie es noch nicht mitgekriegt haben, Confessions 2 ist am Start seit vergangenem Freitag. Und ich hoffe, Sie haben die kurze Pause jetzt genutzt, um ein bisschen zu verschnaufen, denn jetzt wird direkt weitergedanced bei unserem großen Madonna-Special hier auf Radio 1.

0: Neue Musik von Madonna, I Feel So Free, hier im Remix von Peggy Gou. Und ja, auch wenn die Musik neu ist, das klingt natürlich nach High Energy. Das klingt wie Dan Harrow. Oder so, als würde man einen schwulen Club betreten und es ist auf einmal wieder 1984. Und das ist natürlich kein Zufall. Madonna hat sich schon immer von der schwulen Subkultur inspirieren lassen. Denken wir nur ans Voguing, an die ganze Ballroom-Kultur. Schwule Tänzer waren immer schon, auch schon in den 80ern, fester Bestandteil in ihren Bühnenshows. Und auch insbesondere während der AIDS-Krise hat sich Madonna immer schon lautstark eingesetzt gegen Diskriminierung, gegen Stigmatisierung und für die Rechte queerer Menschen. Woher kommt es bei ihr? 2018 hat sie es in einem Interview mit der Today Show im US-Fernsehen so erzählt.
1: Ich bin im mittleren Westen der USA aufgewachsen und fühlte mich einfach nirgendwo dazugehörig. Der Einzige, der damals hinter mir stand und mich ermutigte, war ein schwuler Mann. Als ich nach New York zog, war es die schwule Community, die einfach alles liebte, was ich machte, und das Konzept einer starken, unabhängigen Frau verstand. Eine solche Unterstützung hatte ich in meiner Jugend nie gehabt. Das hat uns irgendwie zusammengeschweißt.
0: Sie liebt uns, wir lieben sie. Warum Madonna die ultimative Gay-Icon ist, das habe ich mal bei Marcel Weber nachgefragt. Er ist Vorstandsvorsitzender der Berliner Club Commission und Initiator der Madonna-Mania, der wahrscheinlich größten und vor allen Dingen langlebigsten Madonna-Party-Reihe in Berlin. Und er hat mir gesagt,
2: Madonna ist für die queere Community so wichtig, weil sie es schafft, seit über 40 Jahren zu beweisen, dass in einer patriarchalen Welt Selbstbestimmung einer der wichtigsten Faktoren ist, um sich durchzusetzen und sich nicht der Norm anzupassen. Und wir als queere Community haben natürlich da ein wunderbares Role Model, an dem wir uns regelmäßig neu orientieren können.
0: Das kann ich nur bestätigen, deshalb auch nochmal ausdrücklich Dankeschön, Mutti.

Neue Musik von Madonna, Love Without Words. Erschienen auf ihrem neuen Longplayer Confessions 2, letzten Freitag erschienen. Und ein ganz schöner Banger. Ich habe hier die Studio-Lautsprecher volles Rohr aufgedreht. Also das funktioniert schon. Confessions 2 ist ein Konzeptalbum. Es geht ums Tanzen. Und dazu gehört natürlich auch, dass die Songs nicht so einzeln für sich stehen, sondern nahtlos ineinander übergehen auf der Platte. Also eben so, als würde man wirklich in einem Club stehen auf der Tanzfläche und die ganze Nacht durchtanzen. Das ist nicht das erste Mal, dass Madonna das so macht. Schon das Vorgängeralbum, zumindest das Vorgängerkonzeptalbum Confessions on a Dance Floor von 2005 war so angelegt. Und es geht sogar noch weiter zurück. 1987, da bringt Madonna das You Can Dance Album raus. Vielleicht erinnern Sie sich, das war diese rote. Ein durchgehender Mix von ihren bis dato besten Dance-Songs waren da drauf auf zwei Plattenseiten. Klar, damals waren es noch Vinylplatten. Und darauf zu finden ist auch dieser hier. Eigentlich einer meiner liebsten Madonna-Tanz-Songs aus den 80ern. Nicht so oft gehört. Deswegen hören wir ihn jetzt. Spotlight.

Bizarre heißt dieser Song. Madonna gemeinsam mit dem niederländischen DJ und Musikproduzenten Martin Garrix veröffentlicht auf ihrem neuen Album Confessions 2. Ein Song, bei dem Madonna auch ein bisschen persönlicher wird, kann man sagen. Sie singt von einem Hollywood-Star mit tiefblauen Augen. Sie singt von einer gescheiterten Beziehung. Und seitdem kursieren auch im Netz die absolut wildesten Gerüchte, nämlich, dass Madonna hier mit ihrem Ex-Mann abrechnet, mit Sean Penn. Die beiden waren von 1985 bis 1989 verheiratet. Das ist zugegeben ziemlich lange her. Aber die Hinweise im Text, wenn man genau drauf achtet, sind eigentlich ziemlich eindeutig. Sie erwähnt zum Beispiel einen Shelby Cobra. Und das war nämlich das Auto, das Sean Penn Madonna damals zur Hochzeit geschenkt hat. Also ich weiß nicht, wie es noch offensichtlicher geht, aber hey, bestätigt hat Madonna diesen Bezug bisher noch nicht. Und das hat sie auch damals nicht gemacht. 1989 auf dem Like a Prayer Album befindet sich nämlich der Song, in dem sie ihre gescheiterte Ehe direkt im Nachgang verarbeitet hat. Also angeblich, sie hat es ja wie gesagt nie offiziell gemacht. Vor allen Dingen zeigte sie damals aber damit, dass aus dem Popsternchen Madonna eine echt tolle und vor allen Dingen ernstzunehmende Songwriterin geworden ist. Till death do us part. Bis dass der Tod uns scheidet.

Okidoki, also Stimmverfremdungseffekte hat Madonna offenbar schon damals gemocht. Das war Nobody Knows Me vom American Life Album 2003. Ja, niemand kennt mich wirklich, sagt Madonna hier. Dem will ich natürlich auch nicht widersprechen. Aber so ein bisschen was, zumindest so ein kleines bisschen, wissen wir ja dann doch über sie. Zum Beispiel, dass sie aus Michigan in den USA kommt. Sie kommt aus einer Großfamilie. Ihre Eltern italienische Einwanderer. Ihr Vater war Ingenieur in der Automobilindustrie. Ihre Mutter ist sehr früh verstorben, als Madonna 5 war. Ein Verlust, der ihr auch ihr ganzes Leben lang nachgehangen hat und der auch immer wieder eine Rolle spielt in ihrer künstlerischen Arbeit. Und Madonna hat Geschwister. Viele, viele Geschwister. 6 eigene Kinder hatten die Ciccones. Dazu kommen noch 2 Halbgeschwister aus der 2. Ehe des Vaters. Eine ganz besondere Verbindung hatte Madonna aber zu ihrem 2 Jahre jüngeren Bruder Christopher. Christopher hat sie damals in den 80ern schon auf den Tourneen begleitet. Er hat sogar das Cover gemalt der Like a Prayer Single damals. Doch es war zugegeben nicht immer alles so rosig zwischen den beiden. Es gab auch eine Zeit, da gab es ein bisschen Stress, ein bisschen Zwist, den die 2 zum Glück aber noch rechtzeitig ausbügeln konnten. Denn 2024 erkrankte Christopher Ciccone an Bauchspeicheldrüsenkrebs und ist

0: kurz drauf verstorben. Ein Verlust, den Madonna hart getroffen hat. Sie hat erzählt, nach ihrem allerletzten Telefonat mit ihrem Bruder, er war da schon sehr, sehr geschwächt, hat sie sich hingesetzt und ihm, ja, einen Song geschrieben. Ein Song, der jetzt auf ihrer neuen Platte zu hören ist. Fragile.
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Da wurde direkt noch mal ein bisschen gewogt hier im Radio 1 Studio. Bedtime Story war das. Madonnas Collab mit Björk von 1995. Hier gehört im Remix von Junior Vasquez. Und ja, Bedtime Story, keine Angst. Ich will sie noch nicht ins Bett schicken. Jedenfalls noch nicht sofort. Aber jede Party muss halt auch mal irgendwann zu Ende gehen. Wir wissen es alle. Und für Madonna ist sie aber ganz offensichtlich noch nicht vorbei. Mit Confessions 2 hat sie uns wieder mal gezeigt, dass sie es noch kann. Das freut mich persönlich einfach total. Es ist ein tolles Album geworden. Vor allen Dingen im Vergleich mit ihrem musikalischen Output der vergangenen 20 Jahre. Auf jeden Fall eine Platte, die uneingeschränkt Spaß macht und die vor allen Dingen das abbildet, was Madonna halt am besten kann, nämlich den Tanzboden zum Beben bringen. Und das gilt heute genauso wie vor 45 Jahren. Bevor jetzt hier in unserer Disco gleich das Putzlicht angeht, will ich Ihnen aber noch unbedingt meinen absoluten Lieblingssong vom neuen Album vorspielen. Es ist der allerletzte auf der Platte und der geht in so eine ganz andere Richtung als der Rest. Madonna zeichnet hier das Bild einer unsterblich verliebten jungen Frau auf dem Weg nach Hause nach einer langen Clubnacht vermutlich. Das Make-up verschmiert im Gesicht. Es ist das Bild eines Mädchens aus der Lower East Side, das sie selbst einst gewesen ist. Ich bin Magnus von Keil. Kommen Sie gut nach Hause. Tschüssi. Hallo.

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2: Um 5 Uhr mit Thomas Haag. Guten Morgen. Der Aufsichtsrat von Volkswagen hat am Abend über mögliche Sparpläne des Konzernvorstandes beraten. Insgesamt sollen 100.000 Jobs und 4 deutsche Werke auf der Kippe stehen. Konkrete Ergebnisse wurden im Anschluss nicht präsentiert. Aus Wolfsburg, Helmut Eickhoff.
3: In einem offiziellen Statement spricht der Konzernvorstand von einem Zukunftsplan. Volkswagen solle schlanker werden, mit weniger Modellen und niedrigeren Kosten. Von Werksschließungen oder auch Stellenabbau keine Rede. Nun ist mit wochenlangen und harten Verhandlungen um die Zukunft und die Neuaufstellung des Volkswagen-Konzerns zu rechnen. Gewerkschaft und Betriebsrat haben schon erbitterten Widerstand angekündigt.
2: Die Kreisvorsitzenden der Berliner CDU kommen heute zusammen, um über die schwierige Lage ihrer Partei 2 Monate vor der Abgeordnetenhauswahl zu beraten. Das Treffen findet am Abend auf Einladung ihres Spitzenkandidaten und regierenden Bürgermeisters Wegner statt. Thorsten Gabriel berichtet.
4: Wegner steht weiterhin wegen falscher Angaben zu seinem Verhalten während des großen Stromausfalls im Berliner Südwesten Anfang des Jahres unter Druck. Zuletzt war die CDU auch in der Wahlumfrage des RBB, dem Berlin-Trend, vom 1. auf den 4. Platz abgestürzt. Weil der Unmut darüber an der Parteibasis groß ist, spielen einige Kreisvorsitzende nach RBB-Informationen mit dem Gedanken, Wegner als Spitzenkandidaten auszutauschen.
2: Am Dreieckfunkturm in Berlin beginnt heute ein entscheidender Abschnitt für den Neubau der Ringbahnbrücke. Mit einem 61 Meter hohen Spezialkran sollen bis zu 320 Tonnen schwere Stahlträger über die S-Bahn-Gleise gehoben und auf die neuen Brückenpfeiler gesetzt werden. Dafür wird die Ringbahn ab dem Mittag bis Montag früh zwischen Halensee und Westend gesperrt. Die neue Ringbahnbrücke soll im kommenden Sommer fertig sein. Bei einem Waldbrand im Süden Spaniens sind mindestens 12 Menschen ums Leben gekommen. Das hat der Notdienst der Region Andalusien in der Nacht auf der Plattform X mitgeteilt. Der Brand war am Nachmittag in der rund 300 Kilometer nordöstlich von Malaga gelegenen Provinz Almeria ausgebrochen, wie die Regionalregierung mitteilte. Nach Angaben des Ministers sind derzeit rund 150 Feuerwehrleute und weitere Rettungskräfte im Einsatz. Die Bewohner mehrerer Ortschaften seien vorsorglich evakuiert worden. Frankreich steht bei der FIFA-Fußball-WM als erstes Team im Halbfinale. Das französische Star-Ensemble besiegte Afrikameister Marokko am Abend mit 2:0. Im nächsten Viertelfinalspiel stehen sich heute Abend ab 21 Uhr Spanien und Belgien gegenüber. Soweit die Nachrichten. 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Das Wetter heute mal sonnig, mal wolkiger und es bleibt trocken bei maximal 25 bis 28 Grad.
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0: Trouble is a State of Mind von The Ticket. Der schöne Morgen auf Radio 1 am Freitagmorgen um aber ganz genau 6:06.
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2: 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Ein Tropfen Hass in deiner Seele wird sich ausbreiten wie ein Tropfen schwarzer Tinte in weißer Milch.
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0: You're Gorgeous von Babybird im schönen Morgen auf Radio 1 um 5.13 Uhr.
1: Wir haben einiges heute Morgen mit Ihnen vor. Unter anderem wollen wir über das sprechen, was heute im Bundestag und Bundesrat Thema ist. Da geht es nämlich um die Abstimmung über das Gesetz zur Reform der gesetzlichen Krankenversicherung. Die Opposition hat da noch einen Eilantrag eingelegt beim Bundesverfassungsgericht, um die heutige Abstimmung zu verhindern. Und der Eilantrag wurde erstmal ohne Angabe von Gründen abgelehnt. Das heißt, es kann zur Abstimmung kommen. Wir sprechen heute mit jemandem, der mit dabei war beim Einlegen des Eilantrags. Und der jetzt möglicherweise enttäuscht ist, aber vielleicht auch schon einen Plan hat, wie es aus seiner Sicht jetzt weitergehen sollte. Wir sprechen mit Janosch Dahmen. Er ist gesundheitspolitischer Sprecher von Bündnis 90 Die Grünen und Mitglied im Gesundheitsausschuss. Und mit Dahmen sind wir zum Sprechen verabredet um kurz nach 7:30.
0: Und es sollte mich nicht wundern, wenn es in der Berliner Politik in den kommenden Tagen richtig knallt. Erst kam ja gestern die Meldung, dass der SPD-Spitzenkandidat Steffen Krach sagt, er wird auf gar keinen Fall nach dieser Wahl mit Kai Wegner zusammenarbeiten. Damit wäre schon ausgeschlossen, dass Kai Wegner regierender Bürgermeister bleibt, in einer Koalition zumindest mit der SPD. Und dann kam die Meldung, die Berliner CDU-Kreischefs treffen sich heute am Freitag zum Wegner-Krisengipfel. Es scheint nicht mehr ausgeschlossen, dass die CDU Kai Wegner noch vor der Wahl als Spitzenkandidaten abräumt und vielleicht einen neuen oder eine neue aufstellt. All das sorgt natürlich für Diskussionen. Zunächst mal die Entscheidung von Steffen Krach ist ja auch ein Rückschlag für Kai Wegner. Deswegen die Frage an unseren Freitagskommentator. Ist dieser Ausschluss jeglicher Zusammenarbeit mit Kai Wegner strategisch klug von Steffen Krach? Die Meinung von Hajo Schumacher, die hören wir hier heute im schönen Morgen um kurz nach 8.
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0: Don't Leave von Georgia Smith. 9:09.
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2: 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Stimmt's, dass es eine Autismus-Epidemie gibt?
3: Besonders in den USA wird zurzeit mit Autismus Politik gemacht. Da gibt es immer noch die längst widerlegte Behauptung, dass Impfungen zu Autismus bei Kindern führen können. Und allgemein wird davon geredet, dass es eine regelrechte Epidemie von Autismus in unseren modernen Gesellschaften gebe. Wenn man da näher hinschaut, bleibt von dieser Behauptung nicht viel übrig. Zunächst mal die Zahlen für Deutschland. Es gibt kein staatliches Register. Schaut man auf die Krankenkassen, dann hat sich die Zahl der Fälle in den letzten 10 Jahren tatsächlich verdoppelt. Heute werden 0,8% der jungen Menschen mit Autismus diagnostiziert. Im Jahr 2013 waren es noch 0,4%. Aber das ist praktisch komplett auf eine veränderte Diagnosepraxis zurückzuführen. Heute wird die Diagnose Autismus bei vielen Kindern gegeben, die man früher einfach als lernbehindert diagnostiziert hätte. Oder man sagte, sie sind Spätentwickler oder einfach nur, die verhalten sich ein bisschen komisch. Interessanterweise wurde die Diagnose früher auch vor allem bei Jungen gegeben, aber natürlich sind Mädchen genauso betroffen. Ein gutes Indiz dafür, dass früher viele Fälle einfach gar nicht erfasst wurden, ist, dass viele Erwachsene auch im fortgeschrittenen Alter heute noch mit Autismus diagnostiziert werden, den man früher schon als Kinder erfasst hätte. Also die scheinbare Zunahme von Autismus in der Gesellschaft bedeutet nicht, dass es tatsächlich mehr Fälle gibt. Es ist erstens eine Definitionssache und zweitens darauf zurückzuführen, dass man heute insbesondere bei Kindern genauer hinschaut.
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0: Water Drops von New German Cinema. Damit genau 5.30 Uhr, halb sechs.
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2: Und das ist die Rückkehr des Sommerwetters. Heute gibt es Sonne und mal etwas mehr, mal weniger Wolken. Es bleibt heute trocken. Temperaturanstieg auf 25 bis 28 Grad. Am morgigen großen Konzerttag mit den Toten Hosen, mit The Cure, mit den Pet Shop Boys in Berlin, wahrscheinlich auch mit Ihnen bei einem dieser Konzerte, gibt es häufig Sonne im Tagesverlauf, einige Quellwolken und am Nachmittag leichtes Schauerrisiko. Sommerliche Temperaturen, dann morgen Höchstwerte zwischen 26 und 29 Grad und die weiteren Aussichten noch für Sonntag. Da gibt es häufig Sonne, bei einigen meist lockeren Wolken einzelne Schauer möglich.
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0: Auf Radio 1. Vorsicht bitte auf der A10 südlicher Berliner Ring Richtung Dreieckwerther. Zwischen Dreieck-Nutetal und Michendorf steht ein defektes Fahrzeug. B179, die Ortsumgehung Königswusterhausen, ist zwischen Technologiepark und Chausseestraße bis 7. August gesperrt. Ebenfalls voll gesperrt ist die Chausseestraße zwischen der A13 Anschluss Rago und der B179. Der Verkehr wird umgeleitet. Stadtverkehr Berlin, da gibt es für morgen eine Entwarnung. Die A111 ist stadtauswärts in Höhe der Anschlussstelle Heckerdamm gesperrt. Der Verkehr wird bis morgen Abend über die Ab- und Auffahrt geleitet. Kreuzberg, die Obentrautstraße, ist zwischen Großbärenstraße und der B96 Mehringdamm in beiden Richtungen derzeit wegen eines Polizeieinsatzes gesperrt. Mitte, die Oberwaldstraße, ist zwischen Französische Straße und Jägerstraße bis etwa 18 Uhr wegen eines Kraneinsatzes gesperrt. Und zum Abschluss bei mir um die Ecke, Tegel, Weidmannslusterdamm zwischen Hermsdorfer Damm und Buddestraße, ist in Richtung Karolinenstraße nur eine Spur frei. Bis Ende August wird an der Brücke über der A111 gearbeitet. Kommen Sie dennoch gut voran.
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0: Arbeit und dabei schoss mir ein anderer Song in den Kopf, der mich ebenso wie Land of Confusion an diese Schul- und Studienjahre mit eben einem Jens verbindet. Unsere Musik haben wir ständig ausgetauscht. Ich habe mehr von ihm profitiert als er von mir, weil er die größere Plattensammlung hatte. Aber wir haben einige großartige musikgeprägte Momente geteilt. Dazu gehört auch dieser seit Jahren viel zu selten gespielte Sommerhit von Roberta Fleck, Summertime. Nach wie vor einfach gut, easygoing, frisch und locker. Und in bester Erinnerung an die Studiensommer 1989 bis 1993 in der Kegelhofstraße in Hamburg. Ich freue mich, den Song an einem der nächsten Sonnentage zu hören. Und wenn es noch ein wenig Allgemeinwissen dazu gibt, umso besser. Grüße aus Kiel, Hannes.
1: Ja, Grüße aufs Fahrrad zwischen dem Baumarkt und der Landstraße nach Kiel, wo Sie wahrscheinlich auch heute Morgen wieder sind, lieber Hannes. Roberta Fleck, zweifelsohne eine der ganz großen R&B und Soul-Stimmen, obwohl sie einst eigentlich professionelle Pianistin werden wollte. Sie war nämlich so talentiert am Piano, dass sie im Alter von 13 Jahren einen landesweiten Musikwettbewerb gewonnen hatte und damit ein Stipendium für die Howard University in Washington bekam. 13, das war ihren Eltern zu jung. Erst mit 15 erlaubten sie ihr, an die Uni zu wechseln. Damit ist sie bis heute eine der jüngsten jemals dort aufgenommenen StudentInnen. Ihr größter Hit ist das 1973 erschienene Killing Me Softly with His Song. 15 Studioalben hat Roberta Fleck insgesamt veröffentlicht. 4 Grammys hatte sie gewonnen. Im Februar 2025 ist sie im Alter von 88 Jahren gestorben. Zur Erinnerung und auf ihren Wunsch hin, Hannes, hören wir also Summertime, zu finden auf dem Album Set the Night to Music aus dem Jahre 1985. Hier ist Roberta Fleck.

0: passt bestens ja, zur Anmutung Summertime, der Sommerhit von Roberta Flack aus dem Jahre 1985. Gewünscht hat sich den im Radio 1 Bermuda-Dreieck Hannes aus Kiel. Herzlichen Dank dafür, lieber Hannes. Weiterhin gute Fahrt heute Morgen. Und wenn Sie etwas haben, eine musikalische Erinnerung, die kann alt sein, die kann auch neuer sein, vielleicht erst ein paar Jahre her, aber läuft dann halt nicht mehr ständig im Radio, dann bitte immer her mit Ihrer Geschichte an diese Adresse.
1: 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Vermissen auch Sie einen Song, den Sie unbedingt mal wieder hören wollen? 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

0: Hier bangt the drum von Tessa Rose Jackson. Der schöne Morgen auf Radio 1 um gleich 5.46 Uhr.
1: Im Schatten der großen WM, der Fußball-WM, läuft in Mexiko gerade noch eine andere Weltmeisterschaft, die der Marching Show Bands, also Gruppen, die Fanfaren und Trommeln spielen und das während sie eine Choreografie aufführen. Ja, und da ist auch eine Brandenburger Delegation mit dabei. Das haben wir vorab mit der Schülerin Lina aus Karlau besprochen.
0: Lina spielt Fanfare. Die funktioniert ähnlich wie eine Trompete, nur werden die Töne nicht mit Tasten, sondern ausschließlich mit den Lippen erzeugt. Wir wollten wissen, ob Fanfare spielen denn ähnlich sportlich sein kann wie ein Fußballspiel.
2: Also wir laufen auch einen Marschwettbewerb und das ist schon auch sehr anstrengend, konditionell, da eben zu marschieren, verschiedene Choreografie-Elemente zu machen und gleichzeitig auch ein Instrument zu spielen, egal ob das jetzt Fanfare ist oder auch Trommel, das ist schon auch sehr, sehr anstrengend.
0: Die Marching Showband WM hat gestern in Puebla in Mexiko angefangen und läuft noch bis Sonntag, nur ein paar Tage also, aber die Vorbereitung hat viel länger gedauert. 2 Jahre, sagt Lina. Am Anfang wurde nur alle 2 Monate ein Wochenende trainiert, später jeden Monat ein Wochenende, denn um an einem so großen Wettbewerb teilnehmen zu können, ist das Team der Fanfarenzug Academy aus verschiedenen Vereinen aus ganz Deutschland zusammengestellt. Aus Karlau sind insgesamt 5 dabei.
1: Nur wie wird bei einer Marching Band WM dann überhaupt gewertet? Dazu nochmal Lina aus Karlau.
2: Es wird halt bewertet einmal das Spielen, also die Musik. Darauf gibt es eine Punktzahl und dann gibt es eben eine Punktzahl auf den Marsch.
1: Okay. Lina, über diesen Wettbewerb, Puebla liegt übrigens auf über 2100 Metern Höhe. Da mussten dann die Musikerinnen und Musiker sich erstmal akklimatisieren. Gestern Abend wurde diese WM mit einer bunten Straßenparade eröffnet. Heute geht es mit der Marschparade los. Am Samstag folgt der Vorwettbewerb in der sogenannten Field Show und am Sonntag ist dann dieses Finale.

0: Change Life mit dem Song Beyond Control um 5.55 Uhr.
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2: Localized 2026. The Power of Love. Festival in Potsdam. Auf dem Gelände des Alten Landtags, auf dem Brauhausberg, auch Kreml genannt, wird heute und morgen das Festival für Stadt, Kultur und Kunst gefeiert. Die künstlerischen Arbeiten handeln von einem gleichberechtigten Zusammenleben und vom Potenzial der Liebe als politische Praxis. Und damit ist nicht Aya Popeye gemeint, sondern durchaus auch Empörung, Wut und Widerspruch. Dabei beziehen sich die Installationen, Performances, Videos und Fotografien, Workshops und Talks immer auch auf den ehemaligen Landtag und seine wechselvolle Geschichte. Das Localize Festival 2026, The Power of Love. Heute und morgen am Alten Landtag auf dem Brauhausberg.
3: Letzte Sitzung vor der Sommerpause heute im Bundestag. Unter anderem geht es da um die Abstimmung über das Sparpaket der Bundesregierung im Gesundheitswesen. Und damit wir alle verstehen, worüber da überhaupt abgestimmt heute wird, bekommen wir die Einzelheiten gleich nochmal serviert hier in den Radio 1 Nachrichten um 6 mit Elisabeth Mattner.
0: Und vorher hören wir noch einen Song, der heißt What Have I Done und kommt von Anna Ternheim.

0: 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What Have I Done von Anna Ternheim und damit 6 Uhr.
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0: Mit Elisabeth Mattner. Guten Morgen, Elisabeth.
2: Morgen. Im Bundestag ist in der Nacht eine lange Sitzung zu Ende gegangen, in der mehrere Gesetze beschlossen wurden. Unter anderem sollen Länder und Kommunen finanziell entlastet werden. Ein entsprechendes Gesetz sieht rückwirkend von Januar an bis 2029 rund 1 Milliarde Euro jährlich für sie vor. Das Geld soll unter anderem für Kitas, Schwimmbäder und Bibliotheken genutzt werden. Seit längerem fordern die Kommunen stärkere Entlastungen vom Bund. Sie kritisieren, dass die Gesetze, die der Bund beschließt, finanzieren müssen. Bei Unfällen mit E-Scootern gelten künftig strengere Regeln für deren Halter und Fahrer. Der Bundestag hat am späten Abend auch eine Gesetzesänderung dazu verabschiedet. Damit haften nun Fahrer für Unfälle, wenn sie sich nicht entlasten können, und auch Halter können zur Verantwortung gezogen werden. Dadurch sollen die Geschädigten leichter an Schadenersatz kommen. Hintergrund ist, dass die Zahl der Unfälle mit E-Scootern zuletzt deutlich zugenommen hat. Auch heute kommen die Abgeordneten des Bundestages noch einmal zusammen zur letzten Sitzung vor der Sommerpause. Sie stimmen unter anderem über das Sparpaket im Gesundheitswesen ab. Die Bundesregierung will damit ein Milliardenloch bei den gesetzlichen Krankenkassen ausgleichen. Birte Sönnigsen erklärt, was sich damit für Versicherte ändern soll.
3: Auf der einen Seite müssen Versicherte, wenn das denn alles so klappt, nicht schon wieder höhere Zusatzbeiträge Monat für Monat an ihre Krankenversicherung bezahlen. Aber auch die Versicherten leisten einen Beitrag zu diesem Sparpaket. Die Zuzahlungen, die sollen zum Beispiel steigen. Wenn man im Krankenhaus ist oder ein Rezept in der Apotheke einlöst, dann werden da statt wie bisher mindestens 5 Euro in Zukunft mindestens 7,50 Euro fällig. Es wird beim Zahnersatz gekürzt und auch das anlasslose Hautkrebs-Screening für alle, das soll wegfallen.
2: Außerdem entscheiden die Bundestagsabgeordneten heute über mehr Befugnisse für die Bundespolizei. Die Einzelheiten hat Markus Sambale.
4: Ausgeweitet werden die Befugnisse, um Personen zu überwachen, Mobiltelefone zu orten und Autokennzeichen zu scannen. Die Bundespolizei erhält ausdrücklich die Möglichkeit, gegen fremde Drohnen vorzugehen und sie im Extremfall auch abzuschießen. Erlaubt wird auch die automatische Gesichtserkennung, zum Beispiel an Bahnhöfen. Die Bundespolizei darf dann Live-Bilder von Überwachungskameras mit biometrischen Daten von gesuchten Personen abgleichen. So kann sie Terrorverdächtige und gefährliche Personen ausfindig machen, aber auch nach Vermissten und Opfern von Verbrechen suchen.
2: Der VW-Betriebsrat hat dem Vorstand des Autobauers ein Ultimatum gestellt. Konzernvorstand Blume müsse sich heute konkret zu den Sparplänen äußern, sonst werde es nach der Sommerpause Betriebsversammlungen geben. Der Vorstand von VW hatte am Abend angekündigt, dass die Modellpalette schrittweise um bis zu 50% gekürzt werden soll. Zu Stellenstreichungen wurde nichts gesagt. Mehrere Medien hatten berichtet, dass bei VW bis zu 100.000 Arbeitsplätze weltweit gestrichen werden sollen. Außerdem könnten die Werke in Zwickau, Emden, Hannover und Neckarsulm in den nächsten Jahren stillgelegt werden. Zum Sport. Frankreich steht bei der Fußballweltmeisterschaft im Halbfinale. Das Team hat im Viertelfinale mit 2:0 gegen Marokko gewonnen. Gegen wen Frankreich dann am Dienstag spielt, entscheidet sich heute Abend im Spiel Spanien gegen Belgien. Und der deutsche Tennisprofi Alexander Zverev will auf seinen ersten Grand-Slam-Titel seiner Karriere direkt den zweiten folgen lassen. Gelingen soll das im Wimbledon-Halbfinale heute. Zverev spielt gegen Arthur Ferry. Soweit die Radio 1 Nachrichten. 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
0: Aktuell in Berlin und Brandenburg Temperaturen zwischen 14 und 16 Grad. Heute längerer Sonnenschein und nur ein paar Wolken. Es bleibt trocken. Höchsttemperaturen 25 bis 28, in Berlin bis 27 Grad. Gute Nachrichten. Trotz Hitze kühlt es sich in den Nächten angenehm ab. Der weitere Blick aufs Wochenendwetter. Morgen und am Sonntag Temperaturen um 29 Grad und nur ein leichtes Schauerrisiko.
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2: Auf Radio 1, und das sieht ganz gut aus, habe ich heute Morgen selbst gemerkt. Man merkt, dass Ferien sind und nicht so viele Leute unterwegs, deshalb nur so ein paar Hinweise für Sie. B179, die Ortsumgehung Königs Wusterhausen, ist zwischen Technologiepark und Chausseestraße bis 7. August gesperrt. Der Verkehr wird umgeleitet. In Berlin ist die A111 stadtauswärts in Höhe der Anschlussstelle Heckerdamm gesperrt. Der Verkehr wird bis morgen Abend über die Ab- und Auffahrt geleitet. Und Kreuzberg, die Obentrautstraße, ist zwischen Großbehrenstraße und dem Mehringdamm in beiden Richtungen gesperrt wegen eines Polizeieinsatzes. Wir wünschen Ihnen eine gute Fahrt.
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5: Guten Morgen und hallo.

0: Here and Now von The Black Angels um 6:07.
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2: Heute ist Freitag, der 10. Juli 2026 und Grund zum Feiern hat ein britischer Musiker, der morgen mit 20.000 Fans in Berlin seinen Geburtstag nachfeiern kann. Wir verdanken ihm und seinem musikalischen Partner zahlreiche Hits.

0: zusammen mit Chris Lowe ist unser heutiges Geburtstagskind seit mittlerweile 45 Jahren als Pet Shop Boys musikalisch aktiv. Sie hatten bisher 22 Top 10 Hits in den britischen Charts. Im Guinness Buch der Rekorde stehen sie als erfolgreichstes Pop-Duo der Geschichte des Vereinigten Königreichs. Heute wird Neil Tennant 72 Jahre alt. Happy Birthday.
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2: An der Gesundheitsreform, die Union und SPD heute durch den Bundestag bringen wollen. Das Paket soll die gesetzlichen Krankenkassen von stark steigenden Ausgaben entlasten, um erneute Beitragserhöhungen zu verhindern. Dafür sollen die Ausgaben für Arztpraxen, Kliniken und der Pharmabranche begrenzt werden. Auch Patientinnen und Patienten würden unter anderem Einschränkungen bei der kostenlosen Mitversicherung von Ehepartnern und höhere Zuzahlungen für Medikamente zukommen.
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0: Gehen die Bauarbeiten an der Ringbahnbrücke heute in eine entscheidende Phase, die allerdings Verkehrseinschränkungen in Berlin zur Folge haben. Ab heute 12 Uhr bis Betriebsbeginn am Montag wird die Ringbahn gesperrt. Für den Fernverkehr gäbe es wiederholte Sperrungen jeweils am Freitag, Samstag und Sonntag ab 12 Uhr bis in die Nacht. Der Autoverkehr soll nicht betroffen sein. Wenn die Großaktion klappe, werde es für die Ringbahnbrücke dann keine größeren Sperrungen mehr geben, heißt es. Entsprechende Arbeiten für die Westendbrücke sollen im Dezember stattfinden.
1: Im weiten Rund
2: wird nach Frankreich der nächste Halbfinalist bei der Fußball-Weltmeisterschaft gesucht, mit einem klaren Favoriten. Alles andere als ein Weiterkommen von Spanien gegen Belgien wäre eine Überraschung. Bei Wettanbietern bekommt man für ein Weiterkommen Spaniens nicht mal das Doppelte seines Einsatzes, für ein Weiterkommen Belgiens teilweise fast das Sechsfache. Spielbeginn ist um 21 Uhr, die Partie wird live im ZDF übertragen.
1: Und auf keinen Fall vergessen,
0: dass es heute im Tennis ein wichtiges Spiel aus deutscher Sicht gibt. Das Halbfinale beim Tennisturnier in Wimbledon. Zum ersten Mal seit 17 Jahren hat wieder ein deutscher Mann die Runde der letzten vier erreicht. Alexander Zverev trifft heute um 14.30 Uhr auf den krassen Außenseiter Arthur Ferry. Der Brite ist lediglich 114. der Weltrangliste und spielt bislang ein sensationelles Turnier. Der 23-Jährige musste sogar extra eine Qualifikation spielen, um überhaupt teilnehmen zu dürfen. Für den Weltranglisten dritten Zverev dürfte es also ein Auswärtsspiel auf dem Center Court werden. Das Spiel ist live bei Amazon Prime zu sehen.
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0: Monroe von Angus und Julia Stone um 17:45, 6.15 Uhr.
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0: On Hold von The XX um 6.19 Uhr.
1: Ja, und jetzt ist wieder Zeit für unseren größten Musikexperten der Welt, für Dr. Pop, der sich ja mit Musik aus der Vergangenheit und aus der Gegenwart auseinandersetzt. Heute ist er in der Gegenwart gelandet. Und da geht's, ich glaube, man kann es schon so sagen, um ja vermutlich den Sommerhit des Jahres.
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3: Ein Song in deutscher Sprache feiert gerade internationale Erfolge. Gut genug. Von Kitschkrieg, featuring Blumengarten und Shirin David.
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3: Gut genug kam am 22. Mai heraus und besonders der Refrain kam bei einem deutschsprachigen Publikum sehr gut an. Dann entstanden rasch Internet-Memes mit witzigen Textabwandlungen und die halfen bei der Verbreitung des Songs.
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3: Was da hingegen nicht so gut ankam, waren die Sprechgesang-Passagen in dem Song von Shirin David.
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3: Sie wirkten auf viele eher unauthentisch gekünstelt, das löste zahlreiche Kommentare aus, die wiederum erhöhten die Reichweite des Songs. Ein Schelm, wer denkt, dass das von den Produzenten ein Stück weit beabsichtigt wurde. Das Gold des Songs liegt natürlich im Refrain. Mantraartig verbreitet er die Botschaft, du bist gut genug. Ein Gegenentwurf zum allgegenwärtigen Selbstoptimierungswahn. Der Refrain funktioniert aber auch international, ohne Textverständnis. Sänger wie Steve Lacy singen ihn auf TikTok nach.
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3: Und internationale Superstars wie Lizzo unterlegen Videopostings damit. Ich glaube, ein großer Teil des Erfolgs liegt an der Faszination für Falsettgesang. Wenn Männer gekonnt von der Brust in die Kopfstimme wechseln, hat das vielen Hits der Vergangenheit das gewisse Extra gegeben. Justin Timberlake mit Like I Love You vor 24 Jahren. Oder Bronski Beat mit Small Town Boy aus dem Jahr 1984. Und man denkt natürlich auch an die Bee Gees, an Michael Jackson und Prince. Und vielleicht ist gut genug für jüngere Generationen ein erster Zugang zum Thema Falsettgesang, bei dem aber auch ein bisschen mit Autotune nachgeholfen wurde.
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3: Man merkt es an dieser leicht unnatürlichen Phrasierung, da schlägt quasi der Computer zu. Das ist aber seit über 20 Jahren bei vielen ein festes Stilmittel. So klingt es, wenn der Sänger Ryan Gima ohne Autotune singt.

0: Kompositorisch laufen hier im Wesentlichen vier Akkorde im Kreis, C, D, E-Moll und G. Ausproduziert wurde das Ganze mit EDM-Elementen, wie diesem dezenten, aber schiebenden Synthesizer. Und dadurch entsteht eine tanzbare Ballade. Ganz interessant finde ich das Intro von dem Song.
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0: Hier werden die Akkorde leicht variiert.
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0: G-Dur.
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0: H-Moll. Und A-Moll. Solche Varianten waren früher eher in der Bridge im C-Teil eines Songs zu finden. Das wird hier gleich nach vorne gestellt, damit der Rest jetzt auch nicht komplett durchplätschert. Die acht Jungs und Mädels, die den Song geschrieben haben, wissen genau, was sie tun und waren aber hinterher von dem großen Erfolg selber sehr überrascht. Ob man den Song jetzt feiert oder nicht, man muss anerkennen, einen internationalen Hit zu landen in deutscher Sprache ist und bleibt etwas Besonderes.
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0: Ja, das war eine Überraschung 2023, als nach 14 Jahren, also nach 2009, das zweite Peter Fox Album erschien. Es hieß Love Songs und auf diesem Album war auch dieser Song drauf. Vergessen wie von Peter Fox und damit wird es gleich 6.28 Uhr.
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0: 6.30 Uhr, 6:30, in einer halben Minute.
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9: Die geplante Honorarkürzung für Psychotherapeutinnen und Psychotherapeuten ist vorerst gestoppt. Das Landessozialgericht Berlin-Brandenburg hat angeordnet, dass die Honorare erstmal nicht abgesenkt werden dürfen. Hintergrund sind Zweifel daran, ob korrekte Zahlen genutzt wurden. Das zuständige Gremium des Gesundheitswesens hatte beschlossen, die Honorare ab April um 4,5% zu kürzen, weil es in den Jahren zuvor zu viel Geld gegeben habe. Dagegen hatte die Kassenärztliche Bundesvereinigung geklagt. Wann es ein endgültiges Urteil gibt, ist im Moment unklar. Im Bundestag ist in der Nacht eine lange Sitzung zu Ende gegangen, in der mehrere Gesetze beschlossen wurden. Unter anderem sollen Länder und Kommunen finanziell entlastet werden. Ein entsprechendes Gesetz sieht rückwirkend von Januar an bis 2029 rund 1 Milliarde Euro jährlich für sie vor. Das Geld soll unter anderem für Kitas, Schwimmbäder und Bibliotheken genutzt werden. Seit längerem fordern die Kommunen stärkere Entlastungen vom Bund. Sie kritisieren, dass sie Gesetze, die der Bund beschließt, finanzieren müssen. Auch heute kommt der Bundestag zusammen und entscheidet unter anderem über mehr Befugnisse für die Bundespolizei. Die Beamten, die an Bahnhöfen und Flughäfen im Einsatz sind, sollen unter anderem mehr Möglichkeiten erhalten, Personen zu überwachen und Drohnen abzuwehren. Außerdem wird in bestimmten Fällen eine Live-Gesichtserkennung durch Überwachungskameras möglich und Autokennzeichen dürfen gescannt werden. Die Berliner CDU berät heute über die angespannte Lage der Partei gut 2 Monate vor der Abgeordnetenhauswahl. Zu dem Treffen der Kreisvorsitzenden wird auch der regierende Bürgermeister und CDU-Spitzenkandidat Wegner erwartet. Themen sind unter anderem die zuletzt schwachen Umfragewerte und die Vorbereitung des Wahlkampfs. Wegner steht in der Kritik. Ihm wird vorgeworfen, im Zusammenhang mit dem großen Stromausfall Anfang des Jahres über sein Handeln gelogen und schlecht kommuniziert zu haben. Die Junge Union forderte ihn auf, als Spitzenkandidat zurückzutreten. Zum Sport. Frankreich steht bei der Fußballweltmeisterschaft im Halbfinale. Das Team hat im Viertelfinale mit 2:0 gegen Marokko gewonnen. Gegen wen Frankreich dann am Dienstag spielt, entscheidet sich heute Abend im Spiel Spanien gegen Belgien. Soweit die Radio 1 Nachrichten. 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
0: Momentan in Brandenburg und Berlin Temperaturen zwischen 14 und 16 Grad. Heute viel Sonne und nur ein paar Wolken. Es bleibt trocken. Die Höchsttemperaturen heute 25 bis 28, in Berlin bis 27 Grad. Gute Nachrichten, trotz Hitze kühlt es sich in den Nächten angenehm ab. Der weitere Blick aufs Wochenendwetter. Morgen und am Sonntag Temperaturen um 29 Grad und nur ganz leichte Schauerneigung.
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9: Auf Radio 1 Vorsicht auf der A9 Leipzig Richtung Berlin. Hinter der Zufahrt Beelitz liegt neben einem defekten Fahrzeug ein Unterlegkeil auf der Beschleunigungsspur. Und A10 südlicher Berliner Ring Richtung Dreieck Spreeau zwischen Ferch und Raststätte-Michendorf ist nach einem Unfall die Richtungsfahrbahn gesperrt. B179, die Ortsumgehung Königs Wusterhausen, ist zwischen Technologiepark und Chausseestraße noch bis Anfang August gesperrt. Der Verkehr wird umgeleitet. Stadtverkehr Berlin, die A111 ist stadtauswärts in Höhe der Anschlussstelle Heckerdamm dicht. Der Verkehr wird bis morgen Abend über die Ab- und Auffahrt geleitet. Wir wünschen Ihnen eine gute Fahrt.
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8: Schönen guten Morgen. Guten Morgen. Ja, das war eindeutig ein überlegenes 2:0 von Frankreich gegen Marokko gestern am späten Abend im Viertelfinale der Fußball-WM. Überragend bei Frankreich mal wieder der Teamkapitän.
10: Et le ballon qui revient de la tête pour Rabiot avec Mbappé. À l'entrée de la surface, Mbappé!
8: Also Mbappé und auch Voila waren da sehr erfolgreich. Also Frankreich und Mbappé damit im WM-Halbfinale.
5: Darüber, über Spanien und Belgien und über Jürgen Klopp sprechen wir in knapp 10 Minuten mit unserem WM-Reporter in Boston.

0: Das ist das Thema in gut 3 Stunden hier in unserer Diskussionssendung Die Weber. Wie sinnvoll sind Schulnoten? Das werden sich wahrscheinlich auch ein paar Schüler und Schülerinnen dank der Zeugnisvergabe in dieser Woche gefragt haben. Und wenn die Sorgen um die Schulnoten zu groß werden, dann gibt es für Kinder und Jugendliche ja die Möglichkeit, sich beim Kinder- und Jugendtelefon zu melden und dort anonym und kostenlos beraten zu lassen.
1: Und in dieser Woche haben wir mit Virginia Helert gesprochen. Sie ist ehrenamtliche Telefonseelsorgerin, berät Kinder und Jugendliche und ja, ihrer Einschätzung nach gibt es mehrere Gründe, warum sich Kinder und Jugendliche melden.
2: Es gibt einmal natürlich den Punkt des unendlichen Drucks, also besonders wenn es um Gymnasialempfehlungen geht oder den Wunsch auf eine bestimmte Schule zu gehen, den Druck vielleicht nicht den äußeren Erwartungen gerecht zu werden oder sich mit anderen zu vergleichen. Also es gibt sehr, sehr viele Gründe, weshalb gerade auch Zeugnisse noch mehr Druck aufbauen können.
0: Ja, und das kommt eben auch durch die Noten. Leistungsdruck sei enorm, sagt Virginia Helert und erklärt auch, wie Schülerinnen und Schülern geholfen werden kann.
2: Indem wir Zeit und Verständnis aufbringen, um dann halt auch in tatsächliche Kommunikation zu treten. Also zuhören ist das A und O und im Gespräch hört man dann heraus, oh, da sind vielleicht auch noch andere Gründe.
1: Und jetzt sind Sie alle dran. Also wie blicken Sie auf das Thema Schulnoten? Erinnern Sie sich noch mit Schrecken an den Tag der Zeugnisvergabe? Oder haben Ihnen Noten vielleicht auch den nötigen Ansporn gegeben? Brauchen Kinder Ihrer Ansicht nach den Leistungsdruck als Vorbereitung auf die Realität oder zerstören Zensuren die Lust am Lernen? Sind Sie Team frischer Wind oder das haben wir schon immer so gemacht?
0: Ja, oder Sie sind keins von beiden Teams und haben trotzdem eine Meinung. Diskutieren Sie mit uns rund ums Thema Schulnoten ab 10 Uhr in unserer Diskussionssendung Die Weber mit Katja Weber. Oder sprechen Sie uns jetzt schon auf den Radio 1 Anrufbeantworter. Wie denken Sie über Schulnoten? Die Nummer 0331 70 99 555.

0: Katie J. Pearson mit Maybe um 6.42 Uhr.
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2: Ja, und dort, wo die deutsche Fußballnationalmannschaft vor knapp 2 Wochen aus der WM ausgeschieden ist, in Boston, dort feierten gestern Abend die Franzosen ihren nächsten Triumph bei dieser WM. Frankreich hat das erste Viertelfinale gegen Marokko mit 2:0 gewonnen. Heute Abend gibt's das nächste Viertelfinale, Spanien gegen Belgien. Und auch heute will die DFB-Spitze mit Jürgen Klopp darüber beraten, ob er der kommende Bundestrainer wird.
0: All das sortiert uns unser ARD-WM-Reporter in Boston. Guten Morgen, Thomas Kunze.
3: Ja, schönen guten Morgen.
0: Morgen. Marokko war in diesem Spiel praktisch chancenlos. Dabei sind die immerhin Afrikameister. Wie konnte das passieren?
3: Ja, es lag zu großen Teilen am Gegner. Das ist oft so bei diesen Spielsportarten. So auch gestern in diesem viel zu weit von Boston entfernten Stadion in Foxborough. Frankreich ist zu gut. Punkt. Marokko war so beeindruckt. Es war ja so ein bisschen das Duell der geliebten Gegner. So viele Marokkaner mit französischem Hintergrund, die so viel, sogar für die U-Nationalmannschaften gespielt haben. Sie waren aber so beeindruckt von der Qualität von Mbappé, Dembélé und Olysee, die drei Musketiere. Da kann man sich sogar leisten, mal einen Elfmeter zu verschießen. Kieran Mbappé, dem ist das gelungen, wenn man so möchte, oder widerfahren. Aber er macht dann eben auch das 1-0 in der zweiten Halbzeit. Es lag mehr an Frankreich, dieses souveräne 2-0, als an Marokko, das muss man sagen.
2: Der Kapitän Mbappé, der Name ist auch bei dir jetzt schon mehrmals gefallen, der war ja schon immer ein toller Fußballer. Aber Thomas, früher war der doch nicht ansatzweise so lässig wie jetzt und auch nicht so ein Leader, oder?
3: Naja, man wächst ja in so eine Fußballbiografie hinein und man muss bei ihm wissen, dass er mit 18 schon auf absolutem Topniveau in der Nationalmannschaft und bei PSG Fußball gespielt hat. Und da hat man natürlich noch nicht alles raus. Manchmal sagt man ja den Spruch im Sport, die Jugend ist verschwendet an die Jungen. Und jetzt kommt er so langsam in das Alter, in dem er begreift, die Zusammenhänge, wie funktioniert so eine Kabine, woran muss ich eigentlich trainieren und üben. Und jetzt hat er zum Beispiel auch noch einen linken Fuß entwickelt, was für Verteidiger das absolute Drama bedeutet. Er ist auch auf dem Weg, einer der ganz, ganz Großen zu werden, so in Richtung Messi und Co. Und jetzt trägt er diese Mannschaft, hat schon 9 Tore jetzt erzielt, das ist also alles absurd. Und er will natürlich nochmal Weltmeister werden, in Russland hat das ja geklappt.
0: Der Ausblick, Spanien ist hochfavorisiert heute Abend gegen Belgien. Allerdings scheinen die Belgier nach ihrem Erfolg gegen die USA und im Prinzip gegen Donald Trump jetzt Oberwasser zu haben. Ist da heute Abend was drin für Belgien?
3: Nee. Also glaube ich tatsächlich nicht. Die Spanier haben wirklich eine tolle Entwicklung im Turnier selbst durchgemacht. Das ging ja furchtbar los mit dem 0-0 gegen Cap Verde in Atlanta. Da war ich mit dabei. Da haben schon alle gedacht, was ist denn jetzt eigentlich passiert? Aber sie kommen so langsam aus der Knete, haben noch kein Gegentor kassiert. Lamine Yamal kommt langsam an nach der Oberschenkelverletzung im Turnier. Also wie Belgien in diesem Viertelfinale steht, das wissen sie selber nicht so ganz genau. Ich will die nicht schlecht machen. Unter Rudi Garcia spielen die einen ordentlichen Ball, aber gegen Spanien ist Endstation heute, das ist mal Fakt.
2: Okay, also seit Tagen ist es mehr oder weniger klar, Jürgen Klopp wird unser nächster Bundestrainer. Heute will sich Klopp mit der DFB-Spitze zu Verhandlungen in New York treffen. Weißt du, wo da die echten Knackpunkte sind?
3: Ja, und zwar gar nicht da, wo sie sich treffen und vor allen Dingen, wer sich da eigentlich trifft, denn das Arrangement zwischen diesen beiden Parteien, also Klopp und Kosicke, seinem Berater, und dem DFB und der DFL, also dem Vizepräsidenten Aki Watzke und dem Präsidenten Bernd Neuendorf, da ist ja alles schon hinterlegt, wie bei so bei einem Date, ne? Man möchte gerne zueinander finden und die Absicht ist auch klar, aber da steht eben noch jemand daneben und der hat einen Vertrag in der Hand und wedelt damit kräftig, das ist Oliver Minzler von Red Bull, 2029 steht auf dem Arbeitspapier von Jürgen Klopp, den ich heute übrigens auch noch im TV-Compound, so heißt das, in Boston im Stadion, oder vielmehr gestern ja gesehen habe. Und jetzt ist er dann ganz schnell in den Big Apple geflogen. Aber die werden sich relativ schnell einig sein über Laufzeit und auch Gehalt. Aber nächste Woche, da entscheidet sich es dann, wenn Richtung Halbfinals Oliver Minzlaff von Red Bull in die USA kommt. Und er muss halt irgendwie diesen zukünftigen Bundestrainer freigeben.
0: Ja, du sagst, da entscheidet es sich. Wir sehen bei dieser WM, welche Aura Jürgen Klopp hat. Er scherzt und umarmt sich mit Mbappé und Zlatan Ibrahimovic. Und es sind die Spieler und Ex-Spieler, die zu ihm kommen. Es führt kein Weg an Klopp vorbei oder fällt dir ein anderer Bundestrainerkandidat ein?
3: Also ich hatte so ein paar Ideen, ne? Beispielsweise Christian Streich. Christian Streich wäre keine schlechte Idee gewesen, der hat aber gleich abgewunken, hat gesagt, damit könnt ihr mich mal schön in Ruhe lassen. Was ist eigentlich mit Oliver Glasner? Er hat jetzt zweimal Titel geholt mit Crystal Palace beispielsweise, aber wir müssen ja nicht drüber reden. Die A-Lösung ist Jürgen Klopp und ich finde auch das Gute und richtig die Entscheidung, dass man voll drauf geht und alles versucht, den ehemaligen Welttrainer zu holen, der die Champions League geholt hat. Deswegen kommen die übrigens auch alle angerannt, weil die riesen Respekt haben vor ihm und seiner Legacy, seiner Leistung. Aber was ist denn eigentlich, wenn es nicht klappt? Das wäre die Frage, die ich dann den DFB-Verantwortlichen stellen würde. Gibt es einen Plan B? oder gibt es keinen. Und deswegen wäre mir ein bisschen wohler, wenn man doch, falls es scheitert, über die ein oder andere Alternative schon vorher nachgedacht hätte.
2: Man kann mit ihm über alles reden, über Mbappé, Olise und Dembélé aus Boston, unser WM-Reporter. Vielen Dank, Thomas Kunze.
3: Ole, ole.

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0: At the River von Groove Armada um gleich 6:06.
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2: Wo ich wohne. Ausstellung im Haus am Waldsee. Die 1922 für den jüdischen Textilfabrikanten Hermann Knobloch gebaute Villa wurde nach dem Krieg zum Ursprung des Haus am Waldsee. Dieser besondere Ort, an dem sowohl Opfer wie Täter des Nationalsozialismus lebten, spiegelt die Geschichte von einem Versuch bürgerlicher Abgrenzung. An einer vermeintlichen Normalität hält man fest, selbst dann, wenn draußen alles ins Wanken gerät. Die Gruppenausstellung geht in verschiedenen Formaten der 80-jährigen Geschichte des Haus am Waldsee nach. Die Ausstellung »Wo ich wohne« können Sie bis Ende September im Haus am Waldsee sehen in Berlin-Zehlendorf. 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
9: Elisabeth Mattner aus der Radio 1 Nachrichtenredaktion ist bei uns. Sie hat ein Thema der 7-Uhr-Nachrichten mitgebracht. Auf einen Platz in der Psychotherapie wartet man ja teilweise monatelang. Und einige hatten befürchtet, dass das noch schlimmer wird, wenn die Therapeutinnen und Therapeuten für gesetzlich Versicherte von den Krankenkassen weniger Geld bekommen. Das zuständige Gremium des Gesundheitswesens hatte beschlossen, die Honorare ab April um 4,5% zu kürzen. Elisabeth, das hat das Landessozialgericht Berlin-Brandenburg jetzt aber erstmal gestoppt.
10: In einer Eilentscheidung. Genau, heißt, da darf erstmal nichts gekürzt werden, solange es kein Hauptverfahren gibt. Das Gericht hatte Zweifel daran geäußert, ob bei der Berechnung alles richtig gelaufen ist. Möglicherweise wurden nämlich falsche Zahlen als Grundlage genutzt. Auf die hat sich eben ein Gremium des Gesundheitswesens gestützt und erklärt, dass es in den letzten Jahren für Psychotherapeutinnen und Therapeuten von den Krankenkassen zu viel Geld gegeben habe.
11: Mehr dazu gleich in den Nachrichten um 7. Keine Chance für Belgien, haben wir gerade gehört über die Fußball-WM. Wir spielen Musik aus Belgien. Hier sind Deus Constant Now.

0: Constant Now von Deos um genau 7 Uhr.
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2: Die geplante Honorarkürzung für Psychotherapeutinnen und Psychotherapeuten kommt erstmal doch nicht. Das Landessozialgericht Berlin-Brandenburg hat entsprechende Pläne vorerst gestoppt, weil möglicherweise falsche Zahlen als Grundlage für die Berechnungen genutzt wurden. Tanja Sluka berichtet.
3: Damit hat die Kassenärztliche Bundesvereinigung vor Gericht einen vorläufigen Erfolg erzielt. Im März hatte das zuständige Gremium im Gesundheitswesen, der sogenannte erweiterte Bewertungsausschuss, beschlossen, die Vergütung für psychotherapeutische Therapiestunden ab dem 1. April zu senken, und zwar um 4,5%. Die Kassenärztliche Bundesvereinigung, die auch Psychotherapeuten vertritt, reichte daraufhin Klage ein. Das Landessozialgericht Berlin-Brandenburg gewährte nun erst einmal Eilrechtsschutz und ordnete an, dass die Honorare nicht abgesenkt werden dürfen, bevor rechtskräftig über die Klage entschieden wurde. Wann ein endgültiges Urteil gesprochen wird, ist derzeit noch unklar.
2: Im Bundestag ist in der Nacht eine lange Sitzung zu Ende gegangen, in der mehrere Gesetze beschlossen wurden. Unter anderem sollen Länder und Kommunen finanziell entlastet werden. Ein entsprechendes Gesetz sieht rückwirkend von Januar an bis 2029 rund 1 Milliarde Euro jährlich für sie vor. Das Geld soll unter anderem für Kitas, Schwimmbäder und Bibliotheken genutzt werden. Seit längerem fordern die Kommunen stärkere Entlastungen vom Bund. Sie kritisieren, dass sie Gesetze, die der Bund beschließt, finanzieren müssen. Der Bundestag entscheidet heute über das Sparpaket im Gesundheitswesen. Die Bundesregierung will damit ein Milliardenloch bei den gesetzlichen Krankenkassen ausgleichen. Birte Sönnigsen erklärt, was sich damit für Versicherte ändern soll.
4: Auf der einen Seite müssen Versicherte, wenn das denn alles so klappt, nicht schon wieder höhere Zusatzbeiträge Monat für Monat an ihre Krankenversicherung bezahlen. Aber auch die Versicherten leisten einen Beitrag zu diesem Sparpaket. Die Zuzahlungen, die sollen zum Beispiel steigen. Wenn man im Krankenhaus ist oder ein Rezept in der Apotheke einlöst, dann werden da statt wie bisher mindestens 5 Euro in Zukunft mindestens 7,50 Euro fällig. Es wird beim Zahnersatz gekürzt und auch das anlasslose Hautkrebs-Screening für alle, das soll wegfallen.
2: Die Berliner CDU berät heute über die angespannte Lage der Partei gut 2 Monate vor der Abgeordnetenhauswahl. Zu dem Treffen der Kreisvorsitzenden wird auch der regierende Bürgermeister und CDU-Spitzenkandidat Wegner erwartet. Themen sind unter anderem die zuletzt schwachen Umfragewerte und die Vorbereitung des Wahlkampfs. Wegner steht in der Kritik. Ihm wird vorgeworfen, im Zusammenhang mit dem großen Stromausfall Anfang des Jahres über sein Handeln gelogen und schlecht kommuniziert zu haben. Die Junge Union forderte ihn auf, als Spitzenkandidat zurückzutreten. Bei einem Waldbrand im Süden Spaniens sind mindestens 12 Menschen ums Leben gekommen. Das Feuer sei am Nachmittag in der Region Andalusien ausgebrochen, teilten die Behörden mit. Einige der Opfer wurden demnach in ihren Autos aufgefunden. In Spanien wüten derzeit eine ganze Reihe von Waldbränden. Das Land leidet, wie auch Portugal und Frankreich, unter großer Hitze und Trockenheit. Zum Sport. Frankreich steht bei der Fußballweltmeisterschaft im Halbfinale. Das Team hat im Viertelfinale mit 2:0 gegen Marokko gewonnen. Gegen wen Frankreich dann am Dienstag spielt, entscheidet sich heute Abend im Spiel Spanien gegen Belgien. Und der deutsche Tennisprofi Alexander Zverev will auf seinen ersten Grand-Slam-Titel seiner Karriere direkt den zweiten folgen lassen. Einen großen Schritt dahin will er im Wimbledon-Halbfinale heute machen. Zverev spielt gegen den Briten Arthur Ferry. Soweit die Radio 1 Nachrichten. 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
0: Aktuell in Berlin und Brandenburg Temperaturen zwischen 14 und 16 Grad. Heute längerer Sonnenschein und nur ein paar Wolken. Es bleibt trocken. Die Höchsttemperaturen heute 25 bis 28, in Berlin bis 27 Grad. Gute Nachrichten. Trotz Hitze kühlte sich in den Nächten angenehm ab. Der weitere Blick aufs Wochenendwetter. Morgen und am Sonntag Temperaturen um 29 Grad und nur eine leichte Schauerneigung.
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2: Auf Radio 1, A10, südlicher Berliner Ring Richtung Dreieck Spreeau. Zwischen Ferch und Raststätte-Michendorf ist nach einem Unfall die Richtungsfahrbahn gesperrt. A13, Berlin Richtung Dresden. Zwischen Baruth-Mark und Starkow gibt es Behinderungen nach einem Unfall im Baustellenbereich. B179, die Ortsumgehung Königs-Wusterhausen, ist zwischen Technologiepark und Chausseestraße noch bis Anfang August gesperrt. Der Verkehr wird umgeleitet. In Berlin die A111 stadtauswärts in Höhe der Anschlussstelle Heckerdamm dicht. Der Verkehr wird bis morgen Abend über die Ab- und Auffahrt geleitet. Ansonsten kommen Sie gut durch. Wir wünschen Ihnen, dass es so bleibt.
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5: Schönen guten Morgen.
6: Hallöchen.
5: Ja, bin ich schon ein bisschen aufgeregt? Ja, weil morgen die Toten Hosen im Berliner Olympiastadion spielen. Das Konzert ist ausverkauft, gibt keine Karten mehr. 60.000 Menschen werden erwartet.
6: Schade.
5: Vielleicht werden auch Sie erwartet, wenn Sie sich, also wirklich ein ganz bisschen, kann man heute sagen, mit den Toten Hosen auskennen, dann können Sie jetzt zwei Tickets gewinnen.
6: 0331 70 99 111. Rufen Sie jetzt hier an, landen Sie gleich bei uns im Studio und dann spielen wir mit Ihnen um zwei Tickets für die Hosen.
5: Und die Vorband für dieses Spiel ist auch die Vorband morgen im Olympiastadion.

0: Dead Man von den Beatsteaks. Die sind morgen Vorband bei den Toten Hosen im Olympiastadion. Jetzt haben wir es 7 Uhr und 8 Minuten.
1: Vorband an diesem komplett kranken Konzert Samstag in Berlin.
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1: Ja, und jetzt geht's um zwei Karten für die Toten Hosen im ausverkauften Olympiastadion morgen. Und die möchte Andi haben. Schönen guten Morgen, Andi.
3: Morgen, Andi hier.
0: Da muss ich muss mal kurz einhaken, weil 60% der Hosen heißen, glaube ich, Andi.
1: Andi heißt er ja.
0: Ach, Andi, ja. Na, dann bin ich erleichtert. Also nicht von den Toten Hosen selbst.
3: Nee, leider nicht.
0: Aber Hosenfan.
3: Ja, Hosenfan schon. Also natürlich mehr Ärzte, aber Hosen auf jeden Fall auch. Ja.
0: Wie natürlich.
1: Und es gäbe auch jemanden, den Sie mitnehmen können?
3: Es gibt jemanden, ja, meine Frau auf jeden Fall. Ja.
1: Kennen Sie sich so ein bisschen mit dem Werk der Toten Hosen aus?
3: Ein wenig, ja. Also bei den letzten Gewinnspielen hätte ich auf jeden Fall alles gewonnen. Okay. Aber ja, gucken wir mal, wie es heute ist.
0: Wir haben
3: heute
0: einen unbekannteren Song irgendwie von den Toten Hosen gleich. Okay. Ja, das ist echt ein bisschen schwer.
1: Nein, es ist heute einfach so, es wird wieder ein Wort gepiept. Ja? Und Sie hören sich das entspannt an. Und wenn Sie dann wissen, welches Wort da gepiept wurde, dann haben Sie schon gewonnen. So einfach ist das.
3: Na, dann machen wir das mal.
0: Ist denn die Frau in der Nähe, dass sie helfen könnte?
3: Die Frau sitzt neben mir, ja.
0: Super, schöne Grüße und dann kommt hier ihr Spiel.

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1: Ein Wort fehlte.
2: So, welches Wort fehlte?
3: Entlang der Gassen.
0: Entlang der Gassen. Zu den
1: Oh, da knallen die Korken hier bei uns. Und Sie liegen sich ja, zu Hause wahrscheinlich gerade in den Armen.
3: Nicht in den Armen, wir sitzen unter der Tankstelle, weil wir rechts ranfahren mussten.
1: Und auf der Tankstelle liegt man sich nicht mehr in den Armen in letzter Zeit, oder?
3: Die Zeiten sind vorbei.
2: Wo ist denn rein räumlich die Tankstelle?
3: Die ist hier am alten Funkwerk Richtung Köpenick.
2: Richtung Köpenick, gut.
3: Genau.
1: Dann, sehr cool.
2: Ja, dann ganz viel Spaß morgen. Und
3: danke.
2: Jetzt bitte auf gar keinen Fall auflegen.
3: Nee, machen wir nicht, wir bleiben in der Leitung.
2: Schönen und jetzt Tag kommt, euch. Danke. Kommt der vertraute Song. Tschö.
1: Tschö. Ich warte seit Wochen auf diesen Tag, an dem der Marco dieses Lied hier spielen mag.

0: Toten Hosen mit Tage wie diese.
1: Das ist doch diese Band mit den ganz vielen Andys.
0: Ja, ganz genau. Da weißt du auch mal was. Naja, damit ist es 7:15 Uhr.
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0: haben immer so einen markanten Sound gehabt, da kennt man immer sofort Joy Division mit Transmission um 7.19 Uhr.
1: Ja, das klingt ja nach richtig guten Nachrichten. Es geht um die Fluggastrechte in der EU, wenn Flugzeuge ausfallen oder verspätet landen. Diese Woche haben sich die Vertreterinnen und Vertreter der EU-Mitgliedstaaten und des EU-Parlaments auf eine Reform geeinigt. Damit ist der Versuch, die Fluggastrechte deutlich zu verschlechtern, offenbar abgeschmettert. Wie gut die Nachrichten für die Passagiere jetzt wirklich sind, das klären wir jetzt.
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0: Morgen, Herr Tenhagen.
3: Guten Morgen, hallo.
0: Guten Morgen. In diesem Sommer gilt noch die bisherige Regelung. Die neue wird erst im Sommer 2027 gelten. Was ändert sich denn dann?
3: Also was sich ändert, ist tatsächlich, dass die Ticketpreise übersichtlicher sein müssen. Das heißt, die dürfen nicht mehr mit einem Ticketpreis werben, wo man gar kein Gepäck mehr mitnehmen darf. Man soll Sitzplätze für seine Kinder nebenan bekommen können. Und die Fluggesellschaften müssen innerhalb von 96 Stunden mitteilen, wenn das mit dem Flug nicht so pünktlich geklappt hat oder wenn sie einen Flug annulliert haben, dass man Rechte hat und dass einem Geld zusteht. Und zwar elektronisch. Man kriegt dann eine Mail.
1: Bleibt denn bei der Erstattung, bei Verspätung also weitgehend alles gleich? Weil da waren ja Änderungen geplant.
3: Bei der Erstattung bleibt weitgehend alles gleich. Also es gibt 250 Euro bis 1500 Kilometer, 400 Euro, wenn man nach Portugal fliegt und 600 Euro nach Gran Canaria. Das soll so bleiben. Unterschied ist, bisher kann man das quasi bis 3 Jahre rückwirkend einfordern. Künftig kann man das nur noch für drei Monate machen. Aber dafür soll es einem ja mitgeteilt werden, dass man das Recht hat, weil viele Leute haben es ja nicht in Anspruch genommen.
0: Oft zahlen die Fluggesellschaften nicht automatisch, was einem zusteht, sondern die lassen es auf ein Verfahren ankommen. Wird insgesamt denn viel geklagt?
3: Ja, es wird viel geklagt. Am Amtsgericht Königs Wusterhausen sind 93% aller Zivilverfahren sind solche Verfahren wegen Fluggastrechten. 19.146 Verfahren im Jahre 25. Und das heißt, die Fluggesellschaften lassen es tatsächlich drauf ankommen.
1: Ja. Lohnen sich denn die Klagen für uns Kunden?
3: Ja. Die Klagen lohnen sich. Im Normalfall bekommt man dann sein Geld, wenn der Flug tatsächlich 3 Stunden verspätet gewesen ist oder gestrichen worden ist, kurzfristig, dann bekommt man sein Geld. Sollte man durchaus machen. Und man kann natürlich auch so einen Fluggasthelfer in Anspruch nehmen. Der nimmt dann einen Teil von dem Geld. Dafür hat man keinen Wiggle mehr damit. Die kümmern sich um solche Fragen.
0: Eine neue Regelung betrifft Musikerinnen und Musiker. Was ändert sich denn für, ich sag mal so beliebig ein paar Beispiele, also für die Toten Hosen, für die Pet Shop Boys, für The Cure und auch für Hobbymusiker?
3: Also im Kern, dass man seine Instrumente mit an Bord nehmen kann. Das ist immer eine teure Geige oder eine besonders klasse Gitarre als Rockmusiker hat, die man dann mit an Bord nehmen kann und nicht sozusagen dem normalen Gepäck überantworten möchte, dann ist das sicherlich auch von Vorteil.
1: Die oft gescholtene EU stärkt offenbar die Rechte für Flugpassagiere über die genauen Regelungen, die ab Sommer 2027 gelten. Achtung, wichtig, noch nicht jetzt. Haben wir mit Hermann Josef Tenhagen gesprochen. Vielen Dank.
3: Eine Ergänzung machen. Mhm. Es waren die Parlamentarier, die Kommission und die Länder, vor allen Dingen Italien, wollten was anderes.
1: Vielen Dank, Herr Tenhagen.
0: Dankeschön. Jo.
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Was war das für ein schönes Konzert im März dieses Jahres? Suede in der Uber Eats Music Hall. Ich hatte das Glück, dabei zu sein. She's in Fashion war das von Suede um 7.27 Uhr.

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0: I Wake Up Slowly von Oslo Twins.
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0: Es ist 19:30.
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3: Die Kritik an Berlins regierendem Bürgermeister Wegner reißt nicht ab. Nun fordern ihn 5 Mitglieder seiner Partei in einem offenen Brief auf, zurückzutreten und auf die CDU-Spitzenkandidatur für die Abgeordnetenhauswahl im September zu verzichten. Hintergrund ist Wegners Verhalten im Zusammenhang mit dem Stromausfall Anfang des Jahres. Wörtlich sprechen sie von einem Muster aus Verschweigen, Umdeuten, Drohen und Dementieren. Das habe zu einer Vertrauenskrise geführt. Die Unterzeichner dürften dabei vor allem darauf anspielen, dass Wegner mehrfach darüber gelogen hat, wie engagiert er während des Stromausfalls war. Heute Abend ist ein Treffen der CDU-Kreisvorsitzenden geplant, an dem auch Wegner teilnimmt. Die geplante Honorarkürzung für Psychotherapeutinnen und Psychotherapeuten ist vorerst gestoppt. Das Landessozialgericht Berlin-Brandenburg hat angeordnet, dass die Honorare erstmal nicht abgesenkt werden dürfen. Hintergrund sind Zweifel daran, ob korrekte Zahlen genutzt wurden. Das zuständige Gremium des Gesundheitswesens hatte beschlossen, die Honorare ab April um 4,5% zu kürzen, weil es in den Jahren zuvor zu viel Geld gegeben habe. Dagegen hatte die Kassenärztliche Bundesvereinigung geklagt. Wann es ein endgültiges Urteil gibt, ist im Moment unklar. Im Bundestag geht es heute um das umstrittene Sparpaket der Bundesregierung für stabile Krankenkassenbeiträge. Die Abgeordneten stimmen über die Pläne ab, die gesetzlichen Krankenkassen ab 2027 von stark steigenden Ausgaben zu entlasten und neue Beitragserhöhungen zu verhindern. Vorgesehen sind Ausgabenbremsen bei Praxen, Kliniken, Apotheken und der Pharmabranche. Außerdem sollen Versicherte unter anderem mehr für Medikamente zuzahlen. Der VW-Betriebsrat hat dem Vorstand des Autobauers ein Ultimatum gestellt. Konzernvorstand Blume müsse sich heute konkret zu den Sparplänen äußern, sonst werde es nach der Sommerpause Betriebsversammlungen geben. Der Vorstand von VW hatte am Abend angekündigt, dass die Modellpalette schrittweise um bis zu 50% gekürzt werden soll. Zu Stellenstreichungen wurde nichts gesagt. Soweit die Radio 1 Nachrichten. 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
0: Und das ist die Rückkehr des Hochsommerwetters. Heute Sonne und mal etwas mehr, mal weniger Wolken, dabei trocken. Temperaturanstieg auf 25 bis 28 Grad. Morgen am großen Berliner Konzerttag häufig Sonne. Im Tagesverlauf einige Quellwolken und am Nachmittag ein leichtes Schauerrisiko bei 26 bis 29 Grad. Auch am Sonntag warm bis heiß, häufig Sonne bei einigen meist lockeren Wolken.
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3: Auf Radio 1 A10 südlicher Berliner Ring Richtung Dreieck Spree. Zwischen Dreieck Potsdam und Ferch staute sich nach einem Unfall. Eine Stunde brauchen Sie da länger. A13 Berlin Richtung Dresden. Zwischen Baruth-Mark und Starkow gibt es Behinderungen nach einem Unfall im Baustellenbereich. Und B179, die Ortsumgehung Königs Wusterhausen, ist zwischen Technologiepark und Chausseestraße bis Anfang August noch gesperrt. Der Verkehr wird umgeleitet. Stadtverkehr Berlin, die A111 ist stadtauswärts in Höhe der Anschlussstelle Heckerdamm gesperrt. Der Verkehr wird bis morgen Abend über die Ab- und Auffahrt geleitet und Mitte die Oberwallstraße ist zwischen Französische Straße und Jägerstraße bis heute Abend wegen eines Kraneinsatzes gesperrt. Gute Fahrt!
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0: Schönen guten Morgen. Guten Morgen. Wir haben es ja gerade auch in den Nachrichten gehört. Heute stimmen also Bundestag und dann auch Bundesrat über die Gesundheitsreform ab. Die Opposition wollte diese Abstimmung mit einem Eilantrag noch verhindern, ist aber gestern gescheitert.
4: Wie er diese Niederlage verkraftet, das fragen wir gleich den grünen Gesundheitsexperten Janusz Stamm.

0: Mark Baker mit dem Kilimanjaro Remix Full On, 7.38 Uhr.
1: Die Koalition ist entschlossen, diese Reform, meine Damen und Herren, auf den Weg zu bringen, weil es unabweisbar notwendig ist.
2: So verteidigte Bundeskanzler Friedrich Merz gestern die geplante Gesundheitsreform. Heute sollen Bundestag und Bundesrat über den Entwurf abstimmen. Das wollte die Opposition mit einem Eilantrag verhindern. Neben inhaltlichen Bedenken kritisieren grüne und linke Abgeordnete auch das Tempo, mit dem die Reform verabschiedet werden soll. Das Bundesverfassungsgericht hat die Eilanträge gestern abgelehnt.
3: Über die Reform und die Ablehnung sprechen wir mit Janosch Dahmen, gesundheitspolitischer Sprecher von Bündnis 90 Die Grünen und Mitglied im Gesundheitsausschuss. Guten Morgen, Herr Dahmen.
4: Schönen guten Morgen.
5: Guten Morgen.
3: Die Ablehnung Ihres Eilantrags war erwartbar, sagen Experten. Warum sind Sie da sehenden Auges in diese Niederlage geschlittert?
4: Das ist ein Gesetz, was da heute im Deutschen Bundestag verabschiedet werden soll, was 75 Millionen gesetzlich Krankenversicherte betrifft, Patienten und Personal und dem Gesundheitswesen groben Schaden zufügen wird. Ich wollte nichts unversucht lassen, um sicherzustellen, dass Abgeordnete des Deutschen Bundestags hinreichend Zeit bekommen, um zu wissen, um die Tragweite dessen überblicken zu können, was sie da heute entscheiden sollen. Und das Gericht hat das juristisch jetzt entschieden. Die politische Debatte geht heute weiter und die Koalition wird am Ende des Tages verantworten müssen, was sie da heute entscheiden will.
5: Ich komme noch mal zu der Zeit, die Sie angesprochen haben. Diese fast 300-seitigen Änderungen am Gesetzentwurf waren schon vor 2 Wochen Gegenstand der Fachanhörung. Das sagt SPD-Parlamentsgeschäftsführer Dirk Wiese. 2 Wochen sind ja jetzt nicht so wenig Zeit. Wie viel mehr Zeit hätten Sie denn gebraucht?
4: Das, was Sie da zitieren, ist schlichtweg wahrheitswidrig. Diese knapp 300 Seiten Änderungen sind am Montag um 18.37 Uhr erstmals dem Deutschen Bundestag zugeleitet worden, teilweise mit völlig neuen Umständen, die Auswirkungen in Milliardenhöhe haben. Und ich habe den Eindruck, dass Menschen erwarten, dass wenn solch umfängliche Änderungen im Deutschen Bundestag beraten werden, dass dann mit der Gründlichkeit vorzugehen ist, wie die Auswirkung eines solchen Gesetzes ist. Und wie gesagt, es betrifft nicht nur sehr viele Menschen, es verschiebt Milliarden, die bisher Löcher in den Kassen der Krankenversicherung sind, in die Portemonnaies von Beitragszahlern und Betrieben, von Arbeitgebern und Arbeitnehmern. Und hier sollte Gründlichkeit gehen vor Schnelligkeit. Es hätte gar keine Not gegeben, dieses Gesetz beispielsweise jetzt zu verabschieden, sondern man hätte es gut auch im September verabschieden können und immer noch rechtzeitig den Wirkeintritt des Gesetzes im Januar erreichen können.
3: Sie kritisieren ja vieles an dieser Reform. Wir haben allerdings nur 4 Minuten Zeit für dieses Interview. Was ist denn aus Ihrer Sicht so inhaltlich das Schlimmste am Entwurf?
4: Ich glaube, 3 Dinge sind an diesem Gesetz wirklich falsch. Erstens, es hält nicht das, was es verspricht. Es nennt sich ja Beitragsstabilisierungsgesetz. Und so wie die Maßnahmen am Ende umgesetzt sind, wird es nicht verhindern können, dass schon im Januar 2027 die Beiträge trotzdem steigen. Zweitens ist das Gesetz unausgewogen. Die Pharmaindustrie etwa wird geschont. Dafür müssen Krankenhäuser, Psychotherapeuten, aber auch die gesamte ambulante Versorgung in Praxen, die Pflege umso mehr bluten. Und drittens ist es so, dass wir hier mit diesem Gesetz sehen können, dass man

0: von der Bundesregierung der Auffassung ist, dass alle im Land den Gürtel enger schnallen sollen. Nur der Staat, nur der Bund selber nicht, der nicht dafür aufkommt, die gesamtstaatlichen Aufgaben für die Mitversicherung von Grundsicherungsbeziehenden in der Krankenversicherung selbst übernimmt und aus dem Haushalt meistert, sondern es letztlich den Krankenversicherten selbst überhilft. Das ist unfair, das empfehlen die eigenen Experten der Bundesregierung anders und deswegen ist das in einem schlechten Gesetzgebungsprozess am Ende auch ein schlechtes Gesetz.
1: Herr Damm, seien Sie nicht böse, aber als Sie gerade sagten, hier geht Schnelligkeit vor Gründlichkeit und das sei kritikwürdig, musste ich fast ein bisschen lachen, weil dieses Gesundheitssystem fährt seit Jahren sehenden Auges vor die Wand. Also zu schnell geht diese Reform nun wirklich nicht.
0: Nein, es geht hier um den konkreten Gesetzgebungsprozess diese Woche. Es geht nicht darum, dass wir natürlich umfangreiche Reformen brauchen. Aber die Koalition, die Strukturreformen, auf die das Land wirklich wartet, nicht hinbekommt, seit Monaten nicht vorangekommen, schickt sich jetzt an, in einem Nacht- und Nebelverfahren mit einem nahezu vollständig neu geschriebenen Gesetz einen Kürzungskahlschlag im Gesundheitswesen anzustellen, der keineswegs eine mutige Reform ist, sondern der mit der Rasenmäher-Methode einfach hier dem gesamten Gesundheitswesen groben Schaden anfügt. Hier in Berlin-Brandenburg beispielsweise haben die Charité und Vivantes zweistellige Millionenbeträge zusätzlichen Defizits zu erwarten und werden viele hundert Stellen abbauen müssen, Menschen im Gesundheitswesen entlassen müssen, die wir eigentlich angesichts des demografischen Wandels dringend bräuchten, um auch die Menschen in Berlin und Brandenburg zukünftig gut versorgen zu können.
2: Im aktuellen Streit um das Gesetz zur Reform der gesetzlichen Krankenversicherung wurde der Eilantrag der Opposition abgelehnt. Die Abstimmung kann also heute stattfinden, ist eine formale Ablehnung, keine inhaltliche. Erst wenn das Gesetz verabschiedet ist, sind dann Verfassungsklagen gegen seine Inhalte möglich. Janosch Dahmen hat mit uns gesprochen, gesundheitspolitischer Sprecher von Bündnis 90 Die Grünen, Mitglied im Gesundheitsausschuss. Vielen Dank, Herr Dahmen.
0: Gerne.

0: Spaghetti mit Spinat von Sophie Hunger. Wunderschöner Song im Schönen Morgen auf Radio 1 um gleich 7.48 Uhr.
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0: Ja, und das jetzt mal wirklich unlucky. Also Platz 102 ist es geworden für die Fantastischen Vier mit Populär, ein Song aus dem Jahr 1995. Ich nehme an, die Fantas werden schon noch öfter in diesen Top 100 sein. Mit Populär haben sie es halt ganz knapp nicht geschafft. Man kann es, glaube ich, so formulieren. Die Fantas waren die ersten deutschen Rapstars. Bereits 1992 erreicht ihr Album 4 gewinnt die Top 3 der deutschen Charts. Und da ist es dann nicht überraschend, dass sie sich mit ihrer Popularität auch innerhalb der Musik auseinandersetzen. Populär ist nämlich genau das. Auf der einen Seite eine Parodie auf abgehobene Künstlerinnen und Künstler, die sich für besonders tolle Hechte halten. Andererseits auch ein augenzwinkernder Blick auf Fans, die fast schon persönlich beleidigt sind, wenn das, was sie für ihre liebste Nischenband gehalten haben, auf einmal einem größeren Publikum bekannt wird. Deswegen hören wir jetzt aus dem Jahr 1995 unser Unlucky Loser des Tages, Platz 102, die Fanta 4 mit Populär.

0: Ja, warum der es nicht in die Top 100 geschafft hat, weiß ich jetzt auch gar nicht.
1: Man weiß es nicht.
0: Ja, die Fantastischen Vier, Platz 102 unseres Sommersonntags, leider geil. Der Song populär um 7.53 Uhr.
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7: Das hätte Berlins regierender Bürgermeister Kai Wegner wohl auch nicht gedacht, dass der große Stromausfall Anfang des Jahres ein halbes Jahr später gefährlich für seine Karriere werden könnte. Aber so ist es gerade. Der Druck wächst auf den CDU-Politiker und aktuell wird in seinen eigenen Reihen in Frage gestellt, Elisabeth, ob er noch der Richtige als Spitzenkandidat für die Abgeordnetenhauswahl im September ist.
8: Wir dröseln mal auf. Also gestern hatte die Junge Union gefordert, dass er nicht als Spitzenkandidat antritt und SPD-Spitzenkandidat Stefan Krach schloss eine Zusammenarbeit mit Wegner im neuen Senat aus. Heute gibt's nun die Entwicklung. 5 CDU-Mitglieder fordern Wegner nicht nur auf die Kandidatur zu verzichten, sondern auch als regierender Bürgermeister zurückzutreten. Sie sehen einen riesigen Vertrauensschaden, weil Wegner mehrmals darüber gelogen hat, wie er den Tag des Stromausfalls verbracht und die Krise gemanagt hat.
0: Wir gehen davon aus, dass es bis zu den Radio 1 Nachrichten um 8 noch weitere Rücktrittsforderungen gibt. Die erfahren Sie dann von Elisabeth Mattner nach dem LCD Sound System.

0: Like and Change vom LCD Sound System. Es ist 8 Uhr.
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2: Die Kritik an Berlins regierendem Bürgermeister Wegner reißt nicht ab. Nun fordern ihn 5 Mitglieder seiner Partei in einem offenen Brief auf, zurückzutreten und auf die CDU-Spitzenkandidatur für die Abgeordnetenhauswahl im September zu verzichten. Mehr von Jonas Wintermantel.
3: Sie werfen Wegner vor, die Öffentlichkeit über sein Krisenmanagement während des Stromausfalls Anfang Januar getäuscht zu haben. Wörtlich sprechen sie von einem Muster aus Verschweigen, Umdeuten, Drohen und Dementieren. Das habe zu einer Vertrauenskrise geführt. 11 Wochen vor der Wahl sei noch Zeit für einen glaubwürdigen Neustart an der Spitze der Berliner CDU, so die Unterzeichner. Auch darüber hinaus wächst offenbar der Unmut in der Partei. Heute Abend trifft Wegner die CDU-Kreisvorsitzenden zu einer kurzfristig angesetzten Krisenrunde. Mehreren Medienberichten zufolge wird parteiintern zunehmend ein Wechsel an der Spitze diskutiert. Der Ausgang des Treffens gilt als offen.
2: Die geplante Honorarkürzung für Psychotherapeutinnen und Psychotherapeuten ist vorerst gestoppt. Das Landessozialgericht Berlin-Brandenburg hat angeordnet, dass die Honorare erstmal nicht abgesenkt werden dürfen. Hintergrund sind Zweifel daran, ob korrekte Zahlen zur Berechnung genutzt wurden. Das zuständige Gremium des Gesundheitswesens hatte beschlossen, die Honorare ab April um 4,5% zu kürzen, weil es in den Jahren zuvor zu viel Geld gegeben habe. Dagegen hatte die Kassenärztliche Bundesvereinigung geklagt. Wann es ein endgültiges Urteil gibt, ist im Moment unklar. Im Bundestag ist in der Nacht eine lange Sitzung zu Ende gegangen, in der mehrere Gesetze beschlossen wurden. Unter anderem sollen Länder und Kommunen finanziell entlastet werden. Ein entsprechendes Gesetz sieht rückwirkend von Januar an bis 2029 rund 1 Milliarde Euro jährlich für sie vor. Das Geld soll zum Beispiel für Kitas, Schwimmbäder und Bibliotheken genutzt werden. Seit längerem fordern die Kommunen stärkere Entlastungen vom Bund. Sie kritisieren, dass sie Gesetze, die der Bund beschließt, finanzieren müssen. Die Hausärztinnen und Hausärzte appellieren an die Bundesländer, das umstrittene Sparpaket im Gesundheitswesen zu stoppen. Die Verbandsvorsitzende Buhlinger-Göpfert hat der Rheinischen Post gesagt, spätestens der Bundesrat müsse diese Irrfahrt stoppen. Heute entscheidet der Bundestag über die Reform. Jakob Meyer hat mehr Infos.
4: Bundesgesundheitsministerin Nina Warken von der CDU will durch Leistungskürzungen und mehr Einnahmen den Fehlbetrag der gesetzlichen Krankenversicherung abmildern, ohne dass sich die Beiträge für Versicherte weiter erhöhen. Sollte sich nichts ändern, läge das Defizit fürs kommende Jahr bei fast 19 Milliarden Euro. Zu den Sparmaßnahmen sollen Versicherte, Kassen, Krankenhäuser, Ärzte und die Pharmabranche beitragen. So sollen Gutverdiener durch eine höhere Beitragsbemessungsgrenze mehr einzahlen. Die Zuzahlungen, wenn man ein Rezept in der Apotheke einlöst, sollen steigen. Das anlasslose Hautkrebs-Screening für alle soll wegfallen. Außerdem wird den Plänen zufolge die Mitversicherung von Ehepartnern eingeschränkt.
2: Wir schauen noch auf den Sport. Frankreich steht bei der Fußball-Weltmeisterschaft im Halbfinale. Das Team hat im Viertelfinale mit 2:0 gegen Marokko gewonnen. Gegen wen Frankreich dann am Dienstag spielt, entscheidet sich heute Abend im Spiel Spanien gegen Belgien. Und der deutsche Tennisprofi Alexander Zverev will auf seinen ersten Grand-Slam-Titel seiner Karriere direkt den zweiten folgen lassen. Einen großen Schritt dahin will er im Wimbledon-Halbfinale heute machen. Zverev spielt gegen den Briten Arthur Ferry. Soweit die Radio 1 Nachrichten. Mehr Meldungen unter rbb24.de.
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5: Heute Sonne und mal etwas mehr, mal weniger Wolken. Trocken heute, Temperaturanstieg auf 25 bis 28 Grad. Morgen am Samstag häufig Sonne im Tagesverlauf. Einige Quellwolken, am Nachmittag leichtes Schauerrisiko. 26 bis 29 Grad. Auch am Sonntag warm bis heiß. Häufig Sonne bei einigen meist lockeren Wolken.
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2: Auf Radio 1 A10 westlicher Berliner Ring Richtung Dreieck Werder zwischen Großkreuz und Havelbrücke staut es sich 20 Minuten plus. Für Sie B2 Belitz Richtung Potsdam. Zwischen den Abzweigen nach Schlunkendorf und nach Neusedin stehen Sie 10 Minuten im Stau. B179, die Ortsumgehung Königs Wusterhausen, ist zwischen Technologiepark und Chausseestraße bis Anfang August gesperrt. Der Verkehr wird umgeleitet. B246 Brück Richtung Belitz. Zwischen dem Abzweig nach Birkhorst und Belitz stehen Sie aktuell auch 20 Minuten im Stau. Berlin, A100 Stadtring Richtung Wedding. Zwischen Oberlandstraße und Schmargendorf abschnittsweise Stau und im weiteren Verlauf stehen sie zwischen Kreuz Schöneberg und Schmargendorf. Und die A111 ist stadtauswärts in Höhe der Anschlussstelle Heckerdamm gesperrt. Der Verkehr wird bis morgen Abend noch über die Ab- und Auffahrt geleitet. Gute Fahrt wünschen wir.
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6: Schönen guten Morgen.
7: Guten Morgen.
6: Ja, wenn Sie gerade die Radio 1 Nachrichten aufmerksam gehört haben, die Frage in unserem Freitagskommentar an Hajo Schumacher stellt sich ganz automatisch. Sollte der regierende Bürgermeister Kai Wegner Ihrer Meinung nach zurücktreten?

0: haben gerade am Sonntag ein tolles Konzert in Berlin gespielt. Madness mit My Girl um 8.08 Uhr.
1: Selbst aus den eigenen Reihen gibt es immer heftigere Kritik am regierenden Bürgermeister von Berlin. Nach dem schlechten Krisenmanagement und Falschaussagen beim Berliner Stromausfall im Januar und in den Monaten danach fordert der Vorsitzende der Berliner Jungen Union den Rückzug von Kai Wegner als CDU-Spitzenkandidat für die Wahl in gut 10 Wochen. Heute treffen sich die CDU-Kreischefs zum Wegener Krisengipfel. Heute Morgen fordern Berliner CDU-Mitglieder in einem offenen Brief Wegners sofortigen Rücktritt, darunter der Investor und Kuratoriumsmitglied des Start-up-Verbands Christian Miele, Christoph Hasenburg, er ist Schatzmeister der CDU in Dahlem, und das Mitglied im Vorstand des Ortsverbands Nikolaus Schlachtensee, Klaus-Ulrich Selbach.
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0: Er ist Publizist und Podcaster. Guten Morgen, Hajo Schumacher.
3: Schönen guten Morgen.
0: Sollte Kai Wegner Ihrer Meinung nach zurücktreten?
3: Ist ein bisschen wie bei Nagelsmann nach dem Paraguay-Spiel, ne? Da wunderten wir uns ja auch ein bisschen über dieses Selbstbewusstsein, mit der einfach weitermachen wollte als Bundestrainer. Dann hat es noch ein paar Tage gedauert. Ja, Wegners Paraguay, das waren weitere Recherchen des Tagesspiegels zu jenem vermaledeiten Januarmorgen. Fun Fact am Rande: In diesem Januar 26 wurde ein Interview angefragt vom Tagesspiegel mit Wegner. Im März dann wurde das auf den 9.7. terminiert, also diese Woche, und dann eine Stunde vorher abgesagt. Das klingt nicht wirklich gut. Also Wegners Problem ist ja nicht das Hin und Her und Tennisgate und Moral und Geflunker, sondern die Partei. Keiner hat Lust, diesen Wahlkampf zu führen. Keiner hat Lust zu verlieren. Deswegen gibt es heute das Krisengespräch mit den Kreisvorsitzenden. Ja, und das vorherrschende Gefühl ist halt peinlich, ne? Und diese Peinlichkeit deckt alles andere zu. Du kannst doch nicht über Verdienste reden, von denen es ja durchaus welche gäbe. Ja, und die Frage heißt, wollen wir mit einem Spitzenmann in die heiße Phase gehen, der absehbaren Grottenergebnisse einfährt? Das ist nicht ganz ungewöhnlich so kurz vor der Wahl, dass da nochmal was passiert. Wir erinnern uns an Joe Biden, der, wenn auch ein bisschen widerwillig, Kamala Harris den Vortritt ließ. Das hat nicht funktioniert. In Kanada nebenan hat Justin Trudeau dann auch relativ kurzfristig an Mark Carney übergeben. Den haben wir neulich in Davos erlebt. Das war der mit dieser relativ bemerkenswerten Rede zu den Mittelstaaten, zu dem Bund. Und bei Mark Carney hat es funktioniert. So, wer ist der Kloppo? Wer ist die Exit-Option? Das ist ziemlich klar, da gibt es nur einen. Der hat zwar nicht so einen riesen Rückhalt in der Partei, aber macht einen ordentlichen Job. Stefan Evers, Finanzsenator, der macht nebenbei auch gerade noch den Job der verlustig gegangenen Kultursenatorin. Mit Evers ist so ein zackiger, konservativ, lange Generalsekretär, hat immer gute Ergebnisse, stellvertretender Parteivorsitzender in Berlin, Jurist, fleißig, Typus, so großer Bruder von Philipp Amthor. Und obwohl der in der Linnemann City Paderborn aufgewachsen ist, also lupenreiner Wessi, hat er seinen Wahlkreis in Altinecke, Adlershof, ist also auch im Osten sichtbar. Man hört, dass Evers nicht putschen will, aber er stünde bereit, wenn Wegner freiwillig abtritt. So, damit steht die CDU und die Kreisvorsitzenden heute Abend an so einer strategischen Wegegabel, ne? So Team Oldschool sagt, um Gottes Willen nicht im Fluss die Pferde wechseln, ne? Von irgendwo kommt immer noch ein Lichtlein. Warum sollen wir Evers jetzt schon verbrennen, wenn er auch nur ein mäßiges Ergebnis einführt? Also lieber lassen wir den Wegner noch 10 Wochen Spießruten laufen und ihm dann das schlechte Ergebnis mit nach Hause nehmen. Dann gibt es Neuanfang, dann machen wir 5 Jahre Oppositionsführer, arbeiten uns an Rot-Rot-Grün ab und dann steht das Rote Rathaus sperrangelweit offen. So, und das Team Risiko sagt, ja, keiner hat so richtig großen Bock auf R2G in Berlin, auf eine Neuauflage von Rot-Rot-Grün. Wenn mit Evers eine smarte Alternative so aus dem Jungbrunnen steigt, dann kann die Kiste ja vielleicht nochmal kippen. Wir wissen alle, in unserer Erregungsdemokratie ändern sich Mehrheiten sehr schnell. Haben wir zuletzt beim BSW gesehen. Ja, und dann lassen wir uns mal überraschen. Also die CDU sagt, mit Wegner haben wir 0%, mit Evers haben wir 50%. Damit ist letztendlich die Antwort schon gegeben.
0: Der Freitagskommentar mit Hajo Schumacher. Vielen Dank.
3: Gerne.
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0: Jordan Hockey und Tom McFarland mit Easy to Love um 8.16 Uhr.
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0: Like Heaven von Mormor und Celeste um 20 nach 8.
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2: Heute ist Freitag, der 10. Juli 2026 und Grund zum Feiern hat ein britischer Musiker, der morgen mit 20.000 Fans in Berlin seinen Geburtstag nachfeiern kann. Wir verdanken ihm und seinem musikalischen Partner zahlreiche Hits.

0: Zusammen mit Chris Lowe ist unser heutiges Geburtstagskind seit mittlerweile 45 Jahren als Pet Shop Boys musikalisch aktiv. Sie hatten bisher 22 Top 10 Hits in den britischen Charts. Im Guinness Buch der Rekorde stehen sie als erfolgreichstes Pop-Duo in der Geschichte des Vereinigten Königreichs. Heute wird Neil Tennant 72 Jahre alt.
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2: An der Gesundheitsreform, die Union und SPD heute durch den Bundestag bringen wollen. Das Paket soll die gesetzlichen Krankenkassen von stark steigenden Ausgaben entlasten, um erneute Beitragserhöhungen zu verhindern. Dafür sollen die Ausgaben für Arztpraxen, Kliniken und der Pharmabranche begrenzt werden. Auf Patientinnen und Patienten würden unter anderem Einschränkungen bei der kostenlosen Mitversicherung von Ehepartnern und höhere Zuzahlungen für Medikamente zukommen.
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0: Wir gehen die Bauarbeiten an der Ringbahnbrücke heute in eine entscheidende Phase, die allerdings Verkehrseinschränkungen in Berlin zur Folge haben. Ab heute 12 Uhr bis Betriebsbeginn am Montag wird die Ringbahn gesperrt. Für den Fernverkehr gäbe es wiederholte Sperrungen jeweils am Freitag, Samstag und Sonntag ab 12 Uhr bis in die Nacht. Der Autoverkehr soll nicht betroffen sein. Wenn die Großaktion klappe, werde es für die Ringbahnbrücke dann keine größeren Sperrungen mehr geben, heißt es. Entsprechende Arbeiten für die Westendbrücke sollen im Dezember stattfinden.
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2: Wird nach Frankreich der nächste Halbfinalist bei der Fußball-WM gesucht? Mit einem klaren Favoriten, alles andere als ein Weiterkommen von Spanien gegen Belgien, wäre eine Überraschung. Bei Wettanbietern bekommt man für ein Weiterkommen Spaniens nicht mal das Doppelte seines Einsatzes für ein Weiterkommen Belgiens, teilweise fast das Sechsfache. Spielbeginn ist um 21 Uhr, die Partie wird live im ZDF übertragen.
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0: dass es heute im Tennis ein wichtiges Spiel aus deutscher Sicht gibt, das Halbfinale beim Tennisturnier in Wimbledon. Zum ersten Mal seit 17 Jahren hat wieder ein deutscher Mann die Runde der letzten vier erreicht. Alexander Zverev trifft heute um 14.30 Uhr auf den krassen Außenseiter Arthur Ferry. Der ist allerdings Brite, lediglich 114. der Weltrangliste und spielt bislang ein sensationelles Turnier. Der 23-Jährige musste sogar extra eine Qualifikation spielen, um überhaupt teilnehmen zu dürfen. Für den Weltranglisten dritten Zverev dürfte es, ja, weil er ein Brite ist, der Ferry ein Auswärtsspiel auf dem Center Court werden. Das Spiel ist live bei Amazon Prime zu sehen.
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0: Magenta Mountain von King Gizzard and the Lizard Wizard.
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0: In einer halben Minute ist es 8:30.
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10: Die Kritik an Berlins regierendem Bürgermeister Wegener reißt nicht ab. Nun fordern ihn 5 Mitglieder seiner Partei in einem offenen Brief auf, zurückzutreten und auf die CDU-Spitzenkandidatur für die Abgeordnetenhauswahl im September zu verzichten. Hintergrund ist Wegeners Verhalten im Zusammenhang mit dem Stromausfall Anfang des Jahres. Wörtlich sprechen sie von einem Muster aus Verschweigen, Umdeuten, Drohen und Dementieren. Das habe zu einer Vertrauenskrise geführt. Die Unterzeichner durften dabei vor allem darauf anspielen, dass Wegener mehrfach darüber gelogen hat, wie engagiert er während des Stromausfalls war. Heute Abend ist ein Treffen der CDU-Kreisvorsitzenden geplant, an dem auch Wegener teilnimmt. Vor der geplanten Abstimmung über die Reform der gesetzlichen Krankenversicherung im Bundestag heute kommt weiter Kritik von den Grünen an dem Vorhaben. Das Gesetz werde dem Gesundheitswesen, Personal und gesetzlich Krankenversicherten groben Schaden zufügen, sagte der Grünen Gesundheitspolitiker Dahmen auf Radio 1. Er glaube nicht, dass die Maßnahmen eine Beitragserhöhung der Krankenkassen im kommenden Jahr verhindern würden. Dahmen hatte einen Eilantrag gegen die Bundestagsabstimmung eingereicht. Er scheiterte vor dem Bundesverfassungsgericht. Ob der Bundesrat heute die neue Regelung billigt, ist unklar. Berlins Innensenatorin Spranger fordert mehr Geld vom Bund für Sicherheitsaufgaben in der Hauptstadt. Es gehe nicht nur um gestiegene Kosten für Demos, sondern auch darum, in welchem Umfang die Polizei Berlin Objekte des Bundes noch schützen könne, sagte Spranger dem Tagesspiegel. Gemeint sind Bundestag, Ministerien, Botschaften und auch Politikerinnen und Politiker, die abgesichert würden. Bei einem Waldbrand im Süden Spaniens sind mindestens 12 Menschen ums Leben gekommen. Das Feuer sei am Nachmittag in der Region Andalusien ausgebrochen, teilten die Behörden mit. Einige der Opfer wurden demnach in ihren Autos aufgefunden. In Spanien wüten derzeit eine ganze Reihe von Waldbränden. Soweit unsere Radio 1 Nachrichten. 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
0: Heute Sonne und mal etwas mehr, mal weniger Wolken. Es soll heute trocken bleiben. Temperaturanstieg auf 25 bis 28 Grad. Morgen ist ja der große Konzerttag in Berlin. Da scheint dann häufig die Sonne. Im Tagesverlauf gibt es einige Quellwolken und am Nachmittag ein leichtes Schauerrisiko. Morgen 26 bis 29 Grad. Auch am Sonntag warm bis heiß, häufig Sonne bei einigen meist lockeren Wolken.
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10: Auf Radio 1 A10 westlicher Berliner Ring Richtung Dreieck Werder zwischen Großkreuz und Havelbrücke staut es sich. 20 Minuten brauchen Sie da länger. Die Ortsumgehung Königs Wusterhausen auf der B179 ist zwischen Technologiepark und Chausseestraße bis Anfang August gesperrt. Der Verkehr wird umgeleitet. Berlin A100 Stadtring Richtung Wedding zwischen Oberlandstraße und Schmargendorf abschnittsweise Stau mit einem Plus von 10 Minuten für Sie. Im weiteren Verlauf staut es sich zwischen Kreuz Schöneberg und Schmargendorf. In Richtung Treptow staut es sich zwischen der Detmolder Straße und Albuinstraße und A113 statt auswärts zwischen Johannisthaler Chaussee und Stubenrauchstraße steht ein defektes Fahrzeug und die rechte Spur ist gesperrt. Wir wünschen Ihnen eine gute Fahrt.
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11: Schönen guten Morgen.
0: Guten Morgen. Heute erscheint ein neues Album der Rolling Stones. Darüber sprechen wir gleich mit unserem Kollegen Thorsten Groß. Und Thorsten hat Mick Jagger und Keith Richards interviewt.
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0: Al Naim mit Let It Transform You. Radio 1 mit dem schönen Morgen am Freitag um 8.36 Uhr.
1: Die Rolling Stones sind nicht nur die größte, sondern auch die wohl dienstälteste Rock'n'Roll-Band der Welt. 1962 gegründet haben die Stones mehrere Generationen von Musikerinnen und Musikern geprägt und unsterbliche Songs geschrieben wie Gimme Shelter und Satisfaction.
0: Und nur 2,5 Jahre nach Hackney Diamonds ist heute schon wieder ein neues Stones-Album erschienen. Es heißt Foreign Tongues und unser Kollege, der Soundcheck-Moderator Thorsten Groß, der hat Mick Jagger und Keith Richards zu diesem neuen Album interviewt. Guten Morgen, Thorsten.

0: Bumm.
1: Ja, Sie haben mir schon bei den Interviews zu Hackney Diamonds vor 2,5 Jahren erzählt, dass Sie Material noch hätten für ein weiteres Album. So ist es dann aber gar nicht gekommen, sondern Sie haben auf der Basis von so ein paar Überbleibsel aus den damaligen Sessions sogar insgesamt 10 neue Songs geschrieben und diese dann in wenigen Wochen in London aufgenommen. Wieder mit dem Produzenten Andrew Watt, und der verfügt ja irgendwie über die Gabe, aus diesen durchaus älteren Herren das Maximum rauszuholen. Wobei Mick Jagger mir dann auch erzählt hat, die Energie komme bei den Stones durchaus ganz von selbst.
2: The energy is definitely there. I think there's a lot of energy on the record. And nothing should sound like you're going through the motions or playing by numbers. Everything should sound fresh. So most of the songs are new. So you have when you write a new song and play it for the first time, and it doesn't get stale, you know? So I think that's really good.
1: Ja, also ein bisschen kokett, sagt er hier quasi. Neue Songs, die haben ganz automatisch eine frische Energie, da müsse man gar nichts groß machen.
3: Ja, man hört die Leidenschaft da ja förmlich raus. Hat sie sich auch aufs neue Album übertragen?
1: Also ich finde unbedingt, fast noch mehr als Hackney Diamonds verkörpert das Album die Essenz der Stones. Das beginnt mit so einem ganz urwüchsigen Blues-Rocker, Rough and Twisted, kann man schon kennen, enthält damit der ersten Single In the Stars und einer ganzen Reihe weiterer Songs, aber auch wirklich grandiose Pop-Refrains, wie ich finde. Erinnert mich immer wieder an die Stones so der mittleren und späten 70er Jahre. Es gibt mit Steve Winwood, Chad Smith, Bruno Mars ist sogar dabei, Robert Smith von The Cure, die größte Überraschung für mich, wieder eine ganze Reihe von Gaststars, aber der eigentliche Star in Foreign Tongues sind wirklich die Stones selbst. Es ist nahezu unbegreiflich für mich, wie vor allem die Stimme von Mick Jagger immer noch klingt, wie der Typ immer noch singt. Das ist unfassbar.
3: In früheren Jahrzehnten waren neue Veröffentlichungen der Rolling Stones begleitet ja von Skandalen, Chaos, Verzögerung. Diesmal eher nicht, oder?
1: Nee, die Zeiten sind natürlich vorbei, ne? Als Mick Jagger mir erzählt hat, wie diszipliniert und konzentriert die Stones da in den Londoner Metropolis Studios die Aufnahmen organisiert haben, klang das für mich beinahe ein bisschen beamtenhaft. Also es ging meistens gegen 3 Uhr nachmittags los mit einem wirklich sehr präzisen Programm für den Song des jeweiligen Tages.
2: We go for it and learn the, some people may know it better than others, you know, and then once you've got the groove of the song with Steve, you know, add everyone in, everyone can, and then you hope to get, you know, in a couple of hours, a good, at least 3 or 4 good takes. So maybe you won't decide on which is the best one that day. You know, you come back another day and decide, we got like these ones. And after you finish that one, you might rehearse the one you're going to do tomorrow.
1: Ja, er beschreibt hier wirklich, wie sie so ein ganz striktes Tagesprogramm abgearbeitet haben, ne?
4: Was Fans, Thorsten, jetzt natürlich unbedingt auch noch wissen wollen, wird es zu diesem Album auch Konzerte geben? Also kommen die Stones wieder auf Tour oder ist das jetzt endgültig the last time der Abschied?
1: Ja, die große Frage. Jenseits der 80 weiß man das natürlich nie so genau, aber Keith Richards und Mick Jagger haben mir beide gesagt, dass sie bereits an der Planung für eine neue Tour im nächsten Jahr sitzen würden. Und ans Aufhören denken die beiden generell nicht so, ne? Meine Frage, ob die Stones sich schon mal darüber unterhalten hätten, vielleicht, wann denn Schluss sein könnte, hat Keith Richards weit von sich gewiesen.
5: No, it has, the subject hasn't cropped up yet. I'll rather it, you know, stay where it is, you know, because there's life in the old dog yet, you know.
1: Herrlich, oder? In ihm stecke noch so viel Leben, solange es die Band gäbe, sei absolut alles möglich.
4: Er hat ja von sich als einem alten Hund da gerade gesprochen, geil.
3: Foreign Tongues. Wunderbar. Das neue Album der Rolling Stones ist heute erschienen. Darüber haben wir mit unserem Kollegen, dem Soundcheck-Moderator Thorsten Groß, gesprochen, der dann Mick Jagger und Keith Richards getroffen hat. Herzlichen Glückwunsch auch dazu.
1: Vielen lieben Dank. Ich danke euch.
4: Danke, Thorsten. Und wir hören jetzt Jealous Lover. Hier sind die Stones.

0: Die Rolling Stones haben ein neues Album und das war der Song Jealous Lover um 8.45 Uhr, 8:45, 9:15.
1: Das Drama, das nahm im März vergangenen Jahres seinen Lauf. Erst war es ein kleiner Riss in einem tragenden Betonteil der Ringbahnbrücke, der dann zu einer Teil- und dann schließlich zu einer Vollsperrung der Berliner Ringbahnbrücke geführt hat.
2: Die Autobahn des Bundes hat ja sofort Alarm gegeben und wenn, wie gestern Abend, der Alarm zu groß ist, dann muss man sofort sperren, denn was wir alle nicht wollen, ist, dass jemand auf der Brücke fährt und dann auf die S-Bahn kracht.
1: Das war der damalige Berliner CDU-Staatssekretär für Verkehr Johannes Wieczorek in der RBB 24 Abendschau.
0: Ja, und wegen Baufälligkeit wurde die Ringbahnbrücke dann abgerissen. Die Auswirkungen können Berlinerinnen und Berliner jeden Tag auf der Stadtautobahn A100 selbst erleben. Mehr als 200.000 Autos müssen da jeden Tag lang. In den ersten Tagen nach der Sperrung kam es zum Verkehrskollaps. Autofahrer standen in Wohngebieten stundenlang im Stau, weil die A100 nicht befahrbar war.
3: Scheiße ist hier.
4: Wie lange stehen Sie denn schon im Stau?
3: 2 Stunden. Wenn du läufst, ist es besser.
5: Dieses Mal kaufe ich mir ein Flugzeug oder Hubschrauber. In Berlin kann man vergessen, Auto.
0: Mittlerweile gibt es zumindest Scheiße, für Pkw eine Ersatzspur auf der Gegenfahrbahn und die neuen Brückenpfeiler stehen schon. Da eine Spur aber natürlich nicht reicht, steht man da trotzdem jeden Tag im Stau.
1: Und dieses Wochenende werden mit einem 60 Meter hohen Kran die bis zu 320 Tonnen schweren Stahlträger über die S-Bahn-Gleise hinweg in Brückenpfeiler eingehängt. Dies wird dann der Höhepunkt des sehr aufwendigen Verfahrens, erklärt uns Bernd Rothe vom Straßenbauunternehmen Deges.
6: Dieser Einhub, der da bevorsteht, der ist der wirklich wichtigste Meilenstein für eine erfolgreiche, termingerechte Fertigstellung der Ringbahnbrücke.
0: Haben wir was gelernt, das heißt Einhub. Die Arbeiten beginnen heute um 13 Uhr, sollen bis Sonntagnacht dauern. Es kommt zu massiven Sperrungen im Berliner S-Bahn-Verkehr und auch Fernzüge sind betroffen. Im kommenden Sommer soll die neue Ringbahnbrücke dann stehen.
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0: Supergrass und St. Petersburg 6 von 9.
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4: Ja, das kennen viele. Kurz vor dem Sommerurlaub wird stressig, da muss noch mal viel erledigt werden. Das ist in der Politik auch so und gleich Thema in den Radio 1 Nachrichten um 9 mit Elisabeth Mattner. Bundestag und Bundesrat haben heute ihre letzten Sitzungen vor der Sommerpause und da sollen noch mal eine ganze Menge Gesetze beschlossen werden. Elisabeth, im Bundestag geht es zum Beispiel darum, dass es die üblichen Diätenerhöhungen für die Abgeordneten nicht geben wird und auch die umstrittene Gesundheitsreform steht auf der Tagesordnung.
5: Die soll ja verhindern, dass die Beiträge für gesetzlich Versicherte steigen. Gleichzeitig soll sie die Krankenkassen entlasten. Dafür sollen viele Leistungen gekürzt werden. Auch Arztpraxen, Kliniken und Apotheken müssen sparen. Es gibt sehr viel Kritik. Die Hausärzte und Ärztinnen haben die Länder aufgefordert, die Reform im Bundesrat heute zu stoppen. Und ihr habt ja heute Morgen auch schon mit dem grünen Gesundheitspolitiker Janosch Dahmen gesprochen. Der hat auch noch mal gesagt, weißt du gar nichts mehr von, ne? Der hat auch noch mal gesagt, dass er von dem Vorhaben nichts hält.
6: Okay, und mehr dazu in den Radio 1 Nachrichten um 9, möglicherweise auch noch mit einem kurzen Ton von Dahmen. Lassen
5: so
6: wir uns überhaupt.
5: Oh,
6: also, verrat doch nicht alles. Und bis dahin haben wir noch einen Song, der kommt von Caribou und heißt Can't Do Without You.

0: Can't Do Without You von Caribou. Und damit ist es 9 Uhr.
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2: Die Kritik an Berlins regierendem Bürgermeister Wegener reißt nicht ab. Nun fordern ihn 5 Mitglieder seiner Partei in einem offenen Brief auf, zurückzutreten und auf die CDU-Spitzenkandidatur für die Abgeordnetenhauswahl im September zu verzichten. Jonas Wintermantel berichtet.
3: Sie werfen Wegner vor, die Öffentlichkeit über sein Krisenmanagement während des Stromausfalls Anfang Januar getäuscht zu haben. Wörtlich sprechen sie von einem Muster aus Verschweigen, Umdeuten, Drohen und Dementieren. Das habe zu einer Vertrauenskrise geführt. 11 Wochen vor der Wahl sei noch Zeit für einen glaubwürdigen Neustart an der Spitze der Berliner CDU, so die Unterzeichner. Auch darüber hinaus wächst offenbar der Unmut in der Partei. Heute Abend trifft Wegner die CDU-Kreisvorsitzenden zu einer kurzfristig angesetzten Krisenrunde. Mehreren Medienberichten zufolge wird parteiintern zunehmend ein Wechsel an der Spitze diskutiert. Der Ausgang des Treffens gilt als offen.
2: Vor der geplanten Abstimmung über die Reform der gesetzlichen Krankenversicherung im Bundestag kommt weiter Kritik von den Grünen. Das Gesetz werde dem Gesundheitswesen, Personal und gesetzlich Krankenversicherten groben Schaden zufügen. Das sagte der Grünen Gesundheitspolitiker Dahmen auf Radio 1.
4: Erstens, es hält nicht das, was es verspricht. Es nennt sich ja Beitragsstabilisierungsgesetz. Und so wie die Maßnahmen am Ende umgesetzt sind, wird es nicht verhindern können, dass schon im Januar 2027 die Beiträge trotzdem steigen. Zweitens ist das Gesetz unausgewogen. Die Pharmaindustrie etwa wird geschont. Dafür müssen Krankenhäuser, Psychotherapeuten, aber auch die gesamte ambulante Versorgung in Praxen die Pflege umso mehr bluten.
2: Der grünen Gesundheitsexperte Janosch Dahmen auf Radio 1. Vor der Abstimmung im Bundestag haben die Hausärzte und Ärztinnen die Länder aufgefordert, die Reform zu stoppen. Ob der Bundesrat heute die Neuregelung billigt, ist unklar. Der Bundestag entscheidet heute auch über mehr Befugnisse für die Bundespolizei. Die Beamten, die an Bahnhöfen und Flughäfen im Einsatz sind, sollen unter anderem mehr Möglichkeiten erhalten, Personen zu überwachen und Drohnen abzuwehren. Außerdem wird in bestimmten Fällen eine Live-Gesichtserkennung durch Überwachungskameras möglich und Autokennzeichen dürften gescannt werden. Es sind die weitreichendsten Änderungen für die Bundespolizei seit 30 Jahren, wenn das Gesetz mit schwarz-roter Mehrheit beschlossen wird. Bei Unfällen mit E-Scootern gelten künftig strengere Regeln für deren Halter und Fahrer. Der Bundestag hat am späten Abend eine Gesetzesänderung verabschiedet. Damit haften nun Fahrer für Unfälle, wenn sie sich nicht entlasten können. Und auch Halter können zur Verantwortung gezogen werden. Dadurch sollen die Geschädigten leichter an Schadenersatz kommen. Hintergrund ist, dass die Zahl der Unfälle mit E-Scootern zuletzt deutlich zugenommen hat. Bei einem Waldbrand im Süden Spaniens sind mindestens 12 Menschen ums Leben gekommen. Das Feuer sei am Nachmittag in der Region Andalusien ausgebrochen, teilten die Behörden mit. Einige der Opfer wurden demnach in ihren Autos aufgefunden. In Spanien wüten derzeit eine ganze Reihe von Waldbränden. Das Land leidet, wie auch Portugal und Frankreich, unter großer Hitze und Trockenheit. Soweit unsere Radio 1 Nachrichten. 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
0: Heute und am Wochenende gibt es bei uns die Rückkehr des Hochsommerwetters. Heute Sonne und mal etwas mehr, mal weniger Wolken. Dabei trocken, 25 bis 28 Grad. Morgen am großen Berliner Konzerttag bis 29 Grad. Häufig Sonne, im Tagesverlauf einige Quellwolken. Am Nachmittag leichtes Schauerrisiko. Und am Sonntag warm bis heiß. Häufig Sonne bei einigen meist lockeren Wolken.
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2: Auf Radio 1, Vorsicht auf der A13, Berlin Richtung Dresden. Zwischen Karlau und Bronco liegen Reifenteile auf der rechten Spur. B167 Lebus Richtung Löwenberg, die Gefahrenhöhe Wriezen besteht nicht mehr. A10 westlicher Berliner Ring Richtung Dreieck Werder zwischen Großkreuz und Havelbrücke staut es sich, 20 Minuten brauchen Sie da länger. Berlin, A100 Stadtring Richtung Wedding zwischen Oberlandstraße und Schmargendorf abschnittsweise Stau mit einem Plus von 10 Minuten. Im weiteren Verlauf staut es sich zwischen Wechsstraße und Schmargendorf. In Richtung Treptow staut es sich zwischen Beckstraße und Albuinstraße. Wir wünschen Ihnen eine gute Fahrt.
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5: Schönen guten Morgen.
0: Guten Morgen.
5: Ja, nun ist es endlich soweit. Die Radio 1 Sommersonntage gehen los. Übermorgen ist es soweit und gleich blicken wir auf den ersten Sommersonntag voraus. Leider geil, die 100 besten Deutschrap-Tracks mit MC Lücke.

0: Kurz Cowboy Maus, Freitagmorgen 9.08 Uhr.
1: Ja, inzwischen kann man es wohl deutlich sagen. Was wäre der Sommer ohne die Sommersonntage von Radio 1? Aus einer kleinen Programmidee im Jahr 2017 wurde ein Markenzeichen von Radio 1, das in diesem Jahr bereits sein 10-jähriges Jubiläum feiern darf. Ja, unglaublich.
0: Neben der Musikredaktion mitverantwortlich für den Erfolg unserer Sommersonntage ist der Mann mit der ursprünglichen Idee, der seitdem auch Projektleiter ist und jetzt bei uns im Studio. Guten Morgen, MC Summer Sunday Lücke.
2: Guten Morgen, Tom. Morgen, Marco.
0: Guten Morgen. Also 10 Jahre Sommersonntage. Wir gehen mal davon aus, dass du und die Musikredaktion MC mindestens so stolz auf diesen Meilenstein seid, wie wir als einfache Mitglieder dieser Radio 1 Sommerjury.
2: Die mit ihren Top-10-Listen den eigentlichen Star des Sommers kreieren, die jeweiligen Top-100-Listen, nämlich die unsere Hörerinnen von Anfang an überzeugt und begeistert haben mit teilweise abenteuerlichen Rubriken.
0: Ja, von denen ja in diesem Jahr auch wieder einige dabei sind. Also ich denke nur an übermorgen, an den Start, diesen Sonntag ausgerechnet mit Deutschrap und Hip-Hop. Mhm. Geradezu eine Paradedisziplin auf Radio 1 oder auch an die Rubrik Schlager am dritten Sommersonntag.
2: Ja, wir wollten uns zum 10-Jährigen nicht lumpen lassen, sondern dahin gehen, wo es wehtut. Uns und die diesjährige Sommerjury in Rekordgröße von insgesamt 184 Mitgliedern stattdessen nochmal richtig fordern.
1: Ja, und man muss ehrlich sein, dabei auch richtig Ärger riskieren. Wir kennen ja unsere Jury, die grundehrlich und gnadenlos im Hinblick auf die, sagen wir mal, Programmverträglichkeit auf Radio 1 agiert und ihre Top-10-Listen genau so abgibt, wie sie will. Am Sonntag dann wahrscheinlich, ja wirklich, oder? Mit vielen frauenfeindlichen und drogenlastigen Texten, die wir vom deutschen Gangster-Rap zur Genüge kennen?
2: Ja, wer nach Deutsch-Rap ruft, bekommt Deutsch-Rap. Aber inzwischen regieren schon lange Rapperinnen, die den Gangster-Rappern den Rang abgelaufen haben, mit ebenso harten Texten, Punchlines, aber wesentlich selbstironischer, intelligenter und humorvoller als ihre Rap-Kollegas. Unsere erste Top 100 am Sonntag wird von 9 bis 19 Uhr sowohl anzügliche Frauen wie auch straffällig gewordene Rapper abbilden. Das zeigt mein kleines Jury-Medley.
3: Der schon einen Meilenstein in der Geschichte des deutschsprachigen Hip-Hop darstellt, gerade weil er so ungeschönt von der Realität des Inhaftiertseins erzählt. Mit einem Diktiergerät in seiner Zelle aufgenommen. Grund für sein Einsitzen war damals der spektakuläre Überfall auf einen Goldtransporter.
4: Hat im Spätsommer 2024 nicht nur die queere Szene ins Schwitzen gebracht und hält Macker-Rappern im Hip-Hop-Game mal so richtig schön den Spiegel vor mit Zeilen wie: Falls du einen guten Text brauchst, leih ich dir gerne einen Stift aus.
5: Gibt vor allem Frauen und Queers so viel Fläche wie wenig andere im Deutschrap und macht für viele KünstlerInnen desselben Genres Fotzenrap den Weg frei.
2: Ja, Fotzenrap ist mittlerweile wirklich ein anerkanntes Subgenre im Hip-Hop, von den Künstlerinnen selbst als solchen definiert. Und auch wenn das Wort dem einen oder der anderen noch schwer über die Lippen gehen sollte, es wird ihn zuhauf geben, den Fotzenrap. Und er stellt eine musikalische Form der weiblichen Emanzipation dar, die am Sonntag vielfältig abgebildet wird.
1: Ja, nichts für schwache Nerven, also beziehungsweise empfindliche Gemüter und auch alle, die jetzt sagen, Mann, ich musste jetzt meinem Kind die Ohren zuhalten. An der Stelle sei nochmal gesagt, dass Radio 1 nicht umsonst darauf hinweist, dass wir ein Radio für Erwachsene sind.
2: Insbesondere, wenn es um unsere Sommersonntage geht, wo eine unabhängige Jury ihre jeweiligen Top 100 Charts ohne Druck und Einflussnahme unsererseits wählen darf. Aber keine Sorge, so viel kann ich verraten. Der deutsche Hip-Hop der 90er und Nullerjahre wird wesentlich präsenter sein als der fiese Gangster-Rap.
0: Ja, ja, also sowas wie Fettes Brot, die Fanta 4, 1, 2, absolute Beginner.
2: Ja, gut möglich, aber Frauen gab es damals auch schon im Deutschrap. Denken wir nur an Sabrina Setlur oder an Cora I, die hier schon mal als kleine Kostprobe von Juror Tees Uhlmann mit ihrem Track Schlüsselkind angepriesen wird.
6: Der Song bedeutet mir eine ganze Menge, weil ich das einfach ein wahnsinnig gutes westdeutsches Wort finde. Schlüsselkind, da wusste ein jeder sofort, was damit gemeint ist. Ich bin Schlüsselkind. Ich weiß noch, dass ich ein Lederband um meinen Schlüssel hatte, wenn meine Eltern nicht rechtzeitig nach Hause geschafft haben vom Job. Das ist natürlich ein super Song zum Größerwerden, wenn man mit seinem Haustürschlüssel am Lederband durch die Gegend latscht und weiß, dass man gleich alleine zu Hause ist. Und dann natürlich noch wahnsinnig wichtig bei diesem Song der Satz: Es wäre nicht so, wie es ist, wäre es nicht gewesen, wie es war. Meiner Meinung nach Lyrik auf Heinrich-Heine-Niveau.
1: Vielen Dank, MC Lücke. Wir freuen uns schon. Jetzt am Sonntag los. Um 9 Uhr geht's los. Und jetzt natürlich schon ein kleiner Vorgeschmack. Ich hatte auch so ein Lederbändchen.

0: Spätestens jetzt schon wieder mega Bock auf Sonntag, auf unseren Sommersonntag.
1: Ich bin verärgert.
0: Leider geil, weil du es auch nicht in deiner Top 10 drin hattest,
1: dann
0: oder?
1: Dann hört man Songs und denkt, warum mache ich den denn nicht
0: gewählt? Jedes Mal, da bringt der MC einen Song mit und man hat gleich schon wieder irgendwie das Gefühl.
1: Ich erschrecke mich sogar. Wir müssen, nur um es mal zu sagen, als Jurymitglieder, in der Regel geben wir da unsere Wertung im Januar ab. Jetzt gucke ich, was ich so gewotet habe und denke, ich Idiot, was hat der Vergangenheits-Marco da angestellt? Naja.
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0: Art berühmt mit Moving to L.A. um 9.21 Uhr.
1: Und jetzt ist wieder Zeit für Dr. Pop. Bei ihm geht es um, ich glaube, man kann so sagen, den Sommerhit des Jahres.
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3: Ein Song in deutscher Sprache feiert gerade internationale Erfolge. Gut genug. Von Kitschkrieg, featuring Blumgarten und Shireen David.
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3: Gut genug kam am 22. Mai heraus und besonders der Refrain kam bei einem deutschsprachigen Publikum sehr gut an. Dann entstanden rasch Internet-Memes mit witzigen Textabwandlungen und die halfen bei der Verbreitung des Songs.
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3: Was da hingegen nicht so gut ankam, waren die Sprechgesang-Passagen in dem Song von Shireen David.
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3: Sie wirkten auf viele eher unauthentisch, gekünstelt. Das löste zahlreiche Kommentare aus. Die wiederum erhöhten die Reichweite des Songs. Ein Schelm, wer denkt, dass das von den Produzenten ein Stück weit beabsichtigt wurde. Das Gold des Songs liegt natürlich im Refrain. Mantraartig verbreitet er die Botschaft, du bist gut genug. Ein Gegenentwurf zum allgegenwärtigen Selbstoptimierungswahn. Der Refrain funktioniert aber auch international, ohne Textverständnis. Sänger wie Steve Lacy singen ihn auf TikTok nach.
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3: Und internationale Superstars wie Lizzo unterlegen Videopostings damit. Ich glaube, ein großer Teil des Erfolgs liegt an der Faszination für Falsettgesang. Wenn Männer gekonnt von der Brust in die Kopfstimme wechseln, hat das vielen Hits der Vergangenheit das gewisse Extra gegeben. Justin Timberlake mit Like I Love You vor 24 Jahren. Oder Bronski Beat mit Small Town Boy aus dem Jahr 1984. Und man denkt natürlich auch an die Bee Gees, an Michael Jackson und Prince. Und vielleicht ist gut genug für jüngere Generationen ein erster Zugang zum Thema Falsettgesang, bei dem aber auch ein bisschen mit Autotune nachgeholfen wurde.
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3: Man merkt es an dieser leicht unnatürlichen Phrasierung, da schlägt quasi der Computer zu. Das ist aber seit über 20 Jahren bei vielen ein festes Stilmittel. So klingt es, wenn der Sänger Ryan Gima ohne Autotune singt.

0: Kompositorisch laufen hier im Wesentlichen vier Akkorde im Kreis, C, D, E-Moll und G. Ausproduziert wurde das Ganze mit EDM-Elementen, wie diesem dezenten, aber schiebenden Synthesizer. Und dadurch entsteht eine tanzbare Ballade. Ganz interessant finde ich das Intro von dem Song.
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0: Hier werden die Akkorde leicht variiert.
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0: G-Dur.
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0: H-Moll. Und A-Moll. Solche Varianten waren früher eher in der Bridge im C-Teil eines Songs zu finden. Das wird hier gleich nach vorne gestellt, damit der Rest jetzt auch nicht komplett durchplätschert. Die acht Jungs und Mädels, die den Song geschrieben haben, wissen genau, was sie tun und waren aber hinterher von dem großen Erfolg selber sehr überrascht. Ob man den Song jetzt feiert oder nicht, man muss anerkennen, einen internationalen Hit zu landen in deutscher Sprache ist und bleibt etwas Besonderes.
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0: My Sweet Lord George Harrison.
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0: 9.31 Uhr.
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8: Der Druck auf Berlins regierendem Bürgermeister Wegener wächst. Nun fordern ihn 5 Mitglieder seiner Partei in einem offenen Brief auf, zurückzutreten und auf die CDU-Spitzenkandidatur für die Abgeordnetenhauswahl im September zu verzichten. Hintergrund ist Wegeners Verhalten im Zusammenhang mit dem Stromausfall Anfang des Jahres. Wörtlich sprechen sie von einem Muster aus Verschweigen, Umdeuten, Drohen und Dementieren. Das habe zu einer Vertrauenskrise geführt. Die Unterzeichner dürften dabei vor allem darauf anspielen, dass Wegener mehrfach darüber gelogen hat, wie engagiert er während des Stromausfalls war. Heute Abend ist ein Treffen der CDU-Kreisvorsitzenden geplant, an dem auch Wegener teilnimmt. Vor der geplanten Abstimmung über die Reform der gesetzlichen Krankenversicherung im Bundestag heute kommt weiter Kritik von den Grünen an dem Vorhaben. Das Gesetz werde dem Gesundheitswesen, Personal und gesetzlich Krankenversicherten groben Schaden zufügen, sagte der Grünen Gesundheitspolitiker Dahmen auf Radio 1. Er glaube nicht, dass die Maßnahmen eine Beitragserhöhung der Krankenkassen im kommenden Jahr verhindern würden. Dahmen hatte einen Eilantrag gegen die Bundestagsabstimmung eingereicht. Er scheiterte vor dem Bundesverfassungsgericht. Ob der Bundesrat heute die Neuregelung billigt, ist unklar. Berlins Innensenatorin Spranger fordert mehr Geld vom Bund für Sicherheitsaufgaben in der Hauptstadt. Es gehe nicht nur um gestiegene Kosten für Demos, sondern auch darum, in welchem Umfang die Polizei Berlin Objekte des Bundes noch schützen könne, sagte Spranger dem Tagesspiegel. Gemeint sind Bundestag, Ministerien, Botschaften und auch Politikerinnen und Politiker, die abgesichert würden. Bei einem Waldbrand im Süden Spaniens sind mindestens 12 Menschen ums Leben gekommen. Das Feuer sei am Nachmittag in der Region Andalusien ausgebrochen, teilten die Behörden mit. Einige der Opfer wurden demnach in ihren Autos aufgefunden. In Spanien wüten derzeit eine ganze Reihe von Waldbränden. Soweit die Radio 1 Nachrichten. Mehr Meldungen unter rbb24.de.
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0: Heute gibt es viel Sonne, mal etwas mehr, mal weniger Wolken. Trocken bleibt es. 25 bis 28 Grad sind die Höchstwerte heute. Morgen gibt es bis zu 29 Grad, häufig Sonne im Tagesverlauf, einige Quellwolken. Am Nachmittag morgen leichtes Schauerrisiko und auch am Sonntag warm bis heiß, häufig Sonne und nur einige meist lockere Wolken.
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8: Auf Radio 1 A10 westlicher Berliner Ring Richtung Dreieck Werder zwischen Großkreuz und Havelbrücke staut es sich. 20 Minuten brauchen Sie da länger. B179, die Ortsumgehung Königs Wusterhausen, ist zwischen Technologiepark und Chausseestraße bis Anfang August gesperrt. Der Verkehr wird umgeleitet. In Berlin A100 Stadtring Richtung Wedding zwischen Oberlandstraße und Schmargendorf staut es sich. 10 Minuten plus da. Und auch im weiteren Verlauf 10 Minuten plus zwischen Beckstraße und Schmargendorf und in Richtung Treptow staut es sich zwischen Beckstraße und Albuinenstraße. Gute Fahrt wünschen wir.
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9: Guten Morgen.
0: Guten Morgen.
9: Gleich das Geräusch der Woche. 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

0: gehört von Alice Phoebe Lou, 9:37 Uhr.
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2: Freitag ist es, kurz nach 9:30 Uhr ist es, dann ist Zeit für das Geräusch der Woche. Also ein Ereignis, was in dieser Woche Schlagzeilen gemacht hat. Entweder große, weltweite oder kleine, vielleicht nur in einem kleinen Ort in Brandenburg oder einem kleinen Stadtteil in Berlin. Und Sie raten bitte anhand des Geräusches, um welches Ereignis es

0: gesucht haben. Wir haben aber viele, viele richtige Lösungen. Klicken wir mal hier. Hallo liebes Radio 1 Team, mein Tipp für das Geräusch der Woche ist die brennende Hitze am letzten Wochenende, also der Temperaturrekord für Berlin mit 39,9 Grad Celsius und beziehungsweise mit 41,5 Grad in Deutschland. Ich hoffe, dass ich gewinne. Naja, schöne Grüße, das hat geklappt. Herzlichen Glückwunsch, Brigitte Denk.
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2: Super, gut gemacht, Brigitte, und ja, alle anderen, die auch richtig lagen, machen Sie doch einfach jetzt wieder mit bei unserem neuen Geräusch der Woche. Vielleicht ja diesmal mehr Glück, dass Sie dann rausgezogen werden mit Ihrer hoffentlich richtigen Lösung. Auch in dieser Woche sind wieder sehr viele Sachen passiert.
0: Es geht wieder um eine 10er-Karte für das Radio 1 Freiluftkino Friedrichshain.
2: Und hier kommt unser neues Geräusch der Woche. Tja, das war's. Kurz und knapp und knackig und hier nochmal zu hören.
0: Ja, das schaffen Sie. Viel Glück.
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0: Tracy Chapman und Material World um 9.45 Uhr.
1: Mit der Denkpause zum heutigen Tag erinnern wir an eine bekannte kanadische Schriftstellerin und auch Literaturnobelpreisträgerin, die heute 95 Jahre alt geworden wäre. Im Jahr 2024 ist sie verstorben und ihr Werk hat mehr als 150 Kurzgeschichten umfasst. Und vor allen Dingen hat sie die Struktur von Kurzgeschichten revolutioniert. Die Geschichten haben oft an einer unerwarteten Stelle nämlich begonnen und anschließend wurde dann die Erzählung entweder chronologisch rückwärts oder vorwärts entwickelt.
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3: Alice Munro, Schriftstellerin. Ein Tropfen Hass in deiner Seele wird sich ausbreiten wie ein Tropfen schwarzer Tinte in weißer Milch.
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0: True to Myself von David Gray um 9.52 Uhr.
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6: Die geplante Gesundheitsreform der Bundesregierung sorgt für viel Kritik. Die Krankschreibung ab Tag 1, Streichung des anlasslosen Hautkrebs-Screenings. Versicherte müssen mehr für Medikamente zuzahlen. Die Mitversicherung von Ehepartnern wird eingeschränkt. Elisabeth, Hausärzte appellieren, das Gesetz im Bundesrat zu stoppen. Die Kassenärztliche Vereinigung lehnt es ab und unter anderem Grüne und Linke werfen der Regierung vor, das Gesundheitssystem kaputt zu sparen.
7: Der Bundestag debattiert trotzdem gerade über die Pläne. Ziel sind nach Angaben der Koalition stabile Beiträge für die Versicherten, aber auch geringere Ausgaben für die Versicherungen, weil weniger Leistungen bezahlt werden sollen. Die stellvertretende Fraktionsvorsitzende der SPD Schmidt sagte gerade eben, die Reform sei nötig. Bayerns Ministerpräsident Söder wird im Bundesrat für die Krankenkassenreform stimmen. Das hat er im Morgenmagazin von ARD und ZDF angekündigt.
6: Mehr dazu gleich in den Nachrichten um 10. Bis dahin International Music mit Farbiges Licht.
8: Und das war der schöne Morgen vom Freitagmorgen mit Tom Böttcher, Marco Seifert und Elisabeth Mattner. Hier übernimmt jetzt Katja Weber mit der Sendung Die Weber. Darum geht es um das Pro und Contra von Schulnoten. Viel Spaß.
6: Tschüss.
8: Reden Sie mit.
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0: 10 Uhr ist es.
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0: Von und mit Elisabeth Mattner.
2: Im Bundestag wird gerade über die Reform der gesetzlichen Krankenversicherung debattiert. Vor der geplanten Abstimmung über die Reform kommt weiter Kritik von den Grünen. Das Gesetz werde dem Gesundheitswesen, Personal und gesetzlich Krankenversicherten groben Schaden zufügen, sagte der Grünen Gesundheitspolitiker Dahmen auf Radio 1.
3: Erstens, es hält nicht das, was es verspricht. Es nennt sich ja Beitragsstabilisierungsgesetz. Und so wie die Maßnahmen am Ende umgesetzt sind, wird es nicht verhindern können, dass schon im Januar 2027 die Beiträge trotzdem steigen. Zweitens ist das Gesetz unausgewogen. Die Pharmaindustrie etwa wird geschont. Dafür müssen Krankenhäuser, Psychotherapeuten, aber auch die gesamte ambulante Versorgung in Praxen, die Pflege umso mehr bluten.
2: Der Grünen Gesundheitsexperte Janosch Dahmen auf Radio 1. Vor der Abstimmung im Bundestag haben die Hausärzte und Ärztinnen die Länder aufgefordert, die Reform zu stoppen. Ob der Bundesrat heute die Neuregelung billigt, ist unklar. Auch heute kommen die Abgeordneten des Bundestages noch einmal zusammen zur letzten Sitzung vor der Sommerpause und stimmen über mehr Befugnisse bei der Bundespolizei ab. Markus Sambale mit den Einzelheiten.
4: Ausgeweitet werden die Befugnisse, um Personen zu überwachen, Mobiltelefone zu orten und Autokennzeichen zu scannen. Die Bundespolizei erhält ausdrücklich die Möglichkeit, gegen fremde Drohnen vorzugehen und sie im Extremfall auch abzuschießen. Erlaubt wird auch die automatische Gesichtserkennung, zum Beispiel an Bahnhöfen. Die Bundespolizei darf dann Live-Bilder von Überwachungskameras mit biometrischen Daten von gesuchten Personen abgleichen. So kann sie Terrorverdächtige und gefährliche Personen ausfindig machen, aber auch nach Vermissten und Opfern von Verbrechen suchen.
2: Die Kritik an Berlins regierendem Bürgermeister Wegner reißt nicht ab. Nun fordern ihn 5 Mitglieder seiner Partei in einem offenen Brief auf, zurückzutreten und auf die CDU-Spitzenkandidatur für die Abgeordnetenhauswahl im September zu verzichten. Hintergrund ist Wegners Verhalten im Zusammenhang mit dem Stromausfall Anfang des Jahres. Wörtlich sprechen sie von einem Muster aus Verschweigen, Umdeuten, Drohen und Dementieren. Das habe zu einer Vertrauenskrise geführt. Die Unterzeichner dürften dabei vor allem darauf anspielen, dass Wegner mehrfach darüber gelogen hat, wie engagiert er während des Stromausfalls war. Heute Abend ist ein Treffen der CDU-Kreisvorsitzenden geplant, an dem auch Wegner teilnimmt. Berlins Innensenatorin Spranger fordert mehr Geld vom Bund für Sicherheitsaufgaben in der Hauptstadt. Es gehe nicht nur um gestiegene Kosten für Demos, sondern auch darum, in welchem Umfang die Polizei Berlin Objekte des Bundes noch schützen könne, sagte Spranger dem Tagesspiegel. Gemeint sind Bundestag, Ministerien, Botschaften und auch Politikerinnen und Politiker, die abgesichert würden. Spranger erklärte, dass es momentan Gespräche über die Finanzierung gebe. Die bisherigen 120 Millionen Euro pro Jahr reichten bei weitem nicht mehr aus. Und Berlin zahle drauf. Sie habe deshalb über 370 Millionen Euro beantragt. Der VW-Betriebsrat hat dem Vorstand des Autobauers ein Ultimatum gestellt. Konzernvorstand Blume müsse sich heute konkret zu den Sparplänen äußern, sonst werde es nach der Sommerpause Betriebsversammlungen geben. Der Vorstand von VW hatte am Abend angekündigt, dass die Modellpalette schrittweise um bis zu 50% gekürzt werden soll. Zu Stellenstreichungen wurde nichts gesagt. Mehrere Medien hatten berichtet, dass bei VW bis zu 100.000 Arbeitsplätze weltweit gestrichen werden sollen. Außerdem könnten die Werke in Zwickau, Emden, Hannover und Neckarsulm in den nächsten Jahren stillgelegt werden. Soweit unsere Radio 1 Nachrichten. 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
0: Ich danke dir.
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0: Heute scheint längere Zeit die Sonne. Es gibt dann aber auch mal mehr, mal weniger Wolken. Das wechselt sich ab. Es soll trocken bleiben heute. Die Temperaturen steigen auf 25 bis 28 Grad. In der Nacht ist es dann höchstens gering bewölkt, oft aber auch sternklar, auf jeden Fall trocken, bei tiefsten Werten von 15 bis 11 Grad. Und am Sonnabend, so ähnlich wie heute, ein bisschen Sonnenschein, ein bisschen Quellwolken. Vielleicht am Nachmittag ein paar Schauer, ist aber noch ungewiss. Auch wieder bei sommerlichen Temperaturen von höchsten Werten bis 26 bis 29 Grad.
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2: Auf Radio 1 A10 westlicher Berliner Ring Richtung Dreieck Werder zwischen Großkreuz und Havelbrücke staut es sich. 20 Minuten brauchen Sie da länger. Die B179 Ortsumgehung Königs Wusterhausen ist zwischen Technologiepark und Chausseestraße bis Anfang August gesperrt. Der Verkehr wird umgeleitet. Stadtverkehr Berlin A100 Stadtring Richtung Wedding zwischen Oberlandstraße und Kreuz Schöneberg Stau mit einem Plus von 10 Minuten und in Richtung Treptow staut es sich zwischen Detmolder Straße und Albuinstraße, auch da 10 Minuten Plus. Die A 111 ist stadtauswärts in Höhe der Anschlussstelle Heckerdamm gesperrt. Der Verkehr wird bis morgen Abend noch über die Ab- und Auffahrt geleitet. Gute Fahrt wünschen wir.
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0: Ich wünsche Ihnen einen schönen Freitagmorgen.

0: Chad Faker Over You auf Radio 1. Vielleicht ist Ihr Kind am Mittwoch glücklich nach Hause gekommen oder total zerknirscht, vielleicht weint. Im Rucksack das Schulzeugnis. Sätzen 6. Wie sinnvoll sind Schulnoten? So haben wir diese Sendung hier genannt. Und das fragen sich vermutlich nicht nur Schülerinnen und Schüler, wie sinnvoll Schulnoten sind, sondern auch deren Eltern. Denn Schulnoten, die können einen gewaltigen Druck aufbauen, sagt beispielsweise hier Schüler Ben am Zeugnistage befragt in Charlottenburg.
1: Wäre schon stressig, wenn man dann irgendwie mal eine schlechte Note hat. Ist ja zu Hause dann auch mal ein bisschen stressig.
0: Und wenn die Sorgen und der daraus resultierende Druck zu groß werden, dann rufen manche Kinder, manche Jugendliche Virginia Hehlert an. Die ist ehrenamtliche Telefonseelsorgerin. Und das mit dem Druck durch Schulnoten, das kann sie bestätigen.
2: Es gibt einmal natürlich den Punkt des unendlichen Drucks. Also besonders, wenn es um Gymnasialempfehlungen geht oder den Wunsch auf eine bestimmte Schule zu gehen. Den Druck vielleicht nicht den äußeren Erwartungen gerecht zu werden oder sich mit anderen zu vergleichen. Also es gibt sehr, sehr viele Gründe, weshalb gerade auch Zeugnisse noch mehr Druck aufbauen können.
0: Und die Seelsorgerin sagt das Folgende nochmal dezidiert zum Thema Schulnoten.
2: Ich brauche bestimmte Noten, um eine Ausbildung zu machen oder mein Abitur zu beginnen. Was passiert nach dem Abitur? Und natürlich, der Leistungsdruck ist halt enorm.
0: Und der wird eben ausgedrückt in 6 Ziffern zwischen 1 und 6. Ja, und was macht sie dann, die Virginia Hehlert? Wie kann sie dann den Kindern und Jugendlichen, die sich bei ihr melden, wie kann sie denen helfen? Sie sagt, das A und O ist es, richtig gut zuzuhören.
2: Indem wir Zeit und Verständnis aufbringen, um dann halt auch in tatsächliche Kommunikation zu treten. Also zuhören ist das A und O und im Gespräch hört man dann heraus, oh, da sind vielleicht auch noch andere Gründe.
0: Wie blicken Sie auf das Thema Schulnoten? Erinnern Sie sich noch mit Schrecken an den Tag der Zeugnisvergabe? Oder haben Ihnen Noten sowas wie den nötigen Ansporn gegeben, sich da wirklich nochmal durchzubeißen durch den Stoff? Brauchen Kinder diesen Leistungsdruck als Vorbereitung auf das Leben nach der Schule? Oder sagen Sie, nee, Zensuren, die zerstören die Lust am Lernen. Ganz oft ist es ja so, gerade bei Erwachsenen stelle ich fest, dass dann oft gedacht wird, hat mir nicht geschadet, wird auch jetzt noch funktionieren. Oder sind Sie dafür, was Noten betrifft, mal durchzulüften im deutschen Schulsystem? Dann habe ich ja auch die leise Hoffnung an diesem ersten Ferienfreitag, dass nicht alle Kinder und Jugendliche noch im Bett liegen oder schon verreist sind, sondern dass ein paar auch schon die Augen und Ohren aufhaben und Radio 1 hören und hier anrufen. Zum Thema Schulnoten. Wie sinnvoll sind die? 0331 70 99 111. Wir wollen wissen, ob Sie es gut finden, Leistung und Anspruch ans eigene Mitarbeiten auszudrücken in Ziffern 1 bis 6. Wir werden jetzt eingestimmt ins Thema mit einem Song von Belle & Sebastian von ihrem Album Tiger Milk. Es ist unfassbare 3 Jahrzehnte alt, dieses Album. Und sie besingen hier eine Schülerin von einer Highschool, die nicht richtig gern zur Schule geht, die eigentlich Künstlerin werden will. Und der Song beginnt mit der Zeile Monday morning, wake up knowing that you've got to go to school. Das zumindest gilt die kommenden Wochen nicht. Hier sind Belle & Sebastian mit Expectations.

Sie will Künstlerin sein, sie will die Mitglieder von Velvet Underground lebensgroß in Lehm oder in Ton nachbilden, aber die Erwartungen, die Erwachsene an sie richten, nicht zuletzt auch die Schule, die ziehen runter. Zumindest diese Schülerin, die von Belle und Sebastian hier besungen worden sind. Wie sieht oder sah es in ihrem Leben aus? War das richtig prima mit den Schulnoten oder doch eigentlich ein täglicher Kampf? Gab es vielleicht den Moment, wo sie dachten, nee, Moment, von der 5 racker ich mich jetzt empor zur 3 und vielleicht von da weiter in noch lichtere Höhen? Finden Sie es gut, dass Schulnoten vergeben werden? Sind Sie vielleicht selber Lehrerin oder Lehrer und machen das und finden es prima oder haben vielleicht Zweifel daran? All diese Stories würden wir gerne einsammeln. Hier unter 0331 70 99 111. Und auf radio1.de haben wir ein Voting aufgesetzt und das haben wir aus naheliegenden Gründen in 6 Kategorien aufgefächert und fragen Sie da, welche Note geben Sie dem deutschen Schulnotensystem? Und da ist alles möglich zwischen 1 und 6 und tatsächlich sind die letzten 3 Kategorien, 4, 5 und 6 als Schulnote fürs deutsche Schulnotensystem, gerade die am heftigsten frequentierten. Sie können aber auch sehr gerne eine 1 vergeben oder eine 2 auf radio1.de und dann bitte direkt danach hier anrufen unter 0331 70 99 111 und uns erzählen, was Sie halten von dem System der deutschen Schulnotenvergabe.

0: von Dionne Warwick's Walk On By. Diese Nummer hier heißt Paint the Town Red. Wir diskutieren in dieser Sendung bis 13 Uhr über Sinn und Zweck von Schulnoten. Was bringen die? Gutes für die Beteiligten? Negatives? Oder spielen die vielleicht gar keine Rolle? Auch das könnte man ja als Position vertreten. Hier habe ich jetzt schon mal einen Hörer, eine Hörerin mit einem dezidierten Pro und Contra. Fangen wir an mit André aus Potsdam.
1: Ich halte Schulnoten für extrem wichtig, denn letztlich sind die Schulnoten ein Spiegel der erbrachten Leistung und auch irgendwo ein Messwert. Und die nicht irgendwie diskriminierend oder verletzend oder sowas, sondern eher anspornen und ja, praktisch wie eine Zeit im Sport, auch im 100-Meter-Lauf beispielsweise.
0: Also wird verglichen mit einem 100-Meter-Lauf und eben ermöglicht sowas wie eine Leistungsmessung. Astrid hat sich dazu gemeldet, sie ist dagegen und sie spricht mit Expertise. Sie ist nämlich Lehrerin.
2: Ich bin Lehrerin. Und ich bin eine absolute Gegnerin von Schulnoten. Ich selber muss sie ja geben und finde das ganz schrecklich, vor allem in den Fächern Kunst, Sport, Musik. Da finde ich, meiner Meinung nach, gehören Schulnoten nicht rein. Weil alle Kinder geben sich Mühe im Kunstunterricht, alle sind kreativ, alle machen tolle Sachen und dann muss ich das irgendwie bewerten und das finde ich ganz doof. Und auch in anderen Sachen tun mir immer die Kinder leid, die kämpfen und die dann trotzdem keinen Erfolg haben.
0: Sagt Astrid und ist also gegen Schulnoten. Wie sieht's bei Ihnen aus? In Berlin ist es ja so, dass in den dritten Klassen dann die Eltern abstimmen. Bleibt's bei diesen Feedbackbögen oder switchen wir zu Schulnoten von 1 bis 6? Ich habe bisher noch nicht von irgendeiner Schulklasse gehört, wo die Eltern auf dem diesbezüglichen Elternabend dann abgestimmt haben. Nee, wir verzichten auf Schulnoten, wir bleiben so bei einem individuellen Feedbackbogen, wobei man natürlich auch diskutieren kann, was bringt denn der mit den Smileys oder diesen Pünktchen, die da vergeben werden. 0331 70 99 111. Wir sprechen über Schulnoten, wollen wissen, welche Erfahrungen haben Sie damit, egal in welcher Rolle oder Position, und halten Sie die für sinnvoll?

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3: School's out for summer, aber wir besprechen Schulnoten, das deutsche System der Schulnotenvergabe. Wollen wissen, wie Sie dazu stehen, welche Erfahrungen Sie damit machen. Wenn Sie dafür sind, interessieren uns Ihre Argumente. Wenn Sie dagegen sind, ebenso. 0331 70 99 111.

0: Courtney Barnett haben wir hier gehört mit Wonder in dieser Sendung, in der wir über Schulnoten diskutieren. Wir haben vorhin schon einen Hörer und eine Hörerin gehört mit Pro- und Kontrapositionen. Und hier kommt Alexandra aus Wilmersdorf. Die ist so irgendwo dazwischen.
1: Ja, klar, sie spiegeln wieder, ob die Kinder, in welchem Leistungsstand sie sind im Vergleich zu anderen Schülern, was manchmal schwierig ist. Kommt drauf an, wie das Leistungsniveau der Klasse ist. Aber was mich bei der Diskussion immer mit einem Fragezeichen hinterlässt, wenn eine Note das Ergebnis der Lerntätigkeit des Kindes widerspiegelt, wo ist denn dann die Konsequenz bei den Lehrern? Also es wird ja eigentlich nie gesagt, okay, dann muss der Lehrer das und das anders machen oder dann ist die Methode falsch oder so. Also es gibt eigentlich kaum eine Konsequenz für die Lehrer. So habe ich das immer in der Schullaufbahn meiner Kinder empfunden.
0: Alexandra, das fühle ich so sehr. Das habe ich mir so sehr gewünscht. Wenn es schon Schulnoten gibt, dann hätte ich die auch zurückerteilen müssen. Und ich habe eine Person im Zielvisier gehabt, die wäre sowas von durchgerasselt. Für die hat es aber überhaupt keine Konsequenzen, mich schlecht zu bewerten. Obwohl ich sagen würde, ja, da war halt vielleicht doch die didaktische Leistung der Lehrkraft nicht allzu ausgeprägt. Wie stehen Sie zu Schulnoten, wenn Sie Kritik daran haben? Haben Sie denn Gegenvorschläge? Wenn Sie es prima finden, haben Sie Beispiele aus der Praxis, wo Schulnoten segensreich waren? 0331 70 99 111.

Wie waren wohl die Schulnoten von Susie Sue? Das wissen wir nicht. Hier haben wir sie aber gehört mit ihren Banshees und Hong Kong Garden. Sie ist auf jeden Fall erfolgreich geworden. Entweder mit Einserschnitt oder aber auch nicht. Glücklich, gleichgültig oder Tränen überströmt. Das ist so in etwa die Bandbreite der Verfassungen, in denen am Mittwoch Kinder und Jugendliche nach Hause gekommen sind. Mit ihren Zeugnissen im Ranzen. In Berlin gibt's Noten meistens ab Klasse 3. Susanne Lin-Klitzing hat als Gymnasiallehrerin gearbeitet. Jetzt ist die Erziehungswissenschaftlerin Professorin für Schulpädagogik an der Philipps-Universität im schönen Marburg an der Lahn. Und ich kann sie jetzt hier sprechen in ihrer Eigenschaft als Bundesvorsitzende des Deutschen

0: alle, die Lehrer, aber eben auch die Eltern. Und grundsätzlich sind Noten dazu da, nicht um Druck zu verbreiten. Man kann sich ja auch über gute Noten freuen oder schlechtere Noten als Ansporn nehmen. Grundsätzlich geht es eher darum, dass es eine klare und gut lesbare Rückmeldefunktion sowohl für die Eltern als eben auch für die Kinder hat.
1: Was ist denn mit der Rückmeldefunktion? War eine Frage, die eine Hörerin gerade aufgeworfen hat an die Lehrkräfte. Ich würde sagen, meine 5 in Mathe in der 8. Klasse lag zu geringem Teil an mir, sondern ja, so schätzungsweise zu 80% an der Lehrkraft. Nur saß der halt am längeren Hebel.
0: Ja, ich würde mich auf die 80% nicht festlegen,
1: aber schon. Das
0: ist eine das ist Ihre subjektive Erfahrung, das ist in Ordnung. Ich würde es aus Lehrerperspektive natürlich anders sehen, wobei ich genauso sagen würde, es hat eine Rückmeldefunktion für alle Beteiligten, für mich als Lehrkraft, für meinen Unterricht, für die Schüler, für die Schülerinnen und eben für die Eltern. Und wenn es so wäre, dass in meinem Unterricht kontinuierlich nur schlechte Noten vergeben werden müssten, dann hat das deutlich auch was mit meinem Unterricht zu tun. Also insofern würde ich Folgendes empfehlen. Noten sind immer Anlass zum Gespräch. Warum ist das so? Wie ist es dahin gekommen? Was können wir daran verbessern? Das wäre, glaube ich, aus meiner Perspektive ein guter Umgang damit.
1: Aber erleben Sie das tatsächlich? Durchs Netz geht gerade die Brandrede einer Abiturientin, die durchgerasselt ist aus Hagenow in Mecklenburg-Vorpommern. Die sagt, 34% ihres Jahrganges sei durchgefallen. Und ich will jetzt hier nicht wiederholen, mit welchem herzhaften Fluch sie ihre Abi-Rede beschließt. Sie sagt, dieses Schulsystem ist gescheitert. Das Notensystem.
0: Ja, das muss man wahrscheinlich sagen, wenn man gescheitert ist. Ich weiß nicht, ob sie in 3 Monaten dasselbe noch sagen würde. Für die Abi-Note würde ich sagen, das ist ja eine Zusammensetzung aus 2 Jahren Schulzeit. Das heißt, die Abi-Note hat zu 2/3 eine Bewertung aus 2 Jahren Schulzeit drin. Da sind 40 verschiedene Kurse und Noten drin. Also da kann nie nur einer schuld sein. Plus eben dann noch 1/3 in der Abi-Note über die Abi-Prüfung zum Schluss, also wo man auf dem Punkt eine bestimmte Leistung erbringen muss. Das heißt, das Durchfallen durchs Abitur bedeutet dann aber auch tatsächlich, dass ich über 2 Jahre, also kontinuierlich eigentlich eine relativ schlechte Leistung erbracht haben müsste in verschiedenen Fächern unter verschiedenen Prüfungsformaten und auch nochmal zum Abschluss. Und dass das alles nur ungerecht gelaufen sein kann, das würde ich jetzt bezweifeln.
1: Und es erschüttert Sie auch nicht in Ihren Überzeugungen, dass sich hier bei uns Lehrkräfte melden, die selbst davon berichten, dass sie ausgesprochen ungern Noten vergeben und dass sie feststellen, dass die Kinder, die in Klasse 1 wirklich begeistert und mit Lust aufs Lernen in der Schule einchecken, dass sie wenige Jahre danach überhaupt keine Lust mehr darauf haben. Sie sprachen vorhin von einer extrinsischen Motivation, von einem Anreiz. Die Lehrkräfte scheinen das nicht bestätigen zu können.
0: Ich glaube, dass Lehrkräfte bestätigen werden, dass intrinsische Motivation total wichtig ist, aber dass sie sehr wahrscheinlich nicht ausreicht und dass eine kluge Kombination von intrinsischer und extrinsischer Motivation vermutlich das ist, was uns im Leben weiterhilft. Wenn Lehrkräfte nachdenklich übers Noten geben werden, dann würde ich sagen, das ist gut so, weil das ist tatsächlich etwas, was ja sozusagen Schülerinnen und Schüler und auch Eltern sehr sensibel aufnehmen. Ich glaube, dabei ist wichtig, immer zu wissen, die Note sagt nie etwas über den Wert eines Menschen aus, sondern was sagt sie? Sie sagt etwas aus über die Leistung, über die Bewertung einer Leistung in einem bestimmten Zeitraum, über ein bestimmtes Thema in einem bestimmten Fach. Und das bedeutet auch, das kann zum nächsten Zeitpunkt bei anderen Themen wieder anders aussehen.
1: Vielleicht spiegelt sich in der Note aber auch, welche Eigenschaften oder auch welche Person eine bestimmte Lehrkraft schätzt oder weniger schätzt.
0: Also ich glaube, wenn Noten gerecht, transparent und kriterienorientiert gegeben werden, dann spiegelt sich darin nicht die Persönlichkeit der Lehrkraft wider. Dass Noten wie auch andere Bewertungsinstrumente fehleranfällig sind, das sind sie. Und deswegen geht es ja um einen sensiblen, reflektierten Umgang mit Notengebung. Das ist wichtig, damit wir möglichst gerecht erfassen und bewerten können.
1: Jetzt würde ich Sie gern um eine ganz konkrete Mitarbeit bitten hier in dieser Sendung. Ich spreche in einer knappen halben Stunde hier mit dem Lehrer und Bildungsinfluencer Bob Blume, der ist ganz klar gegen Schulnoten. Mit welchem Argument oder welcher Frage von Ihnen soll ich ihn denn mal konfrontieren? Mit schönen Grüßen von Ihnen.
0: Ja, also herzliche Grüße tatsächlich an Bob. Wir haben auch schon diverse Kontakte und Interviews geführt. Ich hätte gerne von ihm die Alternative, die alle die Nachteile

0: Stelle, die vermeintlich die Notengebung hat, ein anderes Instrument zur Bewertung von Leistung nicht hat.
1: Okay, diese Frage werde ich stellen und ich bedanke mich herzlich bei der Bundesvorsitzenden des Deutschen Philologenverbandes, bei Susanne Link-Klitzing, wieso sie Schulnoten gut findet, so sie sensibel und reflektiert vergeben werden, hat sie auf Radio 1 dargelegt. Danke dafür.
0: Ich danke. Tschüss.
1: Ciao.

0: Musik von Ethan French auf Radio 1 und hier ist Claudius zu hören.
1: Ich finde Noten eigentlich ziemlich schwierig für die Schüler, weil im Endeffekt führt es relativ schnell dazu, dass die Schüler auch wirklich nur noch das machen, wofür sie eine Note kriegen, und sobald es keine Note mehr gibt, machen sie eigentlich gar nichts mehr. Also das Schlimmste, finde ich, an den Noten ist, dass sie wirklich jegliche intrinsische Motivation und auch Spaß an den Unterrichtsinhalten komplett einmal zerstört. Und das ist schade einfach.
0: Findet Claudius. Jörg aus Halle hält dagegen.
2: Ich bin der Meinung, dass in der heutigen Zeit, in dieser Leistungsgesellschaft, Zensuren schon ihre Berechtigung haben. Die Frage ist nur, wie wir damit umgehen und ob alle unbedingt sehr, sehr gute Noten haben müssen. Die Bewertung muss differenzierter sein, breit gefächerter, oder aus meiner Sicht sehe ich das so. Ich hatte das Glück, ich musste nie großartig lernen. Mir sind das bis zum Studium die Sachen zugefallen und ich hatte nie Druck mit Noten. Aber wenn ich Leistungen bewerten will, einschätzen will, dann helfen diese Noten aus meiner Sicht schon sehr. Aber wir müssen davon weg, dass alle eben nur unbedingt sehr gute Noten haben müssen. Manche sind eben praktischer veranlagt oder sind sozialer veranlagt, wie auch immer. Und das muss abgebildet werden. Und das brauche ich später, wenn ich dann gucke, wofür kann ich den wen eigentlich gut und sinnvoll einsetzen. Das ist ja eigentlich das Ziel.
0: Welchem dieser Argumente können Sie was abgewinnen? Wo würden Sie aber Widerspruch einspeisen wollen? 0331 70 99 111.

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1: Localize 2026. The Power of Love. Festival in Potsdam. Auf dem Gelände des alten Landtags, auf dem Brauhausberg, auch Kreml genannt, wird heute und morgen das Festival für Stadt, Kultur und Kunst gefeiert. Die künstlerischen Arbeiten handeln von einem gleichberechtigten Zusammenleben und vom Potenzial der Liebe als politische Praxis. Und damit ist nicht Eierpopeia gemeint, sondern durchaus auch Empörung, Wut und Widerspruch. Dabei beziehen sich die Installationen, Performances, Videos und Fotografien, Workshops und Talks immer auch auf den ehemaligen Landtag und seine wechselvolle Geschichte. Das Localize Festival 2026, The Power of Love, heute und morgen am alten Landtag auf dem Brauhausberg.
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6: Und zwar die der Nachrichten um 11 Uhr. Der Bundestag debattiert über Gesundheitsreform. Firmenpleiten in Deutschland nehmen zu. Und das Wetter. Heute gibt es mehr Sonne als Wolken. Es soll trocken sein bei maximal 25 bis 28 Grad. Gleich gibt's mehr dazu nach Musik von Jasmin Lacey. 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
1: Die kommen jetzt von Elisabeth Mattner.
2: Im Bundestag wird gerade über die Krankenkassenreform diskutiert. Gesundheitsministerin Wagen verteidigte den Gesetzentwurf der Regierung. Sie verwies darauf, dass noch nachgebessert worden sei.
3: Bei der Familienversicherung berücksichtigen wir jetzt die individuelle Familiensituation besser, indem wir die Altersgrenze von 7 auf 12 Jahren anheben. Für die Pharmaindustrie haben wir eine Lösung gefunden, die den Unternehmen mehr Planungssicherheit gibt. Aber gleichzeitig bleibt es bei einem angemessenen Beitrag der pharmazeutischen Unternehmen zur Konsolidierung der GKV-Finanzen. Und die Krankenhäuser erhalten mehr Flexibilität.
2: Bundesgesundheitsministerin Nina Wagen, CDU. Die Opposition bezweifelt, dass die Koalition mit dem Gesetz stabile Beiträge erreichen wird. Der grünen Gesundheitspolitiker Dahmen erklärte auf Radio 1, die Pharmaindustrie werde verschont, während unter anderem die gesamte ambulante Versorgung bluten müsse. Das vollständige Interview können Sie auf radio1.de nachhören. Auch heute kommen die Abgeordneten des Bundestages zusammen und entscheiden über mehr Befugnisse für die Bundespolizei. Markus Sambale mit den Einzelheiten.
4: Ausgeweitet werden die Befugnisse, um Personen zu überwachen, Mobiltelefone zu orten und Autokennzeichen zu scannen. Die Bundespolizei erhält ausdrücklich die Möglichkeit, gegen fremde Drohnen vorzugehen und sie im Extremfall auch abzuschießen. Erlaubt wird auch die automatische Gesichtserkennung, zum Beispiel an Bahnhöfen. Die Bundespolizei darf dann Live-Bilder von Überwachungskameras mit biometrischen Daten von gesuchten Personen abgleichen. So kann sie Terrorverdächtige und gefährliche Personen ausfindig machen, aber auch nach Vermissten und Opfern von Verbrechen suchen.
2: In der Berliner CDU gibt es eine Debatte über die Zukunft des regierenden Bürgermeisters Wegener. Nach der Jungen Union fordern nun auch CDU-Mitglieder in einem offenen Brief seinen Rückzug. Es geht darum, dass Wegener die CDU nicht wie geplant in die Abgeordnetenhauswahl im September führen soll. Heute Abend kommen die 12 Kreisvorsitzenden der Berliner CDU mit Wegener zusammen. Was zu erwarten ist, berichtet Thorsten Gabriel.
5: Ja, also alle erwarten, dass dort Klartext geredet wird von Wegener, aber auch die Kreisvorsitzenden werden das tun. Man hat sich im April schon mal getroffen und damals verabredet, okay, wir sagen Augen zu und durch, die Situation ist nicht schön, aber wir werden das hinkriegen, aber dann darf auch bitte nichts Neues, Negatives dazukommen. Jetzt ist es so, dass es wieder neue Schlagzeilen gab zu den falschen Angaben, die Wegener rund um den Stromausfall im Januar gemacht hat und seinem Verhalten dort. Das ist das eine. Das waren gar nicht so wirklich neue Fakten, die dazu kamen. Aber vor allen Dingen eingeschlagen hat bei der CDU dann doch die RBB-Wahlumfrage der Berlin-Trend Anfang Juli, bei dem die Partei eben vom 1. auf den 4. Platz abgestürzt ist.
2: In Deutschland steigt die Zahl der Firmeninsolvenzen weiter. Laut dem Statistischen Bundesamt haben im April mehr als 2200 Unternehmen angezeigt, dass sie zahlungsunfähig seien. Das waren rund 7% mehr als im Vorjahresmonat. Am meisten trifft es die Logistik-, Transport- und Reisebranche, aber auch das Gast- und das Baugewerbe melden mehr Insolvenzen. Der Mittelstandsexperte der Deutschen Industrie- und Handelskammer Evers forderte spürbare Entlastungen bei den Kosten für Arbeit und Energie. Soweit die Radio 1 Nachrichten. 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
1: Danke, Elisabeth.
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1: Heute scheint die Sonne. Es gibt mal mehr, mal weniger Wolken davor. Es soll trocken sein bei Temperaturen zwischen 25 und 28 Grad. In der Nacht höchstens gering bewölkt, meist aber sternklar und trocken bei tiefsten Werten von 15 bis 11 Grad. Und morgen eine ähnliche Mischung am Nachmittag gesellt sich vielleicht noch ein Schauerrisiko dazu. Die Temperaturen morgen zwischen 26 und 29 Grad.
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2: Auf Radio 1 A10 westlicher Berliner Ring Richtung Dreieck Werder zwischen Großkreuz und Havelbrücke staut es sich. 20 Minuten brauchen Sie da länger. Und Richtung Dreieck Werder staut es sich zwischen Potsdam Nord und Vöben mit einem Plus von 10 Minuten für Sie. B179, die Ortsumgehung Königs Wusterhausen, ist zwischen Technologiepark und Chausseestraße bis 7. August gesperrt. Der Verkehr wird umgeleitet. Stadtverkehr Berlin A100 Stadtring Richtung Wedding zwischen Oberlandstraße und Kreuz Schöneberg staut es sich und in Richtung Treptow staut es sich zwischen Detmold Straße und Albuinstraße. Und die A111 ist stadtauswärts in Höhe der Anschlussstelle Heckerdamm gesperrt. Der Verkehr wird bis morgen Abend über die Ab- und Auffahrt geleitet. Wir wünschen Ihnen eine gute Fahrt.
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1: Guten Tag.

0: Ich spreche hier gleich auf Radio 1 mit Bob Blume, der ist Lehrer und beschäftigt sich eingehend mit Bildung, mit dem deutschen Bildungssystem und spricht sich deutlich gegen die Vergabe von Schulnoten aus. Aber wir reichern das Ganze mal an mit zwei Stimmen, die sich dafür aussprechen. Die eine Stimme kommt von Reinhard.
1: Schule hat ja auch einen Auftrag zur Persönlichkeitsbildung. Ich glaube, es ist auch wichtig, Resilienz auszubilden. Das heißt, auch mit schwierigen Situationen, auch mit Situationen, die man vielleicht als ungerecht empfindet, umzugehen. Und auch da können Noten ja einen Beitrag leisten. Und ansonsten denke ich auch, es kommt auf den Umgang mit den Noten an. Es ist kein absolutes Maß und man muss es vernünftig bewerten.
0: Also es lehrt unter anderem Resilienz, sagt Reinhard. Was sagt Hannelore?
2: Ich habe mich früher immer sehr darüber gefreut, dass ich in Mathe unglaublich gute Noten hatte. Das hat mich wahnsinnig motiviert. Was dann meine Nicht-Motivation in anderen Fächern hervorgebracht hat, war, dass entweder die Themen keine Beziehung zu meinem Leben hatten oder der Lehrer so arrogant war, mich überhaupt nicht wahrgenommen hat. Also es ist häufig ein Beziehungsproblem, wenn Schüler im Unterricht abschalten.
0: Okay, auch das eine Stimme pro Noten. Sie können motivieren in Hannelores Fall, wenn sie gut sind. Aber Hannelore, ich hatte in Mathe, war ich auf der anderen Seite der Leistungsskala. Entsprechend hat mich das gar nicht so fürchterlich motiviert. Wobei, ich muss sagen, ich habe sogar noch Nachhilfe genommen etc. pp. Aber hat auch nichts gefruchtet. Jedenfalls zwei Stimmen pro Noten. Und wenn die Noten nicht gut sind, dann ist das meist eher ein Beziehungsproblem, sagt Hannelore. Wir hören mal gleich, was die Lehrkraft sagt.

0: Schulnoten setzen Anreize und sorgen für Vergleichbarkeit, geben den Kindern und Jugendlichen unmittelbare Rückmeldung, sagen aber auch künftigen Arbeitgebern, mit wem sie es da zu tun haben. Und nicht zuletzt haben diese Noten beim Zugang zu bestimmten Studienfächern eine sortierende Funktion. Nee, Noten können weg, findet der Lehrer und Netzlehrer Bob Blume. Auch als Podcaster und Autor beschäftigt er sich mit dem deutschen Schulsystem. Ich wünsche Ihnen einen schönen guten Morgen, Herr Blume.
1: Schönen guten Morgen.
0: Wieso wollen Sie den Kindern und Jugendlichen diesen externen Anreiz nehmen?
1: Ja, zunächst mal muss man sagen, dass alle Aussagen, die Sie getätigt haben, erstmal nicht bestätigt sind. Im Gegenteil, ich glaube, dass die Wissenschaft schon sehr gut belegt hat, dass externe Anreize dazu führen, dass die intrinsische Motivation, also selber sich mit etwas zu beschäftigen, nach und nach abtötet. Das heißt, wir haben im Grunde genommen ein System, wo das Lernen immer nur an etwas gekoppelt ist, was man danach dafür bekommt. Insofern finde ich es auch schwierig zu sagen, also wir brauchen die Noten, weil wir in einer Leistungsgesellschaft leben. Leistungsgesellschaft bedeutet für mich, dass Schule nicht nur Lernen unterstützen sollte, sondern jedem die Möglichkeit gibt, seine Potenziale so zu entfalten, dass er weiß, was er später auch machen möchte.
0: Sie sagen, Noten killen die intrinsische Motivation. Ich habe ja vorhin gesprochen mit Susanne Link-Klitzing, der Bundesvorsitzenden des Deutschen Philologenverbandes, die sagte, nee, es kommt auf eine Mischung an aus der intrinsischen und der externen Motivation. Vielleicht gucken wir mal in Ihren Bildungsweg. Sie, Herr Blume, waren auf einer Waldorfschule und ich erinnere mich, dass an meine Schule, das war so vielleicht in der 8., 9. Klasse, kam eine neue Schülerin, die war vorher auf einer Waldorfschule in meiner Stadt und hat gesagt, ich will jetzt endlich Noten bekommen für meine Leistungen. Hat Ihnen in Ihrem Schulweg diese Rückmeldung nicht gefehlt?
1: Ja, die hat mir nicht nur nicht gefehlt, sondern nochmal, ich bin, was mir erstmal wichtig ist zu sagen, kein Verfechter der Ideologie von Rudolf Steiner. Ich bezeichne mich immer als zufriedener Endkunde. Die Sache ist, einem kann schlecht etwas fehlen, was man nicht bekommt. Und ich kann nur sagen, dass ich nach meiner Waldorfschulzeit angefangen habe zu studieren und mein Staatsexamen sehr gut abgeschlossen hat. Also diejenigen, die sagen, man braucht das, um später zurechtzukommen, das konterkariert das ja in gewisser Weise. Jetzt weiß ich, das ist anekdotische Evidenz. Ich kann nur sagen, dass für mich als Lehrer ich immer dann besonders erfolgreich bin, wenn ich den Schülerinnen und Schülern etwas gesagt habe, was wir machen und sie mich nicht sofort nach einer Note fragen. Denn durch Noten wird das Lernen im Grunde genommen zu einem Tauschhandel. Und das eigentliche Lernen und das Interesse, also das, was Schule ja grundsätzlich fördern sollte, das wird dann plötzlich sekundär.
0: Ich habe ja schon gesagt, ich sprach ja eben mit Susanne Link-Klitzing und die habe ich dann gefragt, ob sie mir bei meiner Arbeit ein bisschen helfen kann und mir vielleicht eine Frage an Sie, Herr Blume, mitgeben könnte. Und das Folgende hat sie dagelassen.
2: Also herzliche Grüße tatsächlich an Bob. Wir haben auch schon diverse Kontakte und Interviews geführt. Ich hätte gerne von ihm die Alternative, die alle die Nachteile, die vermeintlich die Notengebung hat, ein anderes Instrument zur Bewertung von Leistung nicht hat.
0: Also ein paar Nachteile haben Sie uns ja jetzt schon genannt. Was ist die Alternative?
1: Ja, die Alternative ist, dass man das tut, was wirklich fürs Lernen wirksam ist, nämlich konstruktive Rückmeldungen zu leisten. Und das verweist übrigens auch direkt darauf, warum wir uns nicht von Schulnoten verabschieden. Denn den eigentlichen, wirklichen Grund, den haben Sie gerade eben nicht genannt, sie sind besonders effektiv. Wenn wir Rückmeldungen geben würden, so wie es übrigens sinnvoll ist und so wie es zahlreiche Studien zeigen, dann bräuchten wir natürlich deutlich mehr Personal und das fehlt jetzt schon. Ich bezweifle erstmal grundsätzlich, dass das, was immer gesagt wird, Noten leisten. Man kann jetzt sagen, eine 1 ist besser als eine 5, okay, geschenkt. Aber was ist der Unterschied zwischen einer 3 plus und einer 2 minus? Die meisten von uns und übrigens auch die ganzen Hörerinnen und Hörer, die früher in der Schule waren, die wissen ja, der Herr Müller, der vergibt sowieso nur 2, da ist die 2 dann nichts wert. Der Herr Meier, der vergibt überhaupt keine 1, es sei denn an Gott, sich selbst oder Goethe. Und genau das zeigt, dass diese Scheinobjektivität eigentlich gar nicht existiert. Noten sind ein Behelfsmittel, weil sie scheinbar zeigen, dass etwas objektiv ist. In Wirklichkeit wissen wir aber, dass es das nicht ist. Und wenn Frau Link-Klitzing so nochmal fragt, nochmal, wir tauschen uns aus. Das wäre etwas, wo man mit den Verbänden und mit den Kultusministerien mal drüber sprechen kann. Wie kommen wir eigentlich zu Rückmeldungen, die wirklich auch eine Rückmeldung sind?
0: Sie haben ja selbst Deutsch, Englisch und Geschichte unterrichtet. Wie hätte ich denn als Ihre Schülerin erfahren, was Sie mir rückmelden möchten?
1: Naja, also was erstmal wichtig ist, ich bin kein Traumtänzer. Ich habe auch in meinem Elternbuch, wie kommt mein Kind gut durch die Schule, gesagt, das ist an Noten problematisch, aber wir müssen ja trotzdem mit ihnen umgehen. Ich habe gestern, war ich auf einer Vernissage einer ehemaligen Schülerin, die ich vor 7 Jahren in der Kursstufe hatte, und habe ihr nochmal gesagt, ich habe 140 Seiten Rückmeldung geschrieben und die haben natürlich trotzdem eine Ziffer bekommen. Der Unterschied war nur, wenn du eine Ziffernote bekommst, also sagen wir mal 8 Punkte, was einer 3+ entspricht, dann habe ich noch eine ganze Seite darüber geschrieben, was du gut gemacht hast, was du nicht so gut gemacht hast und wie du es besser machen kannst. Ist natürlich ziemlich viel Arbeit, aber sehr viel besser für Schülerinnen und Schüler, um nachzuvollziehen, hier muss ich mich also nochmal besonders bemühen, damit das nächste Mal die Ziffer anders wird. Ich hätte aber natürlich auch einfach nur die Ziffer geben können.
0: Hat denn Ihr Beispiel Schule gemacht? Also in dem Sinne, dass die Leute im Kollegium gesagt haben, erklär mal, wie machst du denn das?
1: Also was wichtig ist, ich kann mich ja hier nicht sozusagen als Leuchtturm hinstellen. Es gibt fantastisch viele Schulen, die schon mit Lernstandsberichten, mit konstruktivem Feedback, mit unterschiedlichen Feedbackmöglichkeiten arbeiten. Das ist ja nicht nur was ich alleine gemacht habe. Aber es ist tatsächlich so, dass Schule oftmals eben sehr individuell funktioniert noch. Und bis sozusagen eine bestimmte Art von Feedbackgebung oder so durch das ganze Kollegium gekommen ist, das ist wahrscheinlich eine Arbeit von mehreren Jahren. Ich habe aber eine Sache noch, damit ich das mal auch nochmal gesagt habe. Es geht ja nicht immer um das gleiche Feedback. Ich habe später das so gemacht, dass Schülerinnen und Schüler ankreuzen könnten, welche Art von Feedback sie wollen. Audio-Feedback, ein schriftliches Feedback oder eine Checkliste. Und die haben immer ganz unterschiedliche Sachen bekommen. Was ich nur witzig fand, die konnten auch ankreuzen, ich will gar kein Feedback. Also gib mir bitte nur die Note. Und das ist mir nicht einmal passiert. Nicht einmal hat ein Schüler gesagt, mir ist alles andere egal, gib mir die Note. Weil wenn die Schülerinnen und Schüler mitbekommen, das, was die Lehrkraft mir hier sagt, wie ich mich verbessern kann, das hilft auch tatsächlich, dann wollen die sich ja weiterentwickeln.
0: Das sagt Bob Blume. Er hat berichtet aus seiner Erfahrung als Lehrer. Er schreibt Bücher und er beschäftigt sich in Podcasts und auf Social Media mit dem deutschen Bildungssystem. Und er sagt, Schülerinnen und Schüler sind durchaus interessiert an Rückmeldungen, aber vielleicht doch jenseits einer Schulnote. Vielen Dank für Ihre Zeit heute und für Ihr Studium. Lebenslanges Lernen.

0: Kids Return verklingen mit Teenage Dreams. Wir sprechen hier aber über Schulnoten, die ja eher Anlass für Teenage Nightmares sein können. Und dazu gemeldet bei uns hat sich Jill.
1: Also ich persönlich halte überhaupt nichts von Schulnoten. Allerdings denke ich, dass Schulnoten absetzen irgendwie keine Lösung ist, weil das Problem liegt woanders. Und zwar sollten die Schulnoten ja nicht der Ansporn sein, für Kinder was zu lernen, sondern eigentlich das Interesse. Ich habe Abitur und ich erinnere mich an rein gar nichts aus meiner Schulzeit und beobachte jetzt meinen Sohn, der ist 11 in der 7. Klasse in einer reformpädagogischen Schule, wo es nach interessensgeleitetem Lernen geht. Und der macht eigene Vorträge, der ist super interessiert, der bringt sich Sachen selber bei. Und wenn man eine Veränderung machen würde, müsste man die erst woanders ansetzen.
0: Also Noten als Anreiz funktionieren nicht, sondern interessegeleitetes Lernen, sagt Jill. Das ist wichtig. So ähnlich hat das hier Bob Blumer ausgeführt, auch schon andere Hörerinnen und Hörer im Programm. Ich gebe ja die Hoffnung nicht auf, dass uns auch Kinder und Jugendliche hören, die sich jetzt auf 6 Wochen Sommerferien freuen, die ihre Zeugnisse bekommen haben und uns mal erzählen, wie sie das finden, dass auf 1, 2 DIN A4 Seiten abgebildet wird, wie sie sich im Schulhalbjahr so entwickelt haben. 0331 70 99 111.

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2: Heute scheint die Sonne. Es gibt mal mehr, mal weniger Wolken dazu. Es soll trocken sein bei Temperaturen zwischen 25 und 28 Grad, garniert von einem leichten böigen Nordwest- bis Nordwind.
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3: Auf Radio 1 A10 westlicher Berliner Ring Richtung Dreieck Werder zwischen Großkreuz und Havelbrücke staut es sich. Eine halbe Stunde brauchen Sie da länger. Und Richtung Dreieck Werder stehen Sie zwischen Potsdam Nord und Vöben mindestens 20 Minuten. B101 Berlin Richtung Trebin zwischen der A10 Anschluss Ludwigsfelde Ost und Ludwigsfelde gibt es Behinderungen nach einem Unfall. B167 Wriezen Frankfurt Oder zwischen Kunersdorf und Wriezen ist ein Fahrzeug liegen geblieben. In Berlin Stau auf der A100 Stadtring Richtung Wedding zwischen Oberlandstraße und Kreuz Schöneberg und in Richtung Treptow staut es sich zwischen Jakob-Kaiser-Platz und Dreieck Funkturm. Eine halbe Stunde brauchen Sie da länger. Im weiteren Verlauf Stau zwischen Detmolder Straße und Albuinenstraße und aktuell zu den S-Bahn-Linien S41, 42 und 46. Ab 12 Uhr fahren bis Sonntag Betriebsschluss keine S-Bahnen zwischen Halensee und Westend. Ein Ersatzverkehr mit barrierefreien Bussen wird eingerichtet. Gute Fahrt!
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2: Willkommen.

0: Ist das eigentlich eine gute Idee, dass wir schulische Leistung in Noten ausdrücken von 1 bis 6 oder ist das totaler Quatsch und dringend renovierungsbedürftig? Das diskutieren wir in dieser Sendung bis 13 Uhr und dazu gemeldet hat sich Monika aus dem Gräfekiez.
1: Ich bin der Meinung, ab der dritten Klasse sollten auf jeden Fall Schulnoten gegeben werden. Natürlich auch noch 1, 2, 3 Sätze allgemein, also formuliert. Aber wenn man den Kindern die Schulnoten völlig fernhält und dann beim Wechsel von der Grundschule aufs Gymnasium plötzlich überall ein Notendurchschnitt von 1,1 gilt, das geht ja nicht. Da werden die ja vor den Kopf gestoßen. Also man muss ein Maßband quasi rechtzeitig haben, aber unbedingt, bevor ein Kind auf 4 oder 5 rutscht oder ähnliches, müssen Lehrer-Eltern-Gespräche stattfinden.
0: Also sie spricht sich für Noten aus, aber eben ja für ein, wie es Frau Lynn Klitzing vorhin sagte, reflektierten Umgang und Einsatz dieser Noten. Hören wir mal, was Jule zu sagen hat.
2: Ich bin gegen Schulnoten. Und ich habe 2 Kinder, die sind jetzt in der 6., die kommen in die 6. und in die 7. Klasse. Und die sind in Dänemark. Und da gibt es bis zur 8. Klasse regulär keine Schulnoten. Und das Tolle daran ist, die Kinder sind tatsächlich glücklich in Dänemark an der Schule. Und mein Großer war hier zunehmend unglücklicher.
0: Also Jules Erfahrung ist, Noten machen unglücklich und in Dänemark sagt sie, sei das anders und die Kinder glücklicher. Da fügt es sich doch wunderbar, dass wir vor der Sendung ein Interview aufgezeichnet haben mit unserer Korrespondentin in Stockholm, weil wir nämlich genauer wissen wollten, wie läuft das denn in Skandinavien und noch genauer gesagt in Schweden mit den Schulnoten. Wie wird dort damit umgegangen im Bildungssystem? Dieses Interview hören wir gleich, vorher aber großartige Musik aus Schweden von den Cardigans. Sick and Tired.

0: Ganz schön oft geht in dieser Sendung hier unser Blick gen Norden. Die skandinavischen Gesellschaften, die scheinen uns einerseits ja recht ähnlich zu sein, dann machen sie aber doch mitunter entscheidende Dinge anders als wir hier. Das mit den Schulnoten beispielsweise. In Norwegen gibt es die ab der 8. Klasse, in Schweden ab der 6. und auch in Dänemark erst nach der ausführlichen Grundschulzeit. Sind die Kinder dort glücklicher? Sind sie besser oder schlechter in dem, was sie in der Schule lernen? Das kann ich Elena Kuch fragen, unsere Korrespondentin in Stockholm. Guten Morgen.
1: Guten Morgen.
0: Bleiben wir vielleicht erstmal in Schweden, Frau Kuch. Wie sieht das da aus mit den Schulnoten ab der 6. Klasse?
1: Das System hier mit den Noten ist aktuell, muss man sagen, weil das hat sich hier in Schweden auch immer mal wieder verändert, relativ ähnlich wie in Deutschland. Es gibt ein 6-stufiges System von A bis F. Also A ist wie eine 1 und F ist wie eine 6. Und bis zu der 6. Klasse gibt es so ein Berichtszeugnis mit konkretem Feedback zu unterschiedlichen Fächern. So ein bisschen, wie wir das auch in Deutschland aus der Grundschule kennen, wenn es da noch keine Noten gibt. Und das hat sich aber in Schweden immer verändert. Vor ein paar Jahren gab es noch ein etwas weicheres System. Da hat man dann ein Bestanden bekommen oder ein gut bestanden bekommen. Ja, aber jetzt sind sie eben auch bei so einem 6-stufigen System und es soll nochmal reformiert werden. Ab 2028 soll es 10 Stufen geben.
0: Um noch feiner differenzieren zu können?
1: Genau.
0: Und die Kinder entnehmen diesen Noten, so und so gut bin ich, da bin ich schlecht. Und der Ole und die Annika rechts und links von mir, die können das besser oder schlechter.
1: Genau, so wie bei uns eigentlich auch.
0: Das heißt, Vergleichbarkeit, was ja bei uns immer ein starkes Argument pro Schulnoten ist, spielt in Schweden schon auch eine große Rolle.
1: Also man muss schon einmal sagen, dass es in Schweden das ganze Bildungssystem weniger hierarchisch ist. Es ist weniger leistungsorientiert, sondern es geht mehr darum, Bildung ist für alle da. Auch so ein anderes Beispiel, was man, glaube ich, auch ganz gut auf die Schule übertragen kann, ist, wenn Kinder hier zum Fußballtraining gehen, also richtig Training, nicht nur mal eben verabreden auf dem Bolzplatz, gibt es für viele, viele Jahre, also bis zum höheren jugendlichen Alter, oft gar keine Spiele, in denen es um Gewinnen und Verlieren gehen, sondern es ist eher so ein bisschen das Prinzip, alle sind dabei, alle sind Gewinner, wir machen das aus so Spaß an der Freude. Und so ist so auch ein bisschen die Einstellung, was das Lernen in der Schule angeht. Es geht um lebenslanges Lernen und was ganz besonders bemerkenswert ist, auch im Vergleich zu Deutschland, es gibt dieses Notensystem, aber die sind nicht starr und fix. Also wenn man hier von der Schule abgeht und ein Zeugnis bekommt und da stehen die Noten drin, die kann man ein Leben lang verbessern. Das heißt, auch mit 30 oder 40, wenn man plötzlich denkt, ich will vielleicht nochmal studieren, ich hatte aber in Mathe eine 5, also hier in Schweden dann ein E, da brauche ich eine bessere Note für, dann kann man die Kurse nachmachen und diese Note verbessern. Und man kann sich auch ein Leben lang nochmal für so eine Art Abi-Test, Höchstschuleprüfe heißt das hier, anmelden und sich darüber für Unis bewerben.
0: Frau
1: Kuch,
0: das
1: ist so dieser ganz

0: Große bemerkenswerte Unterschiede.
1: Ja, da muss ich nochmal nachfragen. Also wenn ich jetzt in meinem gesegneten, hohen und fortgeschrittenen Alter denke, ja Katja, du willst nochmal Medizin studieren, dann setze ich mich nochmal auf den Hosenboden und lerne nochmal Bio, so als wäre das mein Leistungskurs, leg da eine Prüfung ab, damit ich dann den Zugang zum Medizinstudium erwerbe?
0: Genau, ich weiß jetzt natürlich nicht, wie Ihre Abi-Note im Bio war, wie viele Kurse es dafür bräuchte.
1: Das lassen wir jetzt auch
0: aber
1: mal ruhen.
0: Ja, genau, das wäre der Weg. Ja, genau, das wäre der Weg und das ist in Schweden durchaus möglich. Also es gibt ganz viele, die auch erst so mit Anfang 30 anfangen zu studieren, weil sie eben vielleicht nicht die Top-Noten hatten in der Schulzeit und dann nochmal so ein bisschen nachgelernt haben.
1: Also dann halten wir schon mal fest, lebenslanges Lernen ist da offenbar nicht nur eine gern benutzte Formulierung, sondern etwas, das wirklich umgesetzt wird und was für jeden prinzipiell möglich sein soll. Dann nochmal das Beispiel mit dem Fußballspielen und dem Gewinnen und Verlieren ist nicht so wichtig, sondern Hauptsache alle sind dabei. Da antizipiere ich doch mal die Kritik, die man hier daraus ableiten könnte, nämlich das sind ja alles Luschen da. Wir leben doch in einer Leistungsgesellschaft.
0: Naja, ich würde mal sagen, wenn man sich so die Leistungsfähigkeit von Schweden anguckt, sind die ja auch bei Olympischen Spielen immer relativ weit oben in Medaillenspiegeln. Sie sind wirtschaftlich leistungsstarkes Land, trotz der Größe. Ich würde jetzt mal behaupten wollen, dass mit der Vergleichbarkeit und mit der Leistungsstärke, so wie das hier funktioniert hat, weniger damit zu tun.
1: Mhm. Dann gucken wir nochmal auf die Kompetenzen konkret der Schülerinnen und Schüler. Wie sieht's denn aus bei den Kindern und Jugendlichen mit Lesen, Schreiben, Mathe, dann vielleicht in diesen ersten 6 Schuljahren, die ja unbenotet bleiben?
0: Naja, ich habe jetzt die Zahlen nicht ganz genau im Kopf. Aber in den vergangenen 2 Jahrzehnten sind viele der skandinavischen Länder, zum Beispiel, wenn man jetzt diese PISA-Studien sich anguckt, oft vor Deutschland. Also auch da gibt es offenbar die Möglichkeit, Inhalte zu vermitteln, ohne dass streng und stark benotet wird.
1: Wie sieht's denn aus mit der Bildungspolitik im politischen Raum? Ist das ein Thema? Gibt's da Forderungen?
0: Also man muss schon sagen, die Frage in Schweden, ob Noten gegeben werden und wie streng sie gegeben werden, das ist hier schon auch immer mal Thema. Gerade die konservativen Parteien und auch die ja in Skandinavien recht starken Parteien der neuen Rechten, die wollen ein strengeres und stärkeres Notensystem, weil sie eben auch die Haltung haben, dass das zu mehr Leistungsfähigkeit führt. Und dann gibt es aber immer noch in Schweden eigentlich einen recht starken Grundkonsens, der eben aus diesem alle sollen dabei sein, wir wollen nicht frühzeitig durch Noten sieben, diese Einstellung, die ist im Moment schon hier noch die stärkere. Aber es wird auch immer mal wieder Thema. Und das ist noch ein Punkt, den will ich ganz, ganz stark machen. In Schweden gerade ist ein großes Primat in der Bildungspolitik, dass Bildung unabhängig vom Elternhaus stattfinden soll. Der Bildungszugang soll für alle sein. Deshalb werden hier zum Beispiel auch sowas wie bei uns das BAföG, das wird Eltern unabhängig vergeben. Und die allergrößte Mehrheit in Schweden, egal ob die Eltern irgendwie die Mutter Vorsitzende einer großen Bank ist oder ein deutlich geringeres Einkommen hat, nutzen diese Möglichkeit dieses Studienkredits, um eben Unabhängigkeit von ihren Eltern studieren zu können oder eine Ausbildung machen zu können.
1: Elena Koch war das, unsere Korrespondentin in Stockholm, mit einem tiefen Einblick ins schwedische Noten- und Bildungssystem. Besten Dank dafür.
0: Ja, danke.

0: nicht so toll, weil manche Kinder haben ja nicht die besten Schulnoten und das macht sie ja ein bisschen runter. So hat man gar keinen Spaß mehr an der 5. Klasse oder 6. Klasse. Und wenn man ganz schlechte Noten hat, muss man die Klasse halt wiederholen. Und ich weiß nicht, ob die Kinder das so toll finden, weil dann verliert man ja sozusagen ein bisschen seine Freunde.
1: Das sagt Valentin. Er hat bis vor kurzem noch die 5. Klasse besucht und mein Flehen erhört, als ich sagte, Schülerinnen und Schüler, Menschen, die gerade Noten bekommen haben, ruft doch bitte hier mal an und sagt uns, was ihr von diesem System haltet oder ja zu halten habt, dem ihr euch mehrere Jahre, nämlich während des Schullebens, zu fügen habt. 0331 70 99 111. Wir sammeln weitere Stimmen.

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1: Wo ich wohne. Ausstellung im Haus am Waldsee. Die 1922 für den jüdischen Textilfabrikanten Hermann Knobloch gebaute Villa wurde nach dem Krieg zum Ursprung des Haus am Waldsee. Dieser besondere Ort, an dem sowohl Opfer wie Täter des Nationalsozialismus lebten, spiegelt die Geschichte von einem Versuch bürgerlicher Abgrenzung. An einer vermeintlichen Normalität hält man fest, selbst dann, wenn draußen alles ins Wanken gerät. Die Gruppenausstellung geht in verschiedenen Formaten der 80-jährigen Geschichte des Haus am Waldsee nach. Die Ausstellung »Wo ich wohne« können Sie bis Ende September im Haus am Waldsee sehen in Berlin-Zehlendorf. 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
9: Genau, Schlagzeilen, da war doch was, die der 12 Uhr Nachrichten. Der Bundestag stimmt Sparpaket für Krankenkassen zu, Berlins regierender Bürgermeister Wegner gerät immer stärker unter Druck und ein Blick aufs Wetter, heute mehr Sonne als Wolken, es ist trocken bei maximal 28 Grad. Gleich mehr dazu.

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1: Um 12 Uhr von Elisabeth Mattner.
2: Der Bundestag hat dem Sparpaket für die gesetzlichen Krankenkassen zugestimmt. Es soll die Finanzen der Krankenkassen sanieren und verhindern, dass die versicherten Beiträge weiter steigen. Die Opposition bezweifelt, dass die Reform dazu geeignet ist. Katrin Aue berichtet.
3: Gesundheitsministerin Nina Wagen von der CDU betonte noch einmal, die Lage der gesetzlichen Krankenversicherung sei dramatisch. Eine Reform dürfe nicht mehr aufgeschoben werden. Die Opposition hat erneut vehement dafür geworben, das Gesetz abzulehnen. Linken-Fraktionschefin Heidi Reicheneck sagte, mit dieser Reform lege die Regierung die Axt an die Gesundheitsversorgung im Land. Britta Hasselmann, Fraktionsvorsitzende der Grünen, warnte vor, Zitat, Krankenhausinsolvenzen, überlasteten Hausärzten und verratenen Psychotherapeutinnen. AfD-Gesundheitspolitikerin Nicole Hess sagte, das Gesetz sei keine Reform, sondern eine Einladung zum Rückzug aus der Versorgung.
2: Nach dem Bundestag hat heute auch der Bundesrat dem sogenannten Infrastrukturgesetz zugestimmt. Erklärtes Ziel ist es unter anderem, die Bundesfernstraßen deutlich schneller zu sanieren. Die Einzelheiten hat Sabine Henkel.
4: Mehr Tempo versprechen sich Bundestag und Bundesrat. Straßen, Schienen, Brücken oder Häfen zu modernisieren, dauert ihnen in Deutschland zu lange. Vor allem, weil es viel Zeit braucht, bis ein Bauprojekt überhaupt genehmigt wird. Genau das soll sich ändern. Verfahren einfacher machen, Mehrfachprüfungen streichen. Bayern hofft auf einen großen Schub. Baden-Württemberg will raus aus dem Sanierungsstau. Sachsen-Anhalt setzt auf schnellen Autobahnausbau und Bremen darauf, deutsche Häfen zu modernisieren. Geld für Bauprojekte findet sich im 500 Milliarden Euro Sondertopf. Bundesverkehrsminister Schnieder verwies darauf, dass Zeit und Geld gespart werden, weil Verfahren in Zukunft digital behandelt werden.
2: In der Berliner CDU gibt es eine Debatte über die Zukunft des regierenden Bürgermeisters Wegener. Nach der Jungen Union fordern nun auch CDU-Mitglieder in einem offenen Brief seinen Rückzug. Es geht darum, dass Wegener die CDU nicht wie geplant in die Abgeordnetenhauswahl im September führen soll. Heute Abend kommen die 12 Kreisvorsitzenden der Berliner CDU mit Wegener zusammen. Thorsten Gabriel blickt auf das Treffen.
5: Ja, also alle erwarten, dass dort Klartext geredet wird von Wegener, aber auch die Kreisvorsitzenden werden das tun. Man hat sich im April schon mal getroffen und damals verabredet, okay, wir sagen Augen zu und durch, die Situation ist nicht schön, aber wir werden das hinkriegen, aber dann darf auch bitte nichts Neues, Negatives dazukommen. Jetzt ist es so, dass es wieder neue Schlagzeilen gab zu den falschen Angaben, die Wegener rund um den Stromausfall im Januar gemacht hat und seinem Verhalten dort. Das ist das eine. Das waren gar nicht so wirklich neue Fakten, die dazu kamen. Aber vor allen Dingen eingeschlagen hat bei der CDU dann doch die RBB-Wahlumfrage der Berlin-Trend Anfang Juli, bei dem die Partei eben vom 1. auf den 4. Platz abgestürzt ist.
2: Bundespräsident Steinmeier hat ab heute seinen Dienstsitz am Berliner Spreebogen, weil Schloss Bellevue saniert wird. Seit 1994 ist das Schloss der erste Amtssitz des Bundespräsidenten. Nach mehr als 3 Jahrzehnten intensiver Nutzung werden das Haupt- und die Verwaltungsgebäude, Hauptwache, Außenanlagen und Infrastruktur grundlegend erneuert. Die Arbeiten sollen bis zu 8 Jahre dauern und voraussichtlich rund 600 Millionen Euro kosten. In den Übergangsbau zwischen Kanzleramt und Hauptbahnhof sollen später Bundesbehörden einziehen. Steinmeier selbst kehrt nicht mehr ins sanierte Schloss Bellevue zurück. Seine Amtszeit endet im März 2027. Soweit die Radio 1 Nachrichten. 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
1: An diesem Freitag scheint die Sonne. Dazu gibt es mal mehr, mal weniger Wolken. Das wechselt sich ab. Es bleibt aber trocken heute. Die Temperaturen zwischen 25 und 28 Grad. In der Nacht zwischen 15 und 11 Grad. Dann ist es entweder gering bewölkt oder sternklar. Dabei aber auf jeden Fall trocken. Und morgen am Sonnabend ganz ähnlich. Es gibt häufig Sonne. Im Tagesverlauf ein paar Quellwolken. Am Nachmittag dann vielleicht ein bisschen ein kleines Schauerrisiko. Und es wird wieder warm zwischen 26 und 29 Grad morgen.
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2: Auf Radio 1 A9 Berlin Richtung Leipzig zwischen Beelitz-Heilstätten und Beelitz blockiert ein defektes Fahrzeug die linke Spur. A10 westlicher Berliner Ring Richtung Dreieck Werder zwischen Großkreuz und Havelbrücke staut es sich. Eine halbe Stunde brauchen Sie da länger. Und Richtung Dreieck Werder staut es sich zwischen Potsdam-Nord und Vöben mit einem Plus von 10 Minuten. B101 Berlin Richtung Trebin zwischen der A10 Anschluss Ludwigsfelde Ost und Ludwigsfelde ist nach einem Unfall die linke Spur gesperrt. B179 die Ortsumgehung Königs Osterhausen ist zwischen Technologiepark und Chausseestraße noch bis Anfang August gesperrt. Der Verkehr wird umgeleitet. Berlin, A100 Stadtring Richtung Wedding. Zwischen Oberlandstraße und Kreuz Schöneberg staut es sich und in Richtung Treptow Stau zwischen Jakob-Kaiser-Platz und Dreieck-Funkturm. Eine halbe Stunde plus da für Sie und im weiteren Verlauf 10 Minuten zusätzlich zwischen Detmolder Straße und Albuinenstraße. Wir wünschen eine gute Fahrt.
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1: Super, dass Sie dabei sind.

0: Alevia, so heißt diese Künstlerin. Gehört haben wir sie hier mit Cairo F. Wir haben schon einige Erziehungsberechtigte gehört, was die so meinen zum Thema Schulnoten. Auch Lehrkräfte haben sich geäußert. Einen Schüler hatten wir im Programm, der den Altersschnitt hier dramatisch gedrückt hat. Valentin aus der 5. Klasse hat angerufen. Vielleicht mögen ja andere Schülerinnen und Schüler seinem Beispiel folgen unter 0331 70 99 111. Denn auf jeden Fall wollten wir hier die Stimmen in dieser Sendung haben. Die Stimmen derjenigen, die das Thema Schulnoten ganz unmittelbar betrifft. Schülerinnen und Schüler also. Deswegen war mit genau dieser Frage unsere Reporterin Mirjam Koster unterwegs am Zeugnistag, also am Mittwoch in Charlottenburg. Und sie hat beispielsweise mit Ben und Charlotte gesprochen über Schulnoten. Die beiden sagen, das Prinzip finden wir erstmal okay.
1: Wichtig, da man auch immer so einen regulären Stand hat, wo man gerade ist.
2: Also ich finde es schon sinnvoll, dass die Leistungen irgendwie bewertet werden. Ich finde es nicht unbedingt gerecht, dass alle nach den gleichen Mustern bewertet werden.
0: Und da stimmt diese Abiturientin hier zu. Sie meint, das System hat einen Webfehler. Es kann der einzelnen Person nicht gerecht werden.
3: Dieses System ist halt so ausgelegt, dass alle Schüler nur auf einer Weise funktionieren sollen.
0: Und stößt damit an Grenzen. Bei der Lösung des Problems waren sich alle Befragten einig. Zurück zur Grundschule, zumindest was die Bewertung betrifft. Also zurück zu diesen schriftlichen Feedbackbögen, die es in den ersten Schuljahren gegeben hat. Es gab aber auch einen Schüler, Levent, der den Zeugnissen was Positives abgewinnen konnte.
4: Weil da hat halt jeder nicht die gleiche Unterstützung zu Hause oder generell die gleiche Entwicklung in der Schule.
0: Ah, das war noch Lulu, jetzt kommt Levent.
5: Wenn ich jetzt mein Zeugnis sehe, so bin ich auch ein bisschen motiviert für das nächste Jahr, das besser zu machen als dieses Jahr.
0: Geht's Ihnen auch so, so Sie gerade zuhören? Finden Sie Zeugnisse motivieren? Finden Schülerinnen und Schüler, dass Schulnoten motivierend sind oder doch eher drückend auf den Schultern? 0331 70 99 111.

0: Sind Schulnoten sinnvoll? Wir diskutieren das in dieser Sendung seit 10 Uhr. Sie rufen zahlreich an. Vielen, vielen Dank dafür. Das ist ein Thema, das auch Menschen, die ihre Schulzeit überwunden haben, offenbar noch bewegt. Und ich habe jetzt hier mal eine Menge Gegen-Schulnoten-Anrufe gesammelt. Ich kann aber versprechen, pro gibt es auch einige. Die werde ich auch noch senden. Aber jetzt hier mal geklustert Argumente gegen Schulnoten.
1: Es ist absurd, wie lange diese Diskussion schon existiert. Seit 100 Jahren. Schon zu Fritz Carstens Zeiten brennt dieses Thema. Noten sagen gar nichts über das Verständnis der Unterrichtsmaterie aus. Eine 3 in Mathe sagt aus, dass ich Teilwissen besitze, aber gar nichts darüber, was ich nicht kann. Was wissen Eltern bei einer 3? Was kann mein Kind, was nicht? Kann es gut auswendig lernen? Kann es gut abstrahieren? Hat es die Regeln verstanden? Hat es die Problematik verstanden? Ich habe in der Erwachsenenbildung gearbeitet und meine Nichte in Physik und Geschichte ab und zu in der 11. und 12. weitergeholfen. Sie hat ein exzellentes Abi gemacht, aber hatte keine Ahnung, was Wellenlängen wirklich sind und warum es einen Unterschied von Gleich- und Wechselstrom gibt, welche Unterschiede die derzeitigen Parteien auszeichnet. Alle notenmäßig sehr guten Leistungen wurden ausschließlich durch Auswendiglernen reproduziert. Nichts von dem Wissen konnte irgendwie angewendet werden. Erwachsene werden nicht mehr benotet. Und das aus gutem Grund, denke ich, weil es nichts über das Wissen und die Anwendbarkeit aussagt.
0: So argumentiert Till aus Lichterfelde und gemeldet hat sich auch Angelika.
2: Ich bin gegen Schulnoten. Das schlimmste Erlebnis, was ich hatte, war in meiner Jugend, als ein Mitschüler meines Bruders sich umgebracht hat, weil er ein schlechtes Zeugnis hatte. Danach hat sich die Mutter umgebracht und der Vater erhängt. Also das heißt, die ganze Familie ist aufgrund eines schlechten Zeugnisses weg gewesen und die arme Großmutter tat mir tierisch leid. Und da habe ich gedacht, wenn ich mal Lehrerin werde, ich mache das anders. Leistungen kann man anders bewerten. Außerdem gibt es verschiedene Möglichkeiten, dass, wenn es Schwierigkeiten gibt, das in Gesprächen zu klären, man braucht die Noten nicht.
0: So die Überzeugung von Angelika, die selbst Lehrerin ist und von einer traumatischen Geschichte berichtet hat. Gemeldet bei uns hat sich auch Rieke.
3: Ich bin Lehrerin in Berlin und unterrichte Grundschüler von der 1. bis zur 6. Klasse. Ich bin absolut gegen Schulnoten, da ich die Kinder mit vielfältigen, wunderbaren Kompetenzen vor mir sitzen habe, die sich alle Mühe geben. Schulnoten bilden bei weitem nicht das ganze Spektrum der Kompetenzen ab, die ich sehe. Demotivieren Schüler, stressen Schüler, setzen Schüler unter Druck und bilden nicht das ab, was wir in der Gesellschaft brauchen.
0: Rieke sagt, hat nur unerwünschte Auswirkungen, brauchen wir nicht. Was meint Sabine aus Kleinmachnow?
4: Ich wollte nur sagen, dass unsere Kinder bis zur 5. Klasse keine Noten hatten und sehr viel Stationsarbeit in der Schule und sie haben sehr gelernt für sich zu lernen und nicht für die Note. Und sie vergleichen auch sich jetzt im Studium immer noch nicht mit anderen und erarbeiten sich Inhalte für sich selber. Also ich bin sehr dafür, ohne Noten zu arbeiten und immer schön drunter schreiben, ihr habt das Lernziel sicher erreicht, auch wenn manchmal was falsch ist.

0: Rottweil mit Jack Baby auf Radio 1. Wir diskutieren über Schulnoten und natürlich haben wir sie auch auf Social Media wieder nach ihrer Meinung gefragt zu Schulnoten. Bei uns on Air gab's Pro und Contra. Social Media hat mein Kollege Anne Lerke fest im Blick. War das da auch so?
1: Hi, ja. Ist auf jeden Fall mal wieder ein sehr kontrovers diskutiertes Thema. Mhm. Und auf dem emotionalen Spektrum geht's da von Abschaffen, das sagt nichts über Menschen aus, bis zu anderen Unkenrufen, dass man die Menschen bloß nicht noch mehr in Watte packen sollte. Also da wurde schon richtig, richtig kontrovers diskutiert, aber es wurde natürlich auch konstruktiv diskutiert. Mhm. Zum Beispiel meinte Martina Jakobs, dass es nicht um Ansporn und nicht um Druck geht, sondern um eine objektive Vergleichbarkeit des Wissensstands von SchülerInnen. Und dann können schlechte Noten einzelner ein Indikator dafür sein, dass es adaptiven Förderbedarf gibt, aber schlechte Noten von vielen können ein Indikator dafür sein, dass die Methodik des Unterrichts nochmal angefasst werden muss. Das klang für mich grundsätzlich total plausibel. Da hat aber Daniel Tarr, der sagt, er sei selbst Lehrer, direkt widersprochen, weil er hält die Aussagekraft von Noten für begrenzt und meint, Noten wirken objektiv, sind es häufig nicht. Eine Klausur zeigt in erster Linie, ob jemand an einem bestimmten Tag unter Zeitdruck Wissen abrufen kann, aber weniger, ob der Stoff langfristig verstanden oder beherrscht wird. Und natürlich meint er dann auch, kommt Prüfungsangst noch ins Spiel, dann macht es das noch ungleich schwerer.
0: Gab es andere Aspekte, die dir aufgefallen sind?
1: Also ich fand es total schlüssig, dass Zahlen oft gerade komplexere soziale Fähigkeiten nicht ausdrücken können. Das hat auch nochmal Daniel Tarr geschrieben, der zum Beispiel Teamfähigkeit, Kreativität, Problemlösefähigkeit, Ausdauer und persönliche Entwicklung da anführt, weil wie will man das von 1 bis 6 ausdrücken? Stefan Lange wiederum stellt in meinen Augen auch die berechtigte Frage, warum es jetzt so ein Entweder-Oder sein soll, also ob entweder Noten oder halt so kürzere Aufsätze, die Schülerinnen dann per Text einschätzen, weil seiner Meinung nach finden die Kinder solche Fließtexte eher weniger interessant und aussagekräftig, den Eltern hilft es aber total bei der Einordnung ihrer Kinder. Und warum nicht also einen individuellen Text und dazu aber auch noch eine äquivalente Note?
0: Klingt wirklich nach einem konstruktiven Austausch und so einem Wägen der Argumente. Das war hier on air auch so. Hast du noch letzte Worte für uns?
1: Ja, da möchte ich gerne die Hörerin Petra Sedelmeier zitieren. Ich gebe Schulnoten eine 2-.
0: Okay.

0: Vorhin habe ich Ihnen die Aussagen einiger Hörerinnen und Hörer vorgespielt, die sich gegen Schulnoten ausgesprochen haben. Jetzt kommt hier nochmal ein gerüttelt Maß an Pro-Stimmen. Die erste gehört zu Henning aus Leipzig.
1: Die Ursachen sind doch die, dass unsere Gesellschaft, und da bezieht sich Eltern und Lehrer mit ein, es nicht mehr gelernt haben, mit Bewertung umzugehen. In vielen Elternhäusern geht es völlig schief, die Entwicklung der in den letzten Jahrzehnten. Und genauso ist es leider zu beobachten, dass Lehrer sich immer mehr, ich sage bewusst jetzt das Wort drücken, davor, Kinder ordentlich zu bewerten und zu beurteilen. Das ist das Grundprinzip und das sollte beachtet werden.
0: Sagt Henning und Gabriele das Folgende.
2: Ich habe das dann als Motivation genommen. Ich war immer so schlecht in Stenografie. Habe das dann über die Ferien nachgeholt und bin dann sozusagen von 6 auf 1 ging nicht mehr, aber auf eine 2 hoch. Und das war mir dann einfach so ein Ansporn, dass diese schlechte Note so schlecht auf dem Zeugnis aussah, dass ich mir gedacht habe, nee, da musste was machen und habe mich dann richtig reingeschmissen. Deswegen bin ich eigentlich dafür, dass das gibt auch ein gutes Feedback, wenn man wirklich was schafft und richtig gut was hinkriegt, mach es besser. Es ist ein Ansporn, mehr nicht.
0: Noten können ein Ansporn sein, argumentiert sie. Und Matthias sagt Folgendes.
3: Ich habe 8 Jahre lang ein Nachhilfeinstitut geführt und habe da auch Schüler gehabt, eben aus, ich sag mal so typischerweise Montessori, Waldorfschulen. Und da habe ich dann teilweise das Feedback bekommen, sie hätten so gerne Noten, um sich einordnen zu können. Und ich glaube, das ist auch ein Grundbedürfnis bei den Menschen, dass man sich dann eben einsortieren kann und eine Rangfolge sozusagen braucht. Und insofern halte ich also irgendeine Art von Notensystem auf jeden Fall für richtig und wichtig.

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15: Sonnenschein, dazu mal mehr, mal weniger Wolken, dabei trocken. Temperaturanstieg heute bis 28 Grad. Dazu ein leicht böiger Wind aus Nordwest.
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16: Auf Radio 1 A10 westlicher Berliner Ring Richtung Dreieck Werder zwischen Großkreuz und Havelbrücke staut es sich 45 Minuten plus da für Sie und Richtung Dreieck Werder staut es sich zwischen Potsdam Nord und Vöben. 20 Minuten müssen Sie da mehr einplanen. Stadtverkehr Berlin A100 Stadtring Richtung Wedding zwischen Oberlandstraße und Kreuz Schöneberg Stau und im weiteren Verlauf Stau zwischen Wechsstraße und Schmargendorf. In Richtung Treptow staut es sich zwischen Jakob-Kaiser-Platz und Dreieck Funkturm mit einem Plus von 10 Minuten und im weiteren Verlauf Stau zwischen Detmolder Straße und Albuinenstraße. Dann noch Aktuelles zu den S-Bahn-Linien S41, 42 und 46. Bis Sonntag Betriebsschluss fahren keine S-Bahnen zwischen Hallensee und Westend. Ein Ersatzverkehr mit barrierefreien Bussen ist eingerichtet. Gute Fahrt!
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0: Ali Neumann haben wir hier gehört. Ich kann gar nichts. Wir sprechen über Schulnoten und dazu gemeldet hat sich Lilou, 16 Jahre alt, und sie spricht sich dagegen aus.
1: Noten kann keine Person so eins zu eins definieren. Vor allen Dingen im Sportunterricht, finde ich. So, niemand kann was dafür, wie stark die sportliche Leistung von einem ist. Und genauso überträgt sich das dann auch, finde ich, ein bisschen auf den normalen Unterricht, weil es gibt eben halt Leute, die schneller lernen oder auch Schüler, die eben halt ein bisschen langsamer lernen, und dass es da dann auch nur so drei Kategorien gibt, so Gymnasiasten, Oberschüler und so Förderschüler. Da finde ich auch die Einteilung ein bisschen sinnlos. Ich bin da ziemlich dagegen.
0: Und Lisa würde sich wohl anschließen.
2: Mir geht es darum, nochmal darauf Wert zu legen, dass es gar nicht um Leistung geht oder um Zensuren in diesem Sinne. Wohin uns Wettstreit und Leistung gebracht haben, sehen wir ja zurzeit an dieser Welt. Aber was wir brauchen, ist Lernen. Lernen und zu begreifen, wie Lernen geht und wie man Informationen bekommt, um daraus dann Ziele und Lösungen abzuleiten. Das ist das, was wir heute brauchen. Und weder Leistung noch Wettstreit.

0: Wir haben hier heute über das deutsche Schulsystem gesprochen oder vielmehr über das deutsche Notensystem innerhalb des deutschen Schulsystems. Um mal beim Thema zu bleiben, für Ihre zahlreichen und differenzierten Anrufe würde ich Ihnen gerne eine fette Eins geben, vielleicht noch mit Sternchen dran oder ein lachendes Gesicht. Das dürfen Sie sich aussuchen. Was bringen denn Schulnoten, haben wir gefragt. In einer idealen Welt sind die nützlich, sind die hilfreich, sagt die Erziehungswissenschaftlerin und Bundesvorsitzende des Deutschen Philologenverbandes, Susanne Link-Klitzing.
1: Es hat eine Rückmeldefunktion für alle Beteiligten, für mich als Lehrkraft, für meinen Unterricht, für die Schüler, für die Schülerinnen und eben für die Eltern. Und wenn es so wäre, dass in meinem Unterricht kontinuierlich nur schlechte Noten vergeben werden müssten, dann hat das deutlich auch was mit meinem Unterricht zu tun. Also insofern würde ich Folgendes empfehlen: Noten sind immer Anlass zum Gespräch. Warum ist das so? Wie ist es dahin gekommen? Was können wir daran verbessern? Das wäre, glaube ich, aus meiner Perspektive ein guter Umgang damit.
0: Ganz ähnlich sieht das André aus Potsdam.
2: Ich halte Schulnoten für extrem wichtig, denn letztlich sind die Schulnoten ein Spiegel der erbrachten Leistung und auch irgendwo ein Messwert. Und die nicht irgendwie diskriminierend oder verletzend oder sowas, sondern eher Ansporn und ja, praktisch wie eine Zeit im Sport, auch im 100-Meter-Lauf beispielsweise.
0: Also Ansporn und Orientierung durch Schulnoten. Astrid hat uns angerufen, die unterrichtet selbst. Sie hin wiederum ist gar kein Fan der Noten 1 bis 6.
3: Ich bin Lehrerin und ich bin eine absolute Gegnerin von Schulnoten. Ich selber muss sie ja geben und finde das ganz schrecklich, vor allem in den Fächern Kunst, Sport, Musik. Da finde ich, meiner Meinung nach, gehören Schulnoten nicht rein. Weil alle Kinder geben sich Mühe im Kunstunterricht, alle sind kreativ, alle machen tolle Sachen und dann muss ich das irgendwie bewerten und das finde ich ganz doof. Und auch in anderen Sachen tun mir immer die Kinder leid, die kämpfen und die dann trotzdem keinen Erfolg haben.
0: Reinhard hat sich bei uns gemeldet, der hin wiederum verfolgt beim Thema einen ganz anderen Ansatz.
4: Schule hat ja auch einen Auftrag zur Persönlichkeitsbildung. Ich glaube, es ist auch wichtig, Resilienz auszubilden. Das heißt, auch mit schwierigen Situationen, auch mit Situationen, die man vielleicht als ungerecht empfindet, umzugehen. Und auch da können Noten ja einen Beitrag leisten. Und ansonsten denke ich auch, es kommt auf den Umgang mit den Noten an. Es ist kein absolutes Maß und man muss das vernünftig bewerten.
0: Die Bewertung ist ausschlaggebend, sagt er. Und so ähnlich sieht es auch Bob Blume. Den habe ich auch gesprochen. Der ist Lehrer, der ist Autor und auch kein Freund von Noten. Er selbst hat als Lehrer seinen Schülerinnen und Schülern Feedback angeboten auf andere oder auf zusätzliche Art und Weise.
5: Aber es geht ja nicht immer um das gleiche Feedback. Ich habe später das so gemacht, dass Schülerinnen und Schüler ankreuzen könnten, welche Art von Feedback sie wollen. Audio-Feedback, ein schriftliches Feedback oder eine Checkliste. Und die haben immer ganz unterschiedliche Sachen bekommen. Was ich nur witzig fand, die konnten auch ankreuzen, ich will gar kein Feedback. Also gib mir bitte nur die Note. Und das ist mir nicht einmal passiert. Nicht

0: einmal hat ein Schüler gesagt, mir ist alles andere egal, gib mir die Note. Weil wenn die Schülerinnen und Schüler mitbekommen, das, was die Lehrkraft mir hier sagt, wie ich mich verbessern kann, das hilft auch tatsächlich, dann wollen die sich ja weiterentwickeln.
1: Schüler wollen Feedback, sagt die Lehrkraft, aber auf andere Art und Weise, ja, individueller, zugeschnitten, passgenauer, also auf diese jeweilige Person hin adressiert. Das letzte Wort soll aber hier unser Hörer Valentin haben. Der hat gerade die 5. Klasse abgeschlossen.
2: Ich finde Schulnoten nicht so toll, weil manche Kinder haben ja nicht die besten Schulnoten und das macht sie ja ein bisschen runter. So hat man gar keinen Spaß mehr an der 5. Klasse oder 6. Klasse. Und wenn man ganz schlechte Noten hat, muss man die Klasse halt wiederholen. Und ich weiß nicht, ob die Kinder das so toll finden, weil dann verliert man ja sozusagen ein bisschen seine Freunde.
1: Das also der Erfahrungsbericht von Valentin. Wenn Sie ein Thema haben, das Sie hier diskutiert wissen wollen, 3 Stunden lang am Freitagvormittag, dann schreiben Sie uns bitte, welches Thema Sie bewegt, und zwar mit einer Mail an dieweber@radio1.de. Die Weber als solche, also in persona, würde sich jetzt hiermit mal in die Sommerpause oder Sommerferien verabschieden. Und Ende August, also wenn die Sommerferien rum sind, dann besprechen wir hier weiterhin Freitagvormittags Ihre Themen, das, was Sie bewegt, mit hoffentlich reger Hörerbeteiligung, so wie heute auch. Allerdings dann unter neuer Flagge. Diese Sendung wird umgetauft und heißt dann Freitalk. Und Themen dafür nehmen wir noch entgegen, noch unter der alten E-Mail-Adresse, dieweber@radio1.de. Vielleicht kommt da auch noch eine neue hinterher, aber an Ihren Themen sind wir auch über den Sommer interessiert.

welches Thema denken Sie nach? Senden Sie uns Ihr Herzensthema für die Weber an dieweber@radio1.de.

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10: Und zwar die der Nachrichten um 13 Uhr. Umstrittenes Sparprogramm für den Gesundheitssektor vom Bundestag beschlossen. EU-Kommission will gegen Mutterkonzern von Instagram und Facebook vorgehen. Und ein Blick aufs Wetter. Heute mehr Sonne als Wolken. Es ist trocken bei maximal 25 bis 28 Grad. Mit anderen Worten, ein rundum schöner Freitagnachmittag. Sie verbringen den im Folgenden mit meinem Kollegen Max Spalek. Ich würde mich mal in den Sommer verabschieden und Ihnen einen schönen wünschen. Bis bald!

0: Im Original von The Nerves, hier allerdings die bekanntere Version von der Blondie.
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0: Mit Elisabeth Mattner.
2: Nach einer hitzigen Debatte hat die Mehrheit der Bundestagsabgeordneten dem Sparpaket für die gesetzlichen Krankenkassen zugestimmt. Es soll die Finanzen der Krankenkassen sanieren und verhindern, dass die versicherten Beiträge weiter steigen. Die Opposition bezweifelt, dass die Reform dazu geeignet ist. Katrin Aue berichtet.
3: Gesundheitsministerin Nina Wagen von der CDU betonte noch einmal, die Lage der gesetzlichen Krankenversicherung sei dramatisch. Eine Reform dürfe nicht mehr aufgeschoben werden. Die Opposition hat erneut vehement dafür geworben, das Gesetz abzulehnen. Linken-Fraktionschefin Heidi Reicheneck sagte, mit dieser Reform lege die Regierung die Axt an die Gesundheitsversorgung im Land. Britta Hasselmann, Fraktionsvorsitzende der Grünen, warnte vor, Zitat, Krankenhausinsolvenzen, überlasteten Hausärzten und verratenen Psychotherapeutinnen. AfD-Gesundheitspolitikerin Nicole Hess sagte, das Gesetz sei keine Reform, sondern eine Einladung zum Rückzug aus der Versorgung.
2: Auch im Bundesrat wird heute noch über die Reform beraten. Wie die Abstimmung dort ausgeht, ist unsicher. Bayerns Ministerpräsident Söder warb dafür, das Gesetz in der Länderkammer nicht aufzuhalten. Am Vormittag hat der Bundesrat unterdessen schon dem sogenannten Infrastrukturgesetz zugestimmt. Damit sollen wichtige Verkehrsprojekte künftig schneller gebaut werden. Die Einzelheiten hat Sabine Henkel.
4: Mehr Tempo versprechen sich Bundestag und Bundesrat. Straßen, Schienen, Brücken oder Häfen zu modernisieren, dauert ihnen in Deutschland zu lange. Vor allem, weil es viel Zeit braucht, bis ein Bauprojekt überhaupt genehmigt wird. Genau das soll sich ändern. Verfahren einfacher machen, Mehrfachprüfungen streichen. Bayern hofft auf einen großen Schub. Baden-Württemberg will raus aus dem Sanierungsstau. Sachsen-Anhalt setzt auf schnellen Autobahnausbau und Bremen darauf, deutsche Häfen zu modernisieren. Geld für Bauprojekte findet sich im 500 Milliarden Euro Sondertopf. Bundesverkehrsminister Schnieder verwies darauf, dass Zeit und Geld gespart werden, weil Verfahren in Zukunft digital behandelt werden.
2: Die Europäische Kommission geht gegen den Tech-Riesen Meta hinter Instagram und Facebook vor. Das Unternehmen habe gegen das EU-Gesetz über digitale Dienste verstoßen, teilte die Behörde mit. Die Designs der Plattformen würden süchtig machen. Wie das begründet wird, erklärt Andreas Meyer-Feist.
5: Kritisiert wird die Möglichkeit zum endlosen Scrollen. Auch Funktionen wie Autoplay und Push-Benachrichtigungen versetzen das Gehirn in eine Art Autopilot-Modus und die Folge sei eine fast schon zwanghafte Nutzung. Kinder und Jugendliche seien besonders gefährdet. Ihnen würde immer Neues geboten und sie würden da nicht loskommen vom Handy. Eltern würden an der Einrichtung der Kindersicherung scheitern. Auch die Zeitmanagement-Tools würden nicht das halten, was sie versprechen. Meta hat jetzt Zeit, etwas gegen die Vorwürfe vorzubereiten oder sie zu entkräften. Fällt das nicht überzeugend aus, droht eine Geldbuße bis zu 6% des weltweiten Jahresumsatzes.
2: Irans oberster Führer Khamenei ist beigesetzt worden. Wie iranische Medien berichten, wurde er nach mehrtägigen Trauerfeiern in seiner Heimatstadt bestattet. Khameneis Sohn und Nachfolger Mojtaba Khamenei nahm offenbar nicht an der Zeremonie mit Vertretern der Staatsführung teil. Er soll bei dem Angriff, der seinen Vater tötete, schwere Verletzungen erlitten haben und wurde seit Beginn des Krieges nicht mehr gesehen. Auf einem Flug der irischen Gesellschaft Ryanair von Griechenland nach Bayern soll eine Fensterscheibe gebrochen sein. Das berichten mehrere Medien übereinstimmend. Demnach soll ein direkt daneben sitzender Mann fast rausgesogen worden sein. Andere Passagiere berichten, dass sie ihn festhalten mussten. Er habe schon mit seinem Kopf und seinen Schultern rausgehangen.
0: Ich stell's mir gerade vor. Es ist ja furchtbar.
2: Schlimm. Es ist wie im Katastrophenfilm. So, die Maschine ist sofort zurück nach Griechenland geflogen. Der Mann kam in ein Krankenhaus. Und das waren unsere Radio 1 Nachrichten. Bitte entschuldigen Sie. Mehr Meldungen unter rbb24.de.
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0: Oh, der arme Mann. Temperaturen am heutigen Tag, die gehen, ne? 26 bis 27 Grad, so wie in den letzten Tagen. Es schraubt sich so langsam immer höher, nicht wahr? Die Nacht bringt dann wieder erfrischende Tiefstwerte um 15 bis 11 Grad. Und morgen am Samstag haben wir auch lockere Wolken, viel Sonnenschein und 28 Grad.
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2: Auf Radio 1 Moabit-Stromstraße zwischen Turmstraße und Bugenhagener Straße ist nach einem Unfall die Straße Richtung Wedding gesperrt. Dann A10 westlicher Berliner Ring Richtung Dreieck Werder zwischen Großkreuz und Havelbrücke Stau mit 45 Minuten Verzögerung. Und Richtung Dreieck Werder staut es sich zwischen Potsdam-Nord und Vöben mit einem Plus von 20 Minuten. A12 Berlin Richtung Frankfurt-Oder zwischen Mühlrose und dem Grenzübergang nach Polen staut es sich, da auch plus 20 Minuten. In Berlin Stau auf der A100 Stadtring Richtung Wedding zwischen Oberlandstraße und Kreuz Schöneberg, zwischen Wechsstraße und Schmargendorf und in Richtung Treptow staut es sich zwischen Jakob-Kaiser-Platz und Dreieck Funkturm und auch zwischen Detmolder Straße und Albuin-Straße. Gute Fahrt wünschen wir.
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0: Einen wunderschönen
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0: Der kam überraschend. Einen wunderschönen guten Tag wünsche ich Ihnen. Was ist denn los? Warum lachst du denn?
7: Weil wir kommen ins Studio und hier geht nichts mehr. Die Stunden davor alles kontrolliert perfekt. Und perfekt. Und hier mit uns beiden komplett
0: ja, aber
7: Eskalation.
0: Es ist, Sie wissen es selbst. Das Leben ist halt nicht perfekt. Das Leben knistert, ne?

0: Sie an Radio 1. Sie werden überrascht sein, aber nicht nur wir in Berlin können Strom ausfallen. Nein, auch auf Kuba passiert das, und zwar regelmäßig. Und nein, das ist überhaupt gar nicht lustig, sondern wirklich eher dramatisch. Schon zum dritten Mal in diesem Jahr ist das Stromnetz auf Kuba am Montag komplett zusammengebrochen. Also komplett, aber alles finster. Millionen Menschen saßen im Dunkeln, hatten vielerorts, weil die Pumpen eben auch nicht funktionierten, bei mehr als 30 Grad auch kein Wasser. Für die kubanische Regierung ist der Schuldige schnell gefunden worden, und zwar die USA, wegen da eben der existierenden Ölblockade. Doch jetzt nicht wenige Kubanerinnen und Kubaner sind sauer auf die eigene Führung und sagen, dass das, also diese Kraftwerke sind uralt, und dass die jemals wieder zuverlässig funktionieren, oh, da glauben wirklich nicht mehr alle dran. Ich spreche jetzt mit Bert Hoffmann. Er ist Politikwissenschaftler am GIGA-Institut, also dem German Institute for Global and Area Studies in Hamburg, und beschäftigt sich seit vielen Jahren mit Kuba. Guten Tag, Herr Hoffmann.
1: Ja, einen schönen guten Tag.
0: Das ist jetzt der dritte Komplettausfall in diesem Jahr, und wenn man sich's mal noch ein bisschen weiter fasst, also der achte seit Oktober 2025. Wie ist denn die aktuelle Situation im Land? Was hören Sie da?
1: Ja, die ist natürlich sehr, sehr angespannt, sehr schwierig. Es wird auch nicht der letzte Stromausfall sein. Also wir haben jetzt jeden Tag Stromabschaltung geplant, weil einfach nicht genug Strom mehr produziert wird. Und ab und zu bricht dann halt auch das Netz zusammen, wenn einfach die Strommenge nicht mehr ausreicht, um die Stabilität des Netzes zu gewährleisten. Das zehrt unglaublich natürlich an den Nerven der Leute. Der Alltag ist sehr schwierig geworden, auch die Ernährungssituation ist schwierig geworden, Verkehr, Transport, alles. Das hat viele Gründe. Natürlich gibt es die Ineffizienz des kubanischen Staates dabei, aber der akute ist tatsächlich, dass seit Anfang Januar die USA kein Öl mehr ins Land lassen. Mit einem einzigen Tanker haben sie durchgelassen, aber seit einem halben Jahr ist das Land sozusagen von Ölzufuhr abgeschnitten, mit ganz wenigen Ausnahmen. Und da muss man sagen, da würde auch die Schweiz in den Notstand gehen. Das ist einfach eine wirklich brutale Maßnahme.
0: Und was ist jetzt mit diesen Kraftwerken, die ich ganz kurz schon angesprochen habe, also die ja sehr, sehr alt sind, und da wird ja immer wieder gesagt, ja, wir arbeiten dran. Irgendwann funktionieren die auch wieder zuverlässig. Ist das überhaupt möglich technisch?
1: Es ist seit vielen, vielen Jahren nicht genug investiert worden in die Kraftwerke und in die Wartung und Ersatzteile und sowas, was einfach daran liegt, dass das Land auch seit vielen Jahren schon in der Krise ist. Mhm. Was tatsächlich aber passiert ist, wir haben in den letzten zwei Jahren doch einiges an Solarkraftwerken mit chinesischer Technologie aufgebaut. Das ist sozusagen der Weg in die Zukunft. Man wird irgendwelche anderen Kraftwerke sicherlich auch weiter betreiben und weiter brauchen, aber an sich ist der Weg in die Solarenergiegewinnung auf einer Insel wie Kuba natürlich völlig stimmig, und da sind sie auf dem Weg, aber noch längst nicht so, dass sie damit wirklich die 10 Millionen Leute auf der Insel stabil versorgen können.
0: Ja, und wenn der Weg zu lang ist, dann kann es ja durchaus auch sein, dass die Menschen keine Geduld mehr haben, vielleicht die ganze Strecke mitzugehen, weil am 2021, da begannen die bisher größten Proteste in Kuba eben gegen die Regierung. Können Sie sich vorstellen, dass sie noch ausgeweitet werden? Also wenn da wirklich nicht irgendwas passiert und die Lebensbedingungen der Kubanerinnen und Kubaner sich wirklich verbessert?
1: Es gibt sehr, sehr viel Unzufriedenheit mit der Situation, in der die Leute sind. Und alle sagen im Prinzip, also in Anführungszeichen alle, so kann es nicht weitergehen. Ja. Hm. Wie es weitergehen kann, das weiß aber letztlich niemand. Und die Leute, das ist meine Wahrnehmung, die war im Februar auch dort, sie warten. Es ist ein großes Armdrücken zwischen Washington und der Regierung in Havanna. Und das einfache Volk fühlt sich als Zuschauer dabei, hat da keinen Einfluss drauf. Trump sagt, I make a deal, ich habe den schon fast, übermorgen ist der Deal da. Ja, dann geht man auch nicht auf die Straße und protestiert und riskiert was, wenn im Prinzip Washington mit der Regierung Havanna gleich einen Deal macht. Ob es ihn nun wirklich geben wird, das ist eine ganz andere Sache. Aber im Prinzip ist die Grundhaltung eigentlich Unzufriedenheit mit Abwarten. Andere werden diese Entscheidung irgendwie fällen und die Kubaner haben ganz viel das Gefühl, und es geht auf unsere Kosten, auf unserem Rücken wird dieser Konflikt ausgetragen.
0: Ja, und es ist wahrscheinlich auch egal, dass es diese Meldung gibt, dass der frühere kubanische Staatschef Raúl Castro sich wohl indirekte oder er möchte direkte Gespräche mit Trump haben und so weiter. Das ist ja eher wurscht. Wenn man jetzt sagen könnte, okay, wir haben alle Mitteln, wünscht dir was? Was würden den Kubanerinnen und Kubanern wirklich helfen?
1: Wieder ein normaler Alltag. Das ist das, was die Leute sich ganz primär wünschen, dass man einfach morgens aufwacht und nicht sofort die Klammen Hals kriegt, wenn man nicht weiß, wo man das Abendessen herkriegt. Also, und das geht über eine Normalisierung des Verhältnisses zu den USA, ein Ende dieser Erdrosselungspolitik, und das geht über Reformen im Land, über Wirtschaftsmaßnahmen, die auch umgesetzt werden müssen. Da sind etliche jetzt verkündet. Das geht in die richtige Richtung, aber es muss natürlich noch viel dynamischer werden. Die Regierung muss auch glaubwürdig werden. Diese Glaubwürdigkeit hat sie für viele sicherlich auch verloren in den letzten Jahren. Das heißt, es muss sowohl innen wie außen etwas passieren. Das Allerdrängendste ist tatsächlich, dass Öl wieder auf die Insel kommen muss, und das liegt an den Händen der USA, Öltanker aus Mexiko, aus anderen Ländern durchzulassen, das freizugeben. Das ist ein Skandal, dass sie das nicht tun.
0: Ich sprach mit Bert Hoffmann, er ist Politikwissenschaftler am GIGA-Institut in Hamburg, und wir sprachen über die aktuelle Situation auf Kuba. Vielen Dank fürs Gespräch, Ihnen schönes Wochenende.
1: Ja, vielen Dank.

0: Salt und Monsters hier bei Radio 1 in der schönen Woche. Und es gibt mal wieder nicht so schöne Nachrichten aus den USA. Da sind ja in ein paar Monaten diese Midterm-Elections, also diese Zwischenwahlen. Und jetzt hat Trump was gemacht, was auf jeden Fall innerhalb der USA wirklich zu großem, ach ja, fast mehr als Stirnrunzeln führt. Es geht darum, dass 2002 eine Behörde eingerichtet worden ist, die die Bundesstaaten dort, die eigentlich für die Wahlen zuständig sind, mit Bundesmitteln der Organisation von Wahlen unterstützen sollte. Also die hatten dann zum Beispiel Aufgaben wie Verwaltung der landesweiten Formulars zur Wählerregistrierung per Post. Also die mussten einfach dafür, die hatten die Gelder, dass das alles mit rechten Dingen zugeht. Und jetzt, 4 Monate vor eben diesen Zwischenwahlen in den USA, hat Präsident Trump diese unabhängige Wahlkommission demontiert. Eigentlich waren da immer 2 Demokraten und 2 Republikaner drin. Dann aus irgendeinem Grund gab es nur noch 3 und hat er gesagt, na, dann können wir es gleich abschaffen. Diesen Schritt hat der Demokrat Adrian Fontes aus Arizona auch sofort kritisiert und hat gesagt, dieser Schritt untergräbt die Integrität der überparteilichen Wahlverwaltung. Und es sieht wirklich so aus, als ob Trump entschlossen ist, bei diesen Wahlen schon im Vorfeld für Chaos zu sorgen. Immerhin gibt's gute Musik. Aber ansonsten ist wirklich, ne, da kriegen wir richtig schlechte Laune. Hier sind die Sterne, Aerobik, das Kaiserquartett. Der Sommer wird in die Stadt fahren. Nee, Quatsch. Der Sommer in die Stadt fahren. Nee, der Sommer in die Stadt fahren wird. Fahren wird. 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
7: Und damit haben wir es kurz nach 2:30.
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7: Einen wunderschönen guten Tag und ich hoffe, Sie sind schon einigermaßen vorbereitet fürs Wochenende. Es soll ja fantastisch werden. Also so fantastisch, dass man es fast nicht aushält. Wir werden jetzt in den nächsten Stunden versuchen, das auch für Sie noch fantastischer zu machen.

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1: Gute Nummer, schiebt gut. Vince Staples und Cotton hier bei Radio 1. Wir werden uns gleich mal wieder so ein bisschen um unseren regierenden Bürgermeister kümmern müssen, weil, och, er hat ja nicht die Wahrheit gesagt. Und er druckt so rum. Und jetzt haben mal auch seine Kollegen von der CDU einfach mal die Faxen dicke und wollen sich heute Abend mal treffen und mal darüber reden, über die Causa Wegner. Da werden wir gleich ein bisschen was erfahren. Aber vorher haben wir ziemlich hervorragende und selten gespielte Musik aus Großbritannien von einem Burschen, einem älteren Herrn, Lavi Siffre, so heißt er. Er hat Songs geschrieben wie It Must Be Love, dann irgendwann durch Madness groß geworden, oder auch I Got The, dafür, also aus diesem Song hat Eminem Sachen gesampelt. Jetzt kommt eine Nummer, die ich auch nicht kenne, aber die ist bestimmt auch toll. Lavi Siffre und Canuck Chase.

0: Love is Sifre und Canuck Chase hier bei Radio 1. Tolle Nummer, muss man sagen, tolle Nummer. Ja, wer einmal lügt, dem glaubt man nicht. Und wenn er auch die Wahrheit spricht, Sie kennen das. Kommen wir mit diesem dummen und halb abgehangenen Spruch zu unserem Berliner regierenden Bürgermeister Kai Wegner. Der hat ja im Zusammenhang mit diesem Stromausfall Anfang des Jahres augenscheinlich nicht die Wahrheit gesagt. Also er hat nicht sofort telefoniert und so. Das wissen wir jetzt mittlerweile alle. Mittlerweile sind aber viele Politikkolleginnen und Kollegen richtig sauer auf den. Also gestern zum Beispiel sprach ich mit dem SPD-Spitzenkandidaten Stefan Krach und der hat ganz klar den Rücktritt von Herrn Wegner gefordert und hat auch gesagt, also eine weitere Zusammenarbeit nach den Abgeordnetenhauswahlen im September mit der SPD, mit ihm unter Herrn Wegner und der CDU auf keinen Fall. Aber nicht nur das, es wird richtig eng, weil nämlich heute Abend sich die Berliner Union Parteispitzen zu einem Krisentreffen verabredet haben. Und da denke ich nur, uiuiui. Und ich spreche jetzt mit Jan Menzel aus der Landespolitik. Hallo Jan.
1: Hallo Moin.
0: Also 5 CDU-Mitglieder fordern Wegner in einem offenen Brief auf zurückzutreten. Welches Gewicht haben denn die? Wie ist auch so, ansonsten so die Stimmung auf der oder an der Basis?
1: Naja, es sind jetzt keine Nobodies, aber es ist auch nicht die erste Reihe der Berliner CDU. Also unter denen, die diesen Entwurf eines offenen Briefes geschrieben haben, ist Christian Miele, ein Startup-Unternehmer. Dann ist Thorsten Alsleben dabei, der Hauptgeschäftsführer der Initiative Neue Soziale Marktwirtschaft und Funktionäre aus Dahlem und aus Schlachtensee. Also das sind, glaube ich, eher so die Kategorie honorige Mitglieder, die hier was artikuliert haben. Die sagen, Fehler können passieren, aber man muss dazu auch stehen. Und man kann eben sozusagen nicht so tun, als wäre das anders gewesen, so ein letztlich Konstrukt dort konstruieren. Und es ist dieses Muster aus Verschweigen, Umdeuten, Drohen, Dementieren, wo sie sagen, das geht so nicht weiter, da entsteht Schaden für die Demokratie, für das Amt des Bürgermeisters, aber auch für die Partei. Also ein Alarmbrief. Mhm. Es gab ja gestern auch schon die Forderung des Chefs der Jungen Union, der gesagt hat, Kai Wegner muss zurücktreten. Und das Ganze, das baut sich schon auf. Wir haben mit sehr, sehr vielen Parteifunktionären gesprochen, die sagen, wie sollen wir das am Wahlkampfstand einfach vertreten? Das können wir gar nicht. Die Mitglieder fragen uns, was ist da eigentlich los? Das kann doch nicht sein, gerade bei der CDU, einer Partei, die für Recht und Ordnung steht. Also da ist eine enorme Welle gerade.
0: Also das ist jetzt nicht nur aus dem Südwesten, aus dem gut betuchten Südwesten eine Forderung, sondern also die Stimmung in der Basis ist jetzt gerade eher mies, oder was?
1: Ja, flächendeckend mies. Das liegt auch daran, dass die letzte Umfrage katastrophal war. Die CDU ist praktisch durchgereicht von Platz 1. Kai Wegner mit seinen Beliebtheitswerten regelrecht abgestürzt. Das ist sozusagen die Ausgangslage, mit der man nun in die heiße Phase des Wahlkampfs gehen muss. Mhm. Und da ist Kai Wegner ein Mühlstein.
0: Okay, der Ausgang dieses Treffens heute Abend gilt als offen. Was soll das überhaupt bringen? Was könnte denn da rauskommen am heutigen Abend?
1: Na, heute Abend kommt um 18.30 Uhr das Kraftzentrum der CDU zusammen, die 12 Kreisvorsitzenden.
0: Heißt das wirklich so?
1: Nee, das habe ich jetzt sozusagen mal für dich so einsortiert. Ja. Aber das sind halt die, die den Ton vorgeben. Und okay. Kai Wegner ist auch da. Und ich gehe davon aus, dass ihm da doch einige die Leviten lesen werden. Es geht auch um in der CDU die Angst um Mandat, um einen Wahlausgang. Und man ist sich ziemlich klar, dass man mit Wegner im Moment wenig wird reißen können. Und die Stimmung ist schwer einzuschätzen, weil alle eben auch noch am Ringen sind, was ein Plan B sein könnte. Was wir hören, ist, dass Kai Wegner bisher offenbar nicht bereit ist zu weichen. Aber es gibt auch sehr starke Stimmen, die sagen, er muss, so kann es nicht weitergehen.
0: Gut, aber wenn es mit Wegner im Wahlkampf nicht weitergehen kann, weil mit ihm halt kein Blumentopf zu gewinnen ist, was wären denn die Alternativen? Oder anders, die Kreisvorsitzenden, was hätten die denn auf der Agenda?
1: Naja, sie müssten, glaube ich, erstmal jemanden haben, der dann an der Stelle von Wegner bereit wäre, Spitzenkandidat zu werden. Da gibt es immer ein paar Namen, die genannt werden. Die Justizsenatorin Felor Badenberg, da würde ich mich festlegen, die scheidet aus, weil sie in der Partei nicht genug verankert ist, auch relativ neu in Berlin ist. Und dann wird genannt eigentlich der zweite Mann, der ist ja schon vom Titel Herr Bürgermeister und Finanzsenator Stefan Evers, jemand, der der CDU einen grandiosen letzten Wahlkampf organisiert hat. Da hieß es aber immer, er wolle eigentlich gar nicht.
0: Nee, der war eigentlich immer so eher so im Hintergrund. Und gut, ne?
1: Ja, das weiß ich gar nicht. Das ist auch einer, der gute Reden halten kann. Ja, also genau. Der kann, glaube ich, beides. Ist nur die Frage, ob er, der doch eher als Liberaler gilt, zu den Konservativen der CDU gut passt. Da sind so diverse Dinge auszutarieren und auch die Frage, ob er sich das jetzt zu diesem Zeitpunkt eigentlich antun möchte.
0: Naja, vor allen Dingen genau zu diesem Zeitpunkt. Eigentlich ist ja die letzte Senatsversammlung war ja schon, ne? Also sie sind jetzt alle im Urlaub.
1: Ich habe gestern, das geht in der Sommerpause noch weiter, aber im 14-Tages-Rhythmus.
0: Ja, genau. Und ich habe gestern auch mit Herrn Krach von der SPD geredet. Der fällt

0: Der ist auch kurz in Urlaub und hat dann gesagt, so ab 1. August geht's dann richtig los. Was wird denn die CDU jetzt machen?
1: Na, die CDU muss sich wirklich überlegen, ob sie mit einem Kandidaten, der so angeschlagen ist, Wahlkampf machen möchte. Es ist ja klar, was die anderen Parteien machen werden. Die werden auf jeden Fall versuchen, Wegner als Lügner mit langer Pinocchio-Nase hinzustellen. Will man das wirklich riskieren? Will man wirklich so in diese Wahl gehen und möglicherweise in den Umfragen noch weiter durchgereicht zu werden und dann am Ende wirklich ganz schlecht dazustehen? Das ist eben jetzt die Frage. Oder will man es jetzt auf den letzten Meter nochmal wagen, die Pferde zu wechseln?
0: Das sagt Jan Menzel aus der Landespolitik. Heute Abend kommen sie zusammen, die Berliner Unionsparteispitzen, zu einem Krisentreffen in der Causa. Herr Wegner. Und dann bleibt abzuwarten und vielleicht, mal sehen, ne? Was glaubst du so am Wochenende?
1: Ja, schwer zu sagen. Also ich habe das Gefühl, dass sich hier auch irgendwie stündlich praktisch das Pendel mal in die eine oder in die andere Richtung bewegt. Ja. Was es braucht, ist eben ein Plan B und der scheint noch nicht ganz zu stehen.
0: Danke, Jan. Bis dann. Tschüss. Gerne.

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10: Um kurz vor zwei. Bundestag beschließt umstrittenes Sparprogramm für den Gesundheitssektor. Bei Waldbrand in Spanien sind mindestens 11 Menschen ums Leben gekommen. Und das Wetter, mehr Sonne als Wolken, Temperaturen heute bis zu 28 Grad. Das ist Musik aus Süd-London. Jay Gray featuring Belle Corbin. Tolle Nummer. Take.

0: Sehr schöne Nummer. Obwohl, zum Schluss würde ich mir einfach noch ein bisschen mehr Beat wünschen. Aber hat man drauf verzichtet. Da war der Beat plötzlich nicht mehr vorhanden. Und damit haben wir es kurz vor zwei.
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2: Nach einer hitzigen Debatte hat die Mehrheit der Bundestagsabgeordneten dem Sparpaket für die gesetzlichen Krankenkassen zugestimmt. Es soll die Finanzen der Krankenkassen sanieren und verhindern, dass die versicherten Beiträge weiter steigen. Die Opposition bezweifelt, dass die Reform dazu geeignet ist. Katrin Aue berichtet.
3: Gesundheitsministerin Nina Wagen von der CDU betonte noch einmal, die Lage der gesetzlichen Krankenversicherung sei dramatisch. Eine Reform dürfe nicht mehr aufgeschoben werden. Die Opposition hat erneut vehement dafür geworben, das Gesetz abzulehnen. Linken-Fraktionschefin Heidi Reicheneck sagte, mit dieser Reform lege die Regierung die Axt an die Gesundheitsversorgung im Land. Britta Hasselmann, Fraktionsvorsitzende der Grünen, warnte vor, Zitat, Krankenhausinsolvenzen, überlasteten Hausärzten und verratenen Psychotherapeuten. AfD-Gesundheitspolitikerin Nicole Hess sagte, das Gesetz sei keine Reform, sondern eine Einladung zum Rückzug aus der Versorgung.
2: Auch im Bundesrat wird heute noch über die Reform beraten. Wie die Abstimmung dort ausgeht, ist unsicher. Bayerns Ministerpräsident Söder warb dafür, das Gesetz in der Länderkammer nicht aufzuhalten. Am Vormittag hat der Bundesrat bereits dem sogenannten Infrastrukturgesetz zugestimmt. Damit sollen wichtige Verkehrsprojekte bald schneller gebaut werden. Die Einzelheiten dazu hat Sabine Henkel.
4: Mehr Tempo versprechen sich Bundestag und Bundesrat. Straßen, Schienen, Brücken oder Häfen zu modernisieren, dauert ihnen in Deutschland zu lange. Vor allem, weil es viel Zeit braucht, bis ein Bauprojekt überhaupt genehmigt wird. Genau das soll sich ändern. Verfahren einfacher machen, Mehrfachprüfungen streichen. Bayern hofft auf einen großen Schub. Baden-Württemberg will raus aus dem Sanierungsstau. Sachsen-Anhalt setzt auf schnellen Autobahnausbau und Bremen darauf, deutsche Häfen zu modernisieren. Geld für Bauprojekte findet sich im 500 Milliarden Euro Sondertopf. Bundesverkehrsminister Schnieder verwies darauf, dass Zeit und Geld gespart werden, weil Verfahren in Zukunft digital behandelt werden.
2: Die Europäische Kommission geht gegen den Tech-Riesen Meta hinter Instagram und Facebook vor. Das Unternehmen habe gegen das EU-Gesetz über digitale Dienste verstoßen, teilte die Behörde mit. Die Designs der Plattformen würden süchtig machen. Wie das begründet wird, erklärt Andreas Meyer-Feist.
5: Kritisiert wird die Möglichkeit zum endlosen Scrollen. Auch Funktionen wie Autoplay und Push-Benachrichtigungen versetzen das Gehirn in eine Art Autopilot-Modus und die Folge sei eine fast schon zwanghafte Nutzung. Kinder und Jugendliche seien besonders gefährdet. Ihnen würde immer Neues geboten und sie würden da nicht loskommen vom Handy. Eltern würden an der Einrichtung der Kindersicherung scheitern. Auch die Zeitmanagement-Tools würden nicht das halten, was sie versprechen. Meta hat jetzt Zeit, etwas gegen die Vorwürfe vorzubereiten oder sie zu entkräften. Fällt das nicht überzeugend aus, droht eine Geldbuße bis zu 6% des weltweiten Jahresumsatzes.
2: Bei einem schweren Waldbrand in Südspanien sind mindestens 11 Menschen ums Leben gekommen. Etwa 19 gelten nach offiziellen Angaben noch als vermisst. Viele Verletzte werden in Krankenhäusern behandelt. Zur aktuellen Lage bei Almería, Franka Welz.
6: Ein Großeinsatz läuft nahe der Gemeinde Los Gallados in der andalusischen Provinz Almería. Mehr als 460 Einsatzkräfte bekämpfen die Flammen, die sich auf mehr als 3000 Hektar ausgebreitet haben. Löschflugzeuge und Hubschrauber leisten Unterstützung aus der Luft. Wind, hohe Temperaturen und die extreme Trockenheit erschweren die Löscharbeiten. Einige der Todesopfer wurden in ausgebrannten Fahrzeugen gefunden. Es steht zu befürchten, dass einige versucht haben, auf eigene Faust aus dem Brandgebiet herauszukommen und dabei eine falsche Fluchtroute gewählt hatten.
2: Auf einem Flug der irischen Gesellschaft Ryanair von Griechenland nach Bayern soll eine Fensterscheibe gebrochen sein. Das berichten mehrere Medien übereinstimmend. Demnach soll ein direkt am Fenster sitzender Mann fast rausgesogen worden sein. Die Maschine ist sofort zurück nach Griechenland geflogen. Der Mann wird jetzt im Krankenhaus behandelt. Das waren unsere Radio 1 Nachrichten um 14.03 Uhr. 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
0: Ein trockener Wechsel aus Sonne und ein paar lockeren Wolken. Ja, Nachmittag, nicht wahr? Nee, es ist sehr schönes Sommerwetter. 27 Grad. Es weht dabei ein leicht böiger Nordwestwind. Und morgen dann im Prinzip das Gleiche. Auch keine Schauer. Es bleibt also trocken und morgen sogar noch ein bisschen wärmer bei bis zu 28 Grad.
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2: Auf Radio 1, Vorsicht auf der A10, südlicher Berliner Ring Richtung Dreieck-Spreeau zwischen Schönefelder Kreuz und Königswusterhausen. Behinderungen durch eine ungesicherte Unfallstelle. Vorsicht auf der A19 Rostock Richtung Dreieck Wittstock-Dosse. Zwischen Wittstock und Dreieck Wittstock-Dosse steht ein defektes Fahrzeug und es liegen Reifenteile auf der Fahrbahn. A9 Berlin Richtung Leipzig zwischen Niemegk und Kleinmarzehns Stau an einer Baustelle plus 20 Minuten dort. A10 westlicher Berliner Ring Richtung Dreieck-Havelland zwischen Großkreuz und Havelbrücke Stau. Dort brauchen Sie eine Dreiviertelstunde länger. Und Richtung Dreieckwerder staut es sich zwischen Potsdam-Nord und Vöben plus 20 Minuten. A12 Berlin Richtung Frankfurt-Oder zwischen Mörose und dem Grenzübergang nach Polen Stau plus 20 Minuten. B5 Nauen Richtung Küritz zwischen Brede und Nauen gibt es Behinderungen nach einem Unfall. Schauen wir nach Berlin. A100 Stadtring Richtung Wedding zwischen Oberlandstraße und Kreuz Schöneberg Stau. Und im weiteren Verlauf staut es sich zwischen Weckstraße und Schmargendorf. In Richtung Treptow staut es sich zwischen Jakob-Kaiser-Platz und Dreieck-Funkturm. An den Stellen jeweils plus 10 Minuten. Und im weiteren Verlauf Stau zwischen Detmolder Straße und Albuinstraße. Dort 20 Minuten plus. Aktuell zu den S-Bahn-Linien S41, 42 und 46. Bis Sonntagnacht fahren keine S-Bahnen zwischen Halensee und Westend. Ein Ersatzverkehr mit barrierefreien Bussen ist eingerichtet. Wir wünschen eine gute Fahrt.
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0: Da ist ja was los.
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0: Genau. Ja, da ist ja was los auf den Straßen, aber zum Glück haben Sie den richtigen Radiosender an, nicht? Nee?

0: einer der besten Soul- und Jazz-Bassisten, die es gerade so gibt. Und auch ein guter Sänger, Thundercat, mit I Wish I Didn't Waste Your Time hier bei Radio 1. Und wir befinden uns um 11:11 in einer, ja, ich möchte sie nennen, Spielhalbenstunde.
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0: Und das ist natürlich jetzt schon herrlich, nicht? Weil Berlin wird langsam wieder so, wie wir es alle lieben, ein bisschen leerer, nicht wahr? Die Parkplätze sind überall wieder da, weil ganz viele Menschen schon in Urlaub gefahren sind. Jetzt vorgestern gab es Zeugnisse und das heißt jetzt irgendwie, die Stadt ist wieder für die Berliner da und da möchte man natürlich das Wochenende auskosten. Viele von Ihnen allerdings wissen gar nicht, was alles überall los ist und deswegen haben wir Ihnen ein fantastisches Wochenende zusammengestellt, das Sie jetzt gleich gewinnen können. Und zwar folgendes.
2: Diese volle Packung Kultur startet am Freitagabend mit der Oper Samson et Dalila in der Staatsoper unter den Linden. Ab 19 Uhr erwartet sie die dramatische Geschichte um Liebe, Macht und Verrat in einer beeindruckenden Inszenierung von Camille Saint-Saëns. Am Samstag wird es abwechslungsreich. Zuerst geht es zum Teufelsberg zu Street Art meets Street Food. Dort treffen beeindruckende Kunstwerke auf internationale Foodtrucks, inklusive Live-Musik und Live-Paintings. Am Nachmittag geht es weiter ans Wasser, zum Literarischen Kolloquium Berlin. Bei der Veranstaltung Kleine Verlage am großen Wannsee 2026 können Sie von 14 bis 19 Uhr unabhängige Verlage entdecken und Lesungen mit Blick auf den See genießen. Zum Abschluss lockt am Sonntag die Finissage der Ausstellung Rasender Stillstand – Endmoräne, ortsbezogene Kunstprojekte im historischen Bahnhof Hangelsberg mit Kunst, Klang und Installationen. Wir wünschen viel Spaß mit dieser vollen Packung Kultur.
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0: Genau, aber Sie sollten, das kann ich jetzt schon mal an dieser Stelle verraten, Sie sollten sich so mit deutschen Klassikern auskennen, weil dann müssen Sie gleich was erkennen, rausfinden und dann vor allen Dingen mir richtig sagen. Ansonsten sehe ich da ganz, ganz schwarz, ne, mit den Gewinnern. Sie kriegen das schon hin. 0331 70 99 111. Machen Sie mal mit.

0: Ghost Woman und The End of a Gun. Und los jetzt.
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0: Und für diese Sause hier, für diese Spielsause begrüße ich am Telefon zum einen die Steffi. Hallo Steffi.
2: Hallochen.
0: Hallo, Hallochen. Und Eddie. Hallo Eddie.
3: Hallo.
0: Steffi, wie war denn der bisherige Tag so zu Ihnen? Haben Sie schon was Tolles gemacht oder so das normale Arbeiten, Feierabend, Einkaufen?
2: Ja, Einkaufen richtig und ein paar Sachen erledigt.
0: Oh, also noch nichts Dramatisches. Könnte jetzt also Highlight des Tages werden, wenn Sie gewinnen sollten. Und Eddie, wie war es bei Ihnen bisher? Schon irgendwelche erfolgreichen Dinge auf die Schiene bekommen?
3: Ach, nicht erfolgreich. Ich war spazieren beim Hund im Wald, habe jetzt gerade gefrühstückt und ja, jetzt mal gucken, ne?
0: Das liebe ich. Das ist dieses gewisse Je ne sais quoi. Ja, um 14 Uhr sagen, ich habe gerade gefrühstückt. Ich liebe die Radio 1 Hörerinnen und Hörer. Da merkt man gleich, da weiß man zu leben. So, Steffi und Eddie, es läuft folgendermaßen. Ich habe hier einen kleinen Literaturklassiker für Sie, den Sie erkennen müssen. Sie bekommen kleine Hinweise, was es denn sein könnte. Ja, wenn Sie das Gefühl haben, ah, das ist es, ich weiß, dann, nicht wahr, sagen Sie erst Ihren Namen, dann unterbrechen wir hier diese Hinweise und mal sehen, ob Sie richtig liegen. Wenn Sie richtig liegen, dann hätten Sie gewonnen. Wenn Sie falsch liegen, wie ist denn das eigentlich immer? Das weiß ich immer nie. Das entscheiden wir dann. Dann darf natürlich die andere Person noch die weiteren Hinweise hören und unter Umständen kann sie dann lösen. Wenn Sie beides nicht wissen oder keiner was sagt nach diesen fünf Hinweisen, gibt es noch eine Schätzfrage und die ist räudig.
2: Okay.
0: Ja, wir machen das jetzt, also soweit verstanden, ja?
3: Ja, verstanden.
0: Literaturklassiker. Sie kriegen das hin. So, jetzt werde ich das Spielbett. So, und hier kommt der erste Hinweis.
4: Bei dem gesuchten Literaturklassiker handelt es sich um das Drama eines deutschen Autors.
0: Ja, dass da jetzt noch keiner was sagt, das ist relativ normal. Hier kommt der zweite Hinweis.
4: Das Drama wurde am 14. Juni 1800 uraufgeführt. Es spielt im 16. Jahrhundert und gehört bis heute zum Lehrplan in vielen Schulen.
0: Soll ich gleich weitermachen?
2: Ja.
4: Im Zentrum der Handlung in 5 Akten steht eine Königin, die verdächtigt wird, ihren Gatten umgebracht zu haben.
3: Eddie? Ja, Maria Stuart von Schiller?
0: Ja! Steffi, das war stark, oder?
2: Wow, ja, wäre ich nicht drauf gekommen jetzt. Oh, herzlichen Glückwunsch.
0: Aber ganz, ganz, ganz toll. Steffi, dann entlasse ich Sie schon mal in ein aber fantastisches Wochenende. Ja?
2: Ja, danke schön.
0: Tschüss. Bis dann, tschüss. Und Eddie, also da alles richtig gemacht. Also mit dem Hund rausgegangen, spät gefrühstückt und jetzt gewonnen und zwar das volle. Haben Sie am Wochenende überhaupt, haben Sie da noch Kapazitäten?
3: Ja.
0: Oder?
3: Wir haben Zeit, ja. Ich habe schon gefragt, was wir machen.
0: Oh, das ist toll. Machen Sie, ach so, das geht ja heute gleich los. Insofern, dann wünsche ich ganz, ganz viel Spaß. Möchte Sie bitten, ganz kurz noch dran zu bleiben und vor allen Dingen das Wochenende mit den liebsten Menschen und dem liebsten Hund zu genießen, ja?
3: Ja, vielen Dank. Dann einen schönen Tag noch.
0: Bis dann, tschüss.
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10: Einen wunderschönen guten Tag.

0: vielleicht wirklich mein Lieblingssong von den Strokes, Reptilia, hier gehört bei Radio 1. Ganz viele neue Schulden aufnehmen und trotzdem alle zum heftigen Sparen aufrufen. Ja, willkommen in der wunderbaren Welt der Politik.
1: Wir haben einen verfassungsgemäßen Haushalt auf den Weg gebracht und insofern ist das gut. Aber ich sage auch sehr klar, die Aufgabe im Kabinett für die nächsten Jahre weiter einzusparen, die bleibt und da sind alle in der Pflicht.
0: Ja, das hat der SPD-Finanzminister Herr Klingbeil gesagt in der vergangenen Woche und er meint mit dem Sparen wirklich alle Ressorts, auch zum Beispiel das Familienministerium. Die müssen zukünftig insgesamt 500 Millionen Euro einsparen und da hat sich Ministerin Karin Prien was ausgedacht. Sie hat gesagt, boah, da machen wir was mit dem Elterngeld. Also sie will da Familien unter anderem nur noch zu maximal 12 statt 14 Monate Einkommensausgleich gewähren. Das war abzusehen, dass die Kritik da nicht lange auf sich warten ließ. Zum Beispiel der Deutsche Frauenrat bemängelt zum Beispiel, dass insbesondere Frauen unter den Kürzungen leiden werden. Ich spreche jetzt mit Dr. Beate von Mikkel. Sie ist Vorsitzende des Deutschen Frauenrats. Einen wunderschönen guten Tag.
2: Einen wunderschönen guten Tag. Hallo.
0: Erstmal klingt das doch gar nicht schlecht, oder? Monatlicher Betrag des Elterngelds geht es um 100 Euro rauf. Finde ich gar nicht schlecht. Warum kritisieren Sie diese Reform trotzdem?
2: Ja, erstmal beim Elterngeld geht es ja wirklich um die beliebteste familienpolitische Leistung, die wir in Deutschland überhaupt haben. Und auch wenn die Anhebung um 100 Euro richtig gut klingt, muss man dazu wissen, ja, der Höchstbetrag wurde seit 2007 nicht angepasst. Also da kann man wirklich ganz viele Fragezeichen hinter machen. Sie haben das eben schon erwähnt, die Bezugsdauer, also die Zeit, in der ich überhaupt Elterngeld bekommen kann, die soll schon mal sinken von 14 auf 12 Monate. Und diese 12 Monate, und das ist jetzt wirklich spannend, die sollen nach einem ganz neuen Modell verteilt werden. Danach soll, das ist das sogenannte 3 plus 6 plus 3 Modell.
0: Ja, mein Zahlen. Gott. Was sind schon Zahlen, Frau
2: Mikkel? Genau, was sind schon Zahlen? Aber wichtig ist, jedes Elternteil muss 3 Monate nehmen. Das heißt, auch für die Väter ist ein Monat mehr drin. Und dann können die Paare die weiteren 6 Monate so verteilen, wie es zu ihrem eigenen Lebensmodell gut passt.
0: Ja, aber da kann man doch nichts gegen sagen. Da werden ja die Väter endlich mal mehr in die Pflicht genommen, oder? Ist das nicht der richtige Schritt in Richtung Gleichberechtigung? Nein.
2: Genau, das ist ein ganz wichtiger und tatsächlich auch ein ganz richtiger Schritt, den wir als Deutschen Frauenrat auch sehr begrüßen. Wir fordern seit ganz langen Jahren, es ist wirklich eine uralte Forderung des DF, mehr Partnerschaftlichkeit in der Sorgearbeit. Aber wir befürchten trotzdem, dass wir mit dieser Reform, so wie sie jetzt geplant ist oder diskutiert wird, da nicht hinkommen. Das hat verschiedene Gründe. Wir haben jetzt schon die Situation, dass 50% der Väter kein Elterngeld in Anspruch nehmen. Und das liegt jetzt nicht daran, dass die irgendwie keinen Bock drauf haben oder dass sie das irgendwie nicht wollen, sondern das hat wirklich finanzielle Gründe oft. Denn die Väter sind in den deutschen Familien meistens die Hauptverdiener. Frauen arbeiten in Teilzeit. Und wenn ich dann wieder bedenke, wie viel ich als Höchstbetrag im Elterngeld bekommen kann, 1.800 Euro oder jetzt vielleicht mit der Reform 1.900 Euro, dann weiß ich als Familie, kommt das vorne und hinten nicht hin. Die Mieten steigen, die Lebenshaltungskosten steigen. Und deswegen sehen wir auch, dass die Reform auch an dieser Stelle diese von allen gehoffte, erwartete Väterbeteiligung nicht erreichen wird.
0: Sie bezeichnen diesen Haushalt, also diesen Entwurf ja auch als Armutstreiber für Millionen Frauen, auch mit dem Blick auf Kürzung bei Unterhaltsvorschuss für Alleinerziehende. Warum glauben Sie, sind Alleinerziehende dort besonders gefährdet?
2: Ja, also wir haben ja hier auch in der Elterngeldreform die Situation, dass Alleinerziehende auch ihren Beitrag wieder leisten sollen. Auch die Höchstbezugszeit für sie verringert sich um 2 Monate. Also das ist auch ein Riesenproblem. Wir wissen in Deutschland, es gibt auch nicht ausreichend Kita-Plätze, gerade auch für Kinder unter 3 Jahren. Der Rechtsanspruch auf einen Kita-Platz greift erst ab 12 Monaten. Und wir fürchten eben auch gerade für Alleinerziehende, dass die am Ende ja tatsächlich auch ein Stück weit die Zeche zahlen müssen, weil ihre Situation sich einfach auch durch diese Reform noch weiter verschlechtert.
0: Und jetzt, was machen wir? Oder wo denken Sie, muss oder sollte nachjustiert werden?
2: Ja, also wir müssen tatsächlich über die Anhebung der Höchstsätze diskutieren. Wir müssen darüber nachdenken und wir setzen da sehr auf das parlamentarische Verfahren. Also diese Steigerung um 100 Euro für Eltern mit mittleren und höheren Einkommen und 30 Euro, mehr ist das ja nicht, für am unteren Rand der Gehaltsskala, das reicht einfach hinten und vorne nicht aus, um das erklärte Ziel des Ministeriums auch zu erreichen, eben Väter zu ermöglichen, mehr Elternzeit zu nehmen, denn man muss wirklich sagen, Elternzeit muss man, müssen Familien sich auch wirklich leisten können. Und die Reform, die muss wirklich so ausgestaltet sein, dass am Ende nicht Frauen oder dass sie nicht einseitig zulasten von Frauen geht.
0: Und von Ihrem ganz persönlichen Gefühl, glauben Sie, dass da noch Luft ist? Oder sind da eigentlich schon die Karten gelegt? Also nur vom Gefühl, weil wir wissen es ja nicht.
2: Ja, na klar, also eine Glaskugel habe ich natürlich auch nicht, aber ich gehe schon davon aus, dass es jetzt intensive Diskussionen darum gibt, weil die Schwächen dieses Gesetzes, es ist klar, es geht hier um kräftige Einsparungen und zwar auf Kosten der Familien und das bedeutet ja auch ein Stück weit auf Kosten unserer aller Zukunft und dass darüber noch heftig diskutiert werden wird oder darüber diskutiert werden wird, davon gehe ich sehr fest aus.
0: 12 statt 14 Monate Elterngeld, das sieht auf jeden Fall der Entwurf des Familienministeriums vor. Ich sprach mit Dr. Beate von Mikkel. Sie ist Vorsitzende des Deutschen Frauenrats. Vielen Dank für das Gespräch. Ich wünsche Ihnen ein schönes Wochenende.
2: Dankeschön.
0: Tschüss.
2: Ebenso.
0: Ciao. Tschüss.

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1: 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Ja, und wir bei Radio 1 in den letzten Tagen haben uns schon gefragt, da sind wir ganz ehrlich, wann winkt Wegner? Also wann wird er zurücktreten? Und jetzt ist gerade reingeflattert ein Pressetermin des Landesvorsitzenden der CDU, also mit Herrn Kai Wegner. Er lädt ein am heutigen Tag in 20 Minuten um 15 Uhr. Also ich glaube, das wird es wahrscheinlich gewesen sein. Wir werden aber davon berichten. Vielleicht gibt es ja auch andere Neuigkeiten, aber ja, ne? Also ich nehme mal an, so 15:10 Uhr wissen wir mehr. Bleiben Sie einfach dran.

die wunderbare Kate Bush mit dem wunderbaren Running Up That Hill hier bei Radio 1. Heute Abend Fußball-Weltmeisterschaft, das Spiel Spanien gegen Belgien. Ich war ein bisschen wahnsinnig in meiner Tippgruppe. Also ich tippe auf Belgien. Irgendwie habe ich ein gutes Gefühl, nachdem die USA ausgeschaltet haben. Das soll mal so weitergehen. Morgen Abend, ziemlich spät, 23 Uhr hier unserer Zeit, Norwegen gegen England. Und ich glaube, das wird echt ein Knaller. Jetzt sind gerade auf den Straßen New Yorks Menschen gefragt worden, augenscheinliche England-Fans, ob sie sich denn ein deutsches Tattoo, also von der deutschen Flagge, irgendwo hin tätowieren lassen würden, wenn das garantieren würde, dass England den World Cup gewinnt, also Weltmeister wird. Und erstaunlicherweise ist das wirklich so eine 50-50 Angelegenheit, was ich gesehen habe. So ein paar Leute sagen, ja nee, auf keinen Fall, ich bin Engländer und so. Ja, wir haben einen deutschen Trainer mit Herrn Tuchel und der ist auch super und so, aber auf keinen Fall. Aber es gibt bestimmt welche, die gesagt haben, ja, wenn es es wirklich garantieren würde, dann würde ich die Deutschlandfahne mir tätowieren lassen. Und einer sagte, aber eine Stelle, wo man sehr selten hinguckt.

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13: Der Druck auf Berlins Regierenden-Bürgermeister Wegner wird größer. Bundestag beschließt das sogenannte Gebäudemodernisierungsgesetz. Dafür ist die deutsche Sprache da. Und das Wetter, Sonne, Wolken, 28 Grad.

0: Chris Cummings, I'm not crazy, um kurz nach drei.
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2: Wegen der wachsenden Kritik an seiner Person hat Berlins regierender Bürgermeister Wegner eine Pressekonferenz für den Nachmittag angekündigt. Sie soll in diesen Minuten beginnen. Aus seiner Partei waren zuletzt von mehreren Seiten Rücktrittsforderungen laut geworden. Hintergrund ist die Kommunikation Wegners im Zusammenhang mit dem Stromausfall im Januar. Jan Menzel berichtet.
3: Wegner hat sich bislang nicht zu einer massiven Kritik verhalten. Für den Abend ist ein Treffen der Kreischefs der Berliner CDU anberaumt. Offenbar kommt der regierende Bürgermeister und CDU-Spitzenkandidat mit seiner Pressekonferenz diesem Treffen zuvor. Zuletzt hatten sich die Anzeichen gemehrt, dass eine Mehrheit der Kreischefs von Wegner abrückt. Parteimitglieder hatten zuvor gefordert, dass er als regierender Bürgermeister zurücktritt und seine Spitzenkandidatur niederlegt.
2: Der Bundestag hat dem neuen Gebäudemodernisierungsgesetz zugestimmt. Am Nachmittag müssen dann noch die Bundesländer darüber abstimmen. Lissy Kaufmann berichtet.
4: Wer künftig neue Öl- und Gasheizungen einbauen will, soll das tun können, und zwar langfristig. Das neue Gebäudemodernisierungsgesetz macht es möglich. Unter der Bedingung, dass ab 2029 stufenweise mehr klimafreundliche Brennstoffe zum Einsatz kommen. Die bisherige Vorschrift, dass neue Heizungen mit 65% erneuerbaren Energien betrieben werden müssen, entfällt. Damit setzt die schwarz-rote Koalition ihr Versprechen aus dem Koalitionsvertrag um, das alte Heizungsgesetz abzuschaffen.
2: Der Bundestag hat außerdem die umstrittene Krankenkassenreform beschlossen. Die Pläne enthalten auf der einen Seite Ausgabenbremsen und auf der anderen Seite höhere Zuzahlungen, beispielsweise für Medikamente. Auch mit dem Sparpaket für die Krankenkassen befasst sich im Laufe des Tages noch der Bundesrat. Die Europäische Kommission geht gegen den Tech-Riesen Meta hinter Instagram und Facebook vor. Das Unternehmen habe gegen das EU-Gesetz über digitale Dienste verstoßen, teilte die Behörde mit. Die Designs der Plattformen würden süchtig machen. Wie das begründet wird, erklärt Andreas Meyer-Feist.
5: Kritisiert wird die Möglichkeit zum endlosen Scrollen. Auch Funktionen wie Autoplay und Push-Benachrichtigungen versetzen das Gehirn in eine Art Autopilot-Modus und die Folge sei eine fast schon zwanghafte Nutzung. Kinder und Jugendliche seien besonders gefährdet. Ihnen würde immer Neues geboten und sie würden da nicht loskommen vom Handy. Eltern würden an der Einrichtung der Kindersicherung scheitern. Auch die Zeitmanagement-Tools würden nicht das halten, was sie versprechen. Meta hat jetzt Zeit, etwas gegen die Vorwürfe vorzubereiten. Bringen oder sie zu entkräften. Fällt das nicht überzeugend aus, droht eine Geldbuße bis zu 6% des weltweiten Jahresumsatzes.
2: Bei einem schweren Waldbrand in Südspanien sind mindestens 12 Menschen ums Leben gekommen. Etwa 19 gelten nach offiziellen Angaben noch als vermisst. Zur aktuellen Lage bei Almería, Franka Welz.
6: Ein Großeinsatz läuft nahe der Gemeinde Los Gallardos in der andalusischen Provinz Almería. Mehr als 460 Einsatzkräfte bekämpfen die Flammen, die sich auf mehr als 3000 Hektar ausgebreitet haben. Löschflugzeuge und Hubschrauber leisten Unterstützung aus der Luft. Wind, hohe Temperaturen und die extreme Trockenheit erschweren die Löscharbeiten. Einige der Todesopfer wurden in ausgebrannten Fahrzeugen gefunden. Es steht zu befürchten, dass einige versucht haben, auf eigene Faust aus dem Brandgebiet herauszukommen und dabei eine falsche Fluchtroute gewählt hatten.
2: Und nochmal zurück zum Thema des Anfangs. Gerade kam die Einmeldung, dass Berlins regierender Bürgermeister Wegner nach dpa-Informationen seine Spitzenkandidatur für die CDU zur Abgeordnetenhauswahl im September aufgibt. Er soll demnach bis zur Wahl jedoch regierender Bürgermeister bleiben. Seit dem Mittag laufen in Berlin Arbeiten für die neue Ringbahnbrücke am Dreieck Funkturm. Das erste von 6 Bauteilen wird über die Gleise auf die Brückenpfeiler gesetzt, berichtet Anke Michel.
7: Das erste rostbraune Stahlteil hängt an dem riesigen gelben Kran momentan direkt über den Bahngleisen. Es ist schon in der richtigen Position und wird in den nächsten Stunden millimetergenau auf der Hilfskonstruktion aufgebracht. Dieses vormontierte Brückenteil ist 82 Meter lang und wiegt 320 Tonnen. Es ist das erste von insgesamt 6 Stahlbauteilen für die Ringbahnbrücke. Heute Nacht wird der Kran dann das nächste Bauteil über die Gleise einheben. Am Wochenende folgen die restlichen 4. Montag früh wird man das Brückenkonstrukt gut erkennen können.
2: Und das waren unsere Radio 1 Nachrichten. 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
8: Wunderbares Wetter heute. Ich gucke aber mal. Na, so ein paar Wolken sind da, aber das ist nicht schlimm, weil die Temperaturen sich davon in keinster Weise beeindrucken lassen. 26 bis 27 Grad. Wir haben so einen ganz schönen erfrischenden Nordwestwind, der uns auch am morgigen Tag begleiten wird. Morgen ebenfalls ganz trocken und Temperaturen bei viel Sonne von 27 bis 28 Grad.
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2: Auf Radio 1 A10 westlicher Berliner Ring Richtung Dreieck-Havelland zwischen Großkreuz und Havelbrücke 30 Minuten plus. In Richtung Dreieck-Werder zwischen Potsdam-Nord und Vöben, da brauchen Sie 20 Minuten länger. Schauen wir nach Berlin. Staus und stockender Verkehr auf dem Stadtring A100 in Richtung Wedding zwischen Innsbrucker Platz und Funkturm und in Richtung Treptow zwischen Dreieck Charlottenburg und Albuinstraße. Dort brauchen Sie 25 Minuten mehr. Auf der A111 stadtauswärts haben wir 10 Minuten plus zwischen Seidelstraße und Tunnel Ortskern Tegel. Probleme gibt's auf der A113 stadtauswärts. Im Tunnel Rudower Höhe blockiert ein Fahrzeug die rechte Spur. Ab Spätstraße stehen Sie 20 Minuten im Stau. Wir wünschen Ihnen eine gute Fahrt.
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8: Einen wunderschönen guten Tag und der nächste Song ist für Kai Wegner. If you hate me after all.

0: Tame Impala und Elephant hier bei Radio 1. Ja, es ist ein Jubiläum. Morgen vor 75 Jahren ist Deutschland der UNESCO beigetreten. Also dieser Organisation, die nach dem Zweiten Weltkrieg gegründet wurde, um eben Frieden durch Bildung, Wissenschaft und Kultur zu fördern. Ja, das war mal, könnte man sagen, weil heute steht die UNESCO vor allen Dingen, also in vielen ihrer und meiner Köpfe, so für diese Auszeichnung, für dieses Prädikat Weltkulturerbe, meinetwegen Kölner Dom oder auch Berlin und Brandenburg, Sanssouci, Berliner Museumsinsel und so. Und gerade dieses Aushängeschild gerät auch immer wieder in die Kritik. Es gibt nämlich so ein bisschen die Sorge, dass dieses Weltkulturerbe, dieser Titel mittlerweile eher so als ja Tourismuslabel verstanden wird und dass der eigentliche Schutz von Kultur- und Naturerbe eben zu kurz kommt. Ich spreche jetzt mit Stefan Dömpke. Er ist Vorsitzender von World Heritage Watch. Das ist so eine NGO, die ein globales Netzwerk, das sich weltweit für den Schutz von UNESCO-Welterbestätten einsetzt, koordiniert. Einen wunderschönen guten Tag.
1: Schönen guten Tag.
0: Vor 75 Jahren ist Deutschland offiziell der UNESCO beigetreten. Welche Rolle spielt denn die Organisation aus Ihrer Sicht heute noch in Deutschland?
1: Ja, in Deutschland eigentlich eine sehr, sehr geringe Rolle. Wie Sie auch schon selbst angemerkt haben, ist UNESCO ja eigentlich nur noch durch das Welterbe bekannt, dass sie wesentlich zum Beispiel zur Standardsetzung international, was die Bildungspolitik angeht, auch beitragen, dass sie jetzt das ganze Thema Informationstechnologien mit KI und so weiter natürlich auch unter sich haben. Das weiß schon fast keiner. Und wir haben im Deutschen Bundestag, der ja nun dafür eigentlich auch alles zuständig sein sollte, keine einzige Person, keinen Abgeordneten mehr, der sich jetzt vordringlich mit den UNESCO-Themen beschäftigt. Ja, und das macht uns natürlich große Sorge.
0: Aber warum ist das so? Wie ist es dazu gekommen? Also wie war denn da die Entwicklung? Das ist ja wahrscheinlich keine Geschichte, die von heute auf morgen sich plötzlich so dargestellt hat.
1: Ja, das Interesse ist einfach zurückgegangen, es hat sich verlagert. Sie sehen ja auch, dass in der Entwicklungspolitik diese Themen, Naturschutz, das interessiert praktisch niemanden mehr. Und es ist natürlich auch so, dass die UNESCO selbst praktisch keine Durchgriffsrechte hat. Also die kann jetzt nicht in irgendein Land hingehen und sagen, ihr habt jetzt das und das zu tun. Die Beschlüsse, die fassen, das sind, ich sag mal, gute Ratschläge. Sie können auch drängeln und die Staaten auffordern. Die haben sich ja verpflichtet, eigentlich diese Beschlüsse zu verfolgen. Aber durchsetzen kann das niemand. Und wenn die Staaten dann eben alle sagen, nee, machen wir nicht, wir tun nur so, als ob wir es tun, wie die Deutschen zum Beispiel, dann sind die ganz schnell am Ende. Also das ist das große Schwäche des Multilateralismus.
0: Das klingt wirklich nach einem stumpfen Messer. Jetzt kommt dann auch noch erschwerend hinzu, dass wir ja wissen, dass Ende 2026 die USA zum zweiten Mal unter Donald Trump aus der UNESCO austreten. Er bezeichnete die UNESCO als woke. Eine Mitgliedschaft sei nicht im nationalen Interesse Amerikas. Wenn jetzt so eine Supermacht oder die Supermacht USA da rausgehen, was hat denn das für finanzielle Konsequenzen? Wie wirkt sich das auf Projekte der UN-Organisation aus?
1: Das ist schon massiv, weil die haben ja 20% des Budgets beigetragen und wenn sie da irgendwie ein Fünftel des Geldes streichen, dann müssen sie Leute entlassen. Und das ist natürlich quer durch die UNESCO. Ich glaube, da sind 2000 Stellen gestrichen worden, im ganzen UN-System, Entschuldigung. Aber das ist natürlich auch in der UNESCO. Mhm. Und da ist zum Beispiel die Stelle für die Person, die jetzt für die Naturerbestätten zuständig war, die wird nicht wieder besetzt. Die war vakant und die wird jetzt nicht wieder besetzt. Und das ist natürlich ein riesiges Loch, also an Fachkenntnis auch, was da entsteht.
0: Aber Dömpke, was machen wir denn jetzt? Also ich meine, Sie klingen uns, das ist halt wahnsinnig traurig, aber ist es nicht manchmal so, wenn etwas nicht mehr relevant ist, und das scheint es ja jetzt gerade nicht so zu sein, dass man sich vielleicht den Kopf machen sollte, ob nicht vielleicht es auf diesem Gebiet oder diesen Gebieten spannendere Ansätze geben könnte? Sehen Sie da irgendwas?
1: Also ich stimme Ihnen völlig zu. Wir müssen uns da ganz schwer Gedanken drüber machen. Und das ist eine weitere Sorge, dass sich niemand richtig drüber Gedanken macht. Sie tun also alle so, als ob das alles noch normal wäre. Ist es aber nicht, weil die Städten gehen vor die Hunde. Und ich komme mehr und mehr zu der Überzeugung, dass erstens die Zivilgesellschaft besser Bescheid wissen muss, worum es geht, dass das eben kein Tourismuslabel ist und keine Liste von irgendwelchen Schöngeistern in Paris, die aber letztlich irrelevant sind, sondern es geht um internationales Recht. Also die Zivilgesellschaft muss Druck machen auf ihre Regierungen. Die Medien haben da eine große Verantwortung, deswegen spreche ich gerne mit Ihnen, was die Medien da auch tun könnten, um das Bewusstsein für den Wert dieser Städten zu verstärken, damit die Leute auch wissen, Deutschland hat eine Verantwortung gegenüber der Welt, gegenüber allen Menschen auf dem Planeten, die Städten, die sich in Deutschland befinden, zu schützen und zu erhalten. Das darf uns nicht gleichgültig sein. Und ansonsten, was jetzt die Rechtsform internationales Recht,
0: ja.
1: Der kanadische Premier hat ja das kürzlich gesagt, in einer sehr aufsehenerregenden Rede, dass der Multilateralismus schon auch nicht ganz so ehrlich war, wie er immer getan hat, dass nämlich am Ende dann doch die stärksten Länder die Entscheidungen vorweggenommen haben und die anderen durften dann mitstimmen. Und
0: also,
1: da muss man ein bisschen von wegkommen.
0: Da muss man von wegkommen. Man muss die UNESCO anders verstehen, als eben nur diese schönen Plaketten des Weltkulturerbes verleihen, vergeben. Das sagt auch Stefan Dömke, Vorsitzende von World Heritage Watch. Vielen Dank fürs Gespräch. Ihnen ein schönes Wochenende. Tschüss.
1: Ich danke Ihnen und ich hoffe...

0: Beatsteaks, aber eben auch Deichkind und mit Ella auf der Stirn hier bei Radio 1. 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Nicht alle.
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0: 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Aber eben dieser eine Song auf der Platz 101, der nicht. Denken Sie groß.

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8: Kurz vor 4.
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8: Ein schöner Tag. Ist gerade so richtig so am Aufblühen nochmal, ne? Weil jetzt sind die Temperaturen wirklich bei 27 Grad. Die ganze Zeit haben sie sich so langsam dahin geschoben, so hingeschraubt. Jetzt haben wir es trotz diesem teilweise Bögen Nordwestwind mit diesen schönen Temperaturen zu tun. In der Nacht dann allerdings nehmen sie sich eine Jacke mit. 15 bis 11 Grad sind da zu erwarten und morgen, also am Samstag, wieder Sonnenschein, ein paar Wolken, 28 Grad.
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9: Auf Radio 1. A10 westlicher Berliner Ring Richtung Dreieckhaveland zwischen Großkreuz und Havelbrücke 30 Minuten Stau. In Richtung Dreieckwerda zwischen Potsdam Nord und Vöben dauert es 20 Minuten länger. Stadtverkehr Berlin, Staus und stockender Verkehr auf dem Stadtring A100 in Richtung Wedding zwischen Innsbrucker Platz und Funkturm, in Richtung Treptow zwischen Dreieck Charlottenburg und Albuinstraße insgesamt 25 Minuten plus. Auf der A111 stadtauswärts haben wir 20 Minuten plus zwischen Seidelstraße und Tunnel Ortskern Tegel. Weitere 10 Minuten Staus, Petersburger Straße Richtung Prenzlauer Berg, Tegeler Weg Richtung Stadtring und Malchower Chaussee stadtauswärts. Ein wichtiger Hinweis vorab zur S-Bahn. Von 22 Uhr bis Mitte August kommt es auf mehreren Linien zu Einschränkungen. Unter anderem fahren Busse zwischen Bornholmer Straße und Schönholz. Für die Strecken zwischen Nordbahnhof und Bornholmer Straße bzw. Blankenburg sowie zwischen Blankenburg und Birkenwerder müssen Sie die umgeleitete S1 nutzen. Und bei der S2 sind zwischen Karow und Bernau für 10 Tage Busse im Einsatz. Wir wünschen Ihnen eine gute Fahrt.
8: Träumchen, Dankeschön.
9: Ja.
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8: Einen wunderschönen guten Tag.

Auch eine sehr schöne Nummer. Schöne Nummern heute. Chapeau und Respekt. Wirklich schöne Nummer, Rio Costa, One With You, hier bei Radio 1. Er ist ja noch Bürgermeister, unser Kai Wegner, aber er hat jetzt gesagt, nächste bei Abgeordnetenhauswahl jetzt im September, da möchte er nicht mehr als Spitzenkandidat antreten. Okay, alles klar. Ich habe irgendwann wirklich mal gedacht, es gab so eine Phase, wo ich dachte, dass ich wahrscheinlich wirklich ein sehr guter Bürgermeister wäre. Wie kam ich drauf? Ich war unterwegs. Und zwar am KDW, ne, im KDW, und war so, ich bin ganz ehrlich, ich war auf dem Weg zu dieser Feinkostabteilung da hoch und fuhr mit einer Rolltreppe, also zu so einem Zeitpunkt, als die Rolltreppen noch wirklich so dicht nebeneinander fuhren. Und ich fuhr hoch und wer kam runter? Es kam runter und ich sah ihn sofort, den alten Bürgermeister Klaus Wowereit. Der fuhr also aus der Feinschmeckerabteilung runter, ich fuhr hoch. Wir fuhren quasi so aneinander vorbei und ich weiß nicht, was mich geritten hat. Natürlich kannte mich Herr Wowereit überhaupt nicht. Und dann sagte ich nur, guten Tag, Herr Wowereit. Und Herr Wowereit hat mit einer so dermaßen coolen Nonchalance einfach gesagt, ja, Tachchen. Und da war mir dann klar, das wäre so ein Job, das könnte ich auch. Also Rolltreppe im KDW und Tachchen sagen, wie gesagt, vielleicht ist das ja noch ein zweites Standbein. Vielleicht ist das aber auch besser, wenn es nicht ist.

0: Timo Maas featuring Kelis und Help Me hier bei Radio 1. Ja, Weltmeisterschaften, ne? Sind wir mittendrin in der Fußballweltmeisterschaft? Was fällt einem sonst noch ein? Ja, so Leichtathletik. Manche klugen Menschen sagen Schachweltmeisterschaft. Aber eine Fanfaren-WM, eine Fanfaren-Weltmeisterschaft und dann auch noch in Mexiko, das hatte ich bisher noch nicht auf dem Schirm. Da sind so Marching-Showbands wohl unterwegs bis Sonntag, Musikerinnen und Musiker aus aller Welt. Und die präsentieren da, ich hoffe, eigene Verfahrenmärsche, halt auf Trommeln, Trompeten, und die treten auch gegeneinander an. Bevor ich jetzt ganz großen Quatsch erzähle, frage ich doch lieber Lina Schulz vom Karlauer Fanfarenverein. Die ist nämlich in Mexiko unterwegs und dort schalten wir jetzt auch hin, und zwar am Telefon. Ist ein bisschen lauter, aber wir kriegen das schon hin. Guten Morgen, Lina.
1: Guten Morgen.
0: Wie ist denn die Stimmung bei euch in Mexiko?
1: Sehr gut, ja, wir sind gerade auf dem Weg zu unserem ersten Wettbewerb und sitzen im Bus.
0: Ach, cool. Weißt du schon, was sich da erwartet?
1: Nee, das noch nicht. Wir wissen nur, dass wir in einem Stadion sind, und dann führen wir heute unseren Marschwettbewerb vor.
0: Okay, erklär doch mal ganz kurz, wie muss man sich das vorstellen? Also was macht ihr als Fanfarenmusiker da ganz genau? Was ist so die Skills, die ihr habt?
1: Ja, genau. Also wir laufen so eine Art Parcours, der eben synchron sein muss, und dazu spielen wir eben gewisse Titel. Genau. Und dann wird einmal der Marsch und einmal die Musik auch bewertet.
0: Okay. Was sind das für Figuren, die ihr lauft? Irgendwas Kompliziertes? So große Achten, dass sie ineinander greifen, so wie ich es mir vorstelle? Oder wie sieht es aus?
1: Also bei unserer Show laufen wir auf jeden Fall auch rückwärts teilweise. Genau. Aber also, dass wir ineinander laufen, haben wir jetzt noch nicht gemacht.
0: Nein. Alles klar. Was spielst du? An welchem Instrument bist du zu erleben?
1: Die Fanfare spiele ich.
0: Was ist die Fanfare?
1: Also das kann man sich ähnlich vorstellen wie eine Trompete, nur dass es dort keine Tasten oben gibt zum Drücken, sondern wir haben nur ein Umschaltventil.
0: Ah, okay. Alles klar. Dann macht ihr heute euren Auftritt. Wann kommt denn raus, wer da gewinnt? Und vor allen Dingen, was kann man denn da gewinnen? Gibt es da irgendwelche schönen Sachen, die auf euch warten, eventuell?
1: Also das weiß ich nicht genau. Ich weiß, dass wir halt, also man kann ja eben den Titel gewinnen. Mhm. Genau, ja. Ansonsten wissen wir auch noch nicht so viel. Also am Sonntag bekommen wir unsere Ergebnisse. Wir haben jetzt heute, morgen und am Sonntag unsere Auftritte, und dann bekommen wir die Ergebnisse und fliegen am Montag wieder zurück.
0: Alles klar. Und dann nach der WM, also ich mache natürlich toi toi toi, dass ihr da mit dem Titel zurückkommt. Geht es dann zurück nach Karlau oder irgendwie in den Sommerurlaub, oder was hast du vor?
1: Nee, wir fliegen erstmal zurück, haben dann noch ein Trainingslager und sind dann noch in Kerkrade zu einer weiteren Meisterschaft.
0: Wo ist das?
1: In den Niederlanden, in Kerkrade.
0: Das ist ja Wahnsinn. Ja. Also da sehe ich doch, dass man mit Marching Bands oder Fanfarengeschichten wirklich rumkommt. Ich sprach mit Lina Schulz vom Verein Karlauer Fanfaren e.V. Sie ist gerade dabei vorm ersten Auftritt, und zwar bei den Marching Showbands in Mexiko. Die Stimmung im Hintergrund ist gut. Das finde ich sehr, sehr anständig. Lina, liebe Grüße an die Truppe und viel Erfolg.
1: Dankeschön.
0: Bis dann. Ciao.
1: Tschüss.
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2: Localized 2026. The Power of Love. Festival in Potsdam. Auf dem Gelände des Alten Landtags, auf dem Brauhausberg, auch Kreml genannt, wird heute und morgen das Festival für Stadt, Kultur und Kunst gefeiert. Die künstlerischen Arbeiten handeln von einem gleichberechtigten Zusammenleben und vom Potenzial der Liebe als politische Praxis. Und damit ist nicht Aya Popeye gemeint, sondern durchaus auch Empörung, Wut und Widerspruch. Dabei beziehen sich die Installationen, Performances, Videos und Fotografien, Workshops und Talks immer auch auf den ehemaligen Landtag und seine wechselvolle Geschichte. Das Localize Festival 2026, The Power of Love. Heute und morgen am Alten Landtag auf dem Brauhausberg.
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8: Und kurz vor vier. Berlins Regierender Bürgermeister Wegner gibt Spitzenkandidatur auf. Bundestagsabgeordnete verzichten auf Erhöhung ihrer Diäten und das Wetter ein paar Sonnewolken. Ja, das ist so ein Wort. Kommen Sie mal mit klar. Hier sind Echo und the Bunnymen. Get in the car.

0: Die wunderbaren Echo and the Bunnymen und Get in the Car. Und damit haben wir es, naja gut, in 40 Sekunden haben wir es 16 Uhr.
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2: 2,5 Monate vor der Berlin-Wahl tritt Kai Wegner als CDU-Spitzenkandidat zurück. Das hat Berlins regierender Bürgermeister am Nachmittag auf einer Pressekonferenz bekannt gegeben.
3: Ich möchte, dass diese Partei in den Wahlkampf zieht, um ein Linksbündnis unter Führung der Linkspartei zu verhindern. Und deswegen werde ich heute Abend den Kreisvorsitzenden sagen, dass ich von einer Spitzenkandidatur Abstand nehme, dass ich nicht erneut als Spitzenkandidat zur Verfügung stehe. Es war mir eine große Ehre, für meine Heimatstadt, für mein Berlin, für die Berlinerinnen und Berliner arbeiten zu dürfen. Und dieser Weg muss weitergegangen werden.
2: Soweit Berlins regierender Bürgermeister Kai Wegner von der CDU. Bürgermeister will Wegner bis zur Wahl aber bleiben. Mitglieder seiner Partei hatten seinen Rückzug gefordert. Sie warfen ihm vor allem eine mangelhafte Kommunikation im Zusammenhang mit dem Stromausfall im Januar vor. Der Bundestag hat dem neuen Gebäudemodernisierungsgesetz zugestimmt. Am Nachmittag müssen dann noch die Bundesländer darüber abstimmen. Lissy Kaufmann berichtet.
4: Wer künftig neue Öl- und Gasheizungen einbauen will, soll das tun können, und zwar langfristig. Das neue Gebäudemodernisierungsgesetz macht es möglich, unter der Bedingung, dass ab 2029 stufenweise mehr klimafreundliche Brennstoffe zum Einsatz kommen. Die bisherige Vorschrift, dass neue Heizungen mit 65% erneuerbaren Energien betrieben werden müssen, entfällt. Damit setzt die schwarz-rote Koalition ihr Versprechen aus dem Koalitionsvertrag um, das alte Heizungsgesetz abzuschaffen.
2: Bundestag und in diesem Fall auch der Bundesrat haben außerdem die umstrittene Krankenkassenreform beschlossen. Die Pläne enthalten auf der einen Seite Ausgabenbremsen und auf der anderen Seite höhere Zuzahlungen, beispielsweise für Medikamente. Die Abgeordneten des Deutschen Bundestages verzichten in diesem Jahr auf die Erhöhung ihrer Diäten. Der entsprechende Gesetzentwurf wurde mit den Stimmen aller Fraktionen angenommen. Einzelheiten dazu von Ruth Kirchner.
5: Die Diäten der 630 Bundestagsabgeordneten liegen aktuell bei rund 11.800 Euro pro Monat. Der Betrag wird regelmäßig an die Lohnentwicklung im Land angepasst. Das passiert nach einem festgelegten Verfahren. In diesem Jahr aber fällt die Erhöhung aus. Die Abgeordneten aller Fraktionen stimmten für eine Nullrunde. Damit verzichten sie auf zusätzlich fast 500 Euro pro Monat. Begründet wird der Schritt mit der schwierigen Wirtschaftslage und den geplanten Reformen und Sparmaßnahmen, etwa bei der gesetzlichen Krankenversicherung, die Bürgerinnen und Bürger belasten.
2: Bei einem schweren Waldbrand in Südspanien sind mindestens 12 Menschen ums Leben gekommen. Etwa 19 gelten nach offiziellen Angaben noch als vermisst. Zur aktuellen Lage bei Almería, Franka Welz.
6: Ein Großeinsatz läuft nahe der Gemeinde Los Gallados in der andalusischen Provinz Almería. Mehr als 460 Einsatzkräfte bekämpfen die Flammen, die sich auf mehr als 3000 Hektar ausgebreitet haben. Löschflugzeuge und Hubschrauber leisten Unterstützung aus der Luft. Wind, hohe Temperaturen und die extreme Trockenheit erschweren die Löscharbeiten. Einige der Todesopfer wurden in ausgebrannten Fahrzeugen gefunden. Es steht zu befürchten, dass einige versucht haben, auf eigene Faust aus dem Brandgebiet herauszukommen und dabei eine falsche Fluchtroute gewählt hatten.
2: Seit dem Mittag laufen in Berlin Arbeiten für die neue Ringbahnbrücke am Dreieck Funkturm. Das erste von 6 Bauteilen wird über die Gleise auf die Brückenpfeiler gesetzt, berichtet Anke Michel.
7: Das erste rostbraune Stahlteil hängt an dem riesigen gelben Kran momentan direkt über den Bahngleisen. Es ist schon in der richtigen Position und wird in den nächsten Stunden millimetergenau auf der Hilfskonstruktion aufgebracht. Dieses vormontierte Brückenteil ist 82 Meter lang und wiegt 320 Tonnen. Es ist das erste von insgesamt 6 Stahlbauteilen für die Ringbahnbrücke. Heute Nacht wird der Kran dann das nächste Bauteil über die Gleise einheben. Am Wochenende folgen die restlichen 4. Montag früh wird man das Brückenkonstrukt gut erkennen können.
2: Und das waren unsere Radio 1 Nachrichten um 16.03 Uhr. 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
0: Eigentlich ist es wunderbar, über dieses langweilig schöne Wetter zu reden, aber es ist nicht nur schön, sondern auch ein bisschen langweilig. 27 Grad, morgen 28 Grad, es bleibt insgesamt trocken die Nacht. Wenn Sie mal ein bisschen weniger Temperaturen abhaben wollen, dann gehen Sie raus, liegen zwischen 15 und 11 Grad.
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2: Auf Radio 1 A10 westlicher Berliner Ring Richtung Dreieckhaveland zwischen Großkreuz und Havelbrücke 20 Minuten Stau. In Richtung Dreieckwerder zwischen Potsdam Nord und Vöben sind es 30 Minuten plus. Und südliche A10 Richtung Dreieck Spreeau zwischen Kreuz Schönefeld und Königs Wusterhausen 25 Minuten plus nach einem Unfall. Deshalb auch Stau auf der A113 vor dem Kreuz Schönefeld. Staus und stockender Verkehr auf dem Berliner Stadtring A100 in Richtung Wedding zwischen Oberlandstraße und Kreuz Schöneberg. In Richtung Treptow zwischen Dreieck Charlottenburg und Albuinstraße, dort insgesamt 30 Minuten plus. 10 Minuten extra auch auf der A115 stadteinwärts vor Kleinmachnow zur Spanischen Allee. Weitere Staus haben wir unter anderem auf der Reinickendorfer Richtung Residenzstraße sowie auswärts auf der Malchower Chaussee und Märkischen Allee am Stadtrand. Wir wünschen Ihnen eine gute Fahrt.
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0: Ach ja, und der Herr Wegner.
3: Die Kommunikation rund um den 3. Januar und danach, das waren Fehler. Und ich sage es auch nochmal in dieser Schärfe, das war Mist und ich ärgere mich am allermeisten darüber.
0: Ja, es war Mist nämlich. Da ist er mal rausgebrochen, hat er mal Emotionen gezeigt. Was denn das aber für die Berliner CDU bedeutet und vielleicht auch für Herrn Wegner insgesamt dieser Rückschritt, das besprechen wir hier bei Radio 1.

0: Jamie Woon. Früher vom Beat eher so ein bisschen Garage-mäßig, mittlerweile aber sehr gemütlich geworden. Jamie Woon und Heavy Going hier bei Radio 1. Radio 1, ein Sender, der versucht ganz, ganz viel abzubilden. Also von Kultur über Politik, Gesellschaft und hier und Wirtschaft und sowas. Und das machen wir von Montag bis Sonntag, die ganze Zeit. Und wir wissen, dass ganz viele von Ihnen da ganz fleißig, und wir bedanken uns auch artig, dazuhören, manche Sachen nicht so toll finden, manche Sachen allerdings toll finden. Und selbst wenn die Sachen nicht so toll finden, sie kriegen ja trotzdem was mit, was passiert ist. Ne? Muss ja nicht immer ihre Meinung sein oder das abgebildet sein, was ihre Gedanken sowieso sind. Insofern haben sie jetzt schon ganz viel Wissen aufgenommen, ja, und jetzt können sie dieses Wissen einsetzen, um etwas zu gewinnen. Und zwar bei diesem Spiel hier.
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0: Ganz einfach, Sie rufen an 0331 70 99 111. Ich spiele Ihnen ein paar O-Töne vor. Sie wissen alles und Sie gewinnen. Und zwar das.
2: Kühe sind ganz besondere Tiere. Sie können sich Gesichter merken, erkennen vertraute Menschen wieder und haben auf der Weide oft eine feste Freundin, mit der sie besonders gerne zusammen sind. Zum heutigen Ehrentag der Kuh können Sie in dieser schönen O-Ton-Woche eine Brodowiner Schatzkiste im Wert von ca. 30 Euro gewinnen. Darin steckt eine Auswahl feiner Bio-Spezialitäten aus dem Ökodorf Brodowin, wie zum Beispiel Bauernkäse und Mozzarella, aber auch weitere regionale Köstlichkeiten aus eigener Herstellung. Zur Verfügung gestellt wird der Gewinn vom Ökodorf Brodowin, das seit vielen Jahren für nachhaltige Landwirtschaft und hochwertige Demeter-Bio-Lebensmittel steht. Wir wünschen viel Erfolg!
0: Na, guck mal, das war der Knaller. Ne? Und wenn Sie jetzt denken, ich bin fit, also wenn Sie zu sich selber sagen, ich bin fit, ich kann mir vorstellen, verschiedene O-Töne richtig zuzuordnen und auch die Namen der Menschen zu sagen, die da das gesagt haben, dann rufen Sie jetzt an 0331 70 99 111. Und dann bis gleich, wa? Verbleiben wir so.
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0: Monsieur Jamiroquai Virtual Insanity hier auf Ihrem virtuellen Sender. Nummer de Uno.
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0: Die spiele ich jetzt zum einen mit der Susanne. Hallo Susanne.
2: Ja, hallo.
3: Und mit dem Till.
0: Hallo Till.
4: Ja, hallo.
0: Hallo Till. Wie geht's Ihnen denn heute? Sie schwingen so ein bisschen, finde ich, mit Ihrer Stimme. Das ist schön.
4: Ja, ist ja fast Wochenende.
0: Was lässt denn Ihre Stimme so schwingen? Was haben Sie denn schon Schönes am heutigen Tag mitbekommen, dass Ihre Stimme so schwingen lässt?
4: Na, das Wetter und das bevorstehende Wochenende. Und
0: haben Sie irgendwas Besonderes vor?
4: Nee, zum Glück nichts.
0: Ah, das lässt die Stimme schwingen. Finde ich gut, Till. Susanne, können Sie da mithalten mit dieser wirklich sehr, sehr lockeren Art, diesem je ne sais quoi?
2: Na, natürlich, ich bin völlig tiefenentspannt. Also ich hoffe, ich blamiere mich jetzt nicht.
0: Ja, das kann natürlich passieren. Das wäre für alle am schönsten.
2: Ja, super.
0: Es wäre vor allen Dingen für die Leute, die hören, natürlich am schönsten, weil Schadenfreude ist eine Freude, die wir, ich glaube, nur im Deutschen, vom Wort her existiert. Ja, furchtbar. Furchtbar, ist ein furchtbares Volk. Schöne O-Ton-Woche, die Sie wissen natürlich, wie es funktioniert. Ich sage es Ihnen aber trotzdem folgendermaßen. Ich spiele Ihnen jetzt abwechselnd O-Töne, Sounds, Sachen, die passiert sind in der vergangenen Woche vor. Und Sie sagen mir dann einfach, wenn Sie dran sind, was da passiert ist, wer da spricht. Wenn Sie das gut machen, kriegen Sie einen Punkt. Wenn Sie das schlecht machen, ist der Nächste dran mit seinem O-Ton, den er dann halt raus oder sie rauskriegen muss. Wer zum Schluss, also bis Donnerstag in Führung liegt, ja, der hat gewonnen, wenn da Gleichstand ist, wenn das passiert, dann haben wir noch so eine Joker-Geschichte. Ja, für okay. Sie, Till auch, ja. Auch für Sie, gut.
4: Ja,
0: gut, dann wer möchte denn anfangen? Freiwillige vor.
2: Komm, Till, let's go. Du fängst an. Nein, du fängst an. Okay, gut, ich mach. Okay.
0: Till, Till, jetzt haben Sie mich gerade ein bisschen enttäuscht, aber gut. Die Susanne, die fängt an und zwar mit dem Tag hier.
1: Montag.
5: Ich merke jetzt ja seit 2 Tagen, dass es eine hochemotionale Debatte gibt. Und bei mir melden sich ja auch Leute. Ja. Ich habe gestern mit jemandem telefoniert, der sagt, Leute, ich habe 3-mal im Jahr richtig heftige Migräne und ihr wollt ja wohl nicht, dass ich mich dann zum Arzt schleppen muss. Das kann nicht euer Ernst sein. Und genau darum geht es nicht. Und deswegen muss man jetzt in der Umsetzung im Parlament und wenn das Gesetz vorliegt, muss man das sehr pragmatisch machen.
0: Susanne.
2: Genau, also das Thema ist mir natürlich geläufig. Ja. Es geht um das, was heute verabschiedet wurde, ne, mit den Krankenkassen. Oder ich weiß nicht genau, wie das Gesetz heißt.
0: Ja, Krankenschreibungsreform und so.
2: Genau, also das wurde heute verabschiedet. Und ich würde jetzt einfach raten, ich weiß echt nicht, wer es genau war. Ich sag jetzt, es war der Klingbeil.
0: Ja, es war der Klingbeil. Ein Punkt.
2: Yippie.
0: So, Till, Achtung, jetzt kommt der nächste Tag auf Sie zu. Oh, das ist der gefährliche
1: Dienstag.
6: So kann man keinen Wahlkampf machen, ohne abends oder an Wochenenden zu Wahlveranstaltungen zu gehen. Das wäre eine andere Art, mich daran zu hindern, Kandidatin zu sein.
0: Na, Till?
4: Ja, das ist die italienische Präsidentschaftskandidatin von der. Nee, Quatsch.
0: Gehen Sie nochmal.
4: Le Pen, Frankreich.
0: Ja.
4: Wie heißt sie denn?
0: Ja, Gott.
4: Le Pen heißt sie mit Nachnamen.
0: Richtig, aber, so wie ihr total sympathischer Vater. Nee, furchtbar. Marine Le Pen. Aber wissen Sie noch Marine ungefähr, was da war? Ungefähr?
4: Ja, sie hatte verordnet bekommen vom Gericht, dass sie eigentlich eine Fußfessel tragen sollte.
0: Ja.
4: Und da hat sie sich aber erstmal gegen.
0: Naja, es war, also ich gebe Ihnen jetzt den Punkt, es war alles ein bisschen komplexer. Die ist schon verurteilt worden und zwar im letzten Jahr hat sie gegen geklagt, Berufung und Schnick, Schnack, Schnuck. Und jetzt ist die Zeit, also eigentlich hätte sie nicht zur Präsidentschaftswahl im nächsten Jahr in Frankreich antreten dürfen. Das ist jetzt aber schon abgegolten. Sie kann da loslegen, müsste allerdings eine Fußfessel tragen, wogegen sie jetzt nochmal geklagt hat. Es ist kompliziert, aber es steht 1-1. So, Susanne, ne? Ready? Ready to rumble? Here we go.
1: Mittwoch.
3: Wir können jetzt natürlich noch nicht über einzelne Standorte reden, dafür ist noch zu viel Zeit bis dahin, aber wir sehen schon, umso weiter wir wegkommen von Berlin, umso schwieriger wird es in der Regel. Das ist einfach die Realität, aber die kennen wir auch schon am Land.
0: Da würde mir das Ereignis reichen. Also der.
2: Ich hoffe, es ging da um die VW-Standorte.
0: Ich habe gerade beim Till auch mal gesagt, habe ich bei Italien auch mal gesagt, ja, denken Sie nochmal drüber nach, Susanne.
2: Okay. Also es ging um die Schließung, also ich. Naja. Okay, nee, also ich würde jetzt sagen, es ging auf jeden Fall um die Standorte, die geschlossen werden sollen, aber in Berlin gibt es ja eigentlich keine VW-Standorte.
0: Weiß ich nicht. Nee, ist ja auch nicht schlimm. Das war Brandenburgs Bildungsminister Herr Hoffmann und der hat gesagt, dass es wirklich schwierig wird mit den Lehrern der Lehrerstellen in Brandenburg im nächsten Jahr. Also, dass die da wirklich zu wenig Lehrer haben und dass vielleicht verbeamtete Lehrer einfach umgesetzt werden müssen, selbst wenn sie es gar nicht wollen. Also da kann ich leider keinen Punkt geben. Insofern heißt es 1-1. Das heißt, der nächste Tag, Till, wenn Sie das jetzt hier schaffen, dann Victory.
7: Donnerstag. Oh mein Gott. Diese Eile, die die Koalition gerade an den Tag legt, die hat nur damit zu tun, dass sie Angst haben, dass der Bundesrat ansonsten einmal darüber nachdenkt, was dort vorgelegt wird und sieht, was für massive Einnahmeausfälle oder was für massive Kosten dort auf die Bundesländer zukommen. Deswegen dieses Eilverfahren, aber das ist schlechte Politik und wir werden die Absetzung dieses Gesetzes im Deutschen Bundestag beantragen.
0: Till?
4: Oh mein Gott, ich muss passen.
0: Naja gut, das ist doch aber gar nicht schlecht, da freut sich die Susanne. Das war Katharina Dröge, weil die Grünen wollen die Abstimmung am Freitag, ist jetzt sowieso schon durch, vom Gesundheitspaket stoppen, nicht wahr, weil da kurzfristige Änderungen vorgenommen worden ist. Gut, es steht 1-1. Kommen wir zum Joker. Beim Joker funktioniert das alles ein bisschen anders und zwar folgendermaßen, ich spiele etwas ab und Sie rufen dann einfach mal rein, wenn Sie glauben zu wissen, um was es geht. Es ist etwas, was wirklich alle beschäftigt hat, selbst wenn sie nichts damit zu tun haben. Also mehr Tipps kann ich nicht geben. Los geht's.
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8: And he gave him a red card. I didn't know what that meant. I didn't think it meant much.
2: Susanne.
0: Susanne?
2: Ja, ich versuch's mal.
0: Jo.
2: Und zwar ging es darum, den Umstand, dass Trump Rubio angerufen hat, um die rote Karte von einem US-Amerikaner.
0: Wen hat er angerufen? Machen Sie mich nicht wahnsinnig.
2: Wie heißt der? Der FIFA-Präsident.
0: Ja, richtig. Ja, Infantino, und das ist hundertprozentig richtig. Mit den Namen ist aber auch schwierig. Ich verstehe das total. Ja, Till, war das okay, dass ich da so ein bisschen nachgeschoben habe?
4: Ja, wunderbar. Herzlichen Glückwunsch, Susanne.
2: Danke, Till.
0: Der fantastische Kandidaten. Insofern, Susanne, herzlichen Glückwunsch. Sie haben also diese Brodowiner Schatzkiste gewonnen. Sie bleiben jetzt noch kurz dran und auf bald. Tschüss.
2: Dankeschön, tschüss.
0: Und Till, Sie waren sehr, sehr, sehr fair, wahnsinnig sympathisch und dieses Schwingen in Ihrer Stimme, es macht einen wirklich ganz wuschig. Bis dann, schönes Wochenende.
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12: 16:30.
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12: Mit Ina Dietz.
14: Berlins regierender Bürgermeister Wegner wird bei der Abgeordnetenhauswahl nicht als Spitzenkandidat für die CDU antreten. Das hat er am Nachmittag bei einer Pressekonferenz mitgeteilt. Er begründet das damit, dass die Diskussion über sein Verhalten zu Beginn des Stromausfalls am Jahresbeginn zuletzt wichtige Themen überlagert hat. Er wolle seine Partei nicht durch Personaldebatten schwächen. Wer neuer Spitzenkandidat für die Wahl im September werden soll, ist noch unklar. Bundestag und Bundesrat haben ein neues Heizungsgesetz beschlossen. Öl- und Gasheizungen sind damit wieder erlaubt, müssen aber ab 2029 schrittweise mit einem steigenden Anteil an zum Beispiel Biomethan oder Bioöl betrieben werden. Umweltverbände und die Grünen warnen vor massiven Rückschritten beim Klimaschutz durch das neue Heizgesetz. Vorher hatten Bundestag und Rat die Krankenkassenreformen beschlossen. Ziel ist es, eine Erhöhung der versicherten Beiträge zu vermeiden. Dafür müssen Patienten dann bald bis zu 15 Euro für Medikamente zuzahlen. Außerdem gibt es die kostenlose Mitversicherung von Ehegatten nur noch in Ausnahmefällen. Bundespräsident Steinmeier hat seinen neuen Dienstsitz am Spreebogen in Moabit bezogen. Der neue Standort liegt zwischen Kanzleramt und Hauptbahnhof. Das Gebäude dient als Ausweichquartier, weil das Schloss Bellevue und das benachbarte Präsidialamt im Großen Tiergarten saniert werden. Die Arbeiten sollen bis zu 8 Jahre dauern und voraussichtlich rund 600 Millionen Euro kosten. Die Warnung vor einer Bromatbelastung im Trinkwasser in Zedelnick im Kreis Oberhavel war offenbar ein Fehlalarm. Die Stadtwerke teilten dem RBB mit, das Trinkwasser sei wahrscheinlich nicht belastet gewesen. In der vergangenen Woche warnten die Behörden wegen einer erhöhten Bromatkonzentration im Zedelnicker Trinkwasser davor, es zu trinken. Die Stadt richtete deswegen Wasserausgabestellen ein. Das war unser Nachrichtenupdate hier auf Radio 1. 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
12: Also, ich verstehe nicht, wie man in diesen Tagen wegfahren kann, weil das Wetter wird jetzt ja auch in der nächsten Woche fantastisch. 26 bis 27 Grad, dazu halt eben nicht diese Hitze, sondern ein freundlicher, böiger Nordwestwind. Und dann erst die Temperaturen. Ach, am Abend, sind die nicht toll, wenn man dann diesen viel zu teuren Pullover, den man sich im Frühling gekauft hat, jetzt nochmal auftragen kann. Das ist doch schön. Klar, morgen muss man ihn wieder ausziehen, weil morgen steigen die Temperaturen sogar auf 28 Grad.
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14: Auf Radio 1 Vorsicht auf der A2 Berlin Richtung Magdeburg. Zwischen Brandenburg und Wondin liegen Fahrzeugteile auf der Fahrbahn. Staus auf dem Berliner Ring A10 im Westen Richtung Dreieck Havelland zwischen Großkreuz und Havelbrücke 20 Minuten plus. In Richtung Dreieck Werder zwischen Potsdam Nord und Vöben 30 Minuten plus. Und südliche A10 Richtung Dreieck Spreeau zwischen Rangsdorf und Königs Wusterhausen 15 Minuten nach einem Unfall. Staus und stockender Verkehr auf dem Berliner Stadtring A100 rechnen Sie zwischen Oberlandstraße und Schmargendorf in beiden Richtungen mit 10 bis 15 Minuten plus. 10 Minuten extra gibt's auf der A115 stadteinwärts von Kleinmachnow zur Spanischen Allee. Ein wichtiger Hinweis vorab zur S-Bahn. Von 22 Uhr bis Mitte August kommt es auf mehreren Linien zu Einschränkungen. Unter anderem fahren Busse zwischen Bornholmer Straße und Schönholz. Für die Strecken zwischen Nordbahnhof und Bornholmer Straße bzw. Blankenburg sowie zwischen Blankenburg und Birkenwerder, da müssen Sie die umgeleitete S1 nutzen. Darüber hinaus sind bei der S2 zwischen Karow und Bernau für 10 Tage Busse im Einsatz. Wir wünschen Ihnen eine gute Fahrt.
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0: Im Original natürlich von Roberta Flack. Feels like making love to you. Hier so ein bisschen musikalisch reduziert, kann man sagen. Also eher so auf den Rhythmus geachtet als auf die Melodie von Supershy. Gehört hier bei Radio 1. Ja, Sie haben es natürlich schon mitbekommen. Kurz nach 15 Uhr hat Kai Wegner gesagt, also als er vor die Presse getreten ist, ja, Spitzenkandidatur, Landtagswahl, also jetzt hier Abgeordnetenhauswahl im September. Nee, meine ich mehr.
1: Kommunikation rund um den 3. Januar und danach, das war ein Fehler. Und ich sage es auch nochmal in dieser Schärfe, das war Mist und ich ärgere mich am allermeisten darüber.
0: Ja, aber wie hat er sich denn geärgert? Wie wirkte er? Das frage ich doch mal einfach meinen Kollegen Jan Menzel, der hat sich das nämlich angeschaut. Hallo Jan.
2: Hallo, grüß dich.
0: Ja, wie wirkte er denn?
2: Ach, ich war eigentlich überrascht, was für ein Pokerface der Mann hat und wie freundlich lächelnd er die Parteizentrale betreten hat, nochmal die Generalsekretärin Ottilie Klein umarmt und dann, ja, entspannt geradezu, finde ich, für den Anlass dann zum Rednerpult gegangen ist und eigentlich sehr ruhig und sehr aufgeräumt erklärt hat, dass er keine Chance mehr sieht, eigentlich weiterzumachen. Er hat es so begründet, dass es in den letzten Tagen für ihn eigentlich unmöglich geworden sei, mit den Themen, die ihm wichtig seien, überhaupt noch durchzudringen, und darum habe er sich dann entschieden, diese Konsequenz zu ziehen und Abstand zu nehmen, so hat er es formuliert, von der Spitzenkandidatur.
0: Ja, aber mit seinen Themen durchzudringen. Also die Leute hätten ja wahrscheinlich eher so erwartet, dass er gesagt, okay, ich habe da gelogen. Ne? So, aber kam sowas oder weiter so durch die Blume über Bande?
2: Ja, es war das, was wir gerade gehört haben. Ne? Mist, mhm. Und mich ärgert das am meisten so. Das war schon das, was da so durchdrang.
0: Mehr
2: was
0: ist da nicht drin.
2: Mehr ist da nicht drin. Er hat ja auch so ein bisschen die Linie gesagt, das, was jetzt wieder so hochgekommen ist, sage ich mal, dass er halt an diesem betreffenden 3. Januar halt vor seinem Tennismatch nur zweimal telefoniert hat und ansonsten nur Textnachrichten geschrieben hat, das sei ja auch schon bekannt gewesen. Da hat er recht. Das haben aber wahrscheinlich alle mitbekommen. Das ist eigentlich seit März bekannt, aber es hat eben nur noch mal eine große Welle gegeben und es haben noch mal mehr Leute sich einfach vergegenwärtigt und das Ganze bewertet, und dass er nun sozusagen hier in Sack und Asche gegangen wäre, das kann man nicht sagen. Er hat eher gesagt, es geht ihm jetzt darum, dass diese Stadt Berlin nicht von einem Linksbündnis regiert wird, und darum habe er sich entschieden, diese Kandidatur abzulehnen.
0: Ja, das fand ich interessant, dass er das so, attraktiv nach vorne gestellt hat, dieses Linksbündnis verhindern, ist da schon so ein bisschen Strategie.

0: kann die Themen, der hat auch schon als Generalsekretär den vorigen Wahlkampf sehr erfolgreich organisiert, der Mann kann auch gut reden, der hat ein sicheres Auftreten und ich kann mir gut vorstellen, dass wenn heute Abend die Kreischefs zusammenkommen, also die mächtigen 12, dass die dann sagen, Stefan, du musst und er sich ein bisschen ziert und dann sagen sie, nee, aber doch und dann macht das auch und ist dann praktisch der, der dafür dann auch den großen Applaus einheimst und man muss es ja auch mal so sehen, schlimmer kann es ja für die Berliner CDU kaum noch werden, wenn man sich die Umfragen mal anguckt.
1: Außer? Ja, man muss es ja mal überlegen. Ich meine, jetzt ist er noch, also wir stehen jetzt zwar direkt vor der Sommerpause, aber wenn Herr Wegner jetzt bis in September noch rein, da kann man noch was verbocken oder eigentlich nicht mehr.
0: Ja, es ist natürlich eine etwas krude Konstellation, ne? Er bleibt als regierender Bürgermeister im Amt. Auf der anderen Seite, es wäre ja noch seltsamer, jetzt noch so kurz vor der Wahl irgendwie einen Wechsel herbeizuführen. Wer soll es denn dann sein? Da müsste auch der Koalitionspartner mitspielen. Also die Geschichte ist wohl die CDU möchte mit ihm oder er möchte vor allen Dingen als Bürgermeister weiterbleiben, bis ein neuer dann gewählt ist. Und parallel kann dann Stefan Evers sich als Spitzenkandidat austoben. Das scheint mir Stand jetzt die wahrscheinlichste Variante zu sein.
1: Aber das ist dann, ja genau, das ist dann aber auch interessant, wie die dann, also dann gibt es den regierenden Bürgermeister, der wird aber wahrscheinlich auf irgendwelchen Wahlkampfveranstaltungen nicht auftreten und so. Naja.
0: Wir hatten das schon mal ähnlich damals
1: wirklich?
0: Mit Michael Müller und Franziska Giffey. Da war Müller auch noch im Amt und es war klar, dass sie die Spitzenkandidatin sein wird und er hat weiter amtiert und sie hat Wahlkampf gemacht. Also das hat immer einen etwas merkwürdigen Beigeschmack, aber man kann es offenbar so machen.
1: Was klar ist, ist, dass Kai Wegner seine Spitzenkandidatur für die Landtagswahl in Berlin zurückgezogen hat. Es berichtete mein Kollege Jan Menzel. Vielen Dank.
0: Sehr gerne.

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1: Wo ich wohne. Ausstellung im Haus am Waldsee. Die 1922 für den jüdischen Textilfabrikanten Hermann Knobloch gebaute Villa wurde nach dem Krieg zum Ursprung des Haus am Waldsee. Dieser besondere Ort, an dem sowohl Opfer wie Täter des Nationalsozialismus lebten, spiegelt die Geschichte von einem Versuch bürgerlicher Abgrenzung. An einer vermeintlichen Normalität hält man fest, selbst dann, wenn draußen alles ins Wanken gerät. Die Gruppenausstellung geht in verschiedenen Formaten der 80-jährigen Geschichte des Haus am Waldsee nach. Die Ausstellung »Wo ich wohne« können Sie bis Ende September im Haus am Waldsee sehen in Berlin-Zehlendorf. 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
11: Um kurz vor fünf. Berlins regierender Bürgermeister Wegener gibt Spitzenkandidatur auf. Bundestag beschließt neues Heizungsgesetz und Gesundheitssparpaket. Und das Wetter, Sonne, Wolken wechseln sich ab. Temperaturen heute von 27 Grad. Morgen wird sogar ein bisschen wärmer. Und mal sehen, vielleicht treffen wir uns ja morgen bei den Patch Up Boys in der Waldbühne. Da bin ich auf jeden Fall. Ich wünsche Ihnen ein fantastisches Wochenende. Wir hören uns auf jeden Fall. Jetzt geht's hier weiter. Avec les Vosges. Viel Spaß damit. Mein Name Max Spalek. Cheers.

0: Es ist 17 Uhr.
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0: mit Ina Dietz. 2,5 Monate vor der Berlin-Wahl tritt Kai Wegner als CDU-Spitzenkandidat zurück. Das hat Berlins regierender Bürgermeister am Nachmittag auf einer Pressekonferenz bekannt gegeben.
2: Ich möchte, dass diese Partei in den Wahlkampf zieht, um ein Linksbündnis unter Führung der Linkspartei zu verhindern. Und deswegen werde ich heute Abend den Kreisvorsitzenden sagen, dass ich von einer Spitzenkandidatur Abstand nehme, dass ich nicht erneut als Spitzenkandidat zur Verfügung stehe. Es war mir eine große Ehre, für meine Heimatstadt, für mein Berlin, für die Berlinerinnen und Berliner arbeiten zu dürfen. Und dieser Weg muss weitergegangen werden.
0: Soweit Berlins regierender Bürgermeister Kai Wegner von der CDU. Bürgermeister will Wegner bis zur Wahl aber bleiben. Mitglieder seiner Partei hatten seinen Rückzug gefordert. Sie warfen ihm vor allem eine mangelhafte Kommunikation im Zusammenhang mit dem Stromausfall im Januar vor. Der Bundestag hat mit den Stimmen von Union und SPD ein neues Bundespolizeigesetz beschlossen. Damit erhalten die Beamten der Bundespolizei zusätzliche Befugnisse für die Gefahrenabwehr. Welche das genau sind, erklärt Dagmar Pepping.
3: Die 55.000 Beschäftigten der Bundespolizei erhalten neue Befugnisse und zusätzliche technische Möglichkeiten für ihre Arbeit, etwa an Bahnhöfen und Flughäfen. Dort ist künftig der Einsatz von KI-basierter Videotechnik erlaubt. Die Kameraaufnahmen werden mit Hilfe von künstlicher Intelligenz analysiert. Das soll helfen, Gefahren frühzeitig zu erkennen. Dabei geht es auch um biometrische Gesichtserkennung in Echtzeit. Weitere Kernpunkte der Reform: Die Bundespolizei kann eigene Drohnen einsetzen, für Aufklärungszwecke oder um Demonstrationen zu überwachen. Außerdem darf sie Flugkörper selber abwehren, zum Beispiel durch GPS-Störungen.
0: Bundestag und in dem Fall auch schon der Bundesrat haben das neue Heizungsgesetz gebilligt. Damit wird der Einbau von neuen Öl- und Gasheizungen weiter erlaubt. Sie müssen aber schrittweise immer mehr mit klimaneutralen Brennstoffen betrieben werden. Kritik kommt unter anderem von Umweltschutzorganisationen. Fridays for Future hat heute zu vielen Demos aufgerufen. Vor dem Heizkraftwerk Berlin-Charlottenburg versammelten sich beispielsweise rund 200 Demonstrierende. Die Reform der gesetzlichen Krankenkassen ist beschlossene Sache. Nach dem Bundestag hat auch der Bundesrat zugestimmt. Versicherte müssen jetzt beispielsweise höhere Zuzahlungen leisten. Praxen, Apotheken und die Pharmabranche sollen weniger Geld ausgeben. Einzelheiten von Katrin Aue.
4: Bundesgesundheitsministerin Wagen verteidigte ihre Reform im Bundesrat. Die Lasten seien ausgewogen verteilt. Für die Krankenhäuser kündigte sie zusätzliche 550 Millionen Euro an. Offenbar ein Ergebnis der zahlreichen Verhandlungsrunden der vergangenen Tage. Die Reform soll verhindern, dass die gesetzlichen Krankenkassen weiter in die roten Zahlen rutschen und die versicherten Beiträge noch mehr steigen. Dafür werden ab 2027 allerdings alle mehr belastet.
0: Seit dem Mittag laufen in Berlin Arbeiten für die neue Ringbahnbrücke am Dreieck Funkturm. Das erste von 6 Bauteilen wird über die Gleise auf die Brückenpfeiler gesetzt, berichtet Anke Michel.
5: Das erste rostbraune Stahlteil hängt an dem riesigen gelben Kran momentan direkt über den Bahngleisen. Es ist schon in der richtigen Position und wird in den nächsten Stunden millimetergenau auf der Hilfskonstruktion aufgebracht. Dieses vormontierte Brückenteil ist 82 Meter lang und wiegt 320 Tonnen. Es ist das erste von insgesamt 6 Stahlbauteilen für die Ringbahnbrücke. Heute Nacht wird der Kran dann das nächste Bauteil über die Gleise einheben. Am Wochenende folgen die restlichen 4. Montag früh wird man das Brückenkonstrukt gut erkennen können.
0: Tennisprofi Alexander Zverev hat zum ersten Mal das Finale von Wimbledon erreicht. Das Halbfinale gegen den Briten Ferry gewann er in 3 Sätzen. Und das waren unsere Radio 1 Nachrichten um 17.04 Uhr. 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
0: Im Moment haben wir 23 bis 27 Grad. Bis zum Abend wechseln sich Sonne und Wolken ab. Nachts dann meist klar bei 15 bis 11 Grad. Und am Wochenende viel Sonne bei Werten nachmittags um die 30 Grad.
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0: Auf Radio 1 Staus auf dem Berliner Ring A10 im Westen Richtung Dreieck-Havelland zwischen Großkreuz und Havelbrücke 20 Minuten plus. In Richtung Dreieck-Werder zwischen Potsdam-Nord und Vöben 30 Minuten plus. Und nördliche A10 Richtung Dreieck Barnim zwischen den Dreiecken Pankow und Barnim, da sind es 10 Minuten. Staus und stockender Verkehr auf dem Berliner Stadtring A100 in Richtung Treptow haben wir zwischen Schmargendorf und Dreieck Neukölln. Aktuell etwa 20 Minuten plus. Richtung Wedding brauchen Sie zwischen Oberlandstraße und Kreuz Schöneberg etwa 10 Minuten zusätzlich. Ansonsten hat sich die Lage auf den Berliner Straßen weitgehend normalisiert und wir wünschen Ihnen eine gute Fahrt.
6: Heute ist der 10. Juli. Es ist ein Freitag und in das, ich glaube, mein Kopfhörer, den kann man noch ein bisschen lauter machen. Warte, 1, 2, 3, 4, 5, 6, 7, ja. Ja, sehr gut, wunderbar. Es ist ein Freitag und in das Logbuch unseres Lebens trage ich heute einen alten Schüttelreim ein, einen alten Kinderschüttelreim für Kinder um die 6 Jahre und zwar: Schauk, wie schön mein Pimmel steht, wenn ich deine Titti sehe.
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7: Wir machen zusammen Wochenende und Sommerferien.
6: Wir begrüßen an dieser Stelle unsere Radio 1-HörerInnen und begrüßen natürlich immer Podcast-Hörer und HörerInnen. Die können uns ja jeden Tag zweimal genießen. Die Radio 1-HörerInnen nur einmal die Woche. Und zwar am Freitag zwischen 17 und 19 Uhr. Mir ist übrigens aufgefallen, also wir geben ja an Radio 1 das Ding als Podcast und die teilen das dann auf zu einer Radiosendung.
7: Ja, wir geben eine Wortwurst hin, einstündige, und die machen eine Radiosendung draus mit Musik.
6: Ja, und früher haben die sich da unglaublich viel Mühe gegeben.
7: Wayne.
6: Nee, alle. Also da sind denen Dinge gelungen, die kann man sich gar nicht vorstellen. Zum Beispiel, dass ein Break oder eine Pause oder eine Musik immer erst dann gespielt wurde, wenn ein Satz zu Ende war.
7: Mhm.
6: Das muss man ja erstmal.
7: Mit der Stimme, wenn wir runtergegangen sind, mit der Stimme.
6: Genau, das war so das High-Concept und deswegen hat es auch immer sehr, sehr lange gedauert, diese Sendung aufzubereiten. Also wir mussten bis zu 17 Jahre vorher abgeben, damit es dann am Freitag um 17 Uhr, die Sendung heißt ab 17, fertig wurde. Und diese Policy, ich nenne es jetzt mal Policy, oder an diese selbstgesetzten Complaints werden jetzt über Bord geschmissen. Und immer wenn ich freitags reinhöre, dann kann es zum Musik. Also dann wäre jetzt einfach so Musik. dann wäre jetzt genauso. Musik würde jetzt einfach Musik laufen und 4 Minuten Herbert Grönemeyer, danach wird es weitergehen. Genau das machen die jetzt nicht mehr. Jetzt kommen Musiken auch teilweise mitten im Satz. Und ich frage mich,
7: aber was ist das für ein Hörerlebnis dann für dich gewesen?
6: Schockierend.
7: Schockierend.
6: Aber nur für den Macher. Weil ich glaube, für den Hörer, die Hörerin ist es richtig scheiße. Und jetzt mal ganz im Ernst. Es ist irgendwo aber auch genial. Weil was gibt es für einen besseren Cliffhanger als Musik?
7: Ja, genau. So ist ja eigentlich, wie ist denn das? Weil du kennst dich doch aus mit Privatfernsehen. Wo wird da die Werbung reingehauen?
6: Das Problem ist halt nur, wenn zum Beispiel eine Geschichte auf einer Pointe aufbaut, dann ist es ein bisschen doof. Dann hast du zwar diesen super Cliffhanger, weil du nämlich dachtest, oh scheiße, die beiden sind jetzt gerade verstorben und es hat sich ein Notband eingeschaltet.
7: Oh, doch nicht, hu.
6: Doch, oh, aber die Geschichte oder die Pointe, die kommt dann nicht mehr ganz so zum Tragen. Aber ich werde mir das jetzt erstmal nochmal 2, 4, 5 Jahre anschauen.
7: Oder hören.
6: Hören, genau. Und vielen, vielen herzlichen Dank, liebe Kollegen von Radio 1, dass ihr diese Show immer so genial aufbereitet. Also teilweise geben wir da einen unglaublichen Müll ab und was dann da rauskommt. Nee, es ist wirklich toll.
7: Er ist ja so. Und dazu muss ich sagen, wir sind bei Radio 1 ja auch die einzige Sendung, die nicht aus Potsdam oder Berlin läuft, sondern wir senden heute vom Tittisee.
6: Ja, aber um das nochmal zu verdeutlichen, also ihr müsst euch das ungefähr so vorstellen, wir scheißen aufs Papier und dann gehen wir das bei Radio 1 ab und die falten das dann und dann kommt so ein Kacke-Schmetterling.
7: So ein Oten, ja. Ja, also ein Kranich.
6: Nee, ein Schmetterling kommt dann. Wenn man das so zusammenfaltet, dann kommt ja ein Schmetterling bei raus. Also aus dem Kackeflex wird ein Schmetterling und aus dem Schmetterling dann anschließend wieder eine Raupe. Also vielen, vielen herzlichen Dank. Was wären wir ohne euch? Genau, wir sind am Tittisee Neustadt. ist in der Nähe von Hinterzarten. Und Hinterzarten kennt jeder aus meiner Generation. Ich habe heute einen Papa-Vortrag gehalten. Warum kennt jeder Hinterzarten?
7: Na, wegen Herrn Thoma.
6: Wegen Dieter Thomas Heck.
7: Genau.
6: Falsch.
7: Weil der hat sich hier seine Dauerwelle machen lassen.
6: Nein, es ist Dieter Thoma, der Skispringer, der alles überragende Skispringer. Und ich werde mit der ganzen Familie an die Schanze pilgern, auf der er trainiert hat.
7: Dann in dieses Museum?
6: Ins Skimuseum, wo seine ersten Sprungski zu bewundern sind.
7: Aber was war jetzt das Besondere an ihm? Er war der Erste, der sich getraut hat zu springen, oder wie?
6: Nein, das war sozusagen das, was Jens Weißlug später war.
7: Okay,
6: oder,
7: Jens ist natürlich nochmal.
6: Oder hier, wie hieß nochmal der, der mit der Playboy, mit dem Wiesn-Playmat zusammen, Sven Hannawald. Die waren auch
7: Alena Gerber, meinst du?
6: Das war ein tolles Paar. Das war ein tolles Paar. Ich dachte immer, die schaffen's.
7: Alena Gerber hast du doch sogar mal für die bösen Mädchen eingekauft, für deine Serie, in der Frauen Männer verarscht haben, also versteckte Kamera.
6: Ja, und da habe ich dann wiederum Frauen verarscht und hat Alena Gerber dafür gecastet.
7: Ah, okay.
6: Also naja, das muss man sich halt einfach so vorstellen, denn das ist ein Projekt, böse Mädchen war ja wahnsinnig erfolgreich und deswegen mussten wir da Staffel um Staffel um Staffel machen. Und ich hatte diese wunderbaren drei Frauen, Annette Fleischer, Isabel Pollack und Manuela Wisbeck, die es megamäßig gut gemacht haben. Witzigerweise war es aber bei jeder Staffel so, dass eine so richtig durchgezogen haben und die anderen so ein bisschen maulig wurden. Und immer wenn das dann so ein bisschen überhand genommen hat, dann haben wir halt einfach jemanden wie Alena Gerber gecastet. Und dann hat sich das dann auch ganz, ganz schnell wieder von selbst erledigt gehabt.
7: Das ist ja toll.
6: Und Alena Gerber damit natürlich eine großartige Chance gegeben, im Fernsehen durchzustarten.
7: Mhm. Und, was macht die jetzt? Weil mit Sven Hannawald ist auf alle Fälle nicht mehr zusammen.
6: Nee, ich glaube, dass die irgendwas Tolles macht. Also, trotzdem, ganz wunderbarer Mensch.
7: Sind wir denn da jetzt hingekommen? Wir sind in Hinterzarten.
6: Hinterzarten.
7: Und Dieter Thoma war hier Skispringer.
6: Genau. Und wir
7: Ich bin zum allerersten Mal im Schwarzwald. Ich kann mich auch nicht daran erinnern, mal in Heilbronn vorher gewesen zu sein oder in Baden-Württemberg, habe ich ja schon tausendmal erzählt.
6: Baden-Württemberg, immer noch Baden-Württemberg, Baden-Württemberg. Und da war ich vielleicht auch gerne mal ein bisschen mit so einem Keks, mit so einem schwäbischen Keks, Baden-Württemberg, ja.
7: Das hört sich an, wie die Linsen hier schmecken, wie du sprichst.
6: Ja.
7: Und als ich 16 war, haben wir uns ja als Klasse bei der FAZ, bei der Frankfurter Allgemeinen Zeitung, beworben, einen Austausch zu machen mit Westschülern. Und da waren wir in Iringen, hier in der Nähe im Breisach.
6: Also so lacht man in Baden-Württemberg. Die Männer.
7: Na, viel Lachen sehe ich hier nicht. Ich sehe nur Manni-Maul-Männer bis jetzt.
6: Aber du hast es noch nicht so richtig verstanden. Die Maul nicht. Die
7: Maultaschen.
6: Die Menschen hier im Schwarzwald sind geistig entschleunigt, sagen wir mal so, entschleunigt. Die haben im Prinzip, können die auf dasselbe Potenzial zurückgreifen wie wir, nur in einer sehr, brauchen sehr viel länger.
7: Ja, aber ich hatte jetzt noch nicht so viele Begegnungen, muss ich sagen, wir sind ja gestern 15 Uhr gestartet im Mühlenbecker Land und sind dann sehr gut durchgebrettert, hatten aber Hunger und dann in Heilbronn raus.
6: Ja.

0: Also da muss ich sagen, das hast du toll gemacht.
1: Danke.
0: Ich habe während der Fahrt, ich musste ja fahren, ich habe 5 Gespräche mit einem potenziellen Regisseur, Regisseurinnen, da muss man gar nicht gendern, sondern alles Frauen, Regisseurinnen geführt, dann noch ein Drehbuch, die Notes abgearbeitet und einen Pitch vorbereitet. Und dein Job war ja sozusagen, das Restaurant zu finden für den Zwischenstopp.
1: Richtig.
0: Und ich muss sagen,
1: Waldhornschenke.
0: Es ist so, also wir hatten quasi so ein Zeitfenster uns eingeräumt oder so ein Raumfenster, dass wir gesagt haben, so um Crailsheim rum, 100 Kilometer vor Crailsheim oder dahinter. Sowas in der Art. Und von der Uhrzeit her sind wir flexibel, können zwischen 19:30 und 21:30 Uhr machen wir dieses Abendessen, das uns alle auch wirklich verdient hat. Ich bin ja gestern um 5 aufgestanden, schon Sachen weggearbeitet, damit ich Ja, und dann hatte ich da einen Bärenhunger und wusste aber, die Aufgabe, die ist bei dir in richtig guter Hand.
1: Ist so.
0: Und hier war die Aufgabenstellung jetzt folgendes, dass man nicht allzu weit weg von der Autobahn fährt, im besten Fall in irgendein gemütliches Dorf, also dass da auch irgendwie ruhig ist und man so ein bisschen entspannen kann, vielleicht zur Dorfkirche latscht oder so und einfach in einem Gasthaus, was ganz Ehrliches ist und dann auch schnell wieder zurück auf der Autobahn ist. Und
1: so war es ja dann auch.
0: Ja, also wie gesagt, wir waren in Heilbronn.
1: Ja.
0: Das ist so eine Kleinstadt, die...
1: So groß wie Potsdam-Magdeburg, würde ich sagen.
0: Genau, also wir sind von der Autobahn so eine Viertelstunde nach Heilbronn reingefahren. Und ich dachte mir aber, ich kenne doch meinen Babe, da kommt noch eine Pointe. Also das ist sicherlich ein richtig geiles, ist wahrscheinlich das beste Gasthaus in ganz Baden-Württemberg. Und... Ja, dann haben wir davor geparkt, aber ich konnte mir das nicht so richtig vorstellen. Ich dachte, da dachte ich noch, das ist doch sicherlich nur ein Irrtum, weil es sah aus wie so eine ganz abgeranzte Bude.
1: So sah aber alles in Heilbronn aus, ehrlich gesagt. Doch.
0: Aber das muss man sich so vorstellen, zum Beispiel am Münchner Hauptbahnhof gibt es noch so von, gerne mal von, sag ich jetzt nicht, welche Nationalität gerne solche Gaststätten. Obwohl doch eher in München am Hauptbahnhof sind es vor allem Leute aus Ex-Jugoslawien, die da ihren
1: Cevapcici dürfen die ja den Deutschen verkaufen.
0: Nee. Das sollen schon bayerische, also das bayerische Hausmannskost steht drauf und hat aber dann so eine bosnische Note. Und wir sind dann aufgestiegen und dann kam eine Frau in einem zum ärmellosen Shirt und die hatte nicht alle Zähne, muss man einfach mal so sagen, weil das kann ja mal passieren. Und ein dolles Tattoo und eine Kippe.
1: Ja, ich könnte jetzt weiß aber nicht super so ganz freundlich.
0: Genau, ja, super freundlich, hat gesagt, hier dürfen Sie nicht parken.
1: Richtig.
0: So, und ich weiß gar nicht so ganz genau, hatte sie die Kippe zwischen den Fingern oder hat sie einfach in so eine Zahnlücke? Ne?
1: Ja,
0: genau.
1: Dann die war ungefähr so alt wie ich.
0: Und,
1: es war an der Fußgängerzone.
0: Ja, dann hat sie uns weitergeschickt und dann habe ich gesagt, dann könnt ihr euch ja schon mal hier hinsetzen und ich park um. Und dann hat sie aber sofort gesagt, ach so, wenn ich gewusst hätte, dass die Gäste bei uns sind, dann gebe ich Ihnen einen Tipp, fahren Sie doch darüber und parken Sie vor der SPD.
1: Mhm. Ich habe direkt mal geguckt, wie viele Menschen die AfD wählen in Heilbronn.
0: 25%. Vor der SPD-Zentrale Heilbronn stand übrigens ein Stuttgarter Audi A8 mit dem Kennzeichen SPD. Fand ich gut. Und,
1: sozial einfach. Sozialer Typ.
0: Dann haben wir bestellt in diesem Laden, wo man sich wirklich, es kam einem so vor, dachte, also die Frau mit der Kippe zwischen den Zähnen, die hat auch gekocht, die war die Köchin. Und
1: ich war auch total froh, dass ich erst nach dem Essen auf der Toilette war.
0: Ja. Und dann kam noch erstmal das Bier, das war schön warm, aber es ist natürlich an so einem warmen Abend.
1: König Ludwig.
0: Ja, und ich habe mich immer wieder, ich dachte mir immer so, aber irgendwo, jetzt kommt gleich der Clou.
1: Dass dann zum Beispiel ein Spielplatz in der Nähe war und eine Band, die gesungen hat.
0: Genau, diese Band, die hat gesungen, richtig. und da kommt jetzt gleich ein Clou, irgendwas kommt. Oder vielleicht einfach so nach dem Motto, verarscht, das ist eine Scheißkneipe, verarscht. Aber,
1: Das Essen war doch gut.
0: Ja?
1: Was hast du denn erwartet vom schwäbischen Essen? Das sind super Käsespätzle gewesen, die Maultaschen waren lecker und der Salat war gut. Also besser habe ich es in Berlin auch noch nicht gegessen in einem schwäbischen Restaurant.
0: Mhm. Also ich habe in Augsburg studiert und dann in Ulm gewohnt und so, also was schwäbische Küche anbelangt, kenne ich mich so.
1: Ich dachte, die ist einfach scheiße.
0: Nein, gar nicht. Also zum Beispiel so Linsen mit Spätzle und Seidewurst, das kann...
1: Dafür hast du aber ordentlich ihn weggeknetet da gestern im Restaurant.
0: Wie gesagt, ich habe morgens um 5 angefangen zu arbeiten.
1: Oh.
0: Ich hatte ein so... Aber du, scheißegal.
1: Aber fandest du es jetzt so schlimm?
0: Dann waren wir endlich hier angekommen, dann wollte ich mir noch ein Bier kaufen für im Bett und habe festgestellt, in Baden-Württemberg wird ab 22 Uhr kein Alkohol mehr verkauft, zumindest nicht in Tankstellen. Das war schon mal ein Schock. Dann hat hier in Hinterzarten noch ein Restaurant aufgehabt, bin ich reingestürmt, wollte ein Bier kaufen, habe gesagt, nee, mit Karte geht nicht. Dann habe ich gesagt, ich habe so einen Durst, wo gibt es einen EC-Automaten? Dann habe ich gesagt, EC-Automaten sind auch geschlossen. Dachte, das gibt es doch gar nicht. Geh zur Volksbank, Decker, sage ich, Decker, das gibt's doch gar nicht. Ja, die Volksbank war zu, also konnte auch kein Geld holen.
1: Man kann nach 22 Uhr nicht mehr viel machen. Atmen darf man noch.
0: Dann habe ich das ganze Auto von links auf rechts gedreht, 5 € gefunden. Da hast du mir wirklich toll geholfen. Und bin dann damit wieder reingegangen. Und dann hat sich herausgestellt, dass ich für die 5 € leider kein Bier bekomme. Und dann hat...
1: Wie hat sich das rausgestellt?
0: Naja, der Kellner
1: hat... Du hast in die Karte geguckt und hast gesagt, eine 0,3-Flasche kostet mehr als 5 €.
0: Nee, der Kellner hat gesagt, mit Pfand und einem...
1: So Pipapo. Ein Quatsch.
0: So, und dann, pass auf, dann kommt so ein Typ, komplett Glatze, schwarz gefärbter Schnäuzer, sitzt an der Bar und sagt, gibst dem nur 2 Bier? Da dachte ich, oh Gott, ich hörte so richtig diese Musik vom Paten.
1: Ja, ja, habe ich auch gerade gedacht. Was hat der für Papiere an dem Laden?
0: So, und der Kellner sofort hier, 2 Bier, bitteschön. So lange geht immer da.
1: Und 5 €.
0: Und ich habe heute bei unserem Bekannten nachgefragt und der wusste sofort, wer das ist, der da in der Bar stand. Und der hat gesagt, das ist ein Mann, der hat alles verloren und der ist trotzdem noch total spendabel. Er hat alles verloren, der sitzt da immer.
1: Was hat er verloren? Welcher? Ach so, der nicht der Arsch, sondern der Nette.
0: Der Nette. Hat alles verloren und ist trotzdem so spendabel.
1: Und der andere, dem gehört die Kneipe?
0: Der ist ja nur der Kellner gewesen.
1: Oh.
0: Gut, also wir sind im Schwarzwald und wir werden mal schauen, wie sich das hier entwickelt. Möglicherweise sind wir auch schon ganz schnell in Frankreich. Maybe.

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3: So, jetzt aber mal hin zu den Tagesgeschehen. Es gibt ja so Urängste. Jeder hat unterschiedliche Urängste. Ich beobachte sehr oft bei Menschen, mit denen ich beruflich fliege, also zwei von fünf, würde ich mal sagen, haben Flugangst.
4: Na klar. Mindestens, umso älter man wird, umso mehr. Ich hatte nie Flugangst, jetzt möchte ich nicht mehr fliegen.
3: Okay. Also meine Quote ist so 2 von 5 und ich muss ganz ehrlich sagen, bei KollegInnen ist es manchmal noch, geht die Tendenz, nee, obwohl, stimmt gar nicht. Wenn ich es gerade mal so durchrechne, bin jetzt gerade 2700 Flüge durchgegangen, Flugangst ist jetzt keine typisch frauliche Sache, sondern es ist bei beiden gleich so. Und ich,
4: übrigens, wenn du KollegInnen sagst, meinst du ja Männer und Frauen. Ja.
3: Ich meinte jetzt KollegInnen, ja genau, das sind Männer.
4: Kolleginnen.
3: Und Frauen. Ja, KollegInnen meine ich, 2700 Flüge mit KollegInnen, also mit Männern und mit Frauen. Magst du mir gerade das Gendern beibringen?
4: Nee, dann habe ich es falsch verstanden.
3: Und dann versuche ich natürlich immer zu beruhigen und sage, du, der Weg zum Flughafen ist viel gefährlicher als der Flug selber und da passiert gar nichts. Oder manchmal bin ich auch fies und denke mir so, oh, sag so, ey, die Maschine, die sieht aber alt aus, guck mal, da klappert was und so.
4: Guck dir mal den Piloten an.
3: Richtig. So. Und ich habe heute was gelesen, habe ich mir so vorgestellt, dass ich einen Kollegen so beruhige und mit dem dann so einsteige. Und dann starten wir zum Beispiel von Thessaloniki Richtung Memmingen mit Ryanair. Ja, billig, Fluglinie Ryanair, viel besser als ihr Ruf. Diese Ryanair-Maschinen, die sehen ja teilweise aus wie einmal durchgekaut und ausgeschissen. Also wirklich, manchmal weiß man gar nicht, ist das jetzt, haben die jetzt eine Oldtimer-Plakette? Dürfen die überhaupt noch in Städten fliegen? Was ist hier los? Sind es umgebaute Rosinenbomber oder hat hier Otto Lilienthal selber eigentlich Hand angelegt? Aber die sind total stabil und sind zumindest, wenn ich drin bin, auch immer ans Ziel gekommen. So, also wir stellen uns jetzt so eine Ryanair-Maschine vor mit meinem Kollegen und ich sage noch so, da kann gar nichts passieren, beruhig dich, komm, wir gehen den Pitch jetzt nochmal durch und der so, ich kann nicht denken, ich habe so Angst. Und ich so jetzt, hey, reiß dich zusammen.
4: Ist ja auch erstmal nur Angst.
3: Genau. Also es gab auch schon so Szenen wie in das Boot, weiß ich, kann mich noch erinnern, dass der Heizer Johann, der da unten an den Dieseln arbeitet, irgendwie Kaloin irgendwie von der, dass er der kurz vor der Meuterei ist, der kann ja einen Nervenzusammenbruch. Johann, reißen Sie sich zusammen! Und dann haut er dem eine rein und sagt, er nimmt seine Pistole und sagt, ich erschieße Johann, wenn sie nicht sofort. Und dann geht der Kaloin weg und sagt so, ekelhaft, gerade Johann. Eine der besten Szenen, das Boot. Und so war das manchmal auch, dass ich, ganz egal, ob das jetzt männliche Kollegen waren oder weibliche Kollegen, ich wollte im Flug mit denen arbeiten und wenn die dann irgendwie Flugangst hatten, dann habe ich auch mal die Pistole gezogen.
4: Klar.
3: Reiß dich jetzt zusammen, Julia! Ist ja ekelhaft!
4: Julia ist dein Kollege?
3: Das ist zum Beispiel eine Kollegin, mit der ich letztens geflogen bin, die hatte auch tierische Flugangst. So, und
4: ich überlege gerade, wenn ich mit meinem Kollegen fliegen würde, ich würde es mir niemals anmerken lassen.
3: Ja. Naja.
4: Ich will auch gar nicht, dass mich jemand dann in die Bredouille kommt, mich trösten zu müssen und muss dann so tun, dass es geholfen hat.
3: Also, wie gesagt, ich stelle mir das so vor, wie ich da meine Pistole, die ich immer bei mir habe, ziehe, meiner Kollegin an den Kopf halte und sage, wenn du dich jetzt nicht sofort zusammenreißt, dann schmeiße ich dich raus. Und die dann so, es tut mir alles so leid, es tut mir so leid, du hast recht, fliegen ist super sicher. In dem Moment war es BAM! Und das Fenster neben ihr wird abgesprengt und sie hängt bis zu den Schultern mit dem Kopf aus dem Flugzeug raus. Genau das ist passiert.
4: Das Fenster, dieses kleine Bullauge.
3: Das Bullauge ist, ich komme gleich noch auf die Ursache zu sprechen, aber jetzt erstmal, der Flieger, der Ryanair-Flieger ist pünktlich gestartet in Thessaloniki und relativ zügig nach dem Start hat es einen riesigen Knall getan und ein Fluggast hängt bis zu den Schultern, also quasi der Kopf draußen und die Schultern verkeilen sich so und viele Leute ziehen an seinen Füßen. Also genau so soll es gewesen sein. Er hing da und sollte rausgesogen werden, rausgesaugt werden.
4: Und die Ding ist schon gefahren?
3: Geflogen nennt man das?
4: Also ich dachte, es war noch, also war nicht beim Start, es ist schon geflogen.
3: Babe, weißt du, du bringst mich immer in so dumme Mansplaining-Situationen. Warum wird denn einer aus so einem Flugzeug rausgezogen?
4: Na, ich dachte beim Start, wenn es so ganz schnell fährt.
3: So seitlich schnell
4: fährt, nicht,
3: dass man dann so seitlich da aus dem Flugzeug rausgezogen wird durch die Fliehkraft.
4: Hä, dann verstehe ich es nicht.
3: In
4: 3000 Meter Höhe ist der Kopf von dem da rausgeguckt.
3: Ja, weil das was mit Unterdruck und Überdruck zu tun hat. Und dann zieht es den da einfach raus aus dem Fenster. Und wenn der aber...
4: Ich weiß nicht, ob ich diese Geschichte abhören wollen, Hilfe.
3: Aber wenn das da unten auf der Startbahn ist, ne, da zieht es einen nicht aus dem Fenster raus. Ja, also wie dem auch sei, hängt er da zum Flugzeug raus und die Leute ziehen an den Beinen und der hat auch überlebt, sonst können wir hier gar nicht so launig drüber sprechen.
4: Der hat zwar überlebt, aber sein Leben ist jetzt ein anderes.
3: Weiß ich nicht.
4: Also entweder es ist so, wie manche dann nach solchen Erlebnissen sagen, ich lebe jetzt jeden Moment bewusst oder ist einfach nur schwer traumatisiert und liegt nur noch zu Hause rum.
3: Also ich stelle es mir halt so vor, das Fenster springt ab und man denkt sich, ups, das könnte böse enden. Zack, hängst du auch schon mit dem Kopf draus, merkst aber, aha, es hat sich stabilisiert, also scheinbar ist das Fenster zu klein für mich, gut, dass ich so viel gegessen habe. So, dann geht es aber direkt weiter, der Pilot macht eine Linkskurve und du gerätst mit dem Kopf in den Propeller. So, dann denkst du dir, okay, Tonsur wollte ich schon immer mal haben, sieht cool aus, hier Namen der Hose, so ein, ist ja alles nicht so schlimm. Wups, scheißt dir noch ein Vogel zwischen die Augen. Also weißt du, dass es immer so weitergeht. Dann läuft eine Marching Band über dich drüber und zum Schluss eine Dampfwalze. Also das ist schon richtig.
4: Das gibt's gar nicht.
3: Das gibt's nicht, ne?
4: Dass das echt passiert ist. Mein erster Moment war, wenn es mir passiert wäre, wäre es mir peinlich.
3: Ja. Also sag mal so, was mir manchmal peinlich ist, manchmal, wenn ich ganz früh fliege und ich jetzt Offenlegung.
4: Der Geruch?
3: Ja, Offenlegung, manchmal ist es so, dass ich morgens einfach mir den Wecker auf im Prinzip stelle, dass man einfach nur aufsteht, ins Taxi wankt, in den Flieger einsteigt, ohne irgendwelche, so, und dann ist es mir jetzt wirklich peinlich und dann versuche ich auch immer irgendwo hinzuatmen, nur nicht irgendwie auf meinen Nebenmann. Und dafür wäre es dann natürlich eigentlich ganz gut, wenn man einfach so zack, raus, und dann kannst du dann so, oh, hier, schön.
4: Frische
3: und alle
4: Brise
3: ziehen
4: rein.
3: So, nein, lass mich draußen, ist herrlich, ich habe Mundgeruch. Lass mich hier draußen, zur Landung könnt ihr mich vielleicht nochmal reinziehen. Also das.
4: Ja, stimmt, für Mundgeruch ist nicht schlecht.
3: Es hat viele Vorteile.
4: Zum Beispiel?
3: Naja, ich glaube, es wird einem weniger schlecht, wenn man da rausschaut. Ich hatte ja mal so eine Situation. Ich hatte mal eine krasse Situation. Da bin ich heute noch ziemlich stolz auf mich.
4: Und zwar?
3: Wir wollten für eine Sketchshow einen Trailer drehen und dafür hatten wir einen Bauern in Brandenburg überredet, zack, es ging damals um die Comedy-Sendung, zack, einen Bauer überredet, zack, in sein Maisfeld zu mähen.
4: Zack ist zack.
3: Zack ist die Comedy-Show. Genau.
4: CK.
3: Mit zack, Michael, was war unser Hauptdarsteller und so. Und das war ja alles noch vor KI und Pipapo und Blubber oder wir waren einfach zu dumm dafür. Also auf alle Fälle, meine geniale Idee war, bitte überredet, und das war ja immer so schön, ich hatte die Idee, die anderen mussten die ausführen. Also bitte überredet einen Bauern, zack, in sein Maisfeld zu mähen und ich werde dann mit einem Hubschrauber drüber fliegen und filmen. So, das fand ich eine geile Idee, genial. Und
4: krass, ja, man musste ja noch Hubschrauber mieten, jetzt hat jeder einfach eine Drohne zu Hause.
5: This is the intergalactic operator. Can I help you?
6: Yes. 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

0: sind dann in Tempelhof sind wir gestartet und haben dann irgendwie so, es gab direkt Probleme, wir hatten irgendwie keine Überflugberechtigung dafür, hierfür und sind dann losgefahren, geflogen und witzigerweise, was wir unterschätzt haben, ist die Kommunikation in so einem Hubschrauber. Also es geht halt nicht so, dass du dann so sagst, ja komm, jetzt fliegen wir hierhin oder dorthin. Nicht? Nee, weil es brutal laut ist. Und wir waren nicht in der Intercom drin. Also das war jetzt auch noch so ein kleiner Schönheitsfehler, dass wir mit dem Piloten nicht richtig kommunizieren konnten. Der nächste Schönheitsfehler ist, dass wir keine genauen Daten hatten, also die wir dem Piloten hätten geben können, sondern wir haben einfach gesagt...
1: Der sollte jetzt ein Getreidefeld suchen.
0: Oberhalb zwischen Striesow und Bumsdorf, so im Endeffekt. Suchen sie, wird man ja wohl sehen, das zack. Ja, so macht Flattermann, Flattermann, Flattermann und dann irgendwann mal so... Scheiße, irgendwie, das wird alles nix. Und dann dachten wir wirklich, das könnte...
1: Wer denn wir? Du und Michi oder was?
0: Nee, ich, Michi und der Kameramann und der Pilot. Wir waren zu viert in dem Hubschrauber drin. Und Michi, wie immer, voll damit beschäftigt, Luft wegzuatmen. Der Kameramann war draußen mit seiner Kamera.
1: Wo draußen?
0: Naja, ein Fuß auf der, auf dem, wie nennt man das da?
1: Aber gesichert, auf der Kufe.
0: Auf der Kufe, genau. Und gesichert und vor seiner Kamera war ein Plexiglas, eine Plexiglasscheibe, weil die ansonsten tierisch gewackelt hätte, die Kamera. Und dann finden wir, wie gesagt, das fällt nicht und dann dachten wir es gesehen zu haben und ich sage zum Kameramann, los, jetzt filmen, wir machen einen Überflug und dann haben wir es hoffentlich im Kasten und dann löst sich das Plexiglas, fliegt ab. Die Kamera wackelt auf einmal wie ein Kuhschwanz und der Kameramann, der gesichert war, wird kalkweiß und schafft es gerade noch zurück in den Hubschrauber rein. Hat mir dann gesagt, es war ein ungarischer Kameramann, wir hatten ein tolles Verhältnis miteinander. Er hat gesagt, er hat wahnsinnige Flugangst, er wollte es mir nicht sagen, sondern er war von deiner Religion.
1: Ja.
0: Und dann sagte der Pilot, also jetzt oder nie. Dann habe ich mir die Kamera geschnappt. Das Plexiglas war weg, die Kamera war eigentlich fast nicht festzuhalten und ich war wiederum nicht gesichert. Stand dann
1: wie
0: da
1: hoch
0: draußen.
1: Wie hoch war der?
0: 1000 Meter.
1: Oh.
0: Und das war so ein, weißt du, so Full Metal Jacket, so Apocalypse Now Moment, ja. So der eine verrückte Dude, der immer surfen will, wo überall so Napalm, so, ich liebe den Geruch von Napalm am Morgen, so, ich kam mir so cool vor. Wirklich dachte so, jetzt zeige ich euch, schwänzt mal was hier, jetzt lasst mal den Alten ran hier. Ihr Schwänze, wirklich, scheiß Schwänze, dachte ich mir. Und hab dann da auch gefilmt, wie ein Weltmeister, und hab aber leider nicht auf Record gedrückt. Also, das heißt, ich war dann sehr stolz, wir sind dann gelandet und da habe ich gesagt, so, war kurz davor zu sagen, so ihr Schwänze, jetzt schaut euch das mal hier an, ja, Schwänze. Und habe aber nicht auf Record gedrückt, also hatte nichts gefilmt und der Pilot war sich auch ganz sicher, dass dann nirgendwo zack reingelegt war.
1: Und wie war danach die Laune?
0: Gut, wir hatten eigentlich immer gute Laune, wir hatten einfach keinen Bock auf schlechte Laune. Schlechte Laune gab es so nicht, gut. Und wir hatten an dem Tag auch noch einiges vor. Also wir haben uns dann von dem Piloten verabschiedet. Und
1: ja, aber wir können ja mal bei so beim Fliegethema bleiben.
0: Ja.
1: Denn ich hatte ja Geburtstag diese Woche, am Dienstag. Und du hast dir sehr viel Mühe gegeben, mir den Geburtstag möglichst schön zu gestalten.
0: Finde ich sehr nett von dir, dass dir das aufgefallen ist.
1: Das ist mir sehr aufgefallen. Ja. Ich bin aufgestanden, da warst du schon beim Bäcker.
0: Ja.
1: Da stand da unten eine Torte.
0: Ja.
1: Mit Happy Birthday Kerzen,
0: ja.
1: Was gab es noch nie?
0: Ja.
1: 45, bin ich 45 geworden?
0: Ja.
1: Dann waren es 45.
0: Ja, sexy.
1: 45 Rosen.
0: Sexy.
1: Und dann hast du mir nebenbei am Geburtstagstisch gesagt: Ja, die eine Sache muss ja ausfallen. Du solltest heute Fallschirm springen. Und dann hast du aber direkt was anderes erzählt. Und da dachte ich, wird wohl ein Witz gewesen sein. Dann hast du gesagt, um 10 ist deine Massage in Oranienburg.
0: Ja.
1: Bin ich dahin, Thai-Massage, herrlich, komm nach Hause. Steht

0: meine beste Freundin Eileen da.
1: Eileen da mit Champagner.
0: Um 11. Und dann sagt sie ja, eigentlich habe ich den ganzen Tag freigenommen, weil ich mit zum Fallschirm springen wollte. Und dann habe ich erst mal kapiert, wie. Die wollten, dass ich heute Fallschirm springe.
1: Ja.
0: Und da haben wir nie weiter drüber gesprochen. Nee. Erstens, wie bist du drauf gekommen? Zweitens, warum wurde es abgesagt? Wie hättest du es dir vorgestellt? Wär ich da alleine hochgeflogen? Wer wäre mein Tandempartner? Du hast
1: also,
0: nur gesagt, du hast ein Fotopaket gebucht.
1: Genau, ich habe das große Videopaket habe ich auch gebucht gehabt. Also es wäre ganz wär in Fair Berlin gewesen. Die haben einen super seriösen Eindruck auf mich gemacht. Ja, ich
0: wie hast du das gecheckt, ob das seriös ist?
1: Gefragt, ob die sowas schon mal gemacht haben. Dann haben die gesagt, ja, haben wir schon mal gemacht.
0: Genau.
1: Also meine Überlegung war ja, was schenkst du einer Frau, die schon alles hat und die sich auch alles selber kaufen kann und es auch tut?
0: Eine Tasche noch.
1: Und ich dachte mir, na klar, also irgendwas Materielles muss es schon sein, deswegen habe ich ja diese Ohrringe gekauft. Und
0: eine Hose und ein Shirt,
1: genau.
0: Sehr, sehr schön.
1: Ja. Und dachte aber, das eigentliche Geschenk ist, dass ich mir den ganzen Tag freinehme, was ich auch gemacht habe. Habe sogar meinen Dienstags-Tennistermin abgesagt, also das hat wirklich für Verwirrung gesorgt. Und habe es mir eben so vorgestellt, ich bringe die Kinder in die Schule, dann komme ich zurück, dann frühstücken wir gemeinsam was und dann gehen wir zusammen zur Massage. Also so, du wirst massiert, ich warte und dann fahren wir weiter zum Flugplatz. Da wartet dann schon Eileen, dann steigst du in dieses Flugzeug, springst runter, wir applaudieren, dann geht's weiter, eine leichte Mahlzeit, dann kommt Simon, dein Freund Simon, wir nehmen die Podcast-Folgen auf, dass du nicht arbeiten musst und dann wird gebadet und abends geht's dann ins Orania nach Kreuzberg, weil du ja so gern Ente isst, um eine Sommerente zu genießen.
0: Mhm.
1: Das war der Plan.
0: Mhm.
1: Und du willst jetzt aber weitere Informationen haben zu dem Fallschirmsprung.
0: Warum wurde der abgesagt?
1: Ja, weil es scheiß Wetter war.
0: Kann man bei scheiß Wetter kann man doch alles machen. Warum kann man da noch nicht springen?
1: Nee, es bringt ja auch nichts. Und gerade auch, nein, das wollte ich dir nicht zumuten. Also es soll ja schon ein tolles Erlebnis sein und kein traumatisierendes.
0: Na gut, ja.
1: Also es ist nicht da so mit einem Regenschirm da runterhängt.
0: dann wird es nachgeholt. Aber wir waren ja dann in der Orania.
1: Ja, nee, nochmal weiter. Also das heißt, es wird nachgeholt, weil deine erste Reaktion war ja, nee, hätte ich auf keinen Fall gemacht.
0: Ich würde nie, immer wenn welche über Fallschirmspringen reden, denke ich, das brauche ich in meinem Leben wirklich gar nicht, weil ich zu viel Angst habe.
1: Also ich glaube, man braucht es eben schon. Also was wir brauchen, ist verhandelbar und es ist ja auch nicht ganz preiswert, deswegen ist es fast zynisch zu sagen, man braucht das. Aber es gibt, finde ich, so Sachen, die einen so kicken. Dazu gehört zum Beispiel bei mir ein Zahnarzttermin.
0: Mhm.
1: Wenn ich beim Zahnarzt raus bin, dann habe ich
0: ist bei mir die Frauenärztin.
1: Allerbeste Laune, die man sich nur vorstellen kann. Und deswegen
0: ist bei mir Frauenärztin, die ist in Frohnau und immer danach gehe ich zu Butter Lindner, warum auch immer, weil der daneben ist und gönne mir einen Shrimpsalat, weil ich das gemacht habe.
1: Also nach dem Frauenarzt direkt Shrimpsalat?
0: Ja.
1: Okay.
0: Jetzt merke ich selber, ja.
1: Was denn? Was merkst du denn da jetzt?
0: Ja, wie dekadent es ist.
1: Ja, und wie gesagt, Zahnarzt ist sowas bei mir. Das heißt, wenn ich morgens scheiß Laune habe und dann feststelle, ich habe heute einen Zahnarzttermin, dann denke ich mir, genial, Gott ist groß. So, und so ist es auch mit Fallschirmspringen. Das ist etwas ganz Einfaches, etwas sehr Sicheres. Und aber es schmeißt die Batterie nochmal so richtig an. Aber so richtig. Das ist so, muss man sich ungefähr so vorstellen, wenn du, ich sage ja nicht, dass du halb tot bist, aber wenn du so halb tot irgendwo auf der Liege liegst und dann kommt jemand mit so einem Defibrillator und sagt, weg vom Tisch, duf, duf, so ist ein Fallschirmsprung, duf, duf.
0: Würdest du es jetzt auch nochmal machen?
1: Ja klar, natürlich, aber ich habe es ja schon gemacht und muss ganz ehrlich sagen, es war Wahnsinn.

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0: Es ist 18 Uhr.
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0: mit Ina Dietz. 2,5 Monate vor der Berlin-Wahl tritt Kai Wegner als CDU-Spitzenkandidat zurück. Das hat Berlins regierender Bürgermeister am Nachmittag auf einer Pressekonferenz bekannt gegeben. Bis zur Wahl will Wegner aber Bürgermeister bleiben. Angela Ulrich berichtet.
2: Hintergrund ist eine monatelange Debatte um falsche Angaben Wegners über sein Krisenmanagement nach dem großen Stromausfall im Januar. Der Rückhalt für Wegner innerhalb der CDU war dramatisch geschwunden. Zahlreiche CDU-Kreisvorsitzende hatten sich von Wegner abgewandt. Im letzten Berlin-Trend des RBB war die CDU mit nur noch 17% auf Platz 4 abgerutscht.
0: Der Bundestag hat mit den Stimmen von Union und SPD ein neues Bundespolizeigesetz beschlossen. Damit erhalten die Beamten der Bundespolizei zusätzliche Befugnisse für die Gefahrenabwehr. Welche das genau sind, erklärt Dagmar Pepping.
3: Die 55.000 Beschäftigten der Bundespolizei erhalten neue Befugnisse und zusätzliche technische Möglichkeiten für ihre Arbeit, etwa an Bahnhöfen und Flughäfen. Dort ist künftig der Einsatz von KI-basierter Videotechnik erlaubt. Die Kameraaufnahmen werden mit Hilfe von künstlicher Intelligenz analysiert. Das soll helfen, Gefahren frühzeitig zu erkennen. Dabei geht es auch um biometrische Gesichtserkennung in Echtzeit. Weitere Kernpunkte der Reform: Die Bundespolizei kann eigene Drohnen einsetzen, für Aufklärungszwecke oder um Demonstrationen zu überwachen. Außerdem darf sie Flugkörper selber abwehren, zum Beispiel durch GPS-Störungen.
0: Bundestag und in dem Fall auch schon der Bundesrat haben das neue Heizungsgesetz gebilligt. Damit wird der Einbau von neuen Öl- und Gasheizungen weiter erlaubt. Sie müssen aber schrittweise immer mehr mit klimaneutralen Brennstoffen betrieben werden. Kritik kommt unter anderem von Umweltschutzorganisationen. Fridays for Future hat heute zu vielen Demos aufgerufen. Vor dem Heizkraftwerk Berlin-Charlottenburg versammelten sich beispielsweise rund 200 Demonstrierende. Die Reform der gesetzlichen Krankenkassen ist beschlossene Sache. Nach dem Bundestag hat auch der Bundesrat zugestimmt. Versicherte müssen jetzt beispielsweise höhere Zuzahlungen leisten. Praxen, Apotheken und die Pharmabranche sollen weniger Geld ausgeben. Einzelheiten dazu von Katrin Aue.
4: Bundesgesundheitsministerin Wagen verteidigte ihre Reform im Bundesrat. Die Lasten seien ausgewogen verteilt. Für die Krankenhäuser kündigte sie zusätzliche 550 Millionen Euro an. Offenbar ein Ergebnis der zahlreichen Verhandlungsrunden der vergangenen Tage. Die Reform soll verhindern, dass die gesetzlichen Krankenkassen weiter in die roten Zahlen rutschen und die versicherten Beiträge noch mehr steigen. Dafür werden ab 2027 allerdings alle mehr belastet.
0: Frankreich hat wegen einer Hitzewelle einen Notfallplan aktiviert, den es so noch nie gab. Denn am Wochenende werden in großen Teilen des Landes wieder Temperaturen von über 40 Grad erwartet. Kai Rienecker erklärt, was geplant ist.
5: Im Zentrum des sogenannten Zivilschutzplanes für extreme Hitze stehen alte sowie hilfsbedürftige Menschen. Sie sollen aus ihren Wohnungen oder auch Obdachlose von der Straße an kühlere Orte gebracht werden. Dort sollen spezielle Betten, Notfallsets und eigene Sanitäranlagen bereitstehen. Die französische Regierung sieht sich auch an anderer Front mit einer neuen Dimension der Gefahrenlage konfrontiert. Jeden Tag brennt es an Dutzenden Orten. Seit Jahresanfang ist schon doppelt so viel Fläche verbrannt worden wie im Vorjahreszeitraum.
0: Kurzer Blick noch zum Sport, genauer gesagt zum Tennis. Da hat Alexander Zverev zum ersten Mal das Finale von Wimbledon erreicht. Das Halbfinale gegen den Briten Ferry gewann er in 3 Sätzen. Im Endspiel trifft er entweder auf den Weltranglisten-ersten Sinner oder den 7-maligen Wimbledon-Sieger Djokovic. Und bei der Tour de France hat sich der Belgier Tim Merlier den Sprint-Etappensieg in Bordeaux gesichert. Der deutsche Tour-Debütant Max Kanter wurde Vierter. Das waren unsere Radio 1 Nachrichten um 18.04 Uhr. 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
0: Im Moment haben wir 23 bis 27 Grad. Bis zum Abend wechseln sich Sonne und Wolken ab. Nachts dann meist klar bei 15 bis 11 Grad. Und am Wochenende viel Sonne bei Werten nachmittags um die 30 Grad.
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0: Auf Radio 1 Stau auf der A2 Magdeburg Richtung Berlin zwischen Thesen und Ciesa müssen Sie eine halbe Stunde mehr einplanen. A11 Stettin Richtung Berlin zwischen Bernau Nord und Süd kommt es nach einem Unfall zu Behinderungen. Auf dem Berliner Stadtring A100 staut es sich immer mal wieder zwischen Oberlandstraße und Schmargendorf. Rechnen Sie in beiden Richtungen mit einer Viertelstunde plus. Ansonsten fließt der Verkehr in Berlin weitgehend normal, aber es gibt Bauarbeiten auf dem S-Bahn-Ring. Bis Sonntag Betriebsschluss fahren Busse zwischen Halensee und Westend. Wir wünschen Ihnen eine gute Fahrt.
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6: Es gab einen kurzen Moment, wo ich mir fast eingeschissen hätte, und zwar, du springst ja erstmal ab, so, das war alles cool, dann so diese ersten Sekunden ohne Fallschirm sind sowieso der absolute Hammer. Und dann denkt man sich halt so, ja, also gibt es diesen Fallschirm überhaupt? Wird der jetzt mal geöffnet und so? Und dann wird der geöffnet und dann so, geil, ab jetzt kann ja gar nichts mehr passieren. Nein, damals war es so, dass dann irgendwelche Gurte noch kurz gelockert werden müssen. Also ich stelle mir das ungefähr so vor, für den Moment, wo sich der Fallschirm öffnet, gibt es da so einen harten Ruck, dass man halt die Gurte festgezurrt haben muss. Wenn der dann aber überwunden ist, dann kann man es ein bisschen lockern, dass man einfach freier schwingt mehr. Mhm. Aber dieses Lockern von den Gurten, wo ich mich dann quasi, davor war ich ja wie so Minimi angeschnallt an meinen Fallschirmbären.
7: War der genauso groß wie du?
6: Ah ja, nee, das war ein kleinwüchsiger.
7: Ah ja, cool.
6: Nein, das war schon ein richtiger Bär. Und dann hat er halt so diese Riemen so gelockert und dann bin ich so ein bisschen wie von so ein Baby, wenn man es von Mutti auch nur 10 Zentimeter weg ist, dann fing ich an zu quengeln. Und dann hat er gesagt, alles gut, jetzt genieß es, Thomas.
7: Genieß es.
6: Komm, wir segeln jetzt hier runter, langer.
7: Ja, und dann würde ich hängen da natürlich dann echt, also als Frau hängst du ja so intim da mit einem Mann.
6: Ja.
7: Es gibt keine Frauen, die das machen.
6: Wollte ich dir gönnen.
7: Hättest du dir auswählen können, dass ich mit einer Frau Tandem springe?
6: Ja, habe ich gefragt.
7: Und?
6: Nee.
7: Dann mache ich es auch nicht.
6: Ah ja.
7: Nein.
6: Nur warte mal ab.
7: Aber es ist doch krass.
6: Wieso?
7: Nee, es ist also so nah, das ist ja. Und dann stirbst du mit dem zusammen.
6: Jetzt stell dir mal vor, das ist ein richtig gut aussehender Typ und ich gönne dir das einfach. Gut riechender, gut aussehender, witziger Typ und ihr segelt da wie quasi aneinander gestöpselt da irgendwie mit dem Fallschirm runter ins Glück. Ja. Also das meine ich doch.
7: Und dann sage ich, hast du einen Besenstiel dabei? Und dann, naja.
6: Schau mal nicht so auf den Klapp. Er so, wo ist denn dein Besenstiel? Naja. Gut, ja, das war der Plan. Das hat leider nicht funktioniert.
7: Nee, aber alleine dieser Plan hat mich schon gerührt, muss ich dir sagen. Und dann sind wir ja eben, Simon hat auf die Kinder aufgepasst und dann sind wir ins Orania. Ich kannte das nicht, aber es ist ein Ecklokal mit Bar in Kreuzberg am Oranienplatz. Mhm. Und man kommt rein und man wird einem Tisch zugewiesen, wenn man reserviert hat.
6: Ja.
7: Es waren aber auch viele freie Tische, wahrscheinlich, weil Dienstag war.
6: Hätte
7: ne?
6: vielleicht auch so geklappt, muss dazu sagen, also reservieren kann man nur mit Hinterlegen der Kreditkarte. Da wäre ich schon beinahe gescheitert dran. Aber ja, dann kamen wir sehr nett begrüßt und dann neben ein Ehepaar, wir dachten ein Ehepaar gesetzt mit Hund und also gerade der Mann machte also direkt einen sehr, sehr schlechten Eindruck.
7: Ja, ja, voll.
6: Nee, der war nicht voll, der war einfach nur unsympathisch. Und auch sein erster Satz.
7: Komische Vibes, ja.
6: Ja, wir haben es im Podcast ja schon ausführlich erzählt. Also sein erster Satz, den ich hören durfte, war zur Kellnerin.
7: Ich will jetzt keinen Ärger machen.
6: Ich will ja heute ja keinen Ärger machen, aber. Und dann zeigt er auf die Weinflasche und so weiter und so fort. Und so ging es auch immer weiter. Und wir haben dann, leider, weil die so laut gesprochen haben.
7: Er hat so laut krakeelt.
6: Ja, sie auch. Und er hat dann ihr erzählt, dass ein anderer Freund von ihm jetzt auch sich getrennt hat für eine sehr, sehr viel jüngere Frau. Und er hat gesagt, ich weiß, es ärgert dich, aber ich wollte es ja trotzdem sagen. Und sie hat sich dann auch geärgert und hat sich herausgestellt, dass er sie auch sitzen gelassen hat für eine sehr viel jüngere und die also kein Ehepaar mehr sind.
7: Genau, also die da jetzt sitzen sind anscheinend, waren Ex-Paar, die sich noch manchmal sehen.
6: Und und während die so gesprochen haben, haben sie sich also diese Ente reingeknetet. Also man isst dort einfach Ente, in dem Fall die Sommerente.
7: Und dazu muss man sagen, da kommt dann auf einmal, also die sagen ja dann auch den Satz, einmal heute Abend werden sie die Ente
6: einmal heute
7: ganz
6: Abend
7: sehen.
6: Und zwar zum zweiten Gang. Das ist also wie eine Verabredung zum Rendezvous.
7: Und dann kommt da eine Kellnerin mit einer Ente angefahren. Mhm. Die Ente ist gebraten und dann erzählt sie, ja, die Ente ist aus Irland, da haben wir Ammoniak unter die Hauti spritzt, ja. Dann hing die da.
6: Da ist leider ein Fenster rausgeflogen.
7: Ja, und dann denkt man sich, jetzt habe ich aber richtig Bock drauf.
6: Aber übrigens, kleine Nachreichung, ne? Warum ist eigentlich das Fenster da rausgeflogen bei Ryanair? Es soll sich ein Stück vom Triebwerk gelöst haben und das Fenster eingeschlagen. Okay.
7: So, und dann gab es, genau, das war schon der zweite Gang, na, die Haut der Ente.
6: Ja, genau. Die ganze Ente, die war da noch gar nicht zubereitet, sondern die wurde nur so belasert oder irgendwas Also irgendwie haben die es geschafft, dass die Haut jetzt so richtig knusprig und fett da runtergemacht wurde. Und dann wurde an dieser Ente weitergearbeitet. So. Und wie gesagt, während all das passierte und der eine seine Haut bekam und der andere schon seinen dritten Gang und den vierten, haben die immer weitergelabert. Und mit zunehmendem Alkohol hatte ich den starken Eindruck, er würde gerne mit ihr nochmal bumsen.
7: Ja, hatte ich auch.
6: Sex mit der Ex.
7: Er hätte so ordentlich einen reingeknetet, haben die sich da, weil sie hatte dann auch ein bisschen Spaß daran, sich so immer mit ihm zu streiten. Das fand ich schon unangenehm.
6: Er hat öfters mal widersprochen und dann wurde er immer milder und immer öfter gesagt, ja, doch, du hast total recht und da muss ich mich ändern und so. Und da dachte ich mir, für einen kurzen Moment hatte er mich und ich dachte, oh, das siehst du, das ist ein ganz reflektierter Mann, der auch mal auf die Frau hört. Und dann dachte ich mir wieder, nee, wer ficken will, muss lieb sein. Das ist die Strategie oldschool. Ne? Ging so auf die 60 zu oder war so um die 60. Der hatte seine Hausaufgaben gemacht. Ne? Ja, doch, da hast du recht und pipopum, bla bla. Und
7: Ich riech solche Typen auf 100 Meter.
6: Dann das erste große Riesenhighlight. Tut mir leid jetzt für die Podcast-Hörerin, ihr kennt die Geschichte schon, aber ich hatte inzwischen auch schon leicht einen Sitzen und meinte, gehört zu haben, wie er sagt, ich habe mein Handy mit Käse überbacken.
7: Ja, dann hast du mich gefragt.
6: Nee,
7: dann
6: hast du erstmal nachgedacht. Ich habe erstmal wirklich lange nachgedacht. Also muss man sich so vorstellen wie so ein Meme, wenn du so Grillenpfeifen, so in meinem Hirn war einfach nur so Grillenpfeifen. Er hat sein Handy mit Käse überbacken. Habe ich das gerade wirklich gehört? Habe ich jetzt wirklich schon schlimm einsitzen? Dann ist so ein Strohballen durch mein Hirn gewirbelt, wie in so einem Western. So, irgendwie so. Und dann habe ich gefragt, hast du es auch gerade gehört? Er hat sein Handy mit Käse überbacken? Du so, nö. Dann dachte ich, ja, scheiße. Und dann habe ich das gegoogelt und habe eine Karre gefunden, da steht drauf, ich habe mein Handy mit Käse überbacken, aber meine Freundin mag kein Huawei-Toast.
7: Ja, das ist ja so eine koreanische Marke, glaube ich.
6: Huawei, da hatte der wirklich diesen Spitzenscherz abgeschossen.
7: Ja, und du hast ihn jetzt erzählt und da werden jetzt ganz viele sich totlachen gerade.
6: Ja, und seine Ex hat aber nicht gelacht.
7: Nee, gar nicht. Die kannte den Scheiß ja wahrscheinlich schon.

0: Und jetzt kommen
1: dann
0: wir auch schon
1: wurde
0: zum
1: er, aber dann, nee, dann habe ich schon ein paar Mal gemerkt, dass er die Kellnerin blöd angemacht hat. Die musste
0: Zeit.
1: Immer länger da bleiben und ganz nett. Und da habe ich noch zu dir gesagt, ich könnte diesen Beruf nicht machen.
0: Mhm.
1: So Leuten, die, weil sie Kohle, obwohl die brauchen ja nicht mal Kohle, haben auch Leute, die irgendwo für 9 Euro sich einen Döner holen können, so eine Arschlöcher sein, weil die einfach nicht mit damit umgehen können, dass sie kurz die Macht haben und bedient werden. Da könnte ich ausrasten.
0: Ja, aber das sehe ich eben anders, weil wenn ich kellnern würde, dann würde ich einfach perfekt kellnern und zum perfekten Kellner. Es wäre mein Anspruch, der perfekte Kellner zu sein. Und der perfekte Kellner fällt hier nicht aus der Rolle, sondern er hört sich das an und sagt, ja, natürlich, gerne, ich hole den Restaurantleiter, kann ich gerne für sie machen, ich tue, was ich für sie tun kann. So, weil das ja sozusagen ein Anspruch an sich selber ist, total scheißegal, ob da jetzt so Hippies wie wir rumsitzen oder eben so ein Wichser. Naja, wie dem auch sei, jetzt kommt es zum letzten großen Gefecht. Er wollte sich, und das hatte seine Ex-Frau auch schon angekündigt, den Konferenzraum anschauen, der zu diesem Restaurant und Hotel gehörte. Und er wollte ihn sich deswegen anschauen, weil er scheinbar eine ganz dicke Nummer ist, einen riesigen Betrieb hat oder was auch immer.
1: Und da Business machen will.
0: Und er wollte da Business machen. Und dann kommt also die Kellnerin, die schon ein paar Mal so quasi abgewatscht wurde an dem Abend. Und die sagte zu ihm, ja, das klappt leider nicht, weil der Raum ist belegt. Und er sofort.
1: Nicht aufgeräumt.
0: Nicht aufgeräumt. Und sagt, das ist mir doch egal, ob der aufgeräumt ist oder nicht.
1: Holen Sie mir sofort Ihren Vorgesetzten.
0: Nee. So ein Essen, so. Das kriegen wir schon so. Sie so, nee, das geht nicht. Das kann ich wirklich nicht machen. Und dann sagt er, glauben Sie mir, Sie können. Und sie, nein, es geht leider nicht. Und dann sagt er, holen Sie mir jetzt den Restaurantleiter. Sie geht weg und dann schaut er zu seiner Frau und jetzt kommt der Satz der Sätze. Jetzt pass auf, jetzt kommt gleich ein pädagogisches Lehrstück. Und da haben wir natürlich auch aufgehört zu essen.
1: Ja, da habe ich auch gedacht.
0: Und ich hatte wirklich schon den Stift in der Hand, dachte mir, ein pädagogisches Lehrstück.
1: Da sind wir dabei.
0: Was wird jetzt kommen? Was wird er zu dem Restaurantleiter sagen, was pädagogisches und ein Lehrstück? Also man könnte ja zum Beispiel sagen, ich fress hier gerade für 400 Euro, ich will einen verdammten scheuen Blick in Ihren Konfi reinschmeißen, kann nicht so schwer sein. Das wäre jetzt nicht pädagogisch und auch kein Lehrstück, sondern Standard. Man könnte zum Beispiel sagen, ich bewundere Ihren Stil, ich beobachte Sie schon den ganzen Tag, ein kleines Kompliment an Ihre Eltern, Sie sind ja...
1: Zu wem jetzt, zur Kellnerin?
0: Nee, dass er das zu dem Restaurantleiter sagt. Also das meint, also im Freies, so Pädagogik, weißt du, wie kommst du dem Restaurantleiter pädagogisch?
1: Na, erstmal genau, viel loben und dann, dass er was ganz Tolles machen kann, indem er ihm den Raum zeigt.
0: Ja.
1: Dass er sich selber dadurch aufgewertet wird.
0: Also
1: irgendwie.
0: Halt irgendwie sowas, dass man vielleicht, also ich fände es ein wirklich gutes pädagogisches Lehrstück, wenn ich es schaffen würde, dass der Restaurantleiter auf die Idee kommt, mir den Konfi zu zeigen. Also, dass ich einfach sage, Mensch, das war so toll hier bei Ihnen, ich bin jetzt schon zum dritten Mal da. Ich hatte zweimal die Winterente, die ist ja großartig, die Sommerente ist eine tolle Variation, die dazu passenden Weine, wirklich fantastisch. Und glauben Sie es mir oder glauben Sie es nicht, ich werde jetzt direkt hier einen Jour fix machen. Jeden Monat hier mit meiner bezaubernden Ex-Frau werden wir hier aufschlagen. So, also wirklich. Und ich glaube, dieser Laden trägt auch so ein bisschen ihre Handschrift. Es ist wirklich toll. Und ich habe übrigens gehört, Sie haben hier auch so einen Konferenzraum. Wir haben demnächst eine Veranstaltung hier bei der AfD. Nee, wie ein AfDler kann da nicht rüber.
1: FDP.
0: Bei der Ergo-Versicherung. Ey Leute, diese Ergo-Versicherung, dieser Spot, der nervt ja so höllisch vor jedem, also das Ergo-Versicherung, der Spot.
1: Ey, wir sind jetzt heute beim RBB zu hören. Jetzt haben wir über die Orania jetzt Ergo.
0: Ja, aber pass mal auf, das geht gar nicht. Die singen die Nationalhymne. Den richtigen Ton treffen ist schwer. Dann jubeln die. Jubeln ist schwer. Und ich denke mir, beides ist nicht schwer. Dann, womit geht's weiter? Sich zu regenerieren ist schwer. Dann sitzt einer in einem Eisfass. Weiß gar nicht, warum es schwer sein sollte. Dann, sich richtig zu versichern ist einfach. Ergo-Versicherung. Also ist es jetzt schon soweit, dass echt Schimpansen das schreiben?
1: ChatGPT.
0: Nee, ChatGPT würde dir einen super Text...
1: Wenn du nicht die Bezahlversion hast, dann nicht.
0: Es gibt inzwischen keine Version mehr,
1: die so einen Scheiß machen würde.
0: Es ist wirklich unfassbar. Diese Werbeleute sind... Es ist so unerträglich. Es ist so, und so ein Spot, der wirklich.
1: Da haben die dann aber so, da haben die noch eine Fahrt für gemacht als Team, da haben die im Konferenzraum gesessen.
0: Leute, es ist doch so einfach. Wenn ihr etwas macht, von dem ihr wisst, der Konsument wird es möglicherweise 20 Mal am Tag hören, so, dann darf das nicht so eine dusselige Geschichte sein, so eine alberne Geschichte. Du wirst ja irre dabei.
1: Na gut, bei Seidenbacher werde ich auch jedes Mal irre, wenn ich das, wenn ich
0: das
1: moderiere.
0: Seidenbacher.
1: Ja,
0: ja, gut.
1: Das ist Horror.
0: Das ist Horror.
1: Hat er durch Horror geschafft, kultig zu machen. So, und dann kam der Restaurantleiter Ronny.
0: Und wir waren alle gespannt auf das pädagogische Lehrstück. Und er sagt, ich will den Konfi sehen. Und Ronny sagt, das geht nicht, der ist belegt. Und dann er, ach so, ach, das war ganz was anderes. Nein, das verstehe ich. Gut, dann mache ich einen Termin, machen wir es ein andermal. Dankeschön, Wiedersehen.
1: Ja.
0: Stille am Tisch und jetzt dreht sich das Blatt. Seine Frau sagt, das geht nicht, dass du dich hier so abfrühstücken lässt. Auf keinen Fall, da musst du nochmal nachfassen. Und das war so ein Moment wie bei Mystic River. Als Kevin Bacon ist es, glaube ich, bin mir nicht. Nee, Jean Penn. Als Jean Penn einen schwachen Moment hat und seine Frau ihn zusammenscheißt und sagt, dafür habe ich mich nicht verliebt.
1: Ich überlege gerade, es gab ja bei uns beiden am Tisch die Situation, dass du irgendwie die Schüssel Salat von mir wolltest und gesagt hast, gib mal den Salat, du Fotze.
0: Ja, das
1: und
0: war.
1: Und wir beide dann.
0: Ja, es ist.
1: Ich habe Tränen gelacht, aber ich weiß nicht mehr warum jetzt, wo ich es erzähle.
0: Ich kann dir das ganz genau sagen. Das war wieder, nachdem er erst die Kellnerin blöd belehrt hat und dann seine Frau auf eine ganz unangenehme Art und Weise belehrt hat. Ex-Frau. Und da hatte ich mir kurz überlegt, ob ich jetzt nicht doch einfach mal sage, entschuldigen Sie, das ist in einer Lautstärke, es ist so, Sie sind so unangenehm, was Sie sagen, ist super unangenehm und Sie sagen es auch noch dazu so unangenehm laut. Das ist wirklich.
1: Aber dann hast du dir gedacht, nee.
0: Und dann dachte ich mir, nee. Und dann die nächstbessere Variante war dann eben in Restaurant überall in jeder Ecke hörbar zu sagen, gib mir mal den Salat, du alte Fotze. Und da war aber dann auch echt Ruhe da am Nebentisch erstmal. Weil ich dachte, okay, die halten jetzt die Schnauze, weil sie denken, jetzt passiert bei uns mal irgendwie was. Nee. Aber dann hast du halt nur gelacht und dann haben wir uns die Hand gegeben und ein bisschen Händchen gehalten, haben sie gemerkt, scheiße, das geht in die falsche Richtung. So ganz am Ende gab es aber noch einen goldenen Satz. Er hat seinen Chauffeur angerufen.
1: Herr Buchholz.
0: Und er hat gesagt, Herr Buchholz, wir sind hier in 2 Minuten raus.
1: Ja.
0: Und dann hat er zu seiner Frau gesagt, Herr Buchholz ist in 2 Minuten da. Und dann sind sie gegangen.
1: Und wir werden nie erfahren, wer dieser Mann war. Weil also wenn irgendjemand von euch denkt, ich weiß, wer es ist.
0: Also es wäre mir sehr angenehm, wenn wir das so erzählt hätten, dass keiner herausbekommt, wer der Mann ist. Weil nicht, dass wir hier noch Probleme bekommen.
1: Hä, warum?
0: Na, Stichwort Wichser. Also,
1: Er kann doch jeder gewesen sein.
0: Richtig.
1: Ich will nicht wissen, wer es ist.
0: Gut. Also, dit war dit.
1: Dit war dit.

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4: Ich mache gerade etwas, was mir eigentlich mein Charakter verbietet und auch mein Jurastudium. Ich versuche Dinge miteinander zu vermengen oder zu vergleichen, die eigentlich gar nichts miteinander zu tun haben. Und ich verstehe mich gerade selber nicht so richtig, wo die Leidenschaft herkommt, aber ich mache mal ein Beispiel. Wir haben gestern ja einen interessanten Podcast gehört, Zeitverbrechen. Du hast den vorgeschlagen, es ging um...
5: Weil ich die noch nicht gehört habe, die Folge in Großglockner, um diese Geschichte Mann und Frau, Pärchen, macht eine Wanderung, war ja auch ganz groß in der Presse, ich glaube vor anderthalb Jahren. Sie stirbt kurz vorm, also sie, er lässt sie zurück nachts. Geht ja, also selber runter, will Hilfe holen,
4: wir haben
5: sie
4: damals,
5: stirbt.
4: Genau, wir haben ja damals auch darüber berichtet. Es ist also ein Liebespaar, die sind ein Jahr zusammen.
5: Beides, Thomas und Kerstin.
4: Beides sind Alpinisten und so Extremsportler. Und die beiden wollen auf den Großglockner hoch. Er war schon öfters mal oben. Für sie ist das erste Mal. Sie nehmen die Skier mit, er seine normalen Skier. Sie nimmt so ein Splitboard mit, also ein, ja, ein Snowboard, das man auseinandernehmen
5: so kann.
4: Und, ne, also ob sie wirklich Felle dabei hatten, weiß ich nicht. Aber sie hatten sie hinten auf den Rucksack geschnürt. Sie hatten mit dabei, wie sich später herausstellt, eine Packung Gummibärchen.
5: Ja.
4: Und sie starten in diesen Tag mit 2 Stunden Verspätung. Also sie hätten eigentlich schon 2 Stunden früher losgehen müssen. Aber aufgrund dessen, dass sie so richtig fit waren, hätte man trotzdem annehmen können, dass sie es schaffen. Es gibt da so eine Maßgabe, 400 Höhenmeter in einer Stunde, wenn man das hinkriegt. Dann ist alles gut. Bei den beiden hat sich dann relativ schnell herausgestellt, dass sie diese Pace nicht halten können. Und dann gibt es einen sogenannten ein Place of No Return. Das ist eine Hütte. Und von dieser Hütte kann man dann den letzten Aufstieg machen. Man kann aber, wenn man während diesem Aufstieg, und das ist der schwierigste Teil der ganzen Begehung, wenn man diesen Aufstieg nicht hinkriegt, kann man nicht zurück. Man muss trotzdem auf dem Gipfel hoch und auf der anderen Seite runter. Und deswegen gilt diese Tour auch als relativ schwierig. Das Verrückte an dem Ganzen, die verkacken es komplett, sind zu spät dran und kommen irgendwann mal gegen 16 Uhr, also elends spät, an dieser Hütte an diesem Place of No Return. Ich muss dazu sagen, dass es auch schon Großglockner Begehungen innerhalb von 2 Stunden gab. Also es gibt Leute, die da einfach hochrennen. So, und
5: die waren im Januar da oben, Windstärken von 80 km/h.
4: Haben dann eben eingesetzt, also sie sind da an dieser Stelle dann nicht umgekehrt. Es gibt 1000 Warnschilder an dieser Stelle, so nach dem Motto, hier wird es jetzt eigentlich erst gefährlich und der schlimmste Teil kommt noch und wer hier nicht später als 14 Uhr losgeht, der gefährdet sich und so weiter und so fort. Und die waren dann auch schon im Fokus von der Bergwacht, sich gedacht haben und auch der Polizei, die sich so ein bisschen drum gekümmert haben, sich überlegt haben, okay, hat das alles seine Richtigkeit, haben die es im Griff? Ja oder nein, und sind weitergegangen und sind in die Dunkelheit gekommen und sind in die Nacht gekommen. Und wie gesagt, die Bergwacht hatte die beiden im Fokus. Die haben einen Hubschrauber hochgeschickt.
5: Haben Lichtkegel auf die gesetzt.
4: Die haben aber, sind dann trotzdem weitergegangen, hätten also jetzt eine Rettungsgeste machen können, Arme nach oben oder auch wir haben es im Griff, Geste, angewinkelte Arme nach rechts, aber das haben sie alles nicht gemacht, sondern haben sie einfach nur abgewandt, sind weitergegangen. Dann stand er auch im WhatsApp-Kontakt mit der Bergrettung, hat da oben großartigen Empfang, also er war dann aber nicht mehr zu empfangen auf dem Handy. Und was dann so ganz genau passierte, ist leider weder im Gerichtsverfahren rausgekommen, noch in dem Podcast. Also mich hätte interessiert zu erfahren, hat sie gesagt, du, ich möchte das aber auf alle Fälle durchziehen. Und wir
5: das
4: können
5: wurde ja gesagt. Das wurde ja gesagt, dass der Thomas meinte, sie meinte, dann rette wenigstens du dich.
4: Nee, ich meine, rede von ganz was anderem. An diesem Place of No Return hat sie dann vielleicht gesagt, nein, ich möchte das unbedingt machen. Wir schaffen es doch ich möchte auf den Gipfel heute. Vielleicht wollte sie ihm was beweisen. Vielleicht war er schon mal mit einer anderen Frau da oben und sie dachte sich, scheiße, wenn ich das jetzt nicht schaffe und so weiter und so fort. Also oder hat er einfach, war er genervt und hat gesagt, du, so ein Kack, du bist ja hier wie ein Klotz am Bein, ich möchte es trotzdem machen. Und sie sagt, du kannst mich doch jetzt nicht zurücklassen. Er sagt, ich mach's mit oder ohne dich. Und sie ist dann notgedrungen mitgegangen. Oder hat man gar nicht miteinander kommuniziert? Im Laufe des Verfahrens ist herausgekommen, dass er eine Ex-Freundin hatte, die er wirklich auch schon mal hat einfach im Berg stehen lassen.
5: Allerdings, die ihn dann direkt verlassen hat.
4: Ja. Das war allerdings auf dem Abstieg, also die war im Prinzip sicher, aber er war genervt von ihr, dass es so langsam ging und ist einfach gegangen. Sind also Dinge, die man erfahren hat, und das Ende vom Lied war, dass die Frau dann eben 30 Meter unterm Gipfel tot aufgefunden wurde, und zwar in einer Position, die darauf deuten lässt, dass sie einfach nicht mehr weitergekommen ist, dass er sie hochziehen wollte. Und es dann aber auch irgendwann nicht mehr geschafft hat. Sie hing also quasi so im Seil mit aufgerissenen Augen. So. Und das wurde dann diskutiert unter dem Überbegriff Mountain Divorce. Ist das richtig? Oder
5: Alpine Divorce. Divorce. Ja.
4: Also Alpine Divorce wurde dann schnell gefunden als Schlagwort, als die alpine Trennung. Das heißt, wenn man keinen Bock mehr auf die Frau hat, dann macht man einfach eine Bergtour mit ihr. Und lässt sie dann da irgendwo sterben.
5: Ne? Naja, lässt sterben jetzt nicht direkt.
4: Oder schubst sie gleich selber runter.
5: Ich habe mich damit nicht so beschäftigt, aber ich weiß, dass auf einmal viele Frauen, viel weiß ich auch nicht, wie viel das ist, sich gemeldet haben und gesagt haben, witzig, in Anführungsstrichen, ist mir auch schon mal so ähnlich passiert in den Bergen, dass mein Freund oder Ex-Freund mich da entweder zurückgelassen oder eine Tour genommen hat, die ich überhaupt nicht kann, und dann da rum im Maul tat. Aber eigentlich ging es immer ums Zurücklassen. Also es ging eigentlich schon immer um gefährliche Sachen.
4: Der Mann wurde verurteilt, allerdings nur zu 6 oder 3 Monaten
5: auf Bewährung. 5 Monate auf Bewährung, 9.400 Euro.
4: Der Richter hat eine ganze Menge zu seinen Gunsten angenommen. Es geht hier also um ein grob fahrlässiges Herbeiführen eines Todesfalles. So heißt es, glaube ich, in Österreich. Ich habe und jetzt komme ich wieder zum Anfang meiner Geschichte, als wir dann noch so ein bisschen drüber geredet haben und ich gesagt habe, also diesen alpinen Divorce, das finde ich jetzt schon wieder einen richtigen Scheiß, also das direkt zu labeln, und ich finde auch, dass dieser Fall für mich überhaupt nicht in die Richtung zeigt, dass hier jemand vorsätzlich, also Scheidung heißt ja wirklich, man scheidet sich, man will den anderen loswerden, man will sich von dem trennen. Das gibt die Geschichte null her, nirgendwo, an keiner Stelle. So, und ich finde es total.
5: Ich fand aber total komisch, dass er ich dachte so, war das jetzt sein Stolz, dass er keine Hilfe gerufen hat?
4: Eben, also es gibt ja, man kann dem Mann ja unheimlich viel vorwerfen, und man kann ihm zum Beispiel auch unterstellen, dass er zu stolz war, Hilfe anzufordern, weil er einfach ein Vollidiot ist, und man kann ihm unterstellen, dass er der Situation nicht gewachsen war, wobei man da
5: oder auch Angst hatte.
4: Ja, wobei man dazu sagen muss, wer wäre dem denn eigentlich gewachsen, ne? In der Dunkelheit,
5: Reinhold Messner,
4: nachts sind gefühlt minus 20 Grad, es hat in den Böen bis zu 100 km/h gehabt. Also
5: ja, aber haben 100, sie auch freiwillig gemacht.
4: Ja, aber das wussten sie ja nicht. Also ich kann vom Segeln her sagen, Böen um die 100 km/h, das Wahnsinn. Ist einfach geeignet, um totalen Panikmodus in einem Ausland. Alles ist tierisch laut auf einmal, alles bewegt sich. Wer will hier von uns richten, was er in der Situation gemacht
5: hat? Aber dafür gibt es ja ein Gericht.

0: sagen, sie haben was Ähnliches erlebt, dann ist doch das eher bemerkenswert, dass man sagt, wieso gehen Frauen mit einem Typen mit in eine Situation, die sie nicht kontrollieren können? Warum macht der Typ das? Geht es ihm darum, irgendwie einen richtig Dicken zu machen? Also führt er vorsätzlich etwas herbei, eine Situation, wo er wirklich fast das Monopol auf Know-how hat und sich insofern erhöht? Braucht sie das? Braucht er das? Wie passiert das? Was sind es hier eigentlich für Mechanismen? Anstatt irgendwie über eine vorsätzliche Scheidung oder eben, es ist ja Mord dann. Also Alpine Divorce wäre ja Mord. So, das ist es nicht. Das gibt es nicht her.
1: Und, das gab es auch schon ja, nachgewiesen. Ne? Also das kam dann eben vor Gericht und da wurde das auch bewiesen. Ja. Ich kenne einen Fall. Mir fällt gerade ein, vor circa anderthalb Stunden hast du zu mir gesagt, wir machen ja noch eine Wanderung.
0: Ja, ja, ich will mit euch über auf den Feldberg, glaube ich, hoch. Und ich habe den schon 18 Mal bestiegen und wir werden nur ich möchte in der Sache eigentlich auch gar keine Späße machen. So, weil mir ist eine andere Sache eingefallen, dass wir zusammen segeln waren, Thailand. Und jetzt ist es so, du kannst gar nicht segeln, ich kann segeln. So, ich bin Weltcup gesegelt, so ich kann segeln.
1: Katamaran haben wir uns da geholt. Wir
0: sind einen Katamaran ausgeliehen und es waren tolle Bedingungen. Und es hat sich aber herausgestellt, dass dieser Katamaran-Replika ein ganz schwieriges, sagen wir mal, Fahrverhalten gerade in der Welle hatte. Das heißt, der hat noch stärker als andere Katamarane vorne eingetaucht. Und ich konnte dich auch nicht so richtig motivieren, das Richtige jetzt zu machen oder so. Also es ist jetzt gar kein Vorwurf, weil es war dann doch auch relativ windig. Aber
1: ich weiß bis heute aber im Segeln nicht, was mache ich hier?
0: Naja, und dann kam es, wie es kommen musste. Du hast dich irgendwie nicht festgehalten, bist runtergerutscht. Wir sind gekentert, also du bist nach vorne gerutscht, der Katamaran ist vorne eingetaucht und wir haben so einen kleinen Salto nach vorwärts gemacht. Für dich war es okay, du bist ins Wasser gefallen, ich bin auf den Mast gekracht.
1: Naja, erstmal lag ich unter so einem Ding und musste da irgendwie vortauchen. Das habe ich vorher auch noch nicht erlebt.
0: Ja, unter so einem Segel, richtig.
1: Nee, unter Katamaran?
0: Diese ja, unter der Plane dann. Mhm. Ja, weil er durchgekentert war. So, und wenn da jetzt was passiert wäre, würde man da jetzt irgendwie von Maritime Divorce sprechen? Oder davon, dass ich ein Vollidiot bin? Oder? Also das ist das, was mir direkt so durch den Kopf geschossen ist. Weil es ist ein absolut vergleichbarer Fall. Ich kann segeln, du kannst es nicht. Es war jetzt nicht irgendwie so eine Windstärke, wo man einfach irgendwie so rumgleist, sondern es war wirklich ein schöner Segeltag mit, weiß nicht, 3 bis 4 Windstärken. Es gab da draußen dann schon eine ganz ordentliche Welle. Und zwar aber trotzdem eigentlich eine Situation, von der ich ausgegangen bin, dass ich sie meistern kann. Und da habe ich mich dann scheinbar geirrt, weil es ist jetzt auch nichts Schreckliches passiert, mit dem Katamaran zu kentern, ist es auch keine Tragödie. So, die einzige Tragödie war, dass ich so blöd auf den Mast gefallen bin und mein Oberschenkel am nächsten Tag dreifach so dick war. Aber wir waren nicht im Gefahren und nicht am weitesten. Also, aber stell dir vor, ich knall mit dem Kopf auf den Mast und du denkst dir, du könntest noch irgendwann ins Land schwimmen oder so und dann ist die Kacke halt am Dampfen und dann reden wir hier von Maritime Divorce.
1: Naja, aber gestern in dem Podcast wurde ja auch gesagt, dass die Berge für viele so ein rechtsfreier Raum sind. Ich weiß nicht, ob es das Meer auch ist, ob auf Schiffen viel passiert, wo dann gesagt wird, der ist über Bord gegangen. Ich kenne mich mit Maritimen nicht aus.
0: In den Bergen ist es ja auch Käse. Also was damit eigentlich gemeint ist, ist nicht ein rechtsfreier Raum, sondern
1: dass es das kann Ganze halt in den Bergen passieren.
0: Ja, dass das Ganze etwas Schicksalhaftes hat und ich glaube, das ist auch eher so eine Abwehrhaltung gegenüber Leuten, die gar keine Ahnung haben vom Bergsteigen, aber dann eine gewisse Logik oder ein Rechtsempfinden reinbringen und immer wieder vergessen, dass das Natur ist und dass Natur unberechenbar ist. Also wenn ich Es gab dieses wahnsinnige Unglück in Garmisch-Partenkirchen. Das war eigentlich ein ganz normaler Volkslauf oben, ich glaube in der Zugspitze. Mhm, also
1: stimmt.
0: Bei ganz normalen Bedingungen und dann hat sich das Wetter geändert. Also es muss man sich mal vorstellen, da waren Streckenposten, das war organisiert, die sind da mit Startnummern. Es fing nur an zu regnen und wurde auf einmal recht kalt und dann sind Menschen gestorben. Also das ist die Natur und ich glaube, das ist eher das, wo man so sagt, aber ihr könnt es gar nicht beurteilen. Also da kann man jetzt natürlich auch sofort sagen, der Veranstalter ist ein Löffel und Pipapo und bla bla. Es ist ja immer leicht direkt zu sagen, der ist ein Vollidiot. Der Bürgermeister von hier, Love Parade, ist ein Vollidiot, der ist ein Vollidiot. Ich finde es halt schwierig, wenn man dem anderen dann noch Vorsatz unterschiebt und wenn man das Ganze dann labelt. Das wollte ich nur gesagt.

0: Fand ich ein bisschen doof. So, was machen wir heute noch? Abgesehen von der Bergtour auf dem Fellberg, hast du Feldberg oder so.
1: Titisee nochmal.
0: Titisee ist super.
1: Ich finde es übrigens furchtbar, dass ich jetzt mittlerweile 3 Kinder habe, die sich für mich schämen. Das habe ich in meinem Leben noch nicht so erlebt. Das ist ein neues Gefühl, weil weder meine Freunde noch mein Partner, also du, oder wenn, dann hast du es dir nicht anmerken lassen, was meine denn? Eltern haben sich für mich geschämt, egal was ich gemacht habe. Für sehr viele Sachen schämen die sich jetzt. Heute habe ich einmal zum Beispiel im Titisee im Bad, da läuft immer Musik mit. Ja. Und dann war es ein Mann, habe ich so mitgesungen, dann schon 3, gucken mich 6 Augen an, Mama.
0: Ja.
1: Aber in Ernst, hör mal auf, okay. Dann ziehe ich mich um, Mama, das ist hier zwar der Titisee, aber kannst du mal sehr schnell bitte dein Oberteil anziehen.
0: Oh, guter Witz.
1: Ja, habe ich auch gedacht, von Tochter Nummer 2, glaube ich.
0: Okay, stark.
1: Also für dich, merkst du das nicht, dass sich deine Kinder für dich schämen? Ich finde das ein belastendes Gefühl, weil man ja ständig, das, was einem eigentlich Spaß macht, das nervt die und dafür schämen die sich.
0: Ja, das ist...
1: Weil ich die Mutter bin oder was?
0: Nein, ich glaube, du hast es schon ganz richtig eingeordnet, weil du das nicht kennst. Hättest du, wie ich, 2 Schwestern gehabt und die ganze Zeit, ganz egal, was ich mache, ekelhaft, mach das woanders, hör auf damit, das ist ja widerlich. Wie siehst du denn aus? Wie stinkst du denn heute? Was hast du denn? Dann entwickelt man so eine gewisse Resilienz. Und Kindern peinlich zu sein, ist quasi im Grundgesetz verankert. Es ist nicht nur ein Recht, es ist sogar eine Pflicht.
1: Immer mit Sachen, die einem Spaß machen.
0: Ja, ja, ja. Sich ausziehen, genau, blank ziehen hier, blank ziehen dort.
1: Ja, wenn wir uns küssen.
0: Sex machen im Freibad. Was macht ihr denn jetzt schon wieder?
1: Spießer. Na gut. Ja, wir gehen heute noch in Titisee, wir gehen hier irgendwo essen.
0: Für unsere lieben Podcast-Homies, wir machen ja, wie gesagt, jetzt
1: Man kann Päuschen. Sich sehr gut die alten Folgen nachhören. Oh. Gestern hat mir jemand geschrieben, er hört nach seit Mai, weil er es nicht mehr geschafft hat. Ist jetzt beim 13.06. und freut sich Ende der Ferien, ist er dann wieder live dabei.
0: Ganz stark.
1: Auch das kann man machen.
0: Das gilt übrigens auch für Radio 1-HörerInnen. Ihr könnt das auch gerne mal ausprobieren, den Podcast ab 17. Jetzt wird er gerade nicht aktualisiert.
1: Sag mal eine ganz kurze Frage noch. Du hast ja gestern im Podcast unsere Urlaubsplaylist. Ja. Sehr viele fragen, ob es die bei Spotify gibt. Eine Urlaubsplaylist? Nee, ne?
0: Nee, aber was heißt denn sehr viele?
1: Sehr viele.
0: Ja, dann mache ich eine.
1: Machst du eine und nächste Woche Freitag sagen wir, wo die ist. Oder bei Instagram ab 17 Podcast. Folgt uns da mal, da gebe ich die Woche dann die Playlist rein.
0: Die
1: okay?
0: Urlaubsplaylist.
1: Die Urlaubsplaylist. Uli, dann macht's gut und freut euch nicht zu spät, okay?
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0: Es ist 19 Uhr.
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0: Mit Ina Dietz. 2,5 Monate vor der Berlin-Wahl tritt Kai Wegner als CDU-Spitzenkandidat zurück. Das hat Berlins regierender Bürgermeister am Nachmittag auf einer Pressekonferenz bekannt gegeben. Bis zur Wahl wolle er aber Bürgermeister bleiben. Unser landespolitischer Reporter Jan Menzel sieht als wahrscheinlichen Nachfolger Wegners als CDU-Spitzenkandidat Finanzsenator Evers.
6: Der ist zum einen eingespielt, der kann die Themen, der hat auch schon als Generalsekretär den vorigen Wahlkampf sehr erfolgreich organisiert. Der Mann kann auch gut reden, der hat ein sicheres Auftreten. Und ich kann mir gut vorstellen, dass wenn heute Abend die Kreischefs zusammenkommen, also die mächtigen 12, dass die dann sagen, Stefan, du musst, und er sich ein bisschen ziert und dann sagen sie, nee, aber doch, und dann macht das auch und ist dann praktisch der, der dafür dann auch den großen Applaus einheimst. Und man muss es ja auch mal so sehen, schlimmer kann es ja für die Berliner CDU kaum noch werden, wenn man sich die Umfragen mal anguckt.
0: Jan Menzel mit einer Einschätzung hier auf Radio 1. Das RBB Fernsehen sendet um 20.15 Uhr ein Spezial zum angekündigten Rückzug von Wegner. Der Bundestag hat mit den Stimmen von Union und SPD ein neues Bundespolizeigesetz beschlossen. Damit erhalten die Beamten der Bundespolizei zusätzliche Befugnisse für die Gefahrenabwehr. Welche das genau sind, erklärt Dagmar Pepping.
7: Die 55.000 Beschäftigten der Bundespolizei erhalten neue Befugnisse und zusätzliche technische Möglichkeiten für ihre Arbeit, etwa an Bahnhöfen und Flughäfen. Dort ist künftig der Einsatz von KI-basierter Videotechnik erlaubt. Die Kameraaufnahmen werden mit Hilfe von künstlicher Intelligenz analysiert. Das soll helfen, Gefahren frühzeitig zu erkennen. Dabei geht es auch um biometrische Gesichtserkennung in Echtzeit. Weitere Kernpunkte der Reform: Die Bundespolizei kann eigene Drohnen einsetzen, für Aufklärungszwecke oder um Demonstrationen zu überwachen. Außerdem darf sie Flugkörper selber abwehren, zum Beispiel durch GPS-Störungen.
0: Am letzten Tag vor der parlamentarischen Sommerpause hat die schwarz-rote Regierung ihr umstrittenes Sparprogramm für die gesetzliche Krankenversicherung durchgebracht. Beschlossen sind höhere Zuzahlungen für Medikamente, Einschränkungen der kostenlosen Mitversicherung von Ehepartnern und Einsparungen bei Ärzten und Krankenhäusern. Außerdem wurde das neue Gebäudemodernisierungsgesetz verabschiedet. Damit werden Vorgaben der früheren Ampelregierung gekippt, die auf ein Verbot von klassischen Öl- und Gasheizungen hinausliefen. Frankreich hat wegen einer Hitzewelle einen Notfallplan aktiviert, den es so noch nie gab. Denn am Wochenende werden in großen Teilen des Landes wieder Temperaturen von über 40 Grad erwartet. Kai Rienecker erklärt, was geplant ist.
8: Im Zentrum des sogenannten Zivilschutzplanes für extreme Hitze stehen alte sowie hilfsbedürftige Menschen. Sie sollen aus ihren Wohnungen oder auch Obdachlose von der Straße an kühlere Orte gebracht werden. Dort sollen spezielle Betten, Notfallsets und eigene Sanitäranlagen bereitstehen. Die französische Regierung sieht sich auch an anderer Front mit einer neuen Dimension der Gefahrenlage konfrontiert. Jeden Tag brennt es an Dutzenden Orten. Seit Jahresanfang ist schon doppelt so viel Fläche verbrannt worden wie im Vorjahreszeitraum.
0: Kurzer Blick noch zum Sport, genauer gesagt zum Tennis. Da hat Alexander Zverev zum ersten Mal das Finale von Wimbledon erreicht. Das Halbfinale gegen den Briten Ferry gewann er in 3 Sätzen. Im Endspiel trifft er entweder auf den Weltranglisten-ersten Sinner oder den siebenmaligen Wimbledon-Sieger Djokovic. Und bei der Tour de France hat sich der Belgier Tim Hellier den Sprint-Etappensieg in Bordeaux gesichert. Der deutsche Tour-Debütant Max Kanter wurde Vierter. Das waren unsere Radio 1 Nachrichten um 19.04 Uhr. 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
0: Im Moment haben wir 23 bis 25 Grad. Am Abend wechseln sich Sonne und Wolken ab. Nachts dann meist klar bei 15 bis 11 Grad. Und am Wochenende viel Sonne bei Werten nachmittags um die 30 Grad.
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0: Auf Radio 1 A10 nördlicher Berliner Ring Richtung Dreieckhaveland zwischen den Dreiecken Barnim und Pankow kommt es wegen eines Feuers zu Behinderungen. Achtung, es staut sich. Bitte machen Sie Platz für die Einsatzfahrzeuge. Probleme macht auch die A10, der südliche Berliner Ring Richtung Dreieckwerder. Zwischen Ludwigsfelde Ost und West ist nach einem Unfall die Richtungsfahrbahn gesperrt. Auf den Berliner Straßen fließt der Verkehr weitgehend normal. Aber es gibt Bauarbeiten auf dem S-Bahn-Ring. Bis Sonntagnacht fahren Busse zwischen Halensee und Westend. Wir wünschen Ihnen eine gute Fahrt.
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9: Das bin ich. Herzlich willkommen an den Radiogeräten und herzlich willkommen hier im Studio 1. Die Ränge sind voll, man kann es hören. Und klar, das Wochenende klopft schon ganz ungeduldig an die Tür und wir haben aber auch wirklich wieder ein tolles Programm heute Abend. Wir haben nämlich zum Beispiel eine Künstlerin bei uns gleich auf der Bühne, die gerade, man kann wirklich sagen, die Indie- und Popwelt auf links dreht. Ujay Yara ist in the house und wir machen ein kleines Gedankenexperiment. Wie sieht eigentlich unser Abendessen in 75 Jahren aus? Servieren wir dann vielleicht Insektengelee von Porzellantellern und wie werden diese Porzellanteller dann aussehen? Das genau besprechen wir später. Jetzt starten wir aber erstmal ganz geschmeidig mit einer tollen australischen Folkrock-Band aus Sydney in den Abend. Hier sind Boy and Bear mit Telescope. 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

0: Sie hören Radio 1 live aus dem Studio 1 in Bikini Berlin und vielleicht erinnern Sie sich noch an das Parkfest vor 2 Jahren von Radio 1. Da stand eine junge Frau auf der Bühne, die uns mit ihrer Energie schlichtweg umgehauen hat. Sie ist Multiinstrumentalistin, sie ist Produzentin und sie ist wirklich, kann man sagen, so eine musikalische Naturgewalt. Noch bevor sie ihren allerersten Song offiziell draußen hatte, hat sie bereits in der Elbphilharmonie in Hamburg gespielt. Im Februar, glaube ich, übernahm sie den Live-Gitarrenpart bei Bilderbuch. Bitte machen Sie richtig viel Lärm für Ujay Yara. Hallo Ute, wie schön. Nimm Platz.
1: Hallo.
0: Ja, also ich freue mich wahnsinnig, dass du hier bist. Ich habe gerade schon ganz hingerissen auch nochmal so durch diesen oder jenen Song durchgehört. Und das waren ja völlig verrückte 2 Jahre für dich wahrscheinlich, oder?
1: Absolut.
0: Also dieses Elfi-Konzert, dann diese Bilderbuch-Gitarren-Live-Rolle, die du jetzt übernommen hast. Wie geht's dir? Also es war ja wirklich so raketengleich.
1: Ja, absolut. Ich komme immer noch nicht mit dem Schlaf hinterher, muss ich ehrlich sagen. Und dieses Bilderbuchkonzert, wo ich die Live-Gitarre jetzt gespielt habe, das war erst letzte Woche. Und teilweise fühlt es sich so an, es sind Jahre schon vergangen und ich bin schon so 80. Aber eigentlich war es vor einer Woche erst. Und ja, das Leben ist irgendwie sehr, sehr voll Spitzen und sehr schnelllebig, muss ich sagen.
0: Jetzt bist du gebürtig ja aus Linz. Kommt nicht Bilderbuch auch in weiten Teilen eigentlich aus Linz?
1: Ja, genau. Ja,
0: ne? Kennt ihr euch eigentlich schon seit 1000 Jahren?
1: Ich glaube, es ist eher das Schöne, dass wir teilweise in der gleichen Schule waren, tatsächlich, weil wir aus Linz kommen.
0: Lustig.
1: Und der Lehrer, der mich unterrichtet hat, auch in Musik, hat mich damals mit dem Umfeld von Bilderbuch connected. Und deswegen sitze ich heute hier und deswegen spiele ich da jetzt auch Gitarre. Also es ist so eine schöne Story.
0: Verrückt. Okay, aber du bist ja dann, glaube ich, so musikalisch sozialisiert dann doch auch eher so im Umfeld Wien und bist ja jetzt seit einiger Zeit auch schon in Berlin. Würdest du sagen, dass das auch nochmal musikalischen Switch bedeutet hat? Also weil, klar, ja, Wien würde man denken, das ist jetzt vielleicht eher so ein bisschen so diese Indie-Pop-Kultur-Szene und
1: Mozart.
0: Bei Berlin denkt man, Mozart? Bei Berlin denkt man natürlich immer eher so an Techno, an elektronische Musik. Schlägt sich das jetzt auf dem Album auch nieder?
1: Ich muss ehrlich sagen, dass ich von der Wien-Musikszene nie aktiv was aufgesaugt habe. Und dass ich selbst die Berliner Musikszene nicht richtig greifen kann. Also manchmal frage ich mich selber, woher ich so die Sounds und die Inspiration schöpfe. Und als ich jetzt in meinem ersten Albumprozess, muss man eigentlich sagen, jetzt war das letzte Jahr über, ist mir aufgefallen, das, was ich mit UK und mit London Underground assoziiere, höre ich irgendwie in meiner Musik. Und ich war selber überrascht davon. Natürlich war ich in UK und ich habe da auch Kollaborationen mit Leuten, aber ich bin nicht so oft da, dass man sich jetzt denken könnte, ja, okay, das macht irgendwie Sinn. Deswegen ist es jedes Mal eine Überraschung, wenn ich ins Studio komme und ich weiß gar nicht so richtig, wo das herkommt.
0: Jetzt kommt, glaube ich, am 25. September ja dein neues Album raus und das heißt Body Scanner. Und irgendwo habe ich gelesen, ein Album, das im Körper begann, lange bevor es den Verstand erreichte. Hm. Was ist damit genau gemeint? Wie ging das?
1: Das ist lustigerweise was ich gesagt habe. Und ich glaube, es zielt auf das ab, was ich schon versucht habe, gerade zu beschreiben, dass es etwas ist, ein Gefühl, das aus mir kommt und ich kann mit meinem Kopf nicht genau erklären, woher eigentlich. Und der ganze Albumprozess dauert ja jetzt schon fast 2 Jahre. Und ich habe vor 2 Jahren schon Songs geschrieben, die ich mir jetzt erst erschließen kann. Also wo ich jetzt erst merke, okay, da arbeitet sich etwas auf. Und ich finde die Idee so schön, weil wir in so einer digitalen Welt leben, dass meine Musik aber trotzdem noch aus dem Körper entspringt und auch so erlebt werden kann. Und ich glaube, das ist auch immer das Schöne, wenn ich ins Studio gehe, weil ich bin immer allein da. Ich produziere, ich schreibe selber, ich nehme das auf. Und je nachdem, wie ich mich fühle, klingt halt dann auch meine Musik danach.
0: Dieser Titelsong, Body Scanner, der ist ja, auch hier bei Radio 1 läuft der, also wirklich so eine sehr, sehr abgefahrene, auch wirklich geradezu weiß nicht, so in eine Rolle schlüpfen. Also es ist so eine Figur, man muss sofort an Grace Jones denken, so eine ganz kalte, notcoole Persona. Vielleicht kannst du doch noch mal 2, 3 Sätze mehr sagen, was du da im Kopf hattest, wen du da eigentlich repräsentierst. Was ist diese Erzählstimme für eine?
1: Ja. Das war tatsächlich sehr spannend für mich, weil das auch das erste Mal ist, dass ich im Main Vocal spreche. Und die Grundidee ist innerhalb von 20 Minuten sehr, sehr schnell passiert. Es ist ja eigentlich nur ein Loop, der sich durchzieht. Und auch in der Produktion, das habe ich tatsächlich mit einem Freund von mir, mit Alex de Flipper, einem Linzer Produzenten auch, gemacht hier in Berlin bei mir im Studio. Und das ist eigentlich ein Loop, der sich durchzieht. Und das war auf der Production-Ebene das erste Mal, dass ich auch den Mut hatte, etwas zu wiederholen. Weil davor war ich immer so sehr getrieben von, das nutzt sich ab, ich muss jede Strophe was Neues machen, ich muss 15 Mal meine Stimme verstellen innerhalb einer Strophe. Und da hatte ich das Gefühl, der Song besitzt mich. Und ich reite auf der Welle des Songs, die schon da ist. Das heißt, ich muss eigentlich gar nichts erschaffen. Ich muss einfach nur feinfühlig sein und überlegen, wie kann ich das Gefühl, was schon da ist, verstärken. Und dann habe ich plötzlich angefangen zu sprechen. Und das hat sich sehr, sehr gut angefühlt. Und so dieses in Rollen schlüpfen ist nicht neu für mich. Also ich benutze meine Stimme ja auch, ich vergleiche das gerne mit so Gitarrensound. Wenn du eine E-Gitarre hast, dann hast du sehr oft auch Pedals am Boden, wo du dann den Sound irgendwie shapest. Du spielst ja auch nicht irgendwie eine traurige Ballade mit so krasser Distortion die ganze Zeit. Du überlegst dir auch, okay, wie kann ich das mitgestalten? Wie kann ich dem Song dienlich sein? Und das ist ähnlich mit meiner Stimme. Und dann habe ich die Melodie und dann überlege ich, okay, in welcher Rolle bin ich? Wie soll sich meine Stimme anfühlen auf das Stück drauf? Und da hatte ich keine Melodien im Kopf. Ich hatte keine Melodienführung im Kopf und war dann plötzlich so, an dem Tag, muss ich sagen, habe ich auch sehr lang geschlafen. Deswegen war meine Stimme noch etwas tiefer als sonst und verschlafen als sonst, als ich im Studio war. Und so dieses kehlige Sprechgefühl hat sich genau richtig angefühlt dann.
0: Ich habe so ein ganz schönes Interview mit dir gesehen, auch vom Diffus-Magazin, wo du so ein bisschen erzählst, wie du auch angefangen hast als Sängerin im Chor und dass du immer in diese Ecke gepackt wurdest mit der dunklen Stimme und anfangs immer so dachtest, ach, die wirklich virtuosen, schönen Parts, die singt immer der Sopran und ich bin hier immer in der dunklen Ecke. Aber jetzt hast du dich voll mit dieser Stimmlage offenbar auch wirklich arrangiert und spielst damit und hast sie einfach, identifizierst dich einfach inzwischen voll mit dieser wunderbaren Stimme.
1: Absolut, ja, genau.
0: Toll. Jetzt bist du unter anderem hier, weil du ja morgen Abend um 8:30 bei diesem Durchlüften-Festival spielst, im Schlüterhof des Humboldt-Forums. Wir haben in dieser Woche auch schon mit der Kuratorin gesprochen, die dieses Festival organisiert. Und das ist wahrscheinlich doch auch ein Rahmen, der dir gefallen dürfte, weil es eben so niederschwellig ist, weil jeder kommen kann, weil einfach das Publikum wahrscheinlich auch extrem divers sein wird.
1: Das stimmt. Das ist natürlich immer eine Wundertüte, wer dann wirklich da ist. Und ich muss sagen, die Musik, die jetzt gerade so präsent ist, auch in meinem Live-Set, die würde ich intuitiv direkt in einen kleinen, schwitzigen Clubbunker packen. Und deswegen ist es für mich immer noch spannend, dann zu sehen, wie fühlt es sich an, wenn ich Open Air bin. Es ist weitläufig, es sind Menschen da, die mit gar nichts rechnen. Deswegen bin ich auch gespannt, wie es sich anfühlt für mich, das dann auch zu performen in dem Rahmen.
0: Wir sind natürlich jetzt sehr, sehr gespannt, wie du hier performen wirst. Und wir haben einen kleinen Umbausong vorgesehen. Das ist der Song, den Sie auch von Radio 1 aus wirklich sehr, sehr, sehr gut kennen dürften, nämlich Ujay Yara mit Yesterday, I Was in London. Und wir merken uns nochmal morgen 20.30 Uhr Ujay Yara live beim Durchlüften-Festival. Und dann im November auf großer Tour das Debütalbum Bodyscanner. Das erscheint am 25. September. Erstmal vielen Dank bis hierher. Ujay Yara.
1: Dankeschön.

Sie hören Radio 1 live aus dem Studio 1 in Bikini Berlin. Und wenn Sie morgen Abend noch nichts vorhaben sollten, dann wissen Sie jetzt, wo Sie hingehen werden. Um 20.30 Uhr kostenfrei spielt morgen Ujay Yara und zwar im Schlüterhof, im Humboldt-Forum, beim Durchlüften-Festival. Und wir freuen uns jetzt sehr, sehr, sehr, dass sie live den ersten Teil ihres Live-Sets hier zum Besten geben wird. Hier ist Ujay Yara. Applaus.

Vielen Dank, das war Bodyscanner.

0: im Studio 1 im Bikini und wir waren dabei. Ein historischer Augenblick. Wir sind so hingerissen und wir freuen uns total, dass wir dich wiederhören in ja so gut 40 Minuten, würde ich sagen. Und aber natürlich auch morgen. Also das müssen wir auch nochmal festhalten. Morgen 20.30 Uhr kostenlos draußen im Humboldt-Forum im Schlüterhof. Ujjayi, vielen, vielen Dank. Wir sind jetzt schon deine Fans. Danke.
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0: Vampire Weekend mit A-Punk gehört auf Radio 1. Wir essen jeden Tag. Aber wie sieht unsere Tischkultur eigentlich in 75 Jahren aus? Genau das fragt sich eine wirklich sehr, sehr spannende Ausstellung, die gestern im Berliner Kunstgewerbemuseum gestartet ist. 21.001 Future Ceramics. Oder heißt es? Ja, ich glaube, so heißt es. Studierende der UdK haben nämlich dort visionäre, teils auch, ich finde, sehr dystopische Antworten aus Porzellan gebrannt. Und ich freue mich jetzt riesig auf die Ausstellungsleiterin Dr. Claudia Karnowski und zwei der Designstudierenden Mona May und Samuel Max Bo Fiedler. Hallo, herzlich willkommen. Nehmt Platz. Wir haben hier zwei Mikrofone, rechts und links. Genau, und vielleicht fangen wir mal bei dir an, Claudia. Also Norbert Elias, habe ich auch auf der Seite nochmal so schön gelesen, hat ja so diesen Gedanken geprägt, dass wir mit fortschreitender Zivilisation auch unsere Tischsitten immer ausgefeilter, immer weiter elaborieren, also uns immer weiter nach vorn bewegen. Aber wir können uns ja vorstellen, wenn wir jetzt 75 Jahre in die Zukunft schauen, vielleicht sitzen da alle nur noch einsam auf ihren Sofas vor Netflix und schaufeln irgendwelches Astronautenessen in sich rein. Was waren so Überlegungen, wie sich denn in 75 Jahren diese Tischkultur ausdifferenzieren wird?
1: Ja, also das ist schon eine Überlegung gewesen, die Studierenden gemacht haben. Wir haben uns im Museum selbst total überraschen lassen, was dabei rausgekommen ist. Aber die Überlegung war schon, ja, in welcher Gesellschaft wird man leben? In welcher Gesellschaft? Was ist in der Welt passiert? Es ändert sich alles so schnell im Moment schon, dass man 75 Jahre im Voraus vielleicht sich die, ja, du sagtest, es ist schon ein bisschen dystopisch. Also wir überlegen jetzt schon, wie wird das Klima aussehen? Wie wird die Lebensform sein? Sind wir alle nur noch hinterm Handy? Und das haben die Studierenden sich auch überlegt. Und das fanden wir als Museum natürlich hochspannend, weil wir normalerweise historische Tischkultur zeigen. Und die Ausstellung ist auch genau im historischen Kontext. Also wir haben ganz viel Porzellan früherer Epochen.
0: Das finde ich auch so lustig, genau. Also genau, ja. Daneben stehen eben so Fayencen, so feines, also wirklich feinstes Porzellan. Also das weiße Gold wird ja auch immer gerne so genannt. Aber ich frage mich auch so ein bisschen, Porzellan als Werkstoff, ist das eigentlich anzunehmen, dass wir in 75 Jahren noch viel Porzellan verwenden werden? Oder ist das schon als Werkstoff wahrscheinlich nicht irgendwann outdated?
1: Das war auch ein spannendes Ergebnis, dass gerade als Reaktion auf alles Mögliche, was sich verändert, vielleicht durch den feinen Werkstoff Porzellan so eine Gegenbewegung entsteht und man gerade das Material wieder sich bewusst macht. Und ja, die Studierenden sind da zu den tollsten Ergebnissen gekommen, die auch sehr überraschend sind.
0: Wie viele Studierende wart ihr? Wie viele haben sich auf dieses Projekt hin auf die Reise begeben? Und wie viele davon waren wirklich so ganz klar dystopisch? Ja, man sieht hier, wie die beiden so die Zuständigkeiten hin und her schieben. Nein, nein, nein.
2: Also, Mona. Sammy kann mich auch noch mal korrigieren, aber ich glaube, wir waren 18 Studierende, richtig?
3: Das kann sein, aber ich bin mir auch nicht ganz sicher.
0: Und war es durchgängig eher doch düster, was ihr da entwickelt habt an Zukunftsszenarien?
2: Also ich glaube, wir haben alle mit ziemlich düsteren Sachen angefangen oder mit irgendwelchen Bedenken, weil irgendwie, ich glaube, das ist ein Impuls, wenn man die Zukunft denkt, ist man oft sehr pessimistisch. Mhm. Aber ich glaube, die meisten von uns haben am Ende dann tatsächlich probiert, irgendeinen positiven Twist dem Ganzen zu geben. Also das einzige wirklich dystopische, was ich mich noch erinnern kann, ist ein Projekt.
0: Ja, ich finde ganz ehrlich gesagt, Samuel, deins finde ich jetzt auch nicht so besonders, das ist so richtig lebensbejahend, aber vielleicht der Reihe nach. Also Mona, du hast zusammen mit Leander Heilnisch das Projekt TO entworfen und da geht's um ein zeremonielles Teeobjekt. Und das ist ja in gewisser Weise auch dystopisch geprägt, weil ihr davon ausgeht, dass in 75 Jahren die Welt oder auch vielleicht diese Welt, in der wir leben, so komplett zugebaut sein wird, dass es eigentlich kaum noch Platz gibt. Aber dann gehst du davon aus, dass es so Urban Gardening, so kleine Nischen gibt, wo man dann so Kräuter und vielleicht auch Tee anbaut. Und für genau diese Kräuter, die dann da irgendwie so noch vielleicht hier und dort in den Fugen wachsen, für die gibt's dann dein Tee. Zeremoniebesteck, wenn man so will. Wie sieht das genau aus?
2: Das Objekt selber? Mhm. Also das Objekt besteht aus drei Teilen, die sich, die Form orientiert sich sehr daran für die Teezeremonie, die wir auch entworfen haben. Generell besteht es aus einem Becher, aus dem am Ende auch von allen von der Teezeremonie zusammen getrunken wird. Das war uns ein ganz wichtiger Aspekt. Und auf diesem Becher steht ein etwas längerer Hals, der in einer Schale mündet. Und in diese Schale werden eben die getrockneten, gesammelten Kräuter zusammen in der Runde reingelegt. Und dort wird dann heißes Wasser aufgebrüht. Und dann das dritte Teil ist ein Deckel, der oben drauf gelegt wird. Und während dem ganzen Brühprozess bleibt der Deckel drauf, weil Kräuterinfusionen, um genau zu sein, ist es auch kein Tee.
0: Genau, Kräuter.
2: Genau.
0: Klingt jetzt aber erstmal so, als wäre das eigentlich auch gut im Jahr 2026 schon mal zu nutzen. Ne?
2: Ja.
0: Und was für Menschen, wie ist deren Zusammenhalt? Wer wird dann diese Kräuterzeremonie in 75 Jahren gemeinsam zelebrieren? Was denkst du? Wie sieht die Welt dann aus?
2: Also wir sind vor allen Dingen davon ausgegangen, dass wenn grüner Raum in den Städten vertrieben wird, sagen wir durch Architektur zum Beispiel, dass Grünraum und Zeit im Freien auch ein Privileg wird für Leute, die es sich leisten können, also irgendwie eine Upper Class. Und dass sich dann diese Untergruppe sozusagen in der Mittelschicht oder unteren Schicht bildet, nach Leuten, die nach einer neuen Form der Gemeinschaft suchen, aber auch nach diesem Rückbezug zur Natur und dem Arbeiten mit der Natur und für die Natur. Ja, würde ich sagen.
0: Und genau, es ging wahrscheinlich in allen diesen Versuchsanordnungen immer wieder auch darum, dass Essen natürlich total gemeinschaftsstiftend ist und sich immer wieder zu überlegen, in welchem Rahmen werden die Menschen zusammenkommen, werden sie überhaupt zusammenkommen, aber es gab jetzt keine Solo, eben wie von mir gerade skizziert, Netflix, Popcorn-Schalen aus Popcorn, sondern man geht wirklich davon aus, man wird sich auch in 75 Jahren feierlich treffen zum Essen, zum Kräuter trinken, sowas, ne?
2: Also man will es hoffen und man will ja eigentlich auch nur für Sachen designen, die man will in der Zukunft. Ich glaube, deswegen sind wir dann alle auch auf so gemeinschaftsprägende Designs gegangen.
0: Wie war das eigentlich rein handwerklich? Also Porzellan ist ja, glaube ich, echt ein Werkstoff, der nicht so wahnsinnig verzeiht. War das schwierig, damit überhaupt umzugehen?
3: Also das war auf jeden Fall eine Herausforderung, auch erstmal das Material kennenzulernen, den ganzen Prozess. Auch hier ein großes Dankeschön an Petra Akrab an dieser Stelle, unsere Werkstattleiterin, die uns wirklich das ganze Wissen beigebracht hat. Und ja, man startet in der Regel mit einem Positiv. Also wir haben es meistens 3D gedruckt. Davon nimmt man einen Gipsabdruck, also man erstellt ein Negativ. Und in diesem Gipsabdruck wird dann die Porzellanmasse oder auch, wenn man Porzellan nutzt, andere keramisches Material eingegossen. Dann wartet man kurz und zurück bleibt, wenn man wieder den Rest rausschüttet, eine Art Wandung und das ergibt dann eigentlich das Trinkgefäß. Und dann muss es noch meistens zweimal gebrannt werden und ja, da kann viel bei schief gehen.
0: Also das heißt, ihr hattet schon auch, es waren härteste Anforderungen an Mensch und Material, so ein bisschen wie es so klingt, und ihr hattet einfach auch eine Porzellanmanufaktur, die euch da im Grunde mit Werkstoff versorgt hat.
2: Nee.
0: Nee.
2: Also das Porzellan haben wir uns selbst besorgt,
0: okay.
2: In schönen 60-Kilo-Säcken, die wir erstmal durch Berlin schleppen mussten, einfach von der Keramikmanufaktur. Mhm. Und das ganze Wissen haben wir eben von der lieben Petra bei uns in der Werkstatt bekommen, die uns wirklich mit jeder Frage 5-mal geholfen hat.
0: Wir sprechen über die Ausstellung 2101 Future Ceramics, die seit gestern im Berliner Kunstgewerbemuseum zu sehen ist. Und wir müssen

0: Willkommen zurück im Studio 1 in Bikini Berlin. Nach wie vor bei uns ist Dr. Claudia Kanowski, Mona May und Samuel Fiedler. Und wir sprechen über die UdK-Ausstellung 2101 Future Ceramics. Ja, Samuel, dein Artefakt heißt Artefakt des Widerstands. Und zwar entwirfst du, wenn man so will, rituelle Trinkpokale für einen Staat, einen zukünftigen Staat, der von digitaler Kontrolle, von so einer Art Immaterialität geprägt ist und in dem Rausch und Alkohol verboten sind. Was leisten dann da deine Keramikobjekte?
1: Genau, also vielleicht kurz nochmal zum Ausgangspunkt. Ich bin von der Gegenwart ausgegangen und bin so ein bisschen darauf eingegangen, auf den Schönheitswahn, der aktuell existiert, auch der Gesundheitswahn. Wir tracken unsere Gesundheitsdaten mit Apple Watches, mit unseren Handys oder auch unsere Kalorien. Und das ist sozusagen zugespitzt in meinem Staat. Es herrscht quasi Gesundheits- und Hygienezwang und die Leute dürfen sich eben nicht mehr versammeln und erst recht kein Alkohol trinken, denn der schadet ja dem menschlichen Körper. Es gab ja schon Zeiten der Prohibition. Und ich habe quasi meine Objekte nicht für den Staat gestaltet, sondern für eine Gegenbewegung, die sich in diesem Staat befindet, in dieser Gesellschaft, die keinen Alkohol mehr sonst so trinken dürfen. Und diese Trinkgefäße sind Gefäße, in denen die Leute sich in Gruppen willkommen heißen und Alkohol zusammen trinken.
0: Also es hat was sehr, sehr Widerständiges, Subversives. Genau. Und in gewisser Weise erinnern diese auch wirklich dunklen Trinkgefäße auch fast an so archaische Kulturen, also an wieder so Rückgriffe auf irgendwie fast, weiß ich, Kelten, Wikinger, solche Trinkgefäße. Was mir auch so gut gefallen hat, dass du also Edelstahl, Halbzeug und eben Keramik kombinierst, dass da auch Traubenkerne irgendwie mitverarbeitet werden. Also man hat im Grunde so eine Struktur, die auch was sehr, sehr Sinnliches hat. Es ging wahrscheinlich auch darum, genau diese Sinneserfahrung da wieder einzubauen, ne?
1: Genau, es ging auch vor allem um diesen Materialkontrast, das Metall, was so hart ist, was widerstandsfähig ist und dann irgendwo diese zerbrechliche Keramik, die sehr fragil ist. Und genau, ich habe Traubenkerne in die Oberfläche eingearbeitet und beim Brand brennen diese Traubenkerne sozusagen raus und nur der Abdruck bleibt. Und da habe ich mich auch inspirieren lassen von den alten Griechen, die hatten das Thysia-Ritual, wo Lebensmittel geopfert worden sind und verbrannt worden

0: sind für höhere Instanzen oder ja, Götter. Und also quasi auch dieser Prozess der Herstellung, den habe ich mir so imaginiert, dass auch der rituell ist und man eben die Traubenkerne hinzufügt. Und es war total schön in der Werkstatt, als diese Traubenkerne rausgebrannt sind. Man hat es richtig gerochen. Also es hat wirklich so gerochen, wie als würde man gerade ein Sauerteigbrot im Ofen haben.
1: Ihr studiert ja Produktdesign. Habt ihr über dieses Projekt möglicherweise Lunte gerochen und habt auch wirklich vielleicht Lust, jetzt mehr in Richtung genau Keramik, Porzellan zu gehen in Zukunft?
2: Also ich habe davor schon sehr viel mit Keramik gearbeitet und das war mein erstes Mal mit Porzellan und ich habe definitiv Lust, weiter mit Porzellan zu machen. Das ist ein super schönes Material zu mitarbeiten.
1: Was genau ist daran so toll? Was mag man so an diesem Porzellan?
2: Also was mich vor allen Dingen erstaunt hat, ist, wie dünnwandig man es gießen kann. Also Sammy hat ja gerade schon erklärt, wie es funktioniert. Aber wenn man sich wirklich ein bisschen Zeit und Mühe lässt, kann man das auf so präzise, dünne Wände bekommen, wie es man zum Beispiel von Keramik gar nicht gewöhnt ist und es auch gar nicht möglich ist damit. Also es ist total toll.
1: Das weiße Gold. Jetzt wollte ich dich noch mal fragen, Claudia, genau, wir haben schon darüber gesprochen, dass diese Ausstellung ja im Grunde eingebettet ist in das, was sonst in diesem Museum zu sehen ist. Und das ist also jetzt wirklich zwischen feinste Fayencen aus ganz anderen Zeiten eingebettet. Was für Überlegungen haben da eine Rolle gespielt? Wie habt ihr das zusammengestellt?
3: Ja, also die Überlegung war wirklich, dass man in Dialog kommt zwischen den Zeiten, dass man das historische Porzellan und Fayence mit anderen Augen sieht, wenn man die Zukunftsvision, die Studierendenarbeiten sieht und umgekehrt, dass man deren Entwürfe auch anders sieht, wenn sie inmitten historischer Arbeiten sind. Und da schlägt mein Herz richtig höher, wenn ich höre, wir wollen auch weiter mit Porzellan arbeiten, weil das ist wirklich ein toller Werkstoff, der in allen Epochen eigentlich schön ist. Und wenn man da das Gefühl auch bei den Leuten, bei Ihnen, wenn Sie vielleicht ins Museum kommen oder die Zuhörer oder wenn man da so ein bisschen Lunte entfachen kann für die Tollheit des Materials und auch für die Besonderheit, dann wäre das ein wunderbarer Effekt für uns als Kunstgewerbemuseum auch.
1: Eine Frage habe ich noch, was diesen Entstehungsprozess angeht. Ich habe nur gelesen, dass bei der Visualisierung dieser Geschichten auch KI-gestützte Algorithmen eine Rolle gespielt haben. Also haben die dann mitentschieden oder wie war das? Inwieweit? Wir sind ja immer schon so geradezu allergisch, wenn wir hören, ne? Da hat die KI auch mitgemischt. Also das ist ja so, wie es vielleicht noch vor mehreren Jahrzehnten irgendwie voll modern und voll so wow gewesen wäre, sind wir ja jetzt bei KI immer schon eher so skeptisch. Inwieweit hat die KI euch da helfen können? Wie hat die vielleicht auch diese Kreativität befeuern können?
0: Also ich denke, in erster Linie hat die KI uns dabei geholfen, die Szenarien zu visualisieren. Mhm. Ah. Das heißt, unsere Gedanken, unsere Szenarien, die wir sozusagen nur mit Wörtern gemalt haben, dann auch umzusetzen oder halt anschaulich zu machen. Und ja, ich denke, es ist schon ein kraftvolles Tool, was auch manche sicherlich in ihren Szenarien angewendet haben, um halt eben große Datenmengen zu analysieren und zu verstehen, was zeigt uns die aktuelle Gegenwart, die Daten aus der Gegenwart, wo führen die uns hin in der Zukunft?
1: Ja, es ist auf jeden Fall wirklich eine ganz, ganz faszinierende Zusammenstellung geworden. Ganz tolle Entwürfe, super Ideen und man kommt auch wirklich ans Nachdenken, wie wir leben werden. Das alles zu sehen in der Ausstellung 2101 Future Ceramics, Tischkultur der Zukunft. Noch bis zum 28. Februar läuft diese Ausstellung und zwar im Kunstgewerbemuseum am Kulturforum am Matthäikirchplatz. Ich würde mal sagen, unbedingt hingehen. Ganz herzlichen Dank an Claudia Kanowski, an Mona Mai und Samuel Fieler. Tausend Dank, dass ihr hier wart.

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3: Es ist 20 Uhr.
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3: mit Ina Dietz. Der Berliner Finanzsenator Stefan Evers soll CDU-Spitzenkandidat für die Wahl zum Abgeordnetenhaus im September werden. Darauf haben sich die CDU-Kreisvorsitzenden soeben verständigt, sagte CDU-Fraktionschef Stettner am Rande des Treffens. Wegner hatte am Nachmittag bekannt gegeben, dass er von der Kandidatur zurücktritt, aber noch bis zur Wahl regierender Bürgermeister bleiben will.
4: Ich bin als regierender Bürgermeister gewählt und selbstverständlich werde ich diese Regierungsgeschäfte auch fortsetzen. Diese Amtszeit endet dann mit einer neuen Koalition und mit der Wahl eines neuen regierenden Bürgermeisters.
3: Am letzten Tag vor der parlamentarischen Sommerpause hat die schwarz-rote Regierung ihr umstrittenes Sparprogramm für die gesetzliche Krankenversicherung durchgebracht. Beschlossen sind höhere Zuzahlungen für Medikamente, Einschränkungen der kostenlosen Mitversicherung von Ehepartnern und Einsparungen bei Ärzten und Krankenhäusern. Außerdem wurde das neue Gebäudemodernisierungsgesetz verabschiedet. Damit werden Vorgaben der früheren Ampelregierung gekippt, die auf ein Verbot von klassischen Öl- und Gasheizungen hinausliefen. Weil es nicht genug Personal gibt, wird die Geburtshilfe am Potsdamer St. Josef Krankenhaus sofort geschlossen. Und damit mehrere Wochen früher als ursprünglich geplant. Dazu Carsten Steinmetz.
5: Als Grund gibt das Krankenhaus an, dass die erforderlichen personellen Voraussetzungen plötzlich nicht mehr erfüllt werden konnten. Es gibt offenbar nicht mehr genug Mitarbeiterinnen und Mitarbeiter. Patientinnen sollen sich ans Klinikum Ernst von Bergmann in Potsdam wenden. Auch der Betrieb der Babyklappe am St. Josephs Krankenhaus ist eingestellt worden. Sie war die einzige Vorrichtung dieser Art in Brandenburg.
3: Frankreich hat wegen einer Hitzewelle einen Notfallplan aktiviert, den es so noch nie gab. Denn am Wochenende werden in großen Teilen des Landes wieder Temperaturen von über 40 Grad erwartet. Kai Rienecker erklärt, was geplant ist.
6: Im Zentrum des sogenannten Zivilschutzplanes für extreme Hitze stehen alte sowie hilfsbedürftige Menschen. Sie sollen aus ihren Wohnungen oder auch Obdachlose von der Straße an kühlere Orte gebracht werden. Dort sollen spezielle Betten, Notfallsets und eigene Sanitäranlagen bereitstehen. Die französische Regierung sieht sich auch an anderer Front mit einer neuen Dimension der Gefahrenlage konfrontiert. Jeden Tag brennt es an dutzenden Orten. Seit Jahresanfang ist schon doppelt so viel Fläche verbrannt worden wie im Vorjahreszeitraum.
3: Kurzer Blick noch zum Sport, genauer gesagt zum Tennis. Da hat Alexander Zverev zum ersten Mal das Finale von Wimbledon erreicht. Das Halbfinale gegen den Briten Ferry gewann er in 3 Sätzen. Im Endspiel trifft er entweder auf den Weltranglisten-ersten Sinner oder den 7-maligen Wimbledon-Sieger Djokovic. Und bei der Tour de France hat sich der Belgier Tim Merlier den Sprint-Etappensieg in Bordeaux gesichert. Der deutsche Tour-Debütant Max Kanter wurde Vierter. Und das waren unsere Radio 1 Nachrichten um 20.04 Uhr. 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
3: Im Moment haben wir noch 23 bis 25 Grad. Am Abend wechseln sich Sonne und Wolken ab. Nachts dann meist klar bei 15 bis 11 Grad. Und am Wochenende viel Sonne bei Werten nachmittags um die 30 Grad.
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3: Auf Radio 1 A10 südlicher Berliner Ring Richtung Dreieck Werder in Höhe Ludwigsfelde West ist nach einem Unfall die Richtungsfahrbahn gesperrt. Letzte freie Ausfahrt ist Ludwigsfelde Ost. A12 Berlin Richtung Frankfurt-Oder in Höhe Storkow gibt es Behinderungen nach einem Unfall. Auf dem Berliner Stadtring A100 staut es sich immer mal wieder zwischen Oberlandstraße und Schmargendorf. Rechnen Sie in beiden Richtungen mit einer Viertelstunde plus. Und es gibt Bauarbeiten auf dem S-Bahn-Ring. Bis Sonntag Betriebsschluss fahren Busse zwischen Halensee und Westend. Wir wünschen Ihnen eine gute Fahrt.
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7: Ja, herzlich willkommen zur zweiten Runde und ich kann vermelden, die Stimmung ist ausgezeichnet. Ich gucke in sehr entspannte Gesichter. Herzlich willkommen nochmal.

Neue Musik von Django Django aus London. Cameos heißt dieser Titel. Hier gehört bei Radio 1. Und wir freuen uns jetzt kolossal, dass sie wieder auf die Bühne getreten ist für das zweite Live-Set heute Abend. Begrüßen Sie nochmal ganz herzlich Ujjayi Yara.

0: Barasta.
1: 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Ujay Yara live. Und ja, wenn Sie morgen noch nichts vorhaben, beziehungsweise vielleicht werfen Sie jetzt auch noch mal Ihre Pläne um, morgen um 20.30 Uhr spielt Ujay Yara live beim Auslüften-Festival im Humboldt-Forum. Und was sollen wir noch vermerken? Ja, 25. September kommt dein großes Debütalbum raus. Ja. Juhu. Und du gehst auf Tour, und zwar Köln, Hamburg, München, Berlin. Und Berlin ist dann das Abschlusskonzert am 6. November. Und da spielst du im Sonnenraum.
2: Ja, genau. Und es sind noch ganz viele andere Shows in UK und in Belgien.
1: Und wahrscheinlich auch in Österreich, oder?
2: Auch in Österreich, genau. Das ist natürlich ganz wichtig.
1: Und du warst länger auch in England, ne?
2: Ich war immer wieder da, aber tatsächlich nie länger als eine Woche am Stück, weil es voll teuer ist. Und dann bin ich immer auf der Couch bei Freundinnen, und das ist natürlich, das hält man auch nicht so lang aus, muss ich ehrlich sagen.
1: Ja, also wie gesagt, wir sind vollkommen von den Söckchen, und ich glaube, morgen wird's voll im Humboldt-Forum. Tausend Dank, dass du hier warst.
2: Vielen Dank, danke.

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1: Ja, zweimal werden wir noch wach, dann ist Radio 1 Sommersonntag. Aber tatsächlich haben wir jetzt zum 10. Mal in diesem Jahr wieder diese großartige Gelegenheit, die Sommersonntage bei Radio 1 zu genießen. Jeder Sonntag steht unter einem musikalischen Motto. Und dann gibt's die Top 100. Also wirklich angefangen bei dem Song Nummer 100. Und dann fräsen wir uns so ganz, ganz langsam bis abends durch, bis wir dann den Top-Song, die Nummer 1 hören, gewählt von über 180 Menschen in diesem Jahr, eine unglaublich große Jury. Und an diesem Sonntag ist das Motto wunderbarerweise Hip-Hop, und aber das Motto ist so schön, es heißt leider geil. Deutscher Hip-Hop, die 100 besten Deutschrap-Tracks. Und wir hatten gestern schon Besuch von MC Lücke, meinem Kollegen aus der Musikredaktion, der das alles liebevoll zusammengestellt hat. Und der hat uns auch so ein bisschen erklärt, wie dieses Voting funktioniert. Es gibt eben leider ja nur 100 Plätze. Und bei den Unlucky Losern, da präsentieren wir immer die Songs, die ganz, ganz knapp nicht reingekommen sind in diese Top 100. Und jetzt hören wir einen dieser Songs, nämlich die Fantastischen Vier mit Populär auf Platz 102. Und dabei sind die Fanta 4 natürlich wirklich die deutschen Hip-Hopper überhaupt, die ersten, kann man sagen, die Hip-Hop ins Deutsche übersetzt haben. Hier also unsere 102, die Fantastischen Vier mit Populär.

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0: James Bond. Kitty Solaris war das hier auf Radio 1 und wir sind nach wie vor im Studio 1 live im Bikini Berlin und ich muss Ihnen kurz einen Schwank aus meinem Leben erzählen. Es begab sich gestern Abend, dass ich noch ganz, ganz dringend ein Geburtstagsgeschenk kaufen musste, zu später Stunde. Und wo fährt man da hin? In ein bekanntes Kulturkaufhaus, in die Friedrichstraße. Und ich hatte also dann so meine Sachen beieinander und wollte mich so nichts an zur Kasse begeben. Und da war dann aber leider eine 1 Kilometer lange Schlange mit lauter Silberrücken, so möchte ich es ausdrücken, weil das neue Rolling Stones Album wurde gestern schon bei Dustmann irgendwie zum Besten gegeben und es gab auch schon Tassen und Socken und ich weiß nicht was alles und ich habe sowas wirklich noch nicht erlebt und bei mir ist jetzt der Mann, der mir sagen kann, ob dieses Album, dieses lange Anstehen an der Kasse wirklich lohnt. Simon Brauer moderiert nämlich gleich ab 21 Uhr den Soundcheck hier bei Radio 1. Hallo Simon.
1: Hallo Gesa.
0: Und ihr werdet gleich dieses nagelneue Album verhandeln, ja, das angeblich wirklich gar nicht so schlecht sein soll.
1: Ja. ich bin immer noch so hin und her gerissen zwischen den guten Punkten rund um dieses Album und dem, was mich daran stört. Aber ich kann verstehen, dass da eine lange Schlange war. Aber wie du sagst, eben älteres Publikum, weil die vermutlich, ich möchte denen nicht zu nahe treten, die sich heute Nacht die Platte da gekauft haben und die auch jetzt toll finden werden, das ist halt ein typischer Stones Sound.
0: Aber da machen doch irre Leute mit. The Cure, Bruno Mars. Das sind doch sensationelle, auch wirklich vielleicht so, ich möchte sagen, Scharniere zu jüngeren Hörerschichten.
1: Und Paul McCartney ist auch so ein Scharnier zu jüngeren Schichten. Ja, aber die hört man alle nicht. Also wenn man nicht weiß, dass sie dabei sind, man hört es nicht. Okay. Bruno Mars spielt eine Cowbell, aber auch die kann man nur erahnen. Und wenn man weiß, dass Paul McCartney bei einem Song den Bass spielt, dann denkt man, der ist jetzt mit von einem Linkshänder gespielt. Aber ansonsten ist es kein großer. Es ist auch ein Song dabei, wo noch die Schlagzeugspur von Charlie Watts ist.
0: Ah, ja.
1: Auch das ist einfach total laut und fett produziert, wie das komplette Album. Und ich bin erstmal drauf
0: eingefallen. Okay, also du darfst natürlich dein gesamtes Pulver jetzt noch nicht verschießen. Ihr werdet das gleich in epischer Breite diskutieren. Ich kann mir schon jetzt vorstellen, dass es da vielleicht auch einen kleinen Dissens gibt. Denn du hast tolle Gäste mal wieder. Du hast zum ersten Mal überhaupt in dieser Sendung, man kann nur sagen, endlich, unsere wirklich sehr, sehr verdiente Musikkennerin und Kollegin Laurina Schräder am Start. Was bringt die mit?
1: Die bringen mit, aber neben den Stones, die den Blues lieben, da haben sie ihre Wurzeln und haben dann so ihren Weg gefunden. Und es gibt einen anderen großen Mann in der immer noch aktuellen Rockgeschichte, der auch all seine Kraft und Energie und Inspiration aus dem Blues zieht. Das ist Jack White, der heute auch sein 7. Soloalbum rausgebracht hat. Und das wird Laurina vorstellen.
0: Dann ist zu Gast natürlich immer obligatorisch eine Gästin, ein Gast vom Tagesspiegel, denn das ist ja hier eine Kooperation, unser Radio 1 Soundcheck. Also nochmal für alle, die es vielleicht noch nicht so auf der Pfanne haben, unbedingt hören. 4 High-End-Super-Kritikerinnen und Kritiker unterhalten sich expertiös über 4 neue Alben. Und vom Tagesspiegel dabei ist Jana Weiß. Was wird die
1: mitbringen?
0: Und
1: die hat gleich, als ich sie gefragt habe, Jana, wie sieht's aus? Nächste Woche Freitag bist du dabei. Ja, kann ich Suki Waterhouse besprechen, die neue Platte. Loveland, vielleicht sagt das der eine oder dem anderen noch nicht so viel. Dieser Name ist aber schon ihr 3. Album jetzt. Vielleicht ist sie eher bekannt als Model, als Schauspielerin, als die Partnerin von Robert Pattinson, dem Schauspieler von, wie hieß diese Serie? Ich habe die nie geguckt. Irgend sowas, Vampirmäßiges.
0: Können wir noch mal den Publikumsjoker kurz bemühen?
1: Robert Pattinson, wo hat er gespielt?
0: Aber peinlich.
1: Nein, okay. Man kennt ihn aus dem Fernsehen. Und die ist mit dem zusammen, zwei sehr hübsche Menschen, die haben jetzt ein sehr hübsches Kind bekommen, ist 2 Jahre alt. Und die Geburt und Mutter werden und so, das ist alles Thema auf dem Album von Suki Waterhouse. Und ich weiß nicht, wie es gleich in der Kritikerrunde ist, aber Gesa, du weißt es auch, ich weiß es auch, wenn man plötzlich ein Kind hat, das verändert das Leben schon und das kann sich auch bei Suki Waterhouse in der Kunst bemerkbar machen.
0: Also das heißt, auf dem Album geht es auch viel um genau diesen Rollenwechsel?
1: Ja, also unter anderem.

0: Also sie hat eine sehr jazzige, soulige Stimme und versucht so ein bisschen R&B oder eben den alten Soul in die Gegenwart zu holen, bricht das so elektronisch auf, hat schon zwei tolle Alben gemacht und auf dem dritten will sie uns jetzt alle daran erinnern, dass sie ja eigentlich so ein Indie-Kid ist, also dass sie mit Gitarren und Punkrock aufgewachsen ist und jetzt versucht sie da ihre Gitarren-Roots einzuweben. Man muss aber sehr genau hinhören, wenn man die Gitarren da raushören will. Aber ihre Idee also, war, Aaliyah, diese zu früh verstorbene Rapperin, zusammen mit Kurt Cobain musikalisch zu vereinen.
1: Alright. Jetzt, Simon, ist natürlich dein Job als Kritiker kritisch zu sein. Aber ich finde, man kann in deinem bisherigen Vortrag so ein bisschen raushören, dass keins dieser Alben dich jetzt so komplettamente aus den Puschen geworfen hat. Ist das so?
0: Das kann ich jetzt hier natürlich nicht
1: sagen. Das erfährt man
0: nach 21 Uhr.
1: Also dann müssen wir Sie mit diesem Cliffhanger an dieser Stelle entlassen. Simon Brauer gleich ab 21 Uhr, der Moderator vom Radio 1 Soundcheck. Tausend Dank, dass du uns schon mal so ein bisschen hast erahnen lassen, was da gleich dreut. Und ich möchte mich an dieser Stelle vielleicht schon tränenreich verabschieden. Haben Sie ein ganz schönes Wochenende. Es steht ja wettertechnisch wirklich zum Besten. Und ich würde sagen, wenn Sie auch mal vorbeikommen wollen, ganz wichtig, einfach anmelden. Wir freuen uns immer kolossal über alle Gäste, die uns hier bei der Arbeit zuschauen. Das geht ganz einfach. Sie müssen sich nur auf der Radio 1 Seite unter radio1.de/studio1 eintragen, anmelden und dann sind Sie bald hier. Also bis hierher. Vielen, vielen Dank, dass Sie dabei waren. Auch an den Radiogeräten. Schönen Abend für Sie. Tschüss.

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4: Um 21 Uhr mit Ina Dietz. Der Berliner Finanzsenator Stefan Evers soll CDU-Spitzenkandidat für die Wahl zum Abgeordnetenhaus im September werden. Darauf hätten sich die CDU-Kreisvorsitzenden verständigt, sagte CDU-Fraktionschef Stettner am Rande eines Treffens. Juliana Koch berichtet.
5: Die Kreisvorsitzenden wollen möglichst schnell eine Empfehlung für Evers an den Landesvorstand weiterleiten, damit dieser die weiteren Schritte einleiten kann. Wenige Stunden zuvor hatte der regierende Bürgermeister Wegner seinen Rückzug als Spitzenkandidat angekündigt. Er reagiert damit auf die wachsende Kritik an seinem Krisenmanagement während des großen Stromausfalls im Januar.
4: Am letzten Tag vor der parlamentarischen Sommerpause hat die schwarz-rote Regierung ihr umstrittenes Sparprogramm für die gesetzliche Krankenversicherung durchgebracht. Beschlossen sind höhere Zuzahlungen für Medikamente, Einschränkungen der kostenlosen Mitversicherung von Ehepartnern und Einsparungen bei Ärzten und Krankenhäusern. Außerdem wurde das neue Gebäudemodernisierungsgesetz verabschiedet. Damit werden Vorgaben der früheren Ampelregierung gekippt, die auf ein Verbot von klassischen Öl- und Gasheizungen hinausliefen. Weil es nicht genug Personal gibt, wird die Geburtshilfe am Potsdamer St. Josef Krankenhaus sofort geschlossen und damit 3 Wochen früher als ursprünglich geplant. Einzelheiten von Carsten Steinmetz.
6: Als Grund gibt das Krankenhaus an, dass die erforderlichen personellen Voraussetzungen plötzlich nicht mehr erfüllt werden konnten. Es gibt offenbar nicht mehr genug Mitarbeiterinnen und Mitarbeiter. Patientinnen sollen sich ans Klinikum Ernst von Bergmann in Potsdam wenden. Auch der Betrieb der Babyklappe am St. Josephs Krankenhaus ist eingestellt worden. Sie war die einzige Vorrichtung dieser Art in Brandenburg.
4: Wegen des Eichenprozessionsspinners sind einzelne Gewässer im Unterspreewald vorübergehend für den Schiffsverkehr gesperrt worden. Das Brandenburger Umweltministerium teilte mit, dass so unter anderem Beschäftigte und Besucher vor den Gesundheitsgefahren geschützt werden. Wie lange die Sperrung dauern wird, ist noch unklar. Tennisprofi Alexander Zverev hat zum ersten Mal das Finale von Wimbledon erreicht. Das Halbfinale gegen den Briten Ferry gewann er in 3 Sätzen. Ina Kast berichtet.
7: Durch den Finaleinzug wird Zverev am kommenden Montag nun auf jeden Fall wieder Weltranglistenzweiter sein. Bundeskanzler Friedrich Merz gratulierte Zverev am Telefon und sagte, er werde beim Endspiel dabei sein. Zverevs Finalgegner, Titelverteidiger Jannik Sinner, hat in seinem Halbfinale Altmeister Novak Djokovic in seine Schranken verwiesen.
4: Das waren unsere Radio 1 Nachrichten. 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Im Moment haben wir Werte zwischen 21 und 28 Grad. In der Nacht ist es meist klar bei 15 bis 11 Grad und am Wochenende gibt es viel Sonne bei Werten nachmittags um die 30 Grad. Es ist 21.03 Uhr.
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8: Guten Abend.

0: Der Titelsong des neuen Albums von Panda Bear und Sonic Boom, A Question of When, das heute erscheint. Und damit herzlich willkommen zum Soundcheck auf Radio 1 von Radio 1 und dem Tagesspiegel. Und falls Sie diese Sendung jetzt tatsächlich zum ersten Mal hören sollten oder einfach vergessen haben, worum es eigentlich geht, hier nochmal die Spielregeln. Jeden Freitagabend treffen sich vier Musikkritikerinnen und Kritiker und sprechen über vier musikalische Neuerscheinungen. Nach intensivem Diskutieren, Streiten und Abwägen fällt die Runde dann ein Urteil zu jeder Platte und da heißt es Hit, Niete oder geht in Ordnung. Viermal Hit ist jedenfalls jetzt schon die Besetzung der heutigen Sendung. Jana Weiß ist da von unserem Medienpartner Tagesspiegel. Hallo.
1: Hallo, vielen Dank.
0: Heute zum ersten Mal dabei Kollegin Laurina Schräder von Radio 1. Hallo Laurina.
2: Ja, hallo.
0: Herzlich willkommen. Und ein erfahrener Soundchecker, der Musikjournalist Christoph Reimann.
3: Ja, hallo.
0: Hallo Christoph. An der Technik Germar Redlich, auch ein erfahrener Techniker. Und mein Name ist Simon Brauer. Wir sprechen heute über die neuen Alben von Jack White, Kelela, Suki Waterhouse und den Rolling Stones. Foreign Tongues, so heißt es, das 25. Studioalbum der Rolling Stones. Und da Mick Jagger und Keith Richards ja schon beide über 80 und Ron Wood auch schon 79 Jahre alt ist, haben sie sich nicht viel Zeit gelassen seit der letzten Platte. Hackney Diamonds kam im Herbst 2023 raus, war extrem erfolgreich, Platz 1 in mindestens 20 Ländern, Grammy für bestes Rockalbum. Und an diesen Erfolg wollen die Stones jetzt offenbar anknüpfen mit ein paar Songs, die noch rumlagen von diesen Hackney Sessions und auch mit dem Produzenten, der damals schon in ihrer Seite war, Andrew Watt, 35-jähriger Produzenten-Superstar, könnte man sagen, der nach vielen Produktionen im Pop-Bereich für Justin Bieber, Lana Del Rey, Post Malone und so weiter plötzlich von alten Rockern entdeckt und dann auch schnell hofiert wurde. Ozzy Osbourne war einer der ersten, dann kam Elton John, Iggy Pop, Eddie Vedder, zuletzt Paul McCartney, alle wollten Andrew Watt und die Stones wollten ihn jetzt auch nochmal. So sind 14 Songs entstanden, die eindeutig nach den Stones klingen. Also Blues, Rock, ein bisschen Disco, ein bisschen Country. Keith darf seine obligatorische Solonummer singen. Und es gibt wie beim Vorgängeralbum auch wieder eine prominente Gästeliste. Paul McCartney spielt Bass bei einem Song, Bruno Mars die Cowbell, Robert Smith von The Cure ist auch dabei, Steve Winwood an den Tasten, Chad Smith von den Red Hot Chili Peppers bei einem Song an der großen Trommel. Viele große Namen dabei bei der greatest rock band in the world, Foreign Tongues. So heißt das neue Album und mit diesem Song geht es los mit Rough and Twisted.

0: Foreign Tongues, so heißt das neue Album der Rolling Stones. Und wir haben gehört Rough and Twisted. Und im ersten Moment dachte ich, wow, die können es ja noch. Klingt eindeutig nach Stones, typische Riffs, typischer Gesang. Klingt alles fett, aber mit ein bisschen Abstand hat sich mein Eindruck dann geändert. Aber erstmal will ich eure Eindrücke hören.
1: Sie können es nicht mehr, oder was?
0: Doch, ich meinte, sie können es noch.
1: Sie können es noch, ja, aber es hat sich geändert bei dir dann.
0: Dann mit etwas Abstand meine Wahrnehmung, ja.
1: Ja, ich fand es auch erstmal ganz überzeugend. Also für mich, die Rolling Stones sind so eine Band, die waren eigentlich immer da. Und ich glaube, so geht es wahrscheinlich uns allen in der Runde. Die waren in meiner Jugend aber auch da in Form so einer Sonderausgabe des VW Golfs. Also es war dann so diese Zeit, in der die Rolling Stones schon längst jede Form von Gefährlichkeit oder Innovationskraft auch verloren hatten, als sie so ein Mannbewusstsein drängten. Die waren eben auch schon damals irgendwie alt und sind es jetzt ja auch, obwohl diese Platte interessanterweise gleichzeitig alt und aber auch jung ist, ne? Also erstmal finde ich es überraschend, wie vital Mick Jagger vor allen Dingen klingt. Also Keith Richards eher jetzt mal nicht, aber Mick Jagger. Und der Stil, den sie spielen, ist natürlich alt, aber diese Produktion, so wie das so fett produziert ist, manchmal vielleicht auch ein bisschen zu fett, da gehen so Nuancen unter, das ist dann wieder sehr modern und sehr neu.
2: Er hat halt auch einfach immer noch die Stimme, ne? Also er klingt einfach überhaupt nicht wie ein Ü-80-Jähriger. Auch nicht, wenn er spricht, aber eben auch nicht, wenn er singt. Und was mich so an denen fasziniert ist und warum ich auch glaube, dass sie eigentlich auch jetzt noch gut in die Zeit passen oder auch für jüngere Leute vielleicht interessant sind, dass sie so ein bisschen die Antithese ja zu dem sind, was man heute überall eingetrichtert bekommt. So, man soll kein Alkohol trinken, man soll nicht rauchen, immer früh schlafen gehen und dann wird man irgendwie, altert man irgendwie gut. Und das haben die ja alle offensichtlich sehr lange Zeit ihres Lebens nicht gemacht und trotzdem sind die jetzt halt irgendwie so...
3: trotzdem noch da.
2: Sind noch da, sind noch cool, sind noch fit irgendwie.
3: Haben ihre Stimme sogar behalten.
2: Ja, genau.
3: Ja, aber ich finde tatsächlich, das, was mich dann gestört hat beim mehrfachen Durchhören, waren dann wirklich zum Teil diese Texte, die dann eben doch so ein bisschen nicht mitgekommen sind. Ja. Ne? Also das Offensichtlichste oder was vielleicht auch erstmal eine Überraschung war, waren für mich die Cover auf diesem Album. Einmal ja das Amy Winehouse Cover. Da musste ich einmal kurz so stutzen, weil ich hatte gar nicht hingeguckt und es ging los und ich war so, hey, Moment mal, was ist denn jetzt los? Und dann aber eben mit diesem Chuck Berry Song aufzuhören, der wieder aus so einer sehr objektivierenden, voyeuristischen Perspektive gesungen ist, da dachte ich so, das hätte jetzt am Ende gerade nicht sein müssen.
2: Gerade bei dem Amy Winehouse Song dachte ich mir auch, da gibt es so die eine Textzeile, wo sie singt Upstairs in Bed with my Ex-Boy und dann hat er das umgedichtet.
1: Ja,
2: Upstairs
1: in genau, with genau, my dazu Ex-Boy. War er irgendwie genau. Nicht bereit. Dann
2: so viel
1: genau.
2: Flexibilität hätte,
1: ja,
2: hättest
1: ja.
2: Du dir doch
1: total, total
2: ist mir
1: aufgefallen.
3: Ja, stimmt.
0: Also das Amy Winehouse Cover ist sozusagen die Verneigung nochmal posthum vor ihr, weil sie eben in ihr eine große Karriere und eine große Künstlerin auch gesehen haben. Und der Chuck Berry Song am Ende, das ist natürlich nochmal der Hinweis an ihre Wurzeln, weil so haben sie sich ja kennengelernt vor 64 Jahren, weil eben Mick Jagger mit Muddy Waters und Chuck Berry Platten unterm Arm da in ihrer kleinen Heimatstadt in England unterwegs war und so hat den Keith dann gesehen und dachte, der Typ, ey, der hat gute Platten, mit dem könnte vielleicht was gehen. Und das, so haben sie das letzte Album ja auch schon aufgehört. Kann man niedlich finden. Ich dachte mir nur, also die Band kann sich nicht mehr verändern, will sie wahrscheinlich auch nicht. Und der Produzent Andrew Watt ist auch ein Spezialist dafür, vor allem so älteren Herren eben so einen modernen Mainstream-Rock-Sound zu verpassen, der niemanden richtig erschreckt, der modern klingt und frisch. Und außerdem würden sich die Stones auch nie die Blöße geben, irgendwie eine Schwäche zu zeigen oder so eine Brüchigkeit zu zeigen, die vielleicht aber mal ganz interessant wäre, die von denen zu hören oder zu sehen. Aber wir hören mal noch ein Stück vom neuen Album der Stones. Es heißt Foreign Tongues und der Song Side Effects.

0: Sie hören den Soundcheck auf Radio 1 und einen neuen Song der Rolling Stones, Side Effects vom neuen Album Foreign Tongues. Das war einer der Songs, an denen Produzent Andrew Watt mitgeschrieben hat. Und ich finde, hat man gehört, oder?
1: Ja, der klingt genauso, als hätte er auch auf dem Paul McCartney-Album sein können.
2: Mhm. Ja, aber natürlich der Sound, erstmal ist das so ein Überwältigungssound. Das klingt erstmal fett und es klingt amtlich, wenn man dieses scheußliche Wort benutzen möchte. Aber es lässt dann eben nach, du hast es schon am Anfang gesagt. Aber was ich interessant finde, es ist halt Rockmusik oder Bluesrock, der uns hier präsentiert wird, eigentlich in Reinform. Und wenn man so auf die moderne Popmusik guckt und die moderne Rockmusik, da wird uns ganz vieles präsentiert, was behauptet wird, Rockmusik zu sein, aber es vielleicht gar nicht ist. Also wenn Charlie XCX sagt, sie macht Rockmusik jetzt, das ist halt keine Rockmusik, die sie macht. Vielleicht meint sie es auch ironisch oder so, aber auch Olivia Rodrigo sagt ja irgendwie, dass sie Rockmusik macht und es wird dafür gehalten und es ist es halt nicht. Und dann finde ich das hier schon wieder ganz cool, dass das ja wenigstens irgendwie eine Form von Rockmusik ist.
0: Ist es auf jeden Fall, ja.
3: Ja, also es ist halt so die sowas Ursprüngliches, etwas Ursprüngliches. Also es hat halt irgendwie so den Anschein von was Authentischem, um dieses andere schlimme Wort immer zu bemühen, was sie ja auch schon sich immer sehr viel Mühe geben, irgendwie so zu verkaufen. Ne? Dieses Zufällige, so dann erzählt Mick Jagger irgendwie, ja, dann war Robert Smith da zufällig irgendwie im Studio und hat dann da auch was eingespielt.
2: Aber man erkennt ihn ja nicht, ne?
3: Genau, man erkennt ihn nicht und das ist natürlich auch irgendwie, also die tragen ja schon auch selber irgendwie zu dieser Legendenbildung von diesem, wir machen jetzt da irgendwie einfach nur so unsere Musik genauso, wie das jetzt irgendwie passiert da im Studio. Und das ist alles gar nicht so doll geplant, aber letztens ist es ja, lässt sich es ja doch alles schon sehr durchorchestriert. Und auch, dass Robert Smith da irgendwie oder die anderen waren da jetzt alle wahrscheinlich nicht wirklich zufällig, sondern Robert Smith hat halt auch gesagt, dass er da extra eingeladen wurde von Watt. Und das finde ich ist immer so ein bisschen was so clasht. So, du hast so auf der einen Seite diesen sehr perfekten Sound, auf der anderen Seite will es aber ja irgendwie sowas ganz Rohes auch sein.
2: Ja, aber das ist ja nicht glaubwürdig. Ne? Er singt ja auch in dem einen Song, dass er mit seiner Freundin nach Naples ziehen will, in einen Rundown Trailer Park. Ja, wahrscheinlich eher nicht. Und dann gibt es auch so diese Form von Gratiskritik an den Autokraten dieser Welt und Elon Musk und so. Ja, man denkt sich halt, okay, dann sagt es der Millionär mal was gegen den Milliardär oder was?
3: Ja.
2: Also dadurch werden ja die Rolling Stones nicht welche von uns.
3: Ja, genau. Also es ist halt so eine inszenierte Rockhaltung.
2: Ja.
1: Ja, und es ist sehr weit weg einfach von dem, was es vielleicht mal war. Und ne, dieses, es hat so was Obligatorisches, diese politischen Messages, die sie da eben unterbringen. Und ich glaube, das war auch hauptsächlich mein Problem mit diesem Album, dass ich manchmal das Gefühl hatte, ja, zu dumm verkauft zu werden, ist vielleicht das falsche Wort. Also das ist vielleicht zu krass, aber dass man so ein bisschen manchmal das Gefühl hat, ah, man hat es noch nicht alles gecheckt, weil so genau gemeint gewesen sein kann es doch nicht. Da ist irgendwie noch mehr zwischen diesen doch sehr slicken Zeilen.
0: Wir hören mal noch die Amy Winehouse Coverversion, weil sie eben, wie gesagt, sie für eine große Künstlerin gehalten haben. Und Ron Wood hat wohl in einem Interview gesagt, es war so tragisch, sie zu sehen und mitzubekommen, wie sie nicht aufhören konnte. Da spricht er aber von ihrem Alkoholkonsum, aber wenn die Stones sagen, sie konnten nicht aufhören, die sollten vielleicht auch mal drüber nachdenken. Aber wer weiß, wie lange sie es noch machen. Wir hören jetzt die Rolling Stones mit ihrer Version von You Know I'm No Good.

0: Foreign Tongues, so heißt das neue Album der Rolling Stones. Wir haben gehört, You Know I'm No Good, und das hier ist die Wertung.
1: Geht in Ordnung, geht in Ordnung, geht in Ordnung, geht in Ordnung.
0: Die Killerwertung von Christoph Reimann, Laurina Schräder und Jana Weiß.
2: Und hier.
0: Und von mir, ja, natürlich auch.
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0: Und nach so viel Altherrenrock geht's fast jugendlich weiter mit dem neuen Album von Suki Waterhouse. Loveland heißt es, und Jana Weiß stellt es uns vor.
4: Ja, und wie der Titel klingt auch das Album ein bisschen nach Themen Freizeitpark. Für alle, die Suki Waterhouse bisher nicht kannten. Sie startete ihre Karriere Ende der 2000er als Model und It-Girl in London, wo sie mit anderen It-Girls wie Cara Delevingne oder Georgia May Jagger, hier der Full-Circle-Moment, rumhing und mit ihren Rocker-Boyfriends und es mit Fotos in die Tumblr-Feeds zahlloser Millennial-Girls schafften. Irgendwann wurde ihr das Modeln dann zu langweilig und dann fing sie mit dem Schauspielern an. Unter anderem spielte sie eine Keyboarderin in der Serie Daisy Jones and the Six, die lose an die Bandgeschichte von Fleetwood Mac angelehnt ist. Und Musik machte Waterhouse zwar schon zu Schulzeiten, es hat aber irgendwie nie so geklappt mit der Band. 2016 veröffentlichte sie dann ihren ersten und, wie ich finde, auch sehr guten Song Brutally. Dann folgte aber lange erstmal nichts, außer alle paar Jahre mal so ein einzelner Song. Und erst durch die Rolle in der Serie, für die sie wohl richtig Klavier lernen musste, und die Langeweile, die dann aufkam in der Pandemie, hat sie sich dann überlegt, dass sie jetzt auch mal ein ganzes Album aufnehmen will. Das hat sie dann, genau wie das zweite Album auch, beim Indie-Label Sub Pop Records veröffentlicht. Und ja, der Sound war irgendwas auch zwischen Fleetwood Mac und Lana Del Rey. Viel Hall auf den Songs, viel Synthesizer, sehr retro, aber so schön verträumt und ein bisschen düster. Auch oft mit Selbstironie, wie auf dem Song Model, Actress, Whatever von ihrem zweiten Album Memories of a Sparkle Muffin. Auch eigentlich ein cooler, ironischer Titel, weil Sparkle Muffin ist so eine Spinne, die ganz toll performen muss beim Balztanz, und wenn sie nicht gut genug performt, dann stirbt sie und wird gegessen, und das passt ja irgendwie schon so ganz gut zu einer Performerin. Naja, jetzt kommen wir zum neuen Album Loveland. Das ist in den letzten zwei Jahren entstanden, und Waterhouse ist dafür zum Major-Label Island Records gewechselt und hat da auch mit Popgrößen wie Aaron Dessner von The National zusammengearbeitet oder Amy Allen, die auch mit Sabrina Carpenter zusammenarbeitet. Und das hört man auch. Der Sound ist deutlich poppiger, cleaner vor allem. Die Stimme ist lauter und näher am Mikro. Das Songwriting erinnert teilweise an Taylor Swift, finde ich. Das Problem dabei ist, dass Suki Waterhouses Stimme das einfach nicht hergibt und ihre Lyrics ehrlich gesagt auch nicht. In Interviews vor der Veröffentlichung hatte sie erzählt, dass sie mit der Produktion des Albums wieder zu sich selbst gefunden hat, nachdem sie nach der Geburt ihrer Tochter so eine kleine Identitätskrise hatte. Und dass sie darüber spricht, ist ja auch gut. Leider hört man davon auf dem Album überhaupt nichts. Sowohl die Texte als auch der Sound sind zum größten Teil völlig banal. Es fehlen für ein Liebesthemenalbum die Tiefen, der echte Herzschmerz, die Verzweiflung. Und stattdessen gibt es große, funkelnde Fassaden, hinter denen sich meist nicht mehr als ein lahmes Spiegelkabinett verbirgt. Ja, wir hören uns trotzdem mal rein.

0: Suki Waterhouse mit Any Man von ihrem neuen Album Loveland. Und Jana, du hast es gesagt, irgendwas muss die Musikindustrie ja in ihr sehen oder in ihr hören. Zwei Alben beim Indie-Label Sub Pop, jetzt bei Island Records. Beide Labels stehen ja eigentlich für guten Geschmack oder ein gutes Gespür. Was sehen die in dieser Frau?
1: Naja, jetzt, also Island Records ist ja eine Nummer größer, ne? Wir sind dann halt bei Major angedockt. Und sie ist ja erstmal ein gutes Produkt. Also sieht natürlich fabelhaft aus. Sie bewegt sich in Celebrity-Kreisen und ein bisschen Musik machen kann sie halt auch. Und es reicht aber halt nicht. Also man kann nicht aus allem ein Produkt machen, offenbar. Auch nicht mit der Hilfe von Amy Allen und wer war da noch? Der unvermeidliche Aaron Dessner. So, der irgendwie, warum? Und irgendwie, aber irgendwie funktioniert es nicht. Und auch bei diesem Song ja schon fehlt ja auch gänzlich so Tiefe in alle Richtungen. Sie singt davon, dass sie jeden Mann haben kann, aber sie hat ja Robert Pattinson eigentlich zu Hause. Warum erzählt sie nicht davon ein bisschen was? Also, was sind das eben auch für...
2: an anderer Stelle, glaube ich, auf dem Album. Aber,
1: aber was, also, es wird ja irgendwie was vorgegaukelt und es ist alles überhaupt nicht glaubwürdig. Es sind alles so, es kommt mir alles ein bisschen sehr fake vor, ein bisschen sehr flach und habe das Gefühl, die Musik fasst hier einfach nur ein Produkt, das man eben halt macht, wenn man in solchen Kreisen unterwegs ist.
2: Das Witzige ist, fake kommt es mir tatsächlich in dem Fall gar nicht vor, weil ich glaube, das ist tatsächlich die Lebensrealität, in der sie sich bewegt. Ich meine, Cara Delevingne macht ja jetzt auch...
1: ist die Lebensrealität.
2: Auch, hat jetzt auch irgendwie angefangen, Musik zu machen und ich glaube, das ist halt einfach so, wir tauschen uns aus, wie wir uns sonst auch zu Hause austauschen und das packen wir dann eben noch in Song, weil eben dieser Song über die Familie und Robert Pattinson, das ist dann sowas wie, sie vermisst ihn, weil er gerade wieder beim Dreh ist und sie können wieder morgens nicht zusammen Zähne putzen oder so.
1: Ja, ist das das, wo sie seine Hemden bügelt und so?
3: Ja, genau. Ja.
1: Ach, das ist auch nicht gut.
3: Jetzt ist auch so, ihre Prioritäten sind auch irgendwie so ein bisschen Treadwife-ig, habe ich das Gefühl teilweise. Also auch so diese I can have any man, wenn das irgendwie das ist, womit du dich profilierst im Leben. Und ich meine, klar, die Pointe ist dann, dass sie halt irgendwie auch alleine gut zurechtkommt, was sie ja dann aber in den anderen Songs eigentlich auch dann wieder negiert.
0: Mhm. Wobei sie in einem Interview gesagt hat, also man hört es der Musik jetzt nicht so richtig an, aber man könnte das Album oder überhaupt ihre Arbeit als Musikerin als so eine Art Selbstermächtigung sehen, weil sie eben, wenn sie Model ist oder Schauspielerin, dann sagen ihr immer andere, was zu tun ist. Als Musikerin kann sie selber machen, was sie will. Obwohl sie auch hier ja viel...
2: Genau, das war nämlich tatsächlich meine Frage, inwiefern sie jetzt tatsächlich die Main-Songwriterin auch dabei ist.
1: Genau.
2: Also, hat sie schon die Lyrics alleine alle wirklich komplett getextet und ist dann auch, was ist musikalisch dann eigentlich letztlich von ihr?
1: Absolut. Wie kann man denn behaupten, Singer-Songwriterin irgendwie zu sein im weitesten Sinne und dann gar keine eigene Handschrift irgendwie in den Songs vorkommen zu lassen. Also du hast gesagt, Jan, das erinnert dich an Taylor Swift. Ich musste bei dem einen Song war ein kompletter Rip-Off von Lana Del Rey. Mhm. Und ja. Also
2: dann kommt mal noch ein Billy Eilish.
1: Ja, ja, es ist doch alles nur zusammengemixt irgendwie.
0: Also ich wohlwollend könnte ich jetzt sagen, weil sie das ja auch im Vorfeld gesagt hat oder rund um dieses Album, ne, sie hat da wieder zu sich gefunden, seit sie ihr Kind bekommen hat. Und wenn das so ist, wenn man ein Kind bekommen hat und dann die Verantwortung für diesen kleinen Menschen hat, dann ist man die ganze Zeit dabei, seine Rolle zu finden oder neu zu definieren, seine Aufgaben neu zu definieren. Das ist ein ewiger Prozess und vielleicht hören wir hier einfach nur so einen Zwischenstand von Suki Waterhouse, wo sie gerade ist und gerade ist da halt noch nicht so viel Tiefe bei ihr zu finden. Aber vielleicht gibt's sie ja im nächsten Song. Wir hören noch ein zweites Stück von ihrem Album und der Song heißt Notting Hill.

0: Loveland, so heißt das neue Album von Suki Waterhouse. Und wir haben das Stück Notting Hill gehört. Laurina, du wolltest vor dem Song noch was sagen.
1: Ja, und zwar genau zu diesem Stück, weil wir sprachen ja auch gerade darüber, was ist dann sozusagen ihre Eigenmarke zwischen diesen ganzen anderen Frauen. Und das ist vielleicht in dem Fall tatsächlich ihre Britishness. Und das ist natürlich dieser Britpop-Song, der irgendwie auf dieses Album raufgekommen ist, wo sie über ihren früheren Wohnort Notting Hill singt und dass er auch so ein bisschen lesbar sein könnte als so eine Hommage eben an diesen Londoner Stadtteil. Und ich finde, wenn man dem Album jetzt wirklich auch nicht nur Schlechtes abgewinnen will oder unterstellen will, dann ist es natürlich auch was, was einfach viele an viele andere Sachen erinnert und dadurch im Hintergrund nicht stört. Braucht man das jetzt? Wahrscheinlich nicht, aber ist jetzt auch erstmal vielleicht gar nicht so schlimm.
2: Ja, es ist ein Vibe. Es ist ein Vibe.
1: Genau, ja, genau.
3: Ja, aber was mich verwundert hat, trotzdem sind diese positiven Reviews, die ich auch heute gelesen habe zu diesem Album. Und ich frage mich auch, wie das zustande kommt. Hatten die auch vorher keinen Stream zugeschickt bekommen, wie wir? Und haben einfach drauf losgeschrieben? Oder woran liegt's? Also ich kann es mir nicht ganz erklären. Ich glaube, dass diese Berühmtheit wirklich eine große Rolle spielt. Ich glaube, dass da dann aber doch irgendwie letztlich wenig zu holen ist. Und es ist richtig, die Musik tut nicht weh. Man kann die im Hintergrund hören. Was gleichzeitig dann aber auch die schlimmste Art von Musik ist, die ihn irgendwie nicht stört.
1: Weil sie erstmal für auch viele Dinge produziert wurde, ne?
0: Und wie wir eben hier gemeinsam beim Hören gesagt haben, erinnert mich hier an hier vielleicht ein bisschen Elton John, ein bisschen Tiny Dancer. Man hört diese Platte und denkt, Elton John, Tiny Dancer, vielleicht höre ich mal
1: lieber das.
0: Lieber das, wo diese kleine Melodie, die hier geklaut drin ist, mal in voller Länge. Und was mich auch wundert, also wir haben jetzt ein paar Namen der Songwriter aufgezählt, die da alle dabei sind, und trotzdem kommt es mir irgendwie so konventionell vor, ne? Es ist meistens Intro, Strophe, Refrain, hier gerade auch gehört so ein Gitarrensolo mit einem Gitarrensound, der in zwei Dritteln dieser Songs auftaucht, dann breitet sich das so aus, und weil ihr da vielleicht kein Text mehr eingefallen ist, und dann kommt noch zweimal der Refrain. Und es ist zu Ende, und das finde ich auch bei so prominenten Songwriter-Namen auch ein bisschen wenig.
2: Ja, ich finde, das ist ein bisschen wie so ein Pinterest-Board als Musikalbum. Also man hat so irgendwie so verschiedene Stimmungen und Musikstile und Leute, an die man dann irgendwie denkt, wenn man das hört. Aber es ist alles irgendwie nicht so richtig ausgereift. Das ist
1: ein sehr schöner Vergleich, finde ich.
0: Aber wenn's so, aber sie hat sich offenbar mehr Gedanken gemacht rund um die Veröffentlichung. Ich habe, wir haben es ja jetzt nur digital bekommen, diese Musik, aber der Vinyl-Ausgabe liegt offenbar ein Brettspiel bei, das man dann zur Musik spielen soll. Und da geht's dann auch um wichtige Fragen. Wann hat man sich zum letzten Mal schlecht gefühlt oder wann hat man sich zuletzt gut gefühlt? So eine Art Flaschendrehen.
1: Noch eine Therapie dazu,
0: ja. Und sie hat auch große Live-Pläne, wie sie das auf die Bühne bringen will, was mich dann auch wieder an Lana Del Rey erinnert hat, so ein Film-Noir-mäßig. Und es soll, also sie hat gesagt, es soll wie Night at the Opera sein. Sie spielt nur in Theater und alles so ein bisschen barock und 50er-Jahre-Themenparks, wie du, Jana, schon gesagt hast, wie so ein Vergnügungspark.
2: Ja,
0: also könnt ihr euch die Musik im Konzert vorstellen? Wie würde das, also das zündet doch nicht.
1: Das kann man bestimmt super inszenieren, aber genau, ich glaube, man braucht es halt nicht.
2: Es ist halt eher dann wie so ein Musical, glaube ich, irgendwie, wenn, also im besten Falle. Ich weiß aber nicht, ich habe wirklich das Gefühl, sie kann einfach nicht besonders gut singen. Also zumindest finde ich, hat ihre Stimme gar keinen Wiedererkennungswert. Und es fehlen auch völlig so die Brüche und ich habe so ein bisschen Bedenken, wenn sie das da irgendwie im Konzertsaal live machen will, ohne großes Vollplayback.
1: Ohne Vollplayback, ja. So eine Mischvariante vielleicht.
2: Aber wir werden sehen.
3: Ja, ich glaube, die lebt einfach nicht in unserer Welt. Also auch wenn man sie googelt, sieht man ja als allererstes Paparazzi-Fotos zusammen mit Robert Pattinson, wie die halt den Kinderwagen hin und her schieben. Und ich glaube auch,

0: deshalb ist dieses, es ist auch inhaltlich so arm, natürlich kann sie halt irgendwelche pikanten Details gar nicht so richtig auspacken, weil dann würde sie aus einer Promi-Partnerschaft erzählen und von Freunden kann sie vielleicht auch nicht so richtig erzählen, weil die sind auch alle berühmt und so. Darf man alles dann nicht machen und dann bleibt halt einfach nicht mehr viel übrig und bei ihr ist dann vielleicht nicht so viel zu holen. Also das kann dann auch keine Verbindung aufbauen zu einem Publikum.
1: Das ist am Ende einfach relativ banal, ne?
2: Deswegen. Wir hören mal einen Song, der, weil wir gerade über den Tiny Dancer von Elton John gesprochen haben, der zumindest vom Titel ein bisschen daraufhin anspielt. Der Song heißt nämlich Tiny Raisin, noch ein Song von Suki Waterhouse.

0: Tiny Raisin haben wir gehört von Suki Waterhouse, ein weiterer Song ihres neuen Albums Loveland. Und das ist die Wertung.
1: Geht in Ordnung. Niete.
0: Laurina Schräder und Jana Weiß sagen, geht gerade so noch in Ordnung. Christoph Reimann und ich sagen, leider nicht. Geht leider nicht in Ordnung. Ist eine Niete. Die erste Stunde des Soundchecks nähert sich langsam dem Ende. Bis zu den Nachrichten gibt's hier noch Musik von einem kanadischen Musiker namens Jacob Brodowski. Tell the Kids We Tried heißt sein neues Album. Indie-Folk für Fans der Weaker Thans und anderer kanadischer Rock-Folk-Bands mit sanftem Gesang. Das Stück, das wir hören, heißt Winters. Hier ist Jacob Brodowski. Und das können wir noch nicht ganz spielen, weil es ein bisschen kurz ist und jetzt müssen wir uns noch überlegen. Weaker Thans, wer kennt die Weaker Thans von euch?
2: Nie gehört,
0: wirklich nee, nicht?
3: Nee. Sie auch tatsächlich auch nicht.
0: Oh Gott. Okay, ich wollte es schon bei den Stones schon gar nicht davon anfangen, weil ich mich ja auch noch nicht so alt fühle, aber glaube ich trotzdem der Älteste hier bin in der Runde. Und die Weaker Thans, es gab mal so eine Phase rund um die Nullerjahre, würde ich sagen. Da gab es so ein, es hieß so ein bisschen, also was nicht mehr richtig Punk war oder was nach Punk war und dann so Emo-Punk hieß, aber trotzdem so ein Rock'n'Roll-Herz hatte, wie zum Beispiel die Get Up Kids, falls euch die was sagen. Und in dem Zusammenhang gab es dann auch die Weaker Thans aus Kanada mit einem klugen Songwriter und Texter, der emotionale Texte geschrieben hat, aber die eben nicht, wie der Genrename Emo andeutet, die so rausheulen musste, sondern die sehr sanft gesungen hat und musikalisch ganz viel ausprobiert hat, was eben nicht Punk und Rock und Krach war, sondern mit viel Percussion und tolle Band, viel zu wenig bekannt, Weaker Thans. Die hören wir jetzt aber gar nicht. Aber die war eine große Inspiration eben für diesen Jacob Brodowski. Und einer von den Weaker Thans spielt auch mit. Es ist sozusagen die kanadische Folk-Indie-All-Star-Backing-Band, die Jacob Brodowski da um sich gesammelt hat. Und ich guck mal zu Germa. Er macht den Daumen hoch. Wir können ihn jetzt hören. Jacob Brodowski mit Winters.

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2: Um 22 Uhr mit Christian Riedel. Guten Abend. Die Berliner CDU will mit Finanzsenator Evers als Spitzenkandidat in die Abgeordnetenhauswahl ziehen. Darauf haben sich die Kreisvorsitzenden nach den Worten von Fraktionschef Stettner geeinigt. Juliane Koch, RBB 24.
3: Evers sei der beste Kandidat, um die CDU in den Wahlkampf zu führen, so Stettner. Die Kreisvorsitzenden wollen möglichst schnell eine Empfehlung für Evers an den Landesvorstand weiterleiten, damit dieser die weiteren Schritte einleiten kann. Wenige Stunden zuvor hatte der regierende Bürgermeister seinen Rückzug als Spitzenkandidat angekündigt. Er reagiert damit auf die wachsende Kritik an seinem Krisenmanagement während des großen Stromausfalls im Januar.
2: Wegen des Eichenprozessionsspinners sind einzelne Gewässer im Unterspreewald vorübergehend für den Schiffsverkehr gesperrt worden. Wie das Brandenburger Umweltministerium mitteilte, sollen damit unter anderem Beschäftigte und Besucher von den Gesundheitsgefahren der Raupen geschützt werden. Wie lange die Sperrung dauern wird, ist noch unklar. In diesem Jahr hat sich der Eichenprozessionsspinner in Teilen Brandenburgs und Berlins stark ausgebreitet. Die Brennhaare der Raupen können schwere allergische Reaktionen, Hautreizungen und Atembeschwerden auslösen. Die Reform der gesetzlichen Krankenkassen ist beschlossen. Nach dem Bundestag hat am Nachmittag auch der Bundesrat zugestimmt. Auf die Versicherten kommen nun höhere Zuzahlungen und Einschnitte zu. Praxen, Apotheken und die Pharmabranche sollen weniger Geld ausgeben. Hauptstadtkorrespondentin Katrin Aue.
4: Zustimmung zum Sparpaket für die Krankenkassen nun auch in der Länderkammer. Dabei hatten am Vormittag noch Vertreter mehrerer Bundesländer Vorbehalte angemeldet und sich dafür ausgesprochen, den Gesetzentwurf in den Vermittlungsausschuss zu schicken. Bundesgesundheitsministerin Wagen verteidigte ihre Reform im Bundesrat. Die Lasten seien ausgewogen verteilt.
2: Die französische Regierung hat einen Hitzenotfallplan aktiviert, den es in dieser Form noch nie gab. Der Plan soll vor allem älteren Menschen und Obdachlosen helfen mit der Einrichtung von Abkühlzentren beispielsweise. Dort werde es auch Übernachtungsmöglichkeiten geben, teilte das Büro des Premierministers mit. In weiten Teilen Frankreichs werden für das Wochenende Temperaturen von über 40 Grad erwartet. Es ist bereits die dritte extreme Hitzephase innerhalb von 2 Monaten. Soweit die Nachrichten. 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Das Wetter. Nachts locker bewölkt oder sternenklar und trocken. Tiefstwerte 14 bis 10, in Berlin 15 bis 12 Grad. Aktuell in Berlin-Adlershof und Kreuzberg 23, in Cottbus und Rathe nur 24 Grad. Morgen häufig Sonne, im Tagesverlauf einige dickere Quellwolken und am Nachmittag leichtes Schauerrisiko. Höchstwerte 26 bis 29, in Berlin 27 bis 28 Grad.
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5: Willkommen zurück, hallo zur zweiten Stunde.

0: Magi Merlin nennt sich diese Künstlerin, kommt aus Montreal in Kanada, saß auch schon mal hier im Studio 1 auf dem Sofa mit ihrer ersten EP. Jetzt ist ihr Debütalbum raus, Powerhouse heißt es, davon haben wir den Song Pixie gehört. Und Sie hören immer noch den Soundcheck auf Radio 1. Zu Gast sind weiterhin Jana Weiß vom Tagesspiegel, Laurina Schräder von Radio 1. Der Musikjournalist Christoph Reimann und mein Name ist Simon Brauer. Zwei Alben liegen noch vor uns und das erste kommt von Jack White, heißt Frozen Charlotte. Laurina Schräder, bitte.
1: Ich fange einfach mal mit diesen ganzen Hard Facts an, weil Jack White hatte unter anderem gestern Geburtstag, 51 Jahre alt ist er geworden und beschenkt sich jetzt gewissermaßen selbst mit Frozen Charlotte, also seinem offiziellen 7. Soloalbum. Und Jack White ist ja bekannt für seine Gitarrenskills, Soundfrickeleien, in denen er sich gerne verliert und hat sich mittlerweile mit Third Man Records in den letzten Jahren so ein richtiges Imperium aufgebaut, in Nashville, also seiner Wahlheimat, und in Detroit, wo er herkommt. Und seine Liebe zum Vinyl zum Beispiel hat auch dafür gesorgt, dass er ja als einer der ersten wieder groß in dieses Pressgeschäft eingestiegen ist. Hat sich dazu sogar neue Pressen natürlich in den Signature-Farben des Labels Gelb-Schwarz aus der Nähe von Aachen kommen lassen und bauen lassen. Und das ist natürlich alles im Nachgang dann passiert zum Erfolg der White Stripes, der jetzt auch mittlerweile schon fast wieder 20 Jahre zurückliegt. Also das letzte Studioalbum Icky Thumb wurde ja 2007 veröffentlicht. Danach gab es natürlich noch die ganzen Live-Alben. Beziehungsweise kommt da ja auch noch was Regelmäßiges und konstant, ja, ist Jack White da so an seinem Sound am werkeln auf dieser Nerd-Ebene und widmet sich dabei meist den sehr feinen Variationen des Blues-Rock, und in genau diese Reihe passt eben auch das neue Album, was aber nach dem zuletzt veröffentlichten No-Name-Album nochmal wieder ein bisschen mehr Lo-Fi klingt, unter anderem damit wieder auch stärker an die White Stripes erinnert, würde ich jetzt mal sagen. Und dahingehend ist die Entstehung von Frozen Charlotte auch ziemlich interessant. Nach der letzten Tour hat White es nämlich direkt mit seiner Band, mit der er da unterwegs war, eingespielt. Also mit Patrick Keeler an den Drums und Dominic Davis am Bass und Bobby Emmett an den Keys. Ist also eigentlich ein Bandalbum geworden, was er da jetzt gemacht hat. Und was auch des Öfteren schon wieder als Identitätsmerkmal im Sound hervorgehoben wurde jetzt im Vorfeld. Thematisch wird darauf wieder das Existenzielle verhandelt, also die Vergänglichkeit. Taucht bei Jack White ja auch immer wieder auf, was vielleicht dann auch die Brücke schlägt zum Titel und zum Cover dieser Porzellanfigur oder vermeintlich aus Porzellanfigur auf diesem Cover. Frozen Charlotte, das sind nämlich so Porzellanpuppen aus einem Guss, die im 19. Jahrhundert gemacht wurden und bei uns als Badepuppen bezeichnet werden, habe ich gelernt. Aber im angloamerikanischen Raum eben den Namen von einer Schauerballade haben, wo ein Mädchen mit dem Namen Charlotte sich im Winter nicht dick anziehen wollte und daher erfroren ist. Aber das jetzt erstmal nur so am Rande. Dann beginnt Jack White auf diesem Album eben direkt auch noch mit der Erbsünde, dem Garten Eden und den ersten Menschen, Adam und Eva, deren Begegnung mit dem Baum der Erkenntnis er dann akustisch illustriert mit so verzerrten Gitarren. Ja, und vielleicht starten wir damit jetzt erstmal direkt, also mit dem Garden of Eden und dieser Illustration von Jack White.

0: Frozen Charlotte, so heißt das neue Album von Jack White, und wir haben gehört den Eröffnungssong G.O.D., also Garden of Eden and the Broken Ribs.
1: Ja, besser macht Musik als bildende Kunst, oder?
2: Definitiv.
1: Ja. Also er hat ja diese Ausstellung in Denhurst Newport Street Gallery, und der Guardian hat sagenhaft einen von 5 Sternen dafür vergeben.
2: Das war ein absoluter Verriss.
1: Ein absoluter Verriss, ein super Verriss. Die Arbeiten verglichen, gesagt, sinngemäß macht es den Eindruck eines 12-Jährigen, der zum ersten Mal die Tate Modern besucht hat. Da konnte dann auch die Zusammenarbeit mit Ai Weiwei und eben Damon Hirst nichts dran ändern. Bei der Musik ist es natürlich was anderes, und es muss auch nicht jeder Rockmusiker ein guter bildender Künstler sein. Das sind zwei sehr unterschiedliche Dinge. Ich finde, hier ist ja gerade auch diese Unmittelbarkeit so cool. Wie er eben diese Riffs raushaut, wie er auch diese Musik raushaut und dabei ja ganz genau weiß, was er macht. Also wenn man da genau hinhört, diese Sounds, der weiß natürlich total Bescheid, was er da tut, wie er seine ganzen Geräte einsetzt, und es sind schon tolle Klänge. Also ich fand das auf Kopfhörern ganz schön viel, als ich das gehört habe, und auch auf Albumlänge ist es ganz schön viel irgendwann. Aber eigentlich das, was er da tut, und diese Rohheit, diese Direktheit und dieses gerade heraus, das fand ich schon beeindruckend.
2: Ja, definitiv. Also ging mir ganz genauso. Und man merkt halt einfach, dass jeder Ton sitzt, ne? Also da ist nichts dem Zufall überlassen, und alles ist ganz genau orchestriert. Und das, glaube ich, ist nämlich bei seinen Readymates nicht so. Ich glaube, das ist in diesem Artikel dann auch noch gefallen, dass er irgendwie die Vorstellung hat, dass moderne Kunst immer sowas wie ein Readymate ist. Und deswegen stellt er da auch so ein paar Puppen und dann halt eben so Sofas da rein, die eben an The Style oder so erinnern. Aber das kann natürlich überhaupt nicht mit dem mithalten, was sein Kerngeschäft ist, obwohl er das ja auch schon länger macht mit der bildenden Kunst. Aber da ist er vielleicht einfach ein Handwerker, könnte man sagen, der jetzt eben von Freunden eingeladen wurde aus seiner Bubble. Und jetzt aber auf diesem Album merkt man schon wieder, ja, warum er eigentlich Musiker ist, ne?
3: Ist er nicht sogar auch gelernter Polsterer?
2: Ja, genau. Daher auch die Farben, ne? Gelb und Schwarz war seine erste Polsterei.
3: Ja, genau. Und hat er dann in der Ausstellung seine eigenen Sofas ausgestellt, oder was?
2: Ah, okay. Ja.
3: Ja, er hat ja zwischendurch mal so zwei ganz furchtbare Alben gemacht. Mhm. Dieses Entering Heaven Alive und Fear of the Dawn, die vor dem letzten jetzt No Name rauskam. Und da war ich echt irgendwie erschrocken, wie schlecht das funktioniert hat. Deswegen bin ich sehr froh, dass er dann jetzt wieder irgendwie zurück zu seinem alten White Stripes Sound gegangen ist. Jetzt in diesem Album ja noch ein bisschen mehr als bei dem letzten. Und finde aber auch, dass das sehr gut funktioniert. Also ich finde auch nicht, dass es zu viel ist. Also ich weiß jetzt nicht, ob ich es mir 4 Stunden am Stück anhören würde, aber ich finde eigentlich, mich hat jetzt kein Song auf dem Album krass gestört, und ich habe es eigentlich gerne von vorne bis hinten auch durchgehört.
0: Und weil wir in der letzten halben Stunde über schwaches und dünnes Songwriting gesprochen haben, ich meine, so geht die Platte los mit diesem eben gehörten Song. Und wer traut sich das schon da, dann ein Mini-Bass-Solo und ein Mini-Schlagzeug-Solo in so einen Song einzubauen? Und das Ganze explodiert und klingt großartig, großartiger Dreck. Wir hören noch einen zweiten Song vom neuen Jack White-Album. Frozen Charlotte heißt es. Und hier ist I Can't Believe What I'm Hearing.

0: I can't believe what I'm hearing vom neuen Jack White Album Frozen Charlotte. Und weil wir es eben schon gesagt haben, der ist so ein Sound-Fetischist und weiß genau, wie er diese irren Sounds mit seiner Gitarre und seinen ganzen Effekten erzeugen kann. Und das finde ich auch schön, dass er das zumindest anbietet, seinen Fans und anderen Gitarristinnen und Gitarristen. Einige von denen kann man ja bei seinem Label im Online-Shop kaufen, ab $75 aufwärts. Also er lässt uns teilhaben.
1: Ja, und ganz interessant, also Laurina, du hast es ja während die Musik lief gesagt, dass die Gitarre eigentlich oftmals die größere Rolle spielt als der Gesang, und hier ja eigentlich auch, war die Gitarre fast lauter als der Gesang. Also die Gitarre war präsenter eigentlich, das ist ganz interessant. Und ich als wir über die Rolling Stones gesprochen haben, im Grunde fälschlicherweise gesagt, das ist richtige Rockmusik.
2: Das ist richtige Rockmusik.
1: Ich würde es ganz gerne revidieren. Also das hier ist dann vielleicht noch richtigere Rockmusik. aber auf eine gute Art natürlich. Und er ist irgendwie auch so ein Getriebener. Er ist halt so ein Rastloser. Wahnsinnig viel Energie und hat auch immer so was Unkontrolliertes dabei. Also ich kann mir auch vorstellen, es ist einfach so ein Energiebündel, das ständig in Bewegung bleibt und dabei vielleicht ab und zu auch mal so andere anrempelt. Man will da nicht unbedingt in der Nähe sein vielleicht. Oder bildlich gesprochen, der ist halt so ein bisschen wie vom Blitz getroffen und dann qualmt er ein bisschen, aber läuft immer noch so hin und her. So stelle ich mir das ungefähr vor.
2: Also, ja. Was ich daran auch tatsächlich nochmal, weil wir ja gerade auch gesagt haben, dass es so schön ist, wie viel Raum er eigentlich den Instrumenten dann wieder gibt, ne? Auch so auf dem Album, bis dann seine Stimme wieder daherkommt, wie zum Beispiel eben im ersten oder auch vor allem im letzten Song des Albums, was dann auch diese schöne Klammer ist, wo er eigentlich fast in so eine Predigerrolle rutscht und schon irgendwie da vor sich hin redet. Und aber ansonsten hat er auch super gute Wortspiele da einfach immer mit drin. Also das ist trotzdem nicht so, dass nur weil man die Texte jetzt nicht so gut hören kann, dass da nicht ganz viel eben drin steckt. Also sind sehr viele Vergleiche, dann schräge Bilder, irgendwie, gerade haben wir gehört, ne, like a horse needs shoes. Den ersten Teil habe ich schon wieder vergessen, den ich mir gerade gedacht habe.
3: I need you.
2: Ach, I need you. Ja, genau. Und da sind aber viele, könnte man auch fast sagen, dass das Binsenweisheiten sind, ne, die er da in seinen Texten verarbeitet auf dem neuen Album. Aber insgesamt bedient er da irgendwie doch ein sehr kohärentes Narrativ in dieser Fragestellung um existenzielle Einsamkeit und schafft es das aber eben, finde ich, auf so eine andere Ebene damit nochmal zu heben.
0: Und er bringt auch das, was wir jetzt hier auch alle schon gesagt haben, das ist so super zusammen. Und ich finde, das ist ihm auf dem Album wieder so gut gelungen, eben dieses, auch wenn er es dann nur spielt in seinen Songs oder man seine Stimme anhört, diese Wut oder dieses vom Blitz getroffen sein oder sowas Bösartiges auch oder dieses Wilde. Also es klingt, als seine Musik, die muss einfach explodieren, und gleichzeitig weiß er aber genau, wie er das, was er an seinem Verstärker machen muss und an den Effektpedalen und an seiner Gitarre, damit genau das passiert. Also diese Präzise auf der einen Seite, das auf der anderen Seite aber dazu führt, dass es wie der Blitz klingt, den du meintest, Christoph.
1: Mhm. Und gleichzeitig ohne sich anzubiedern, das ist vielleicht auch das Gegenteil zu den beiden Platten, die wir davor gehört haben, wo das Publikum immer gleich mitgedacht wird. Und ich glaube, das kümmert ihn vielleicht gar nicht so unbedingt, wenn er an eine neue Platte rangeht.
3: Ich glaube auch, er hat schon wirklich genügend Geld verdient und macht da, also bei ihm
1: die
3: hat
1: Rolling
3: man wirklich
1: Stones
3: immer,
1: auch.
3: Ja,
1: die Waterhouse auch.
3: Ja, stimmt. Aber irgendwie habe ich das Gefühl, Jack White hat nicht so dieses krasse Geltungsbedürfnis. Wobei vielleicht mit dieser Ausstellung, die er jetzt gemacht hat, der irgendwie dann schon.
2: Da wäre ich mir auch nicht so sicher, weil ich glaube, der ist schon sehr eitel, ne? Wenn man mal in diesem Shop war oder so.
3: Ja, irgendwie fühlt man bei ihm aber dieses Ego irgendwie immer nicht so raus, wie jetzt eben bei den Stones, wo es, glaube ich, schon eine große Rolle spielt, dann irgendwie wirklich da noch auf der Bühne zu stehen und jemand zu sein und irgendwie diese Persona zu sein.
2: Naja, oder er traut den Leuten halt auch eben zu, mal mitzudenken, ne? Also ich finde, weil da steckt auch super viele politische Botschaften ja auf dem Album, also wenn es eben darum geht, dass man nicht zu gierig sein soll, ne? Also dass man irgendwie guckt, ja, wie bewege ich mich ja eigentlich durch die Welt und so. Das ist natürlich auch sehr moralisch, könnte man sagen, aber nicht so sehr in your face.
3: Ja, er hat ja auch immer irgendwie dieses große Thema Religion so ein bisschen in seinen Songs drin, ne? Jetzt auch in dem, den wir zuerst gehört haben, die Schöpfungsgeschichte ein bisschen umerzählt. er ist ja irgendwie auch sehr religiös aufgewachsen und das ist ja gerade natürlich auch in den USA sowieso ein großes Thema, das ich auch irgendwie immer wieder in diesem Album so rausgehört habe, die Kritik daran und über irgendwie auch dieses tägliche sich damit beschäftigen, was vielleicht bei uns gar nicht so, so wichtig ist. Mhm.
0: Wir haben ja den Song, den du, Laurina, eben schon erwähnt hast, nämlich der, der das Album beendet, wo dann auch das Predigermäßige
2: in seinem Gesang
0: sehr doll rauskommt. Hier ist The Neighbors Blues vom neuen Jack White Album Frozen Charlotte. Mhm.

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0: Neighbors Blues vom neuen Jack White Album Frozen Charlotte, und das bekommt diese Wertung.
1: Hit, Hit, Hit, Hit.
0: Viermal Hit und damit nominiert für den Soundcheck Award 2026.
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0: Ein Album haben wir noch, das kommt von Kelela, heißt The New Avatar, und Christoph Reimann stellt es vor.
3: So heißt es, und new, also neu, waren da für mich als erstes mal die Gitarren. Also verzerrte Stromgitarren, wie man sie aus dem Indie-Rock vielleicht kennt, oder so Shoegaze. Kann man gut finden, muss man nicht gut finden. Und es ist ja auch kein Rockalbum geworden, aber wie gesagt, für mich war es neu. Für Kelela allerdings ist das eher so ein Sprung zurück zu den Wurzeln. In der Indie-Szene von Washington D.C., da hat sie so ihre allerersten Songs geschrieben und da dann eben auch mit Gitarren unterwegs. Großen Erfolg hatte sie dann allerdings, als sie zur R&B-Musikerin wurde. Aber das war nicht so ein Schmuse-R&B, sondern das war ein R&B, der irgendwie futuristisch war. Und der auch immer schwer zu packen war, weil er auch mit ganz verschiedenen Stilen gearbeitet hat. 2014 erschien dann ein erstes Mixtape, und Mixtape habe ich für mich bis heute nicht ganz genau geklärt, was das eigentlich ist. Also es ist kein richtiges Album. Es ist vielleicht ein bisschen so Showcase. Damals war das so eine Sache, konnte man auf dem Internet runterladen. So war es bei ihr dann auch. Bei diesem Mixtape Cut For Me, das war kostenlos im Internet herunterzuladen. Und von da an ging es eigentlich steil bergauf. Björk, die Gorillas und Arca waren frühe Fans, und auch die Musikpresse, die es ja damals noch vermehrt gab, lag Kelela zu Füßen. Und sie hat ja auch bis heute diese besondere R&B-Eleganz, die sich niemals anbietet, das finde ich ganz toll, und die eben auch mehr will als bloß zu unterhalten. Da ist zum Beispiel Keledas Identität so als queere schwarze Frau zu erwähnen. Es ist wichtig für sie, das eben auch immer wieder zu betonen. Und das ist auch Programm, zum Beispiel auf Konzerten. Da bittet sie darum, dass die ersten Reihen doch bitte den queeren schwarzen Fans überlassen werden. Und Songs, zumindest so ein paar auf dem Album, sind geschrieben worden. Da hat sie gerade ein Buch von Olivia Butler gelesen, also dieser schwarzen Science-Fiction-Autorin, die vor allen Dingen ja so ein schwarzes und feministisches Publikum auch angesprochen hat, macht das auch bis heute. Natürlich, ihre Bücher sind auch da. Und inspiriert davon geht es auf dem Album um die Liebe ja irgendwie auch dann so ein bisschen um Veränderung insgesamt, auch so um Klima- und Gesellschaftskrise. Und queeres Denken, wenn man so will, zeigt sich dann vielleicht hier in der Fähigkeit, so unter beschädigten Bedingungen neue Lebensformen, also New Avatar, da sind wir da wieder, und Beziehungen zu entwerfen. Und musikalisch bricht diese Musik immer mal wieder so ein bisschen auseinander. Also wir bewegen uns irgendwie in einer kaputten Welt. Aber ich finde, die Stimme von Kelela, die ist zentral und die führt uns so ein bisschen durch dieses tiefe Tal des Kaputten und des Verkehrten. Dieses neue Album New Avatar, das ist irgendwie so zwischen Dystopie und es geht doch irgendwie weiter. Und hier ist ein Song daraus, der den Namen The Bridge hat.

0: New Avatar, so heißt das neue Album von Kelela und wir haben den Song The Bridge gehört. Und Christoph, du hast es gesagt, sie hat sich da erinnert an ihre Anfänge als Fan der Gitarrenmusik oder als Gitarrenmusikerin. Bei dem Song musste man schon sehr genau hinhören oder vielleicht auch erfolglos hinhören, um darin eine Gitarre zu finden. Das finde ich das Spannende an diesem Album, dass sie zwar sagt, ich will zurück zu meinen Wurzeln, zur Gitarre, und trotzdem kann man bestimmt die Hälfte des Albums hören, ohne eine Gitarre zu hören. Aber die Idee, finde ich, irgendwie steckt trotzdem drin in allem.
1: Mhm. Und sie verwendet die Gitarre ja nie als irgendwie eine Indie-Rock-Gitarre, sondern es ist ja eher angelegt dann als Atmosphäre.
2: Ich musste irgendwie an Burial denken bei einigen der Songs und finde, das hat sowas Retro-Futuristisches. Also so ein bisschen, also es klingt ja schon auch so nach frühen 2000ern, aber gleichzeitig trotzdem irgendwie ebenso zukunftsgewandt und futuristisch. Und dachte dabei, dass es irgendwie lustig ist, dass sich die Vorstellung davon, was futuristisch klingt, irgendwie nicht so krass verändert hat, irgendwie in den letzten 20, 30 Jahren. Geht euch das auch so?
3: Ja, das ist überall so, ne? Also gefühlt hat man dafür den Grundstein in den 60ern gelegt, ja, genau. In den 80ern hat sich nochmal was verändert. Und seitdem haben wir so eine ähnliche Vorstellung, gerade in so Filmen ja auch. Und ja. Da spielt Musik ja eine Riesenrolle.
1: Na, ich glaube auch, weil es im Moment vielleicht wenig Spielraum gibt oder wenig Fantasie, sich eine Zukunft auszumalen. Vielleicht liegt es daran.
3: Ja. Aber ja. Das könnte auch ja gerade Fantasien eigentlich freisetzen.
2: Ja, aber gerade auch so bei Künstlern wie Aphex Twin, mit dem sie sich ja auch ein Label teilt, sagt man ja auch immer irgendwie, das ist irgendwie so experimentell futuristische Musik. Und der macht ja auch letztlich seit mehreren Jahrzehnten ähnliche Sachen.
3: Ja, aber das ist genau das, ne? Es kommt ja auch in Wellen wieder, dass es jetzt gerade auch wieder sehr, sehr präsent ist, auch FX Twin oder Boards of Canada jetzt wieder mit ihrem Album, ne?
1: Ein bisschen haben wir auch Breakbeats natürlich auch, ne? Das ist ja auch die Wave nach der Wave nach der Wave so mittlerweile fast schon.
2: Ja, und ich finde, dazu passt aber halt auch ganz gut der Titel des Albums, dieses New Avatar. Weiß gar nicht, ob sie das so meint, aber für mich impliziert es irgendwie total dieses einen Neuanfang in der Zukunft finden. Und also so wenn man sich die Zukunft so vorstellt als komplett durchdigitalisierten Raum, in dem es dann eigentlich, wenn man irgendwie sein Leben neu starten will, dann sucht man sich halt einen neuen Avatar. Aber dahinter steckt ja, dass trotzdem die Struktur, die dahinter steckt, nämlich der Mensch, der man ist, der diesen Avatar bedient, trotzdem der gleiche bleibt. Das fand ich irgendwie so ein ganz schönes Bild.
3: Mhm. Dazu passt es ja auch, dass sie in den Lyrics immer eigentlich wieder diese ähnlichen Themen, die du ja auch eben angesprochen hast, schon Christoph, die sind ja hier so sehr zentral, ne? Also diese Abhängigkeitsverhältnisse, die da ausgedrückt werden, Hierarchien, auch vor allem in Beziehungen, die man dann aber eben wieder gesellschaftlich natürlich lesen kann, das kommt da ja auch alles wieder mit rein.
0: Und genau, wie du sagst, also es geht ihr darum, sich mit der düsteren, sie hat über ihr Vorgängeralbum schon gesagt, selbstkritisch, das war ein bisschen düster, ich will ein bisschen optimistischer wieder werden. Und dann hat sie sich die Welt angeguckt und dachte, nee, kann ich ja eigentlich gar nicht. Es muss so düster bleiben, aber wir kommen nur durch, wenn wir uns dem ganzen Übel und Unheil stellen und das irgendwie annehmen. Und jetzt hören wir noch ein zweites Stück vom Album von Kelela, und zwar jetzt ein, wo man die Gitarren tatsächlich hört. Der Song heißt Crystallize.

0: schwierige, schwere Songs drin hat, auch mit sehr düsteren Sounds, auch mit Sounds, wo ich so dachte, da fehlen vielleicht so ein paar Frequenzen, die das Ganze ein bisschen angenehmer auch zum Hören machen. Und vielleicht gibt es dann eben auch so Sachen, die ich nicht kapiere, weil sie sich vielleicht gar nicht unbedingt an mich richtet. Wenn sie die Black queere Community ansprechen will zum Beispiel, vielleicht kapiere ich dann auch manche Sachen nicht, die sie erzählen möchte. Ich finde es beeindruckend, ich finde das trotzdem natürlich gut. Ich finde, dass das Album davor, Raven, das noch mehr so an einen Clubabend angelegt war, zugänglicher war. Das hier ist so ein bisschen zerschossener irgendwie, was sicherlich auch die Welt gut spiegelt, in der wir sind. Aber es macht es einem auch nicht immer leicht.
1: Total interessant. Mir ging es am Anfang genau andersrum.
0: Okay.
1: Also es hat mich total abgeholt. Vor allem dieser erste Track, diese Idea 1 heißt der ja. Und ich war dann irgendwie sofort drin und dachte, ah geil, jetzt kann man so richtig get lost einfach die nächsten paar Minuten. Und fand das eigentlich schön, dass es genau so in die Richtung weitergeht und jetzt eben so shoegazy eben ist. Und weiß auch nicht, ob ich alles verstehe, ob das alles an mich gerichtet ist, aber es gibt für mich auf jeden Fall genug Interpretationsspielraum, dass ich mich da irgendwie reinprojizieren kann oder meine eigenen Sachen daraus lesen kann. Und fand zum Beispiel auch so manchmal diese Spiele da drin super interessant, wo sie dann in dieser absoluten Regenatmosphäre davon singt, The Water Will Run Dry, was eben ja dieses Dystopische hat, aber was so ein sehr, sehr schönes Bild dann in dem Moment aufmacht.
0: Das ist das mit dem Gewitter?
1: Ja, das ist
0: da hört man dann so ein Gewitter.
1: Retaliation Lullaby.
0: Genau. Ja, da dachte ich, okay, naja, jetzt hört man auch noch das Gewitter, wenn sie auch schon singt.
2: Aber mir ging es auch so. Also mir hat es auch total gut gefallen. Ich muss sagen, ich habe gar nicht so krass auf die Texte gehört, sondern irgendwie eher so ein bisschen auf die Atmosphäre und die Musik. Und mir gefällt total gut, dass sie so viele Überraschungsmomente irgendwie hat. Also dass dann kommt da mal irgendwie ein Schlagzeug, wo man es nicht erwartet hat oder irgendwie ein anderer Beat oder irgendein Hall oder eine Doppelung. Also es passiert irgendwie super viel in den Songs. Ich finde, man kann die total gut hören, ohne irgendwas anderes dabei zu tun. Und das wird nicht langweilig, obwohl sie ja schon eher so atmosphärisch und ruhig sind.
3: Und ich finde, es hält so eine Spannung, ne? Also bei den Songs, die jetzt so ansatzweise an ihre Rockwurzeln erinnern, also wo man sagt, da ist eine Gitarre und da ist ein verhalltes Schlagzeug, wie im eben gehörten Song. Sie löst es dann aber nicht so komplett auf, sie lässt es nicht ausbrechen und macht dann so standardmäßig irgendwie jetzt den großen Rockrefrain hinten ran. Und auch bei den eher elektronischen oder bei den Club-Songs, da dreht sie auch nicht den Regler ganz nach rechts und sagt, okay, und jetzt lasse ich aber hier richtig die Beats raus, sondern sie hält diese Spannung und das ist vielleicht auch das, was es so ein bisschen unbequem macht beim Hören oder so herausfordernd. Und ich finde aber, was mich schon von ihrem ersten Album an begeistert oder fasziniert, ist ihre Stimme einfach, die immer so was Jazziges da reinbringt und also vor allem führt jetzt weg von diesem Album, aber ihr letztes Album war ja dann fast nur Stimme, dieses In the Blue Light, ne, so ein Live-Album, weil sie im Jazzclub Blue Note da so eine Residency hatte und dann ihre Songs im Prinzip mit der Jazzband so unplugged gespielt hat und da ihre Stimme nochmal ganz anders zur Geltung kam und das hatte ich möglicherweise hier auch beim Hören wieder im Hinterkopf und dachte, wow, da ist diese Stimme, die so über allem, die alles verbindet, so zerschossen es auch sein mag.
2: Genau, ich finde, sie schürt so eine ganz gute Erwartungshaltung. Ich dachte auch manchmal beim Hören, also ohne, dass mir das jetzt in den konkreten Stücken gefehlt hat, aber dann dachte ich mir, wenn ich das jetzt live sehen würde, dann fände ich es geil, wenn sie noch so ein bisschen mehr aufdrehen würde, also wenn sie dann so ein bisschen mehr Rave daraus machen würde. Aber jetzt in meinem Wohnzimmer sitzen, finde ich es eigentlich genau richtig, dass es jetzt nicht so komplett losgelöst ist.
3: Wir haben noch einen Song fürs Wohnzimmer, Kelela mit Point Blank.

0: Point Blank vom neuen Kelele-Album New Avatar heißt es und das ist die Wertung.
1: Hit, Hit, Hit. Geht in Ordnung.
2: Christoph damit Reimann. Leider nicht auf der Longlist.
0: Schade, schade. Christoph Reimann hat es verhindert. Von ihm kommt Geht in Ordnung. Jana, Laurina und ich sagen, diese Platte ist ein Hit. Und am 29. Oktober ist Kelele übrigens live in Berlin im Huxleys zu erleben. Und das war es mit dem Soundcheck für heute. Herzlichen Dank an Jana Weiß vom Tagesspiegel.
3: Danke.
0: Laurina Schräder von Radio 1, danke für den Besuch.
3: Ja, schön war's.
0: Vielen Dank, Christoph, schön, dass du da warst.
2: Sehr gern.
0: Danke, Germa, an den Reglern. Und hier gibt's gleich die Nachrichten auf Radio 1. Dann erwartet sie danach MC Lücke mit seinen Sounds und Stories. Bis zu den Nachrichten noch neue Musik von einer neuen Band namens Pain Gain. Das Debütalbum heißt auch Pain Gain. Davon hören wir Dead Dog Dream. Simon Brauer, mein Name. Danke fürs Zuhören. Tschüss.

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1: 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Das Fernsehen sorgt dafür, dass man in seinem Wohnzimmer von Leuten unterhalten wird, die man nie einladen würde.
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2: Um 23 Uhr mit Christian Riedel. Guten Abend. Der Berliner Finanz- und Kultursenator Evers soll CDU-Spitzenkandidat für die Abgeordnetenhauswahl werden. Darauf haben sich die Kreisvorsitzenden der Partei am Abend geeinigt. Am Nachmittag hatte der regierende Bürgermeister Wegner mitgeteilt, dass er von der Kandidatur zurücktritt. Er begründete das damit, dass die Diskussion über sein Verhalten zu Beginn des Stromausfalls am Jahresbeginn zuletzt wichtige Themen überlagert hat. Evers würdigte am Abend Wegners Arbeit.
3: Ich will die Gelegenheit nutzen, mich ganz ausdrücklich bei ihm zu bedanken. Mich bei ihm zu bedanken für die erfolgreiche Arbeit, die gerade dank seines Wirkens in den vergangenen 3 Jahren im Senat möglich war und die Berlin gut getan hat. Es waren 3 erfolgreiche Jahre, in denen wir sicherlich nicht alles erreicht haben, was man sich vorgenommen hat, was man sich wünschen kann. Aber es waren 3 Jahre, die Berlin gut getan haben und von denen man sagen kann, der Anfang ist gemacht.
2: Berlins Kultur- und Finanzsenator Stefan Evers, CDU. Die Geburtshilfe am Potsdamer St. Joseph Krankenhaus wird wegen Personalmangels ab sofort geschlossen und damit mehrere Wochen früher als ursprünglich geplant. Eigentlich sollte die Klinik für Gynäkologie und Geburtshilfe ihre Arbeit erst zum 1. August einstellen. Als Ursache für die Schließung gilt die Krankenhausreform. Aus dem gleichen Grund schränkt in Potsdam auch das Klinikum Ernst von Bergmann seine medizinischen Leistungen ein. Die Reform der gesetzlichen Krankenkassen ist beschlossen. Nach dem Bundestag hat am Nachmittag auch der Bundesrat zugestimmt. Auf die Versicherten kommen nun höhere Zuzahlungen und Einschnitte zu. Praxen, Apotheken und die Pharmabranche sollen weniger Geld ausgeben. Hauptstadtkorrespondentin Katrin Auer.
4: Zustimmung zum Sparpaket für die Krankenkassen nun auch in der Länderkammer. Dabei hatten am Vormittag noch Vertreter mehrerer Bundesländer Vorbehalte angemeldet und sich dafür ausgesprochen, den Gesetzentwurf in den Vermittlungsausschuss zu schicken. Bundesgesundheitsministerin Wagen verteidigte ihre Reform im Bundesrat. Die Lasten seien ausgewogen verteilt.
2: Die 630 Abgeordneten des Deutschen Bundestages verzichten in diesem Jahr auf die Erhöhung ihrer Diäten. Der entsprechende Gesetzentwurf wurde mit den Stimmen aller Fraktionen angenommen. Spanien steht im Halbfinale der Fußball-Weltmeisterschaft. Das Team gewann vor wenigen Minuten in Los Angeles gegen Belgien mit 2:1. Gegner im Halbfinale ist am kommenden Dienstag Frankreich. Soweit die Nachrichten. 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Das Wetter. Nachts locker bewölkt oder sternenklar und trocken. Tiefstwerte 14 bis 10, in Berlin 15 bis 12 Grad. Aktuell in Berlin-Buch und am Mögelsee 20 Grad, in Potsdam und Küritz 21 Grad. Morgen häufig Sonne, im Tagesverlauf einige dickere Quellwolken und am Nachmittag leichtes Schauerrisiko. Höchstwerte 26 bis 29, in Berlin 27 bis 28 Grad.
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5: Und den Rolling Stones. Schönen guten Abend. Mr. Charm ist wieder da mit seiner Bande. Im Greisenalter, aber die Stones klingen fresh as ever.

Wie haben sie das nun wieder gemacht? Die Rolling Stones. Ist es vielleicht der Produzent Andrew Watt, dem sich die Stars in den letzten Jahren anvertraut haben, dass dieses Album so frisch klingt? Foreign Tongues ist heute erschienen, das 25. Studioalbum der ewig währenden Rolling Stones. Ja, lange, lange schon im Rentenalter, jetzt jenseits der 80 fast schon greise und dann klingen sie so frisch. Natürlich kann man im Studio viel machen. Es gab viele Gäste auf diesem Album. Paul McCartney ist schon zum zweiten Mal dabei, war ja auch auf dem Vorgängeralbum. Hackney Diamonds am Bass. Bruno Mars soll sogar mitgemacht haben. Chad Smith von den Red Hot Chili Peppers und tatsächlich auch Robert Smith, der gerade an diesem Wochenende präsentiert von Radio 1 die Wuhlheide rockt. Er wurde laut eigenem Podcast von Mick Jagger überredet, denn eigentlich wollte er trinken an diesem Abend, hat aber dann Synthesizer gespielt und auch den Begleitgesang für Never Gonna Lose You gemacht. Den Track werden wir natürlich hören. Es ist ein überaus frisches Album, Jealous Lover. Mick Jagger versetzt sich in die Situation eines jugendlichen, eifersüchtigen Liebhabers. Ja, da kann er sich drauf schaffen. Davor Mr. Charm, das ist er ehedem auch jenseits der 80 und das ist schon wirklich erstaunlich, dieses Album. Man kann es nur loben. Natürlich, The Rolling Stones waren nie eine großartig innovative Band. Im Vergleich mit den Beatles zum Beispiel. Ja, Jealous Lover haben wir hier gerade gehört. Das erinnerte so ein bisschen an die Disco-Zeit der Rolling Stones oder auch in das Album Black and Blue. Und vielleicht war das die innovativste Phase dieser Band, die als Blues-Coverband gestartet ist und es ja eigentlich auch immer geblieben ist. Aber der Blues, er ist doch nur schwer zu finden auf dem neuen Album der Rolling Stones. Es ist eher ein klassisches Pop- und Rock-Album, sehr frisch produziert, wie gesagt, mit einer Stimme von Mick Jagger, wo ich nicht weiß, wie man das macht. Aber die Stones wissen's. Und nächstes Jahr kommen sie dann tatsächlich auch nochmal auf Tour. Mehr weiß man noch nicht, aber sicherlich ist Berlin dabei. Ein Blues-Duell gibt es also von daher nicht mit Jack White, der ja Frozen Charlotte heute veröffentlicht hat. Und ich hätte gedacht, da könnte jetzt so ein Blues-Rock-Wettbewerb draus werden. Ja, der junge Jack White, der den Blues-Rock erneuert hat, ebenso wie den Garagen-Rock und The Rolling Stones, die den Blues in ihren Rock'n'Roll integriert haben und damit am Leben gehalten haben. Immerhin hat Jack White auf seinem ebenfalls heute erschienenen Solo-Album Frozen Charlotte den Neighbors Blues, also den Blues der Nachbarn, vertont und den hören wir hier.

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Jack White und Nobody Knows vom heute erschienenen Album Frozen Charlotte. Der Mann glänzt auch wieder auf diesem Album. Es ist noch zu frisch, als ob ich es jetzt schon in meine persönliche Top 10 einreihen würde, was eigentlich bei jedem Jack White Album der Fall ist. Ich glaube, auch dieses wird weiterhin wachsen. Hier kommt ein Track, der heißt Cheese in a Frenzy. Und da dachte ich, irgendwann wird sich Jack White ja auch nochmal zu den frühen Kiss bekennen müssen.

Jaguarit, Ladies and Gentlemen, You'll Never Fix Me von seinem 7. Studioalbum Frozen Charlotte heute erschienen und er glänzt mal wieder durchgängig. Jaguarit ist wahrscheinlich einer der wenigen Musiker, der mühelos 5 oder 6 Stücke, Ansätze, Riffs aus verschiedenen Genres in ein Stück packen kann. Das beweist er immer wieder. Dazu ist es immer gut überkandidelt, an der Grenze zur Hysterie, auch was seine Stimme betrifft. Das muss man natürlich lieben, genauso wie einen Gitarrenvirtuosen man zu schätzen wissen muss. Denn das ist Jaguarit, einer der besten Gitarristen seiner Generation und wahrscheinlich insgesamt der beste Musiker. So wie es ja Nick Cave auch ist, in dessen Generation. Diese beiden Konzerte, Nick Cave in der Waldbühne und Jaguarit in der Columbia-Halle, konkurrieren bei mir persönlich gerade um das Konzert des Jahres. Waren beide großartig. Nick ist ein absoluter Entertainer geworden, der bei jedem Song das Publikum mitnimmt. Jaguarit ist davon noch ein Stück weg. Er spielt natürlich aber auch Gitarre und kann nicht so mit dem Publikum interagieren, das aber voll dabei ist und sich freut auch über die Resonanz. Das hat man in der Columbia-Halle wieder gespürt. Und er hat den Fans ja dann auch einige White Stripes-Hits gegeben, nicht zuletzt Seven Nation Army. Die Stones geben den Fans auch das, was sie brauchen. Inhaltlich, wie gesagt, ist es ja auch nicht so schwer für eine Band, die sich als Rock'n'Roll-Band definiert mit Blues-Wurzeln. Da sind es natürlich dieselben Themen, aber es gibt auch Themen aus der Vergangenheit wie Side Effects, ja, die Nebenwirkungen von was können wir uns denken. Der Track geht auf Keith Kappe.

auch richtig, richtig gut. Jack White vom neuen Album Frozen Charlotte, heute erschienen, das siebte seiner Art mit I Can't Believe What I'm Hearing. Und es könnte auch ein Kommentar von Jack White sein zu seinen Brüdern im Geiste, den Rolling Stones. Denn wir sind alle sehr überrascht. Hackney Diamonds war schon eine wirkliche Überraschung, vor 2 Jahren erst, glaube ich. Und jetzt legen die Stones nach und klingen ebenso frisch wie seit Jahren nicht mehr. Also man muss gucken, wie sich das überträgt auf die Live-Tour im nächsten Jahr. Aber im Studio sind sie auf jeden Fall noch Könige. Und jetzt wollen wir dann auch wirklich mal den Song hören. Also es gibt ja 2 Songs, bei denen Robert Smith mitgemacht hat. Und das hat mich wirklich am meisten interessiert. Divine Intervention habe ich schon erzählt. Da Synthi und Begleitgesang, wird auch spannend. Aber hier spielt er die Gitarre. The Rolling Stones featuring Robert Smith an der Gitarre mit Divine Intervention.

Wie bekommt er das hin, einen Sound, der einerseits so knochentrocken ist und andererseits so dermaßen grooved? Jack White mit There's Nobody There von seinem neuen Album Frozen Charlotte. Und das ist das 7. Soloalbum nach Blunderbuss, Lazaretto, Boarding House, Reach, Fear of the Dawn, Entering Heaven, Live und zuletzt No Name. Und es könnte sein Bestes sein. Der Mann hat sowieso schon 12 Grammys in 8 verschiedenen Kategorien.

Sing the Rain. Jack White vom neuen Album Frozen Charlotte. Das siebte Studioalbum des Mannes aus Detroit. Dem jüngsten von 10 Geschwistern, heute erschienen.

Jeder Song ein Hit, Raising the Grain. Jack White vom neuen Studioalbum Frozen Charlotte, das siebte seiner Art. Da kann er mit den Stones nicht ganz mithalten. Die haben heute parallel ihr 26. Album veröffentlicht. Das heißt Foreign Tongues und ist auch sehr, sehr frisch und macht viel Spaß. Ich hoffe, Sie hatten an diesem kleinen Mix, es war ja dann doch ein bisschen musikalisches Duell in dieser ersten Stunde Sounds and Stories, Ihren Spaß. In der zweiten gibt es dann auch noch ein paar andere Bands mit neuen Songs, aber die beiden Alben werden uns schon begleiten. Und Jack White, muss man sagen, hatte natürlich neben seinen Soloalben auch noch zwei maßgebliche Bands, nämlich vor allem The White Stripes und auch The Raconteurs. Die Stones jetzt mit dem zweiten Track, wo Robert Smith mitgespielt hat. In dem Fall vielleicht hören wir es ja sogar, hat er mitgesungen und die Synthi-Tasten durchgedrückt. Never Wanna Lose You, The Rolling Stones featuring Robert Smith und bis zu den Nachrichten wahrscheinlich auch noch Some of Us vom neuen Album Foreign Tongues.

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2: Um 0 Uhr mit Gabriela Kühne. Spanien steht im Halbfinale der Fußball-Weltmeisterschaft. Die Spanier gewannen ihr Viertelfinale gegen Belgien mit 2:1. Aus dem ARD-WM-Team Michael Küster.
3: Wie schon im Achtelfinale gegen Portugal hat der eingewechselte Mikel Merino das Siegtor für Spanien erzielt. Und wieder fiel es kurz vor dem Schlusspfiff. Zuvor ging der Favorit nach großer Überlegenheit durch Fabian in Führung. Belgien konnte noch vor der Pause durch De Ketelaere ausgleichen. Spanien bestimmte die Partie und war insgesamt auch die bessere Mannschaft. Das Team von Trainer Luis de la Fuente bekommt es im Halbfinale nun mit Frankreich zu tun. Gespielt wird am kommenden Dienstag in Dallas.
2: Berlins regierender Bürgermeister Wegner tritt bei der Abgeordnetenhauswahl im September nicht erneut als Spitzenkandidat für die CDU an. Als Nachfolger haben die CDU-Kreisvorsitzenden Finanz- und Kultursenator Evers nominiert. Aus der Nachrichtenredaktion Johannes Zuber.
4: Zuvor hatte Wegner seinen Rückzug angekündigt. Damit reagierte er auf die zunehmende Kritik auch aus der eigenen Partei. Im Zentrum stehen falsche Angaben zu seinem Krisenmanagement während des großen Stromausfalls im Berliner Südwesten im Januar. Wegner hatte unter anderem verschwiegen, dass er am ersten Tag der Krise eine Stunde lang Tennis gespielt hatte. Die Affäre hatte den Wahlkampf der CDU zuletzt stark belastet. In Umfragen liegt sie teilweise nur noch bei 17% hinter Linken, Grünen und AfD.
2: US-Präsident Trump hat sich im Konflikt mit dem Iran zu weiteren Gesprächen bereit erklärt. Zugleich drohte Trump mit weiteren Angriffen. Der US-Präsident erklärte, die Islamische Republik habe Washington gebeten, weiter miteinander zu sprechen. Die Vereinigten Staaten hätten dem zugestimmt, aber auch unmissverständlich mitgeteilt, dass die Waffenruhe vorbei sei. Trump hatte am Mittwoch beim NATO-Gipfel in der Türkei das vorläufige Abkommen zur Beendigung des Iran-Krieges für nichtig erklärt. Die USA machen Teheran für den Beschuss von 3 Öltankern verantwortlich und griffen daraufhin iranische Stellungen an. Die 3 belgischen Landesteile haben sich darauf geeinigt, eine Maut für Fahrzeuge bis 3,5 Tonnen einzuführen. Laut Verkehrsministerium soll die Maut ab 1. Januar 2027 für alle Autofahrer gelten, egal ob Belgier oder Ausländer. Die Kosten für eine Vignette variieren je nach Fahrzeugmodell und Schadstoffausstoß. Sie beginnen bei 90 Euro pro Jahr und reichen bis zu 125 Euro. Das waren die Nachrichten. Das Wetter in Deutschland. Heute Nacht fast überall klar bei 18 bis 12 Grad. Tagsüber viel Sonne, vor allem im Osten. Auch ein paar Wolken, aber trocken. 27 bis 34 Grad, an der Nordsee etwas kühler. Auch am Sonntag sonnig, im Osten wieder ein paar Wolken bei 27 bis 33 Grad. Und am Montag fast überall Sonne und bis 34 Grad. Es ist 0 Uhr.
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5: Herzlich willkommen zurück

The Rush, die neue Single der Editors aus Birmingham. Das Album wird heißen Surface, Echo and Sound. Ein Veröffentlichungstermin gibt es auch, der 30. Oktober. Das wird dann das schon 8. Studioalbum von den Editors und es ist eine Rückkehr zu einem mehr organischen Sound. Sie erinnern sich vielleicht, EBM, das letzte Album der Editors vor 4 Jahren, war doch sehr elektronisch geraten. Überhaupt waren sie immer mehr auf dem Weg in die Elektronik und natürlich bei einer Neo-New-Wave-Band ist Elektronik mit dabei. Die erste Single, Call It In, ist zum Beispiel eine typische Editors-Single. Aber dieses hier, wo die Mandoline im Vordergrund steht, sehr organischer Ansatz bei The Rush, das gefällt mir ausgesprochen gut. Außerdem ist es ja wohl ein absoluter Ohrwurm. Und live gibt es die Editors zu erleben am 11. Februar 27 in der Berliner Columbia-Halle. Unverändert gut dagegen die Eels. Mark Everett, Cap in Hand, heißt ihre neue Single.

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Redeemer, das sind Yard Act von ihrem neuen Album You're Gonna Need a Little Music. Das Album erscheint bereits nächsten Freitag, diesen Freitag, und wird dann auch Einzug halten in Sounds and Stories. Es wird nicht ein großer Schwerpunkt werden, all dieweil ich mich noch einmal auch hier in Sounds and Stories mit den Radio 1 Sommersonntagen beschäftigen möchte. Wenn ich Glück habe, gibt es sogar einen prominenten Paten für die diesjährigen Sommersonntage. Den muss ich erst am Wochenende rekrutieren, aber da bin ich guter Ding, und dann wird es noch einmal eine kleine Vorschau geben. Wir können ja dann auch schon zurückblicken auf den ersten Sommersonntag in diesem Jahr. Es geht ja morgen schon los, nur noch einmal schlafen, Sonntag 9 bis 19 Uhr, die Top 100 der besten deutschsprachigen Rap- und Hip-Hop-Tracks, und darüber kann man schon dann ein bisschen reden, weil man schon gehört hat, und dann gibt es ja immer noch 6 Sommersonntage, auf die man vorausschauen kann, aber auch Yard Act werden Bestandteil der nächsten Sendung sein. Sie spielen am 14. Oktober im Festsaal Kreuzberg, und ja, das dritte Album, diese Single hier, hört sich schon sehr gut an. Ja, ist so ein bisschen brachial, ist natürlich Post-Punk, ähnlich wie die Idols. Mal gucken, Yard Act scheint noch härter zu werden. Hart, aber immer gut ist natürlich auch Jack White, und Jack White ist mit den Rolling Stones gemeinsam. Was für ein Doppelpack, ja, was für ein Doppelschlag. Schwerpunkt der heutigen Ausgabe von Sounds and Stories mit seinem neuen Album Frozen Charlotte. Daraus hören wir All Alone Again. Jack White.

So Stones wie eine Nummer nur sein kann. Es gibt viele gute Tracks auf dem neuen Rolling Stones Album Foreign Tongues, gestern erschienen. Aber dieses Stück In the Stars hebt sich nochmal ein bisschen ab. Es ist, was das Riff betrifft, absolut Stones. Und die ganze Nummer, die wäre auch ein Hit gewesen zu jeder Zeit. Wahrscheinlich ist Produzent Andrew Watt für den mehrstimmigen Chorusgesang verantwortlich. Der trägt auch ein gutes Stück dazu bei, dass diese Nummer sofort ins Ohr geht. The Rolling Stones und In the Stars. Es gibt zwei Coverversionen, die ich nicht spielen werde. Ja, Amy Winehouse mit You Know I'm No Good kann man, glaube ich, nicht besser machen. Beautiful Delilah ist natürlich ein Klassiker von Chuck Berry. Aber das eigentliche Herzstück, oder wie soll ich mal sagen, doch Herzstück für die Fans vor allem, ist der Beitrag von Charlie Watts, der möglicherweise letzte Gastbeitrag, wenn man so will, aus dem Jahr 2021, aus einer Session in Los Angeles, aus der die Stones ja schon Mess It Up rausgepickt haben für das Vorgängeralbum Hackney Diamonds. Ist übrigens vor 3 Jahren erschienen, nicht vor 2, klar. Und jetzt gibt's mit Hit Me in the Head einen dann wahrscheinlich wirklich letzten Song, auf dem Charlie Watts zu hören ist. Natürlich in der Demo-Version wurde bearbeitet, aber ist eben einfach mal der letzte Song mit Charlie Watts. Gehen wir mal davon aus. Hit Me in the Head, The Rolling Stones vom neuen Album Foreign Tongues.

0: Coming On Strong, so heißt die neue Single von Block Party, das erste Stück Musik nach 4 Jahren Pause und der Titel steht fürs Programm. Ich finde es eine starke Single. Coming On Strong ist der erste Vorbote. Das Album erscheint am 11. September. Anatomy of a Brief Romance wird es heißen. Ich hätte so nicht gedacht, dass Sänger Killer Orokireke mal Happy as a Pig singt, aber er hat es getan und gerade diese Zeile bleibt natürlich hängen. Bis zum 11. November, wenn Block Party gemeinsam mit Interpol, präsentiert von Radio 1, die Uber Arena rocken. Und hier ist die brandneue Single von Interpol, Iron City.
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Paul Banks, Frontmann und Sänger von Interpol. Eine Stimme, die ich liebe, seit ich sie zum ersten Mal gehört habe. Und deswegen bin ich auch immer noch Interpol-Fan, auch wenn die Band zwischenzeitlich geschwächelt hat. Sie hat vor einigen Jahren im Vorprogramm der Smashing Pumpkins gespielt in der Wuhlheide. Und da dachte ich, das ist schon schade, ja, für so eine Band wie Interpol, die ja wirklich auch große Säle und Hallen bespielt hat, jetzt so im Vorprogramm. Und sie wirkten auch nicht mehr so stark, anders als ihr neues Album This Mirror Weighs a Ton. Das gefällt mir, was die drei Singles betrifft, schon ausgezeichnet. Und Interpol gehen Ende des Monats auf ausgedehnte US-Tour, 3 Monate lang. Aber die ist im Oktober zu Ende, denn sie müssen ja dann am 11. November hier sein in Berlin, präsentiert von Radio 1, gemeinsam mit Block Party in der Uber Arena. Hier ist das Titelstück. This Mirror Weighs a Ton, Interpol.

Jungle Roo, das ist ein weiteres Single von The Afghan Whigs. Das Album Soft Control erscheint erst am 21. August. Es gibt drei herausragende Singles. Ich habe das so im Gefühl, dass dieses Album bei mir ganz weit vorne landen könnte. Im ersten Halbjahr dachte ich, ist vielleicht nicht so ein ganz so ein tolles Musikjahr wie das letzte. Ich hätte mir Namen wie Kim Gordon oder Social Distortion vorsichtshalber mal notiert. Aber jetzt kommen natürlich neue Alben von Interpol, von Block Party, von den Afghan Whigs, und wir hatten zwei großartige Alben hier heute als Schwerpunkt, nämlich Frozen Charlotte von Jack White und Foreign Tongues von den Rolling Stones. So frisch, wie man es nicht gedacht hätte, klingen die Altrocker, und damit auch zum Schluss der heutigen Sendung geht's nochmal ein bisschen in die softere Ecke mit Ringing Hollow und Back in Your Life. Dieser Titel steht dann auch fürs Programm. Unfassbar, das 26. Studioalbum, die 80-plus-Jährigen sind zurück in unserer musikalischen Heimat, und das ist natürlich im Herzen. Tschüss, sagt MC Lücke. Noch einmal mit den Rolling Stones. Ladies and Gentlemen. Bis nächste Woche. Tschüssi.

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2: Um 1 Uhr mit Christian Riedel. Guten Morgen. Der Berliner Finanz- und Kultursenator Evers soll CDU-Spitzenkandidat für die Abgeordnetenhauswahl werden. Darauf haben sich die Kreisvorsitzenden der Partei am Abend geeinigt. Am Nachmittag hatte der regierende Bürgermeister Wegner mitgeteilt, dass er von der Kandidatur zurücktritt. Er begründete das damit, dass die Diskussion über sein Verhalten zu Beginn des Stromausfalls am Jahresbeginn zuletzt wichtige Themen überlagert hat. Evers würdigte am Abend Wegners Arbeit.
3: Ich will die Gelegenheit nutzen, mich ganz ausdrücklich bei ihm zu bedanken. Mich bei ihm zu bedanken für die erfolgreiche Arbeit, die gerade dank seines Wirkens in den vergangenen 3 Jahren im Senat möglich war und die Berlin gut getan hat. Es waren 3 erfolgreiche Jahre, in denen wir sicherlich nicht alles erreicht haben, was man sich vorgenommen hat, was man sich wünschen kann. Aber es waren 3 Jahre, die Berlin gut getan haben und von denen man sagen kann, der Anfang ist gemacht.
2: Berlins Kultur- und Finanzsenator Stefan Evers, CDU. Wegen des Eichenprozessionsspinners sind einzelne Gewässer im Unterspreewald vorübergehend für den Schiffsverkehr gesperrt worden. Wie das Brandenburger Umweltministerium mitteilte, sollen damit unter anderem Beschäftigte und Besucher von den Gesundheitsgefahren der Raupen geschützt werden. Wie lange die Sperrung dauern wird, ist noch unklar. In diesem Jahr hat sich der Eichenprozessionsspinner in Teilen Brandenburgs und Berlins stark ausgebreitet. Die Brennhaare der Raupen können schwere allergische Reaktionen, Hautreizungen und Atembeschwerden auslösen. Die französische Regierung hat angesichts der Hitzewelle einen Notfallplan aktiviert, den es so noch nicht gab. Am Wochenende werden in weiten Teilen des Landes erneut Temperaturen von über 40 Grad erwartet. Mit den Maßnahmen sollen hilfsbedürftige Menschen geschützt werden. Aus Paris, Karinecker.
4: Sie sollen aus ihren Wohnungen oder auch Obdachlose von der Straße an kühlere Orte gebracht werden. Dort sollen spezielle Betten, Notfallsets und eigene Sanitäranlagen bereitstehen. In allen Departements mit der höchsten Warnstufe Rot soll die Maßnahme ab sofort greifen.
2: Spanien hat das Halbfinale der Fußballweltmeisterschaft erreicht. Der Europameister gewann in Los Angeles sein Viertelfinalspiel gegen Belgien mit 2:1. Für die Entscheidung sorgte der eingewechselte Mikel Merino in der 88. Minute. Gegner im Halbfinale ist am kommenden Dienstag Frankreich. Soweit die Nachrichten. Weitere Meldungen aus Berlin und Brandenburg auf rbb24.de. Das Wetter. Nachts locker bewölkt oder sternenklar und trocken. Tiefstwerte 14 bis 10, in Berlin 15 bis 12 Grad. Aktuell in Berlin-Marzahn und Wannsee 19 Grad, in Frankfurt-Oder und Küritz 17 Grad. Am Tage häufig Sonne, im Tagesverlauf einige dickere Quellwolken und am Nachmittag leichtes Schauerrisiko. Höchstwerte 26 bis 29, in Berlin 27 bis 28 Grad, schwacher bis mäßiger nördlicher Wind.
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5: Ich begrüße Sie und freue mich, mit Ihnen gemeinsam mal durch die Fundstücke der letzten Woche zu gehen. Ich habe einen fantastischen Film geschaut, schöne Interviews gesehen und neue und alte Musik gehört. Mal sehen, wie das hier alles unter einen Hut passt. Wir beginnen mit einem schönen neuen Stück von der katalanischen Pianistin und Komponistin Marina Herlop. Und danach hören wir den Klangkünstler Grischa Lichtenberger.

Sascha Lichtenberger war das. Nächste Woche werde ich ihn mir anhören beim Kidsalon, der Machtstation für 3 Tage in der Akademie der Künste am Pariser Platz am 16., 17. und 18. Juli, Donnerstag, Freitag und Samstag nächste Woche. Und dort werden wie immer spannende Gäste erwartet. Zum Beispiel Grischa Lichtenberger ist dabei, aber ich freue mich auch sehr auf Sarah Neufeld, die Violinistin, die man zuerst bei der Band Arcade Fire wahrgenommen hat. Inzwischen veröffentlicht sie unter eigenem Namen die italienische Künstlerin Francesca Marongiu. Können wir erleben und vieles mehr, weil wir dem Kidsalon so eng verbunden sind, darf ich hier für alle 3 Tage jeweils 2 Gäste auf die Gästeliste schreiben. Wenn Sie Lust darauf haben, dann schreiben Sie mir gern an sven.helbig@svenhelbig.com, sven.helbig@svenhelbig.com, 16., 17., 18. Juli und schreiben Sie mir natürlich dazu, welcher Tag für Sie in Frage kommt. Wenn Sie den Kidsalon googeln, da können Sie sich nochmal genauer über das Programm informieren. Jetzt hören wir mal Sarah Neufeld zusammen mit dem Saxophonisten Colin Stetson, Francesca Marongiu und ein schönes Stück von Agnes Obel am Ende dieses Sets.

Agnes Obel war das am Ende. Ich habe in der vergangenen Woche zum wiederholten Mal, muss man sagen, weil es so toll ist, das Interview von Rick Beato und Brad Mehldau auf YouTube geschaut. Wenn man so viel über Musik erfährt und auch so viel über den Pianisten Brad Mehldau, seine Art, über Musik zu denken, über Akkorde, über die harmonische Welt von Bach bis Radiohead. Es ist überhaupt ein faszinierender Kanal. Everything Music von Rick Beato, den findet man auf allen Kanälen natürlich, aber ausführlich auf YouTube. Und wenn Sie sich für Musik interessieren, dann schauen Sie da mal vorbei. Das Interview von Brad Mehldau, das war für mich ein Glanzpunkt der letzten Wochen und für die Zuhörerinnen und Zuhörer im sächsischen Sendegebiet, aber natürlich auch für alle hier in Brandenburg. Brad Mehldau wird nach Dresden kommen am 8. September in den Kulturpalast, wenn Sie ihn mal live sehen möchten. Ihn hören wir jetzt und noch einmal Colin Stetson und Sarah Neufeld.

die erste Stunde der schönen Töne hören Sie. Und wir haben ja noch ein Set am Ende der ersten Hälfte. Ich erwähnte eingangs, dass ich einen bewegenden Film gesehen habe in der vergangenen Woche. Das ist Park Chan-wooks Die Frau im Nebel. Wenn Sie es Englisch schauen wollen, dann heißt das Decision to Leave. Ein Film, der mich wirklich mitgenommen hat, wie er gefilmt ist, die Dialoge, die Schauspieler und eine wirklich bewegende Geschichte, die ich jetzt hier natürlich nicht verraten möchte, und eine ausgezeichnete Musik unter alledem von Cho Young-wook. Und da habe ich uns ein Stück daraus mitgebracht. Hinein geht's mit einem Stück des wohltemperierten Klaviers von Johann Sebastian Bach, weil auch darüber sprach Britt Mehldau in dem schönen Interview mit Rick Beato. Und mit diesem Set gehen wir dann in die Pause und ich freue mich sehr auf ein großartiges Album in der zweiten Stunde und ich hoffe, Sie sind dann auch wieder mit dabei.

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2: Um 2 Uhr mit Christian Riedel. Guten Morgen. Die Berliner CDU will mit Finanzsenator Evers als Spitzenkandidat in die Abgeordnetenhauswahl ziehen. Darauf haben sich die Kreisvorsitzenden laut Fraktionschef Stettner geeinigt. Juliana Koch, RBB 24.
3: Evers sei der beste Kandidat, um die CDU in den Wahlkampf zu führen, so Stettner. Die Kreisvorsitzenden wollen möglichst schnell eine Empfehlung für Evers an den Landesvorstand weiterleiten, damit dieser die weiteren Schritte einleiten kann. Wenige Stunden zuvor hatte der regierende Bürgermeister Wegner seinen Rückzug als Spitzenkandidat angekündigt. Er reagiert damit auf die wachsende Kritik an seinem Krisenmanagement während des großen Stromausfalls im Januar.
2: Die Geburtshilfe am Potsdamer St. Joseph Krankenhaus wird wegen Personalmangels ab sofort geschlossen und damit mehrere Wochen früher als ursprünglich geplant. Eigentlich sollte die Klinik für Gynäkologie und Geburtshilfe ihre Arbeit erst zum 1. August einstellen. Als Ursache für die Schließung gilt die Krankenhausreform. Aus dem gleichen Grund schränkt in Potsdam auch das Klinikum Ernst von Bergmann seine medizinischen Leistungen ein. Der iPhone-Hersteller Apple verklagt die ChatGPT-Firma OpenAI. Apple wirft dem Unternehmen vor, Firmengeheimnisse gestohlen zu haben. Dabei geht es unter anderem um 2 ehemalige Apple-Mitarbeiter. Sie hatten mit der Entwicklung des iPhones zu tun, bevor sie zu OpenAI gewechselt sind. Aus San Francisco, Nils Dams.
4: Der Vorwurf von Apple, die beiden sollen bei ihrem Wechsel zu OpenAI streng geheime Informationen mitgenommen haben. Über Designs, den Herstellungsprozess oder die Lieferketten von Apple-Geräten. Dafür soll einer der Mitarbeiter einen Arbeitslaptop mit vertraulichen Daten nicht zurückgegeben haben. Apple hat bei einem Bundesgericht in Kalifornien eine 40-seitige Anklageschrift eingereicht. Demnach soll OpenAI ehemalige Apple-Mitarbeiter in Vorstellungsgesprächen auch nach geheimen Apple-Projekten befragt haben. Die Kandidaten sollten auch Prototypen der Geräte mitbringen.
2: Spanien hat das Halbfinale der Fußball-Weltmeisterschaft erreicht. Der Europameister gewann in Los Angeles ein Viertelfinalspiel gegen Belgien mit 2:1. Für die Entscheidung sorgte der eingewechselte Mikel Merino in der 88. Minute. Gegner im Halbfinale ist am kommenden Dienstag Frankreich. Heute Abend spielen Norwegen und England den dritten Teilnehmer am Halbfinale aus. Soweit die Nachrichten. 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Das Wetter. Nachts locker bewölkt oder sternenklar und trocken. Tiefstwerte 14 bis 10, in Berlin 15 bis 12 Grad. Aktuell in Berlin Gatow 19 und Steglitz 18 Grad, in Cottbus 18 und Neuruppin 15 Grad. Am Tage häufig Sonne, im Tagesverlauf einige dickere Quellwolken und am Nachmittag leichtes Schauerrisiko. Höchstwerte 26 bis 29, in Berlin 27 bis 28 Grad, schwacher bis mäßiger nördlicher Wind.